so sollten wir durch zwei unwiderrufliche Taten, bei denen Gott unmöglich täuschen konnte, einen kräftigen Ansporn haben. Wir, die wir unsere Zuflucht dazu genommen haben, die dargebotene Hoffnung zu ergreifen. In ihr haben wir einen sicheren und festen Anker der Seele, der hineinreicht in das Innere hinter dem Vorhang. Dorthin ist Jesus für uns als Vorläufer hineingegangen. Er, der nach der Ordnung Melchisedeks Hohepriester geworden ist auf ewig.

Dieser Melchisedek, König von Salem und Priester des höchsten Gottes, er, der dem Abraham, als dieser nach der Unterwerfung der Könige zurückkam, entgegenging und ihn segnete, und welchem Abraham den Zehnten von allem gab, er, dessen Name König der Gerechtigkeit bedeutet und der auch König von Salem ist, das heißt König des Friedens, er, der vaterlos, mutterlos und ohne Stammbaum ist, ohne Anfang seiner Tage und ohne Ende seines Lebens, ähnlich geworden dem Sohn Gottes, dieser Melchisedek bleibt Priester für immer. Seht doch, wie groß der ist, dem selbst Abraham, der Patriarch, den Zehnten vom Besten der Beute gab. Zwar haben auch die von den Söhnen Levis, die das Priesteramt empfangen, den Auftrag, den Zehnten gemäß dem Gesetz vom Volk, das heißt von ihren Brüdern, zu erheben, obwohl auch diese aus der Länder Abrahams hervorgegangen sind. Jener aber, der seinen Stammbaum nicht von ihnen herleitet, hat von Abraham den Zehnten genommen und den Träger der Verheißungen gesegnet. Zweifellos wird aber immer das Geringere vom Höheren gesegnet. Und hier nehmen den Zehnten sterbliche Menschen, dort aber einer, von dem bezeugt wird, dass er lebt. Und den Abraham hat sozusagen auch Levi, der den Zehnten nimmt, den Zehnten entrichtet, denn er war noch in der Lende des Stammvaters, als Melchisedek ihm entgegenging. Wäre nun die Vollendung durch das levitische Priestertum gekommen, das Volk hat ja darüber gesetzliche Bestimmungen erhalten, warum musste dann noch ein anderer Priester nach der Ordnung Melchisedeks eingesetzt und nicht nach der Ordnung Aarons benannt werden? Denn sobald das Priestertum geändert wird, ändert sich notwendig auch das Gesetz. Der nämlich, von dem das gesagt wird, gehört einem anderen Stamm an, von dem keiner jemals am Altar gedient hat. Es ist ja bekannt, dass unser Herr aus Juda entsprossen ist, und über Priester aus diesem Stamm hat Mose nichts gesagt. Das ist noch viel offenkundiger, wenn nach dem Vorbild Melchisedeks ein anderer Priester eingesetzt wird, der nicht, wie das Gesetz es fordert, aufgrund leiblicher Abstammung Priester geworden ist, sondern durch die Kraft unzerstörbaren Lebens. Denn es wird bezeugt, du bist Priester auf ewig, nach der Ordnung Melchisedeks. Das frühere Gebot wird zwar aufgehoben, weil es schwach und nutzlos war, denn das Gesetz hat nicht zur Vollendung geführt, eingeführt aber wird eine bessere Hoffnung, durch die wir Gott nahe kommen. Und das geschah nicht ohne Eid. Denn jene sind ohne Eid Priester geworden, dieser aber durch einen Eid dessen, der zu ihm sprach, der Herr hat geschworen, und nie wird es ihn reuen, du bist Priester auf ewig. So ist auch Jesus zum Bürgen eines besseren Bundes geworden. Auch folgten dort viele Priester aufeinander, weil der Tod sie hinderte zu bleiben. Er aber hat, weil er in Ewigkeit bleibt, ein unvergängliches Priestertum. Darum kann er auch die, die durch ihn vor Gott hintreten, für immer retten, denn er lebt alle Zeit, um für sie einzutreten. Ein solcher Hohepriester ziemte sich in der Tat für uns. Einer, der heilig ist, frei vom Bösen, makellos, abgesondert von den Sündern und erhöht über die Himmel. Einer, der es nicht Tag für Tag nötig hat, wie die Hohepriester zuerst für die eigenen Sünden Opfer darzubringen und dann für die des Volkes. Denn das hat er ein für allemal getan, als er sich selbst dargebracht hat. Das Gesetz nämlich macht Menschen zu Hohepriestern, die der Schwachheit unterworfen sind. Das Wort des Eides aber, der später als das Gesetz kam, setzt den Sohn ein, der auf ewig vollendet ist.

Die Hauptsache bei den Gesagten aber ist, wir haben einen solchen Hohepriester, der sich zur Rechten des Thrones der Majestät im Himmel gesetzt hat, als Diener des Heiligtums und des wahren Zeltes, das der Herr selbst aufgeschlagen hat, nicht ein Mensch. Denn jeder Hohepriester wird eingesetzt, um Gaben und Opfer darzubringen, deshalb muss auch dieser etwas haben, was er darbringt. Wäre er nun auf Erden, so wäre er nicht einmal Priester, da es hier schon Priester gibt, die nach dem Gesetz die Gaben darbringen. Sie dienen einem Abbild und Schatten der himmlischen Dinge nach der Anweisung, die Mose erhielt, als er daran ging, das Zelt zu errichten. Sieh zu, heißt es, dass du alles nach dem Urbild ausführst, das dir auf dem Berg gezeigt wurde. Jetzt aber ist ihm ein umso erhabenerer Priesterdienst übertragen worden, weil er auch Mittler eines besseren Bundes ist, der auf bessere Verheißungen gegründet ist. Wäre nämlich jener erste Bund ohne Tadel, so würde man nicht einen zweiten an seine Stelle zu setzen suchen. Denn er tadelt sie und sagt, siehe, es werden Tage kommen, spricht der Herr, da werde ich mit dem Haus Israel und dem Haus Juda einen neuen Bund schließen, nicht wie der Bund war, den ich mit ihren Vätern geschlossen habe, am Tag, da ich sie an der Hand nahm, um sie aus dem Land Ägypten herauszuführen. Denn sie sind nicht bei meinem Bund geblieben, und ich habe mich auch nicht mehr um sie gekümmert, spricht der Herr. Denn das wird der Bund sein, den ich nach diesen Tagen mit dem Haus Israel schließe, spricht der Herr. Ich lege meine Gesetze in ihr Denken hinein und schreibe sie ihnen in ihr Herz. Ich werde ihr Gott sein, und sie werden mein Volk sein. Und keiner wird seinen Mitbürger belehren und keiner seinem Bruder sagen, erkenne den Herrn. Denn sie alle, klein und groß, werden mich kennen. Denn ich werde ihr Unrecht vergeben und an ihre Sünden nicht mehr denken. Indem er von einem neuen Bund spricht, hat er den ersten für veraltet erklärt. Was aber veraltet und überlebt ist, das ist dem Untergang nahe.

Der erste Bund hatte zwar gottesdienstliche Vorschriften und ein irdisches Heiligtum. Es wurde nämlich ein erstes Zelt errichtet, in dem sich der Leuchter, der Tisch und die Schaubrote befanden. Dieses wird das Heilige genannt. Hinter dem zweiten Vorhang jedoch war ein Zelt, das Allerheiligstes genannt wird, mit dem goldenen Rauchopferaltar und der ganz mit Gold überzogenen Bundeslade. Darin waren ein goldener Krug mit dem Manna, der Stab Aarons, der Triebe angesetzt hatte, und die Bundestafeln. Über ihr waren die Cherubim der Herrlichkeit, die die Sühneplatte überschatteten. Doch es ist nicht möglich, darüber jetzt im Einzelnen zu reden. So also ist das alles geordnet. In das erste Zelt gehen die Priester das ganze Jahr hinein, um die heiligen Dienste zu verrichten. In das zweite Zelt aber geht nur einmal im Jahr der Hohepriester allein hinein.

das nicht von Menschenhand gemacht, das heißt nicht von dieser Schöpfung ist. Nicht mit dem Blut von Böcken und jungen Stieren, sondern mit seinem eigenen Blut ist er ein für alle Mal in das Heiligtum hineingegangen und so hat er eine ewige Erlösung bewirkt. Denn wenn schon das Blut von Böcken und Stieren und die Asche einer jungen Kuh die Unreinen, die damit besprengt werden, so heiligt, dass sie leiblich rein werden, um wie viel mehr wird das Blut Christi, der sich selbst als makelloses Opfer Kraft des ewigen Geistes Gott dargebracht hat, unser Gewissen von toten Werken reinigen, damit wir dem lebendigen Gott dienen. Und darum ist er der Mittler eines neuen Bundes. Sein Tod hat die Erlösung von den im ersten Bund begangenen Übertretungen bewirkt, damit die Berufenen das verheißene ewige Erbe erhalten. Wo nämlich ein Testament vorliegt, muss der Tod des Erblassers nachgewiesen werden, denn ein Testament wird erst im Todesfall rechtskräftig und gilt nicht, solange der Erblasser noch lebt. Daher ist auch der erste Bund nicht ohne Blut in Kraft gesetzt worden. Nachdem Mose jedes Gebot dem Gesetz gemäß dem ganzen Volk vorgelesen hatte, nahm er das Blut der jungen Stiere und der Böcke, dazu Wasser, rote Wolle und Isop, besprengte das Buch selbst und das ganze Volk und sagte, das ist das Blut des Bundes, den Gott geboten hat für euch. Dann besprengte er auch das Zelt und alle gottesdienstlichen Geräte auf gleiche Weise mit dem Blut. Fast alles wird nach dem Gesetz mit Blut gereinigt, und ohne dass Blut vergossen wird, gibt es keine Vergebung. Durch solche Mittel müssen also die Abbilder der himmlischen Dinge gereinigt werden. Die himmlischen Dinge selbst aber erfordern wirksamere Opfer. Denn Christus ist nicht in ein von Menschenhand gemachtes Heiligtum hineingegangen, in ein Abbild des Wirklichen, sondern in den Himmel selbst, um jetzt vor Gottes Angesicht zu erscheinen für uns, auch nicht, um sich selbst viele Male zu opfern, wie der Hohepriester jedes Jahr mit fremdem Blut in das Heiligtum hineingeht. Sonst hätte er viele Male seit der Erschaffung der Welt leiden müssen. Jetzt aber ist er am Ende der Zeiten ein einziges Mal erschienen, um durch sein Opfer die Sünde zu tilgen. Und wie es dem Menschen bestimmt ist, ein einziges Mal zu sterben, worauf dann das Gericht folgt, so wurde auch Christus ein einziges Mal geopfert, um die Sünden vieler hinwegzunehmen. Beim zweiten Mal wird er nicht wegen der Sünde erscheinen, sondern um die zu retten, die ihn erwarten.

Denn das Gesetz, das nur einen Schatten der künftigen Güter, nicht aber die Gestalt der Dinge selbst enthält, kann durch die immer gleichen jährlich dargebrachten Opfer niemals diejenigen, die zu Gott hintreten, für immer zur Vollendung führen. Denn hätte man nicht aufgehört, Opfer darzubringen, wenn die Opfernden kein Sündenbewusstsein mehr gehabt hätten, da sie ja ein für allemal gereinigt worden wären? Aber durch diese Opfer wird alljährlich nur an die Sünden erinnert, denn das Blut von Stieren und Böcken kann unmöglich Sünden wegnehmen. Darum spricht er bei seinem Eintritt in die Welt: Schlacht- und Speiseopfer hast du nicht gefordert, doch einen Leib hast du mir bereitet, an Brand- und Sündopfern hast du keinen Gefallen. Da sagte ich: Siehe, ich komme, so steht es über mich in der Schriftrolle, um deinen Willen, Gott, zu tun. Zunächst sagt er: Schlacht- und Speiseopfer, Brand- und Sündopfer forderst du nicht, du hast daran keinen Gefallen, obgleich sie doch nach dem Gesetz dargebracht werden. Dann aber hat er gesagt: Siehe, ich komme, um deinen Willen zu tun. Er hebt das erste auf, um das zweite in Kraft zu setzen. Aufgrund dieses Willens sind wir durch die Hingabe des Leibes Jesu Christi geheiligt, ein für allemal. Und jeder Priester steht Tag für Tag da, versieht seinen Dienst und bringt viele Male die gleichen Opfer dar, die doch niemals Sünden wegnehmen können. Dieser aber hat nur ein einziges Opfer für die Sünden dargebracht und sich dann für immer zur Rechten Gottes gesetzt. Seitdem wartet er, bis seine Feinde ihm als Schemel unter die Füße gelegt werden. Denn durch ein einziges Opfer hat er die, die geheiligt werden, für immer zur Vollendung geführt. Das bezeugt uns auch der Heilige Geist, nachdem er gesagt hat: Dies ist der Bund, den ich nach diesen Tagen mit ihnen schließen werde, spricht der Herr. Ich lege meine Gesetze in ihr Herz und schreibe sie in ihr Denken hinein. Und an ihre Sünden und Übertretungen denke ich nicht mehr. Wo also die Sünden vergeben sind, da gibt es kein Opfer für die Sünden mehr. So haben wir die Zuversicht, Brüder und Schwestern, durch das Blut Jesu in das Heiligtum einzutreten. Er hat uns den neuen und lebendigen Weg erschlossen durch den Vorhang hindurch, das heißt durch sein Fleisch. Und da wir einen Hohepriester haben, der über das Haus Gottes gestellt ist, lasst uns mit aufrichtigem Herzen und in voller Gewissheit des Glaubens hinzutreten, die Herzen durch Besprengung gereinigt vom schlechten Gewissen und den Leib gewaschen mit reinem Wasser. Lasst uns an dem unwandelbaren Bekenntnis der Hoffnung festhalten, denn er, der die Verheißung gegeben hat, ist treu. Lasst uns aufeinander achten und uns zur Liebe und zu guten Taten anspornen. Lasst uns nicht unseren Zusammenkünften fernbleiben, wie es einigen zur Gewohnheit geworden ist, sondern ermuntert einander, und das umso mehr, als ihr seht, dass der Tag naht. Denn wenn wir vorsätzlich sündigen, nachdem wir die Erkenntnis der Wahrheit empfangen haben, gibt es für diese Sünden kein Opfer mehr, sondern nur die schreckliche Erwartung des Gerichts und ein wütendes Feuer, das die Gegner verzehren wird. Wer das Gesetz des Mose verwirft, muss ohne Erbarmen auf die Aussage von zwei oder drei Zeugen hin sterben. Meint ihr nicht, dass eine noch viel härtere Strafe der verdient, der den Sohn Gottes mit Füßen getreten, das Blut des Bundes, durch das er geheiligt wurde, verachtet und den Geist der Gnade geschmäht hat? Wir kennen doch den, der gesagt hat: Mein ist die Rache, ich werde vergelten. Und ferner: Der Herr wird sein Volk richten. Es ist furchtbar, in die Hände des lebendigen Gottes zu fallen. Erinnert euch an die früheren Tage, in denen ihr als Erleuchtete einen harten Leidenskampf auf euch genommen habt, da ihr durch Beschimpfungen und Bedrängnisse öffentlich zur Schau gestellt wurdet oder mitbetroffen gewesen seid vom Geschick derer, denen es so erging. Denn ihr habt mit den Gefangenen gelitten und auch den Raub eures Vermögens mit Freuden hingenommen, da ihr wusstet, dass ihr einen besseren und bleibenden Besitz habt. Werft also eure Zuversicht nicht weg, sie hat großen Lohn. Was ihr braucht, ist Ausdauer, damit ihr den Willen Gottes erfüllt und die Verheißung erlangt. Denn nur noch eine ganz kurze Zeit, dann wird der kommen, der kommen soll, und er bleibt nicht aus. Mein Gerechter aber wird aus Glauben leben. Doch wenn er zurückweicht, hat meine Seele kein Gefallen an ihm. Wir aber gehören nicht zu denen, die zurückweichen und verloren gehen, sondern zu denen, die glauben und das Leben gewinnen.

Glaube aber ist Grundlage dessen, was man erhofft, ein Zutagetreten von Tatsachen, die man nicht sieht. Aufgrund dieses Glaubens haben die Alten ein gutes Zeugnis erhalten. Aufgrund des Glaubens erkennen wir, dass die Welt durch Gottes Wort erschaffen wurde und so aus Unsichtbarem das Sichtbare entstanden ist. Aufgrund des Glaubens brachte Abel Gott ein besseres Opfer dar als Kain. Durch diesen Glauben erhielt er das Zeugnis, dass er gerecht war, was Gott durch die Annahme seiner Opfergaben bezeugte, und durch den Glauben redet Abel noch, obwohl er tot ist. Aufgrund des Glaubens wurde Henoch entrückt, so dass er den Tod nicht schaute. Er wurde nicht mehr gefunden, weil Gott ihn entrückt hatte. Vor der Entrückung erhielt er das Zeugnis, dass er Gefallen gefunden habe bei Gott. Ohne Glauben aber ist es unmöglich, Gott zu gefallen. Denn wer hinzutreten will zu Gott, muss glauben, dass er ist und dass er die, die ihn suchen, belohnen wird. Aufgrund des Glaubens baute Noach, dem offenbart wurde, was noch nicht sichtbar war, in frommem Gehorsam eine Arche zur Rettung seines Hauses. Durch Glauben sprach er der Welt das Urteil und wurde Erbe der Gerechtigkeit, die aus dem Glauben kommt. Aufgrund des Glaubens gehorchte Abraham dem Ruf, wegzuziehen in ein Land, das er zum Erbe erhalten sollte, und er zog weg, ohne zu wissen, wohin er kommen würde. Aufgrund des Glaubens siedelte er im verheißenen Land wie in der Fremde und wohnte mit Isaak und Jakob, den Miterben derselben Verheißung, in Zelten, denn er erwartete die Stadt mit den festen Grundmauern, die Gott selbst geplant und gebaut hat. Aufgrund des Glaubens empfing selbst Sarah, die unfruchtbar war, die Kraft, trotz ihres Alters noch Mutter zu werden, denn sie hielt den für treu, der die Verheißung gegeben hatte. So stammen denn auch von einem einzigen Menschen, dessen Kraft bereits erstorben war, viele ab, zahlreich wie die Sterne am Himmel und der Sand am Meeresstrand, den man nicht zählen kann. Im Glauben sind diese alle gestorben und haben die Verheißungen nicht erlangt, sondern sie nur von fern geschaut und gegrüßt, und sie haben bekannt, dass sie Fremde und Gäste auf Erden sind. Und die, die solches sagen, geben zu erkennen, dass sie eine Heimat suchen. Hätten sie dabei an die Heimat gedacht, aus der sie weggezogen waren, so wäre ihnen Zeit geblieben, zurückzukehren. Nun aber streben sie nach einer besseren Heimat, nämlich der himmlischen. Darum schämt sich Gott ihrer nicht. Er schämt sich nicht, ihr Gott genannt zu werden, denn er hat ihnen eine Stadt bereitet. Aufgrund des Glaubens hat Abraham den Isaak hingegeben, als er auf die Probe gestellt wurde. Er gab den einzigen Sohn dahin, er, der die Verheißungen empfangen hatte und zu dem gesagt worden war, durch Isaak wirst du Nachkommen haben. Er war überzeugt, dass Gott sogar die Macht hat, von den Toten zu erwecken. Darum erhielt er Isaak auch zurück. Das ist ein Sinnbild. Aufgrund des Glaubens segnete Isaak Jakob und Esau im Hinblick auf das Kommende. Aufgrund des Glaubens segnete Jakob sterbend jeden der Söhne Josefs und neigte sich über das obere Ende seines Stabes. Aufgrund des Glaubens dachte Josef sterbend an den Auszug der Söhne Israels und gab Weisung wegen seiner Gebeine. Aufgrund des Glaubens wurde Mose nach seiner Geburt 3 Monate lang von seinen Eltern verborgen, weil sie sahen, dass es ein schönes Kind war und weil sie sich vor dem Befehl des Königs nicht fürchteten. Aufgrund des Glaubens weigerte sich Mose, als er herangewachsen war, für den Sohn einer Tochter des Pharao gehalten zu werden. Lieber wollte er zusammen mit dem Volk Gottes Schlimmes erleiden, als flüchtigen Genuss von der Sünde zu haben. Er hielt die Schmach des Christus für einen größeren Reichtum als die Schätze Ägyptens, denn er richtete seinen Blick auf die Belohnung. Aufgrund des Glaubens verließ er Ägypten ohne Furcht vor dem Zorn des Königs. Er hielt standhaft aus, als sähe er den Unsichtbaren. Aufgrund des Glaubens vollzog er das Pascha und bestrich die Türpfosten mit Blut, damit der Vernichter ihre Erstgeborenen nicht anrührte. Aufgrund des Glaubens zogen sie durch das Rote Meer wie über trockenes Land. Als die Ägypter das Gleiche versuchten, wurden sie vom Meer verschlungen. Aufgrund des Glaubens geschah es, dass die Mauern von Jericho einstürzten, nachdem man 7 Tage um sie herumgezogen war. Aufgrund des Glaubens kam die Dirne Rahab nicht zusammen mit den Ungehorsamen um, denn sie hatte die Kundschafter in Frieden aufgenommen. Und was soll ich noch sagen? Die Zeit würde mir nicht reichen, wollte ich von Gideon erzählen, von Barak, Simson, Jephthah, David und von Samuel und den Propheten. Sie haben aufgrund des Glaubens Königreiche besiegt, Gerechtigkeit geübt, Verheißungen erlangt, Löwen den Rachen gestopft, Feuersglut gelöscht. Sie sind der Schärfe des Schwertes entgangen. Sie kamen zu Kraft, als sie schwach waren. Sie wurden stark im Kampf und haben feindliche Heere in die Flucht geschlagen.
Frauen haben ihre Toten durch Auferstehung zurückerhalten. Andere wurden gefoltert, da sie den Loskauf nicht annahmen, um eine bessere Auferstehung zu erlangen. Andere haben Spott und Schläge erduldet, ja sogar Ketten und Kerker. Gesteinigt wurden sie, verbrannt, zersägt, mit dem Schwert umgebracht. Sie zogen in Schafspelzen und Ziegenfellen umher, notleidend, bedrängt, misshandelt. Sie, deren Welt nicht wert war, irrten umher in Wüsten und Gebirgen, in den Höhlen und Schluchten des Landes. Doch sie alle, die aufgrund des Glaubens besonders anerkannt wurden, haben das Verheißene nicht erlangt, weil Gott für uns etwas Besseres vorgesehen hatte. Denn sie sollten nicht ohne uns vollendet werden.

Darum wollen auch wir, die wir eine solche Wolke von Zeugen um uns haben, alle Last und die Sünde abwerfen, die uns so leicht umstrickt. Lasst uns mit Ausdauer in dem Wettkampf laufen, der vor uns liegt, und dabei auf Jesus blicken, den Urheber und Vollender des Glaubens. Er hat angesichts der vor ihm liegenden Freude das Kreuz auf sich genommen, ohne auf die Schande zu achten, und sich zur Rechten von Gottes Thron gesetzt. Richtet also eure Aufmerksamkeit auf den, der solche Anfeindung von Seiten der Sünder gegen sich erduldet hat, damit ihr nicht ermattet und mutlos werdet. Ihr habt im Kampf gegen die Sünde noch nicht bis aufs Blut Widerstand geleistet, und ihr habt die Mahnung vergessen, die euch als Söhne anredet. Mein Sohn, verachte nicht die Zucht des Herrn und verzage nicht, wenn er dich zurechtweist. Denn wen der Herr liebt, den züchtigt er. Er schlägt mit der Rute jeden Sohn, den er gern hat. Haltet aus, wenn ihr gezüchtigt werdet. Gott behandelt euch wie Söhne, denn wo ist ein Sohn, den sein Vater nicht züchtigt? Würdet ihr nicht gezüchtigt, wie es doch bisher allen ergangen ist, dann wäret ihr keine legitimen Kinder, ihr wäret nicht seine Söhne. Ferner, an unseren leiblichen Vätern hatten wir harte Erzieher und wir achteten sie. Sollen wir uns dann nicht erst recht dem Vater der Geister unterwerfen und so das Leben haben? Jene haben uns für kurze Zeit nach ihrem Ermessen in Zucht genommen. Er aber tut es zu unserem Besten, damit wir Anteil an seiner Heiligkeit gewinnen. Jede Züchtigung scheint zwar für den Augenblick nicht Freude zu bringen, sondern Leid. Später aber gewährt sie denen, die durch sie geschult worden sind, Gerechtigkeit als Frucht des Friedens. Darum macht die erschlafften Hände und die wankenden Knie wieder stark, schafft ebene Wege für eure Füße, damit die lahmen Glieder nicht ausgerenkt, sondern vielmehr geheilt werden. Trachtet nach Frieden mit allen und nach der Heiligung, ohne die keiner den Herrn sehen wird. Seht zu, dass niemand von der Gnade Gottes abkomme, damit keine bittere Wurzel aufsprost, Schaden stiftet und viele durch sie verunreinigt werden, dass keiner unzüchtig ist oder gottlos wie Esau, der für eine einzige Mahlzeit sein Erstgeburtsrecht verkaufte. Ihr wisst auch, dass er verworfen wurde, als er später den Segen erben wollte, denn er fand keinen Raum zur Umkehr, obgleich er unter Tränen danach suchte. Denn ihr seid nicht zu einem sichtbaren, lodernden Feuer hinzugetreten, zu dunklen Wolken, zu Finsternis und Sturmwind, zum Klang der Posaunen und zum Schall der Worte, bei denen die Hörer flehten, diese Stimme solle nicht weiter zu ihnen reden, denn sie ertrugen nicht den Befehl, sogar ein Tier, das den Berg berührt, soll gesteinigt werden. Ja, so furchtbar war die Erscheinung, dass Mose rief, ich bin voll Angst und Schrecken. Ihr seid vielmehr zum Berg Zion hinzugetreten, zur Stadt des lebendigen Gottes, dem himmlischen Jerusalem, zu Tausenden von Engeln, zu einer festlichen Versammlung und zur Gemeinschaft der Erstgeborenen, die im Himmel verzeichnet sind, und zu Gott, dem Richter aller, und zu den Geistern der schon vollendeten Gerechten, zum Mittler eines neuen Bundes, Jesus, und zum Blut der Besprengung, das mächtiger ruft als das Blut Abels. Gebt Acht, dass ihr den nicht ablehnt, der redet. Denn wenn schon die nicht entronnen sind, die ihn abgelehnt haben, als er auf Erden seine Gebote verkündete, um wie viel mehr gilt dies für uns, wenn wir uns von dem abwenden, der jetzt vom Himmel her spricht? Seine Stimme hat damals die Erde erschüttert, jetzt aber hat er verheißen, noch einmal werde ich zum Wanken bringen, nicht nur die Erde, sondern auch den Himmel. Dieses noch einmal aber zeigt an, das, was erschüttert wird, weil es geschaffen ist, soll verwandelt werden, damit allein das bleibt, was nicht erschüttert werden kann. Darum wollen wir dankbar sein, weil wir ein unerschütterliches Reich empfangen und wollen Gott so dienen, wie es ihm gefällt, in ehrfürchtiger Scheu, denn unser Gott ist verzehrendes Feuer.

Die Bruderliebe soll bleiben. Vergesst die Gastfreundschaft nicht. Denn durch sie haben einige, ohne es zu ahnen, Engel beherbergt. Denkt an die Gefangenen, als wäret ihr mitgefangen. Denkt an die Misshandelten, denn auch ihr lebt noch in eurem irdischen Leib. Die Ehe soll von allen in Ehren gehalten werden, und das Ehebett bleibe unbefleckt, denn Unzüchtige und Ehebrecher wird Gott richten. Euer Lebenswandel sei frei von Habgier. Seid zufrieden mit dem, was ihr habt, denn Gott selbst hat gesagt, ich werde dich keineswegs aufgeben und niemals verlasse ich dich. So dürfen wir zuversichtlich sagen, der Herr ist mein Helfer, ich werde mich nicht fürchten. Was kann ein Mensch mir antun? Gedenkt eurer Vorsteher, die euch das Wort Gottes verkündet haben. Betrachtet den Ertrag ihres Lebenswandels, ahmt ihren Glauben nach. Jesus Christus ist derselbe gestern und heute und in Ewigkeit. Lasst euch nicht von vieldeutigen und fremden Lehren irreführen, denn es ist gut, dass durch Gnade das Herz gefestigt wird und nicht durch Speisevorschriften, die denen, die sich daran hielten, keinen Nutzen brachten. Wir haben einen Altar, von dem zu essen die Diener des Zeltes keine Erlaubnis haben. Denn die Leiber der Tiere, deren Blut vom Hohepriester zur Sühnung der Sünde in das Heiligtum gebracht wird, werden außerhalb des Lagers verbrannt. Deshalb hat auch Jesus, um durch sein eigenes Blut das Volk zu heiligen, außerhalb des Tores gelitten. Lasst uns also zu ihm vor das Lager hinausziehen und seine Schmach tragen. Denn wir haben hier keine bleibende Stadt, sondern wir suchen die zukünftige. Durch ihn also lasst uns Gott allezeit das Opfer des Lobes darbringen, nämlich die Frucht der Lippen, die seinen Namen bekennen. Vergesst nicht, Gutes zu tun und vernachlässigt nicht die Gemeinschaft, denn an solchen Opfern hat Gott gefallen. Gehorcht euren Vorstehern und ordnet euch ihnen unter, denn sie wachen über eure Seelen und müssen Rechenschaft darüber ablegen. Sie sollen das mit Freude tun, nicht mit Seufzen, denn das wäre zu eurem Schaden. Betet für uns. Wir sind nämlich überzeugt, ein gutes Gewissen zu haben, weil wir in allem Recht zu leben suchen. Eindringlich bitte ich euch, dies zu tun, damit ich euch möglichst bald zurückgegeben werde. Der Gott des Friedens aber, der Jesus, unseren Herrn, dem erhabenen Hirten der Schafe, von den Toten heraufgeführt hat durch das Blut eines ewigen Bundes, er mache euch tüchtig in allem Guten, damit ihr seinen Willen tut. Er bewirke in uns, was ihm gefällt, durch Jesus Christus, dem die Ehre sei in alle Ewigkeit. Amen. Ich bitte euch aber, Brüder und Schwestern, nehmt dieses Wort der Ermahnung bereitwillig an, denn ich habe euch ja nur kurz geschrieben. Wisst, dass unser Bruder Timotheus freigelassen worden ist. Sobald er kommt, werde ich euch mit ihm zusammen besuchen. Grüßt alle eure Vorsteher und alle Heiligen. Es grüßen euch die Brüder aus Italien. Die Gnade sei mit euch allen.

0: Aus dem Brief des Jakobus.
1: Der Brief des Jakobus. Jakobus, Knecht Gottes und des Herrn Jesus Christus, grüßt die 12 Stämme in der Diaspora. Nehmt es voll Freude auf, meine Brüder und Schwestern, wenn ihr in mancherlei Versuchungen geratet. Ihr wisst, dass die Prüfung eures Glaubens Geduld bewirkt. Die Geduld aber soll zu einem vollkommenen Werk führen, damit ihr vollkommen und untadelig seid und es euch an nichts fehlt. Fehlt es aber einem von euch an Weisheit, dann soll er sie von Gott erbitten. Gott wird sie ihm geben, denn er gibt allen gern und macht niemandem einen Vorwurf. Wer bittet, soll aber im Glauben bitten und nicht zweifeln, denn wer zweifelt, gleicht einer Meereswoge, die vom Wind hin und her getrieben wird. Ein solcher Mensch bilde sich nicht ein, dass er vom Herrn etwas erhalten wird. Er ist ein Mann mit zwei Seelen, unbeständig auf all seinen Wegen. Der Bruder, der in niederem Stand lebt, rühme sich seiner hohen Würde, der Reiche aber seiner Niedrigkeit, denn er wird dahinschwinden wie die Blume im Gras. Denn die Sonne geht auf mit ihrer Hitze und versenkt das Gras. Die Blume verwelkt und ihre Pracht vergeht. So wird auch der Reiche vergehen in allem, was er unternimmt. Selig der Mann, der in der Versuchung standhält, denn wenn er sich bewährt, wird er den Kranz des Lebens erhalten, der denen verheißen ist, die Gott lieben. Keiner, der in Versuchung gerät, soll sagen, ich werde von Gott in Versuchung geführt. Denn Gott lässt sich nicht zum Bösen versuchen. Er führt aber auch selbst niemanden in Versuchung. Vielmehr wird jeder von seiner eigenen Begierde in Versuchung geführt, die ihn lockt und fängt. Wenn die Begierde dann schwanger geworden ist, bringt sie die Sünde zur Welt. Ist die Sünde reif geworden, bringt sie den Tod hervor. Lasst euch nicht irreführen, meine geliebten Brüder und Schwestern. Jede gute Gabe und jedes vollkommene Geschenk kommt von oben herab, vom Vater der Gestirne, bei dem es keine Veränderung oder Verfinsterung gibt. Aus freiem Willen hat er uns durch das Wort der Wahrheit geboren, damit wir eine Erstlingsfrucht seiner Schöpfung seien. Wisset, meine geliebten Brüder und Schwestern, jeder Mensch sei schnell zum Hören, langsam zum Reden, langsam zum Zorn, denn der Zorn eines Mannes schafft keine Gerechtigkeit vor Gott. Darum legt alles Schmutzige und die viele Bosheit ab, und nehmt in Sanftmut das Wort an, das in euch eingepflanzt worden ist und die Macht hat, euch zu retten. Werdet aber Täter des Wortes und nicht nur Hörer, sonst betrügt ihr euch selbst. Wer nur Hörer des Wortes ist und nicht danach handelt, gleicht einem Menschen, der sein eigenes Gesicht im Spiegel betrachtet. Er betrachtet sich, geht weg und schon hat er vergessen, wie er aussah. Wer sich aber in das vollkommene Gesetz der Freiheit vertieft und an ihm festhält, wer es nicht nur hört und es wieder vergisst, sondern zum Täter des Werkes geworden ist, wird selig sein in seinem Tun. Wenn einer meint, er diene Gott, aber seine Zunge nicht im Zaum hält, sondern sein Herz betrügt, dessen Gottesdienst ist wertlos. Ein reiner und makelloser Gottesdienst ist es vor Gott, dem Vater, für Waisen und Witwen in ihrer Not zu sorgen und sich unbefleckt von der Welt zu bewahren.

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1: Meine Brüder und Schwestern, haltet den Glauben an unseren Herrn Jesus Christus, den Herrn der Herrlichkeit, frei von jedem Ansehen der Person. Wenn in eure Versammlung ein Mann mit goldenen Ringen und prächtiger Kleidung kommt und zugleich kommt ein Armer in schmutziger Kleidung und ihr blickt auf den Mann in der prächtigen Kleidung und sagt, setz du dich hier auf den guten Platz, und zu dem Armen sagt ihr, du stell dich oder setz dich dort zu meinen Füßen. Macht ihr dann nicht untereinander Unterschiede und seid Richter mit bösen Gedanken? Hört, meine geliebten Brüder und Schwestern, hat nicht Gott die Armen in der Welt zu Reichen im Glauben und Erben des Reiches erwählt, dass er denen verheißen hat, die ihn lieben? Ihr aber habt den Armen entehrt. Sind es nicht die Reichen, die euch unterdrücken und euch vor die Gerichte schleppen? Sind nicht sie es, die den guten Namen lästern, der über euch ausgerufen worden ist? Wenn ihr jedoch das königliche Gesetz gemäß der Schrift erfüllt, du sollst deinen Nächsten lieben wie dich selbst, dann handelt ihr recht. Wenn ihr aber nach dem Ansehen der Person handelt, begeht ihr eine Sünde und werdet vom Gesetz überführt, dass ihr es übertreten habt. Denn wer das ganze Gesetz hält, aber gegen ein einziges Gebot verstößt, der hat sich gegen alle verfehlt. Denn der gesagt hat, du sollst nicht die Ehe brechen, hat auch gesagt, du sollst nicht töten. Wenn du nun nicht die Ehe brichst, aber tötest, bist du ein Übertreter des Gesetzes geworden. Darum redet und handelt wie solche, die nach dem Gesetz der Freiheit gerichtet werden. Denn das Gericht ist erbarmungslos gegen den, der nicht mit Erbarmen gehandelt hat. Erbarmen triumphiert über das Gericht. Was nützt es, meine Brüder und Schwestern, wenn einer sagt, er habe Glauben, aber es fehlen die Werke? Kann etwa der Glaube ihn retten? Wenn ein Bruder oder eine Schwester ohne Kleidung sind und ohne das tägliche Brot, und einer von euch zu ihnen sagt, geht in Frieden, wärmt und sättigt euch, ihr gebt ihnen aber nicht, was sie zum Leben brauchen, was nützt das? So ist auch der Glaube für sich allein tot, wenn er nicht Werke vorzuweisen hat. Aber es könnte einer sagen, du hast Glauben und ich kann Werke vorweisen. Zeige mir deinen Glauben ohne die Werke und ich zeige dir aus meinen Werken den Glauben. Du glaubst, es gibt nur einen Gott. Damit hast du recht, das glauben auch die Dämonen und sie zittern. Willst du also einsehen, du törichter Mensch, dass der Glaube ohne Werke nutzlos ist? Abraham, unser Vater, wurde er nicht aus den Werken als gerecht anerkannt, als er seinen Sohn Isaak auf den Opferaltar legte? Du siehst, dass der Glaube mit seinen Werken zusammenwirkte und dass der Glaube aus den Werken zur Vollendung kam. So hat sich das Wort der Schrift erfüllt. Abraham glaubte Gott, und das wurde ihm als Gerechtigkeit angerechnet, und er wurde Freund Gottes genannt. Ihr seht, dass der Mensch aus Werken gerechtfertigt wird und nicht aus Glauben allein. Wurde nicht ebenso auch die Dirne Rahab durch ihre Werke als gerecht anerkannt, weil sie die Boten bei sich aufnahm und dann auf einem anderen Weg entkommen ließ? Denn wie der Körper ohne den Geist tot ist, so ist auch der Glaube ohne Werke tot.

Nicht viele von euch sollen Lehrer werden, meine Brüder und Schwestern. Ihr wisst, dass wir im Gericht strenger beurteilt werden. Denn wir alle verfehlen uns in vielen Dingen. Wer sich in seinen Worten nicht verfehlt, ist ein vollkommener Mann und kann auch seinen Körper völlig im Zaum halten. Wenn wir den Pferden den Zaum anlegen, damit sie uns gehorchen, lenken wir damit das ganze Tier. Siehe auch die Schiffe. Sie sind groß und werden von starken Winden getrieben, und doch lenkt sie der Steuermann mit einem sehr kleinen Steuer, wohin er will. So ist auch die Zunge nur ein kleines Körperglied und rühmt sich großer Dinge. Und siehe, wie klein kann ein Feuer sein, das einen großen Wald in Brand steckt. Auch die Zunge ist ein Feuer, eine Welt voll Ungerechtigkeit. Die Zunge ist es, die den ganzen Menschen verdirbt und das Rad des Lebens in Brand setzt. Sie selbst aber wird von der Hölle in Brand gesetzt. Denn jede Art von Tieren auf dem Land und in der Luft, was am Boden kriecht und was im Meer schwimmt, lässt sich zähmen und ist vom Menschen auch gezähmt worden. Doch die Zunge kann kein Mensch zähmen, dieses ruhelose Übel voll von tödlichem Gift. Mit ihr preisen wir den Herrn und Vater, und mit ihr verfluchen wir die Menschen, die nach dem Bilde Gottes geschaffen sind. Aus ein und demselben Mund kommen Segen und Fluch. Meine Brüder und Schwestern, so darf es nicht sein. Lässt etwa eine Quelle aus derselben Öffnung süßes und bitteres Wasser hervorsprudeln? Kann denn, meine Brüder und Schwestern, ein Feigenbaum Oliven tragen oder ein Weinstock Feigen? So kann auch eine salzige Quelle kein Süßwasser hervorbringen. Wer von euch ist weise und verständig? Er soll in weiser Bescheidenheit die Taten eines rechtschaffenen Lebens vorweisen. Wenn ihr aber bittere Eifersucht und Streitsucht in eurem Herzen tragt, dann prahlt nicht und verfälscht nicht die Wahrheit. Das ist nicht die Weisheit, die von oben kommt, sondern eine irdische, weltliche, teuflische Weisheit. Wo nämlich Eifersucht und Streit herrschen, da gibt es Unordnung und böse Taten, jeder Art. Doch die Weisheit von oben ist erstens heilig, sodann friedfertig, freundlich, gehorsam, reich an Erbarmen und guten Früchten. Sie ist unparteiisch, sie heuchelt nicht. Die Frucht der Gerechtigkeit wird in Frieden für die gesät, die Frieden schaffen.

Woher kommen Kriege bei euch? Woher Streitigkeiten? Etwa nicht von den Leidenschaften, die in euren Gliedern streiten? Ihr begehrt und erhaltet doch nichts, ihr mordet und seid eifersüchtig und könnt dennoch nichts erreichen. Ihr streitet und führt Krieg. Ihr erhaltet nichts, weil ihr nicht bittet. Ihr bittet und empfangt doch nichts, weil ihr in böser Absicht bittet, um es in euren Leidenschaften zu verschwenden. Ihr Ehebrecher, wisst ihr nicht, dass Freundschaft mit der Welt Feindschaft mit Gott ist? Wer also ein Freund der Welt sein will, der wird zum Feind Gottes. Oder meint ihr, die Schrift sage ohne Grund, eifersüchtig verlangt er nach dem Geist, den er in uns wohnen ließ? Doch er gibt noch größere Gnade, darum heißt es auch, Gott tritt den Stolzen entgegen, den Demütigen aber schenkt er Gnade. Ordnet euch also Gott unter, leistet dem Teufel Widerstand, und er wird vor euch fliehen. Naht euch Gott, dann wird er sich euch nahen. Reinigt die Hände, ihr Sünder, läutert eure Herzen, ihr Menschen mit zwei Seelen. Klagt, trauert und weint. Euer Lachen verwandle sich in Trauer und eure Freude in Betrübnis. Demütigt euch vor dem Herrn und er wird euch erhöhen. Verleumdet einander nicht, Brüder und Schwestern. Wer seinen Bruder oder seine Schwester verleumdet oder verurteilt, verleumdet das Gesetz und verurteilt das Gesetz. Wenn du aber das Gesetz verurteilst, handelst du nicht nach dem Gesetz, sondern bist sein Richter. Nur einer ist der Gesetzgeber und Richter, er, der die Macht hat, zu retten und zu verderben. Wer aber bist du, dass du über deinen Nächsten richtest? Ihr aber, die ihr sagt, heute oder morgen werden wir in diese oder jene Stadt reisen, dort werden wir ein Jahr bleiben, Handel treiben und Gewinne machen. Ihr wisst doch nicht, was morgen mit eurem Leben sein wird. Rauch seid ihr, den man eine Weile sieht, dann verschwindet er. Ihr solltet lieber sagen, wenn der Herr will, werden wir noch leben und dies oder jenes tun. Nun aber rühmt ihr euch voll Übermut. Solches Rühmen ist schlecht. Wer also das Gute tun kann und es nicht tut, der sündigt.

Ihr aber, ihr Reichen, weint nur und klagt über das Elend, das über euch kommen wird. Euer Reichtum verfault und eure Kleider sind von Motten zerfressen, euer Gold und Silber verrostet. Ihr Rost wird als Zeuge gegen euch auftreten und euer Fleisch fressen wie Feuer. Noch in den letzten Tagen habt ihr Schätze gesammelt. Siehe, der Lohn der Arbeiter, die eure Felder abgemäht haben, der Lohn, den ihr ihnen vorenthalten habt, schreit zum Himmel. Die Klagerufe derer, die eure Ernte eingebracht haben, sind bis zu den Ohren des Herrn Zebaoth gedrungen. Ihr habt auf Erden geschwelgt und geprasst, und noch am Schlachttag habt ihr eure Herzen gemästet. Verurteilt und umgebracht habt ihr den Gerechten, er aber leistete euch keinen Widerstand. Darum, Brüder und Schwestern, haltet geduldig aus bis zur Ankunft des Herrn. Siehe, auch der Bauer wartet auf die kostbare Frucht der Erde. Er wartet geduldig auf sie, bis Frühregen oder Spätregen fällt. Ebenso geduldig sollt auch ihr sein. Macht eure Herzen stark, denn die Ankunft des Herrn steht nahe bevor. Klagt nicht übereinander, Brüder und Schwestern, damit ihr nicht gerichtet werdet. Seht, der Richter steht schon vor der Tür. Brüder und Schwestern, im Leiden und in der Geduld, nehmt euch die Propheten zum Vorbild, die im Namen des Herrn gesprochen haben. Siehe, wir preisen selig, die geduldig alles ertragen haben. Ihr habt von der Ausdauer des Hiob gehört und das Ende gesehen, das der Herr herbeigeführt hat. Denn der Herr ist voll Erbarmen und Mitleid. Vor allem aber, meine Brüder und Schwestern, schwört nicht, weder beim Himmel noch bei der Erde noch irgendeinen anderen Eid. Euer Ja soll ein Ja sein und euer Nein ein Nein, damit ihr nicht dem Gericht verfallt. Ist einer von euch bedrückt? Dann soll er beten. Ist jemand guten Mutes? Dann soll er ein Loblied singen. Ist einer unter euch krank? Dann rufe er die Ältesten der Gemeinde zu sich, sie sollen Gebete über ihn sprechen und ihn im Namen des Herrn mit Öl salben. Das gläubige Gebet wird den Kranken retten und der Herr wird ihn aufrichten. Und wenn er Sünden begangen hat, werden sie ihm vergeben. Darum bekennt einander eure Sünden und betet füreinander, damit ihr geheilt werdet. Viel vermag das inständige Gebet eines Gerechten. Elia war ein Mensch wie wir. Er betete inständig, es solle nicht regnen. Und es regnete 3 Jahre und 6 Monate nicht auf der Erde. Und wiederum betete er, da gab der Himmel Regen und die Erde brachte ihre Früchte hervor. Meine Brüder und Schwestern, wenn einer unter euch von der Wahrheit abirrt und jemand ihn zur Umkehr bewegt, dann soll er wissen, wer einen Sünder, der auf einem Irrweg ist, zur Umkehr bewegt, rettet ihn vor dem Tod und deckt viele Sünden zu.

0: Aus dem ersten Brief des Johannes.
1: Der erste Brief des Johannes. Was von Anfang an war, was wir gehört, was wir mit unseren Augen gesehen, was wir geschaut und was unsere Hände angefasst haben vom Wort des Lebens. Das Leben ist erschienen und wir haben gesehen und bezeugen und verkünden euch das ewige Leben, das beim Vater war und uns erschienen ist. Was wir gesehen und gehört haben, das verkünden wir auch euch, damit auch ihr Gemeinschaft mit uns habt. Wir aber haben Gemeinschaft mit dem Vater und mit seinem Sohn Jesus Christus. Dies schreiben wir, damit unsere Freude vollkommen ist. Das ist die Botschaft, die wir von ihm gehört haben und euch verkünden. Gott ist Licht und keine Finsternis ist in ihm. Wenn wir sagen, dass wir Gemeinschaft mit ihm haben und doch in der Finsternis wandeln, lügen wir und tun nicht die Wahrheit. Wenn wir im Licht wandeln, wie er im Licht ist, haben wir Gemeinschaft miteinander und das Blut seines Sohnes Jesus reinigt uns von aller Sünde. Wenn wir sagen, dass wir keine Sünde haben, führen wir uns selbst in die Irre und die Wahrheit ist nicht in uns. Wenn wir unsere Sünden bekennen, ist er treu und gerecht. Er vergibt uns die Sünden und reinigt uns von allem Unrecht. Wenn wir sagen, dass wir nicht gesündigt haben, machen wir ihn zum Lügner und sein Wort ist nicht in uns.

Meine Kinder, ich schreibe euch dies, damit ihr nicht sündigt. Wenn aber einer sündigt, haben wir einen Beistand beim Vater, Jesus Christus, den Gerechten. Er ist die Sühne für unsere Sünden, aber nicht nur für unsere Sünden, sondern auch für die der ganzen Welt. Und daran erkennen wir, dass wir ihn erkannt haben, wenn wir seine Gebote halten. Wer sagt, ich habe ihn erkannt, aber seine Gebote nicht hält, ist ein Lügner, und in dem ist die Wahrheit nicht. Wer sich aber an sein Wort hält, in dem ist die Gottesliebe wahrhaft vollendet. Daran erkennen wir, dass wir in ihm sind. Wer sagt, dass er in ihm bleibt, muss auch einen Lebenswandel führen, wie er ihn geführt hat. Geliebte, ich schreibe euch kein neues Gebot, sondern ein altes Gebot, das ihr von Anfang an hattet. Das alte Gebot ist das Wort, das ihr gehört habt. Wiederum schreibe ich euch ein neues Gebot, was wahr ist in ihm und in euch, weil die Finsternis vergeht und das wahre Licht schon leuchtet. Wer sagt, er sei im Licht, aber seinen Bruder hasst, ist noch in der Finsternis. Wer seinen Bruder liebt, bleibt im Licht, und in ihm gibt es keinen Anstoß. Wer aber seinen Bruder hasst, ist in der Finsternis und wandelt in der Finsternis und weiß nicht, wohin er geht, denn die Finsternis hat seine Augen blind gemacht. Ich schreibe euch, ihr Kinder, euch sind die Sünden vergeben um seines Namens willen. Ich schreibe euch, ihr Väter, ihr habt den erkannt, der von Anfang an ist. Ich schreibe euch, ihr jungen Männer, ihr habt den Bösen besiegt. Ich habe euch geschrieben, ihr Kinder, ihr habt den Vater erkannt. Ich habe euch geschrieben, ihr Väter, ihr habt den erkannt, der von Anfang an ist. Ich habe euch geschrieben, ihr jungen Männer, ihr seid stark, und das Wort Gottes bleibt in euch, und ihr habt den Bösen besiegt. Liebt nicht die Welt und was in der Welt ist. Wer die Welt liebt, in dem ist die Liebe des Vaters nicht. Denn alles, was in der Welt ist, die Begierde des Fleisches, die Begierde der Augen und das Prahlen mit dem Besitz ist nicht vom Vater, sondern von der Welt. Die Welt vergeht und ihre Begierde. Wer den Willen Gottes tut, bleibt in Ewigkeit. Meine Kinder, die letzte Stunde ist da. Ihr habt gehört, dass der Antichrist kommt und jetzt sind viele Antichriste aufgetreten. Daran erkennen wir, dass die letzte Stunde da ist. Sie sind aus unserer Mitte gekommen, aber sie haben nicht zu uns gehört, denn wenn sie zu uns gehörten, wären sie bei uns geblieben. Es sollte aber offenbar werden, dass sie alle nicht zu uns gehören. Ihr habt die Salbung von dem, der heilig ist, und ihr alle wisst es. Ich schreibe euch nicht, weil ihr die Wahrheit nicht kennt, sondern weil ihr sie kennt und weil keine Lüge von der Wahrheit stammt. Wer ist der Lügner, wenn nicht der, der leugnet, dass Jesus der Christus ist? Das ist der Antichrist, der den Vater und den Sohn leugnet. Jeder, der den Sohn leugnet, hat auch den Vater nicht. Wer den Sohn bekennt, hat auch den Vater. Für euch gilt, was ihr von Anfang an gehört habt, soll in euch bleiben. Wenn in euch bleibt, was ihr von Anfang an gehört habt, dann werdet auch ihr im Sohn und im Vater bleiben. Und das ist die Verheißung, die er uns verheißen hat, das ewige Leben. Dies habe ich euch über die geschrieben, die euch in die Irre führen. Was euch betrifft, so bleibt die Salbung, die ihr von ihm empfangen habt, in euch, und ihr braucht euch von niemandem belehren zu lassen. Wie euch vielmehr seine Salbung über alles belehrt, so ist es auch wahre und keine Lüge. Und wie er euch belehrt hat, so bleibt ihr in ihm. Und jetzt, meine Kinder, bleibt in ihm, damit wir, wenn er erscheint, Zuversicht haben und bei seinem Kommen von ihm nicht beschämt werden. Wenn ihr wisst, dass er gerecht ist, erkennt auch, dass jeder, der die Gerechtigkeit tut, von Gott stammt.

Seht, welche Liebe uns der Vater geschenkt hat. Wir heißen Kinder Gottes und wir sind es. Deshalb erkennt die Welt uns nicht, weil sie ihn nicht erkannt hat. Geliebte, jetzt sind wir Kinder Gottes, doch ist noch nicht offenbar geworden, was wir sein werden. Wir wissen, dass wir ihm ähnlich sein werden, wenn er offenbar wird, denn wir werden ihn sehen, wie er ist. Jeder, der diese Hoffnung auf ihn setzt, heiligt sich so, wie er heilig ist. Jeder, der die Sünde tut, handelt gesetzwidrig, denn Sünde ist Gesetzwidrigkeit. Ihr wisst, dass er erschienen ist, um die Sünden wegzunehmen, und in ihm ist keine Sünde. Jeder, der in ihm bleibt, sündigt nicht. Jeder, der sündigt, hat ihn nicht gesehen und ihn nicht erkannt. Meine Kinder, lasst euch von niemandem in die Irre führen. Wer die Gerechtigkeit tut, ist gerecht, wie er gerecht ist. Wer die Sünde tut, stammt vom Teufel. Denn der Teufel sündigt von Anfang an. Der Sohn Gottes aber ist erschienen, um die Werke des Teufels zu zerstören. Jeder, der von Gott stammt, tut keine Sünde, weil Gottes Same in ihm bleibt, und er kann nicht sündigen, weil er von Gott stammt. Daran kann man die Kinder Gottes und die Kinder des Teufels erkennen. Jeder, der die Gerechtigkeit nicht tut und seinen Bruder nicht liebt, ist nicht aus Gott. Denn das ist die Botschaft, die ihr von Anfang an gehört habt. Wir sollen einander lieben und nicht wie Kain handeln, der von dem Bösen stammte und seinen Bruder erschlug. Warum hat er ihn erschlagen? Weil seine Taten böse waren, die Taten seines Bruders aber gerecht. Wundert euch nicht, Brüder und Schwestern, wenn die Welt euch hasst. Wir wissen, dass wir aus dem Tod in das Leben hinübergegangen sind, weil wir die Brüder lieben. Wer nicht liebt, bleibt im Tod. Jeder, der seinen Bruder hasst, ist ein Menschenmörder, und ihr wisst, kein Menschenmörder hat ewiges Leben, das in ihm bleibt. Daran haben wir die Liebe erkannt, dass er sein Leben für uns hingegeben hat. So müssen auch wir für die Brüder das Leben hingeben. Wenn jemand die Güter dieser Welt hat und sein Herz vor dem Bruder verschließt, den er in Not sieht, wie kann die Liebe Gottes in ihm bleiben? Meine Kinder, wir wollen nicht mit Wort und Zunge lieben, sondern in Tat und Wahrheit. Und daran werden wir erkennen, dass wir aus der Wahrheit sind. Und wir werden vor ihm unser Herz überzeugen, dass wenn unser Herz uns verurteilt, Gott größer ist als unser Herz und alles weiß. Geliebte, wenn das Herz uns aber nicht verurteilt, haben wir gegenüber Gott Zuversicht. Und alles, was wir erbitten, empfangen wir von ihm, weil wir seine Gebote halten und tun, was ihm gefällt. Und das ist sein Gebot. Wir sollen an den Namen seines Sohnes Jesus Christus glauben und einander lieben, gemäß dem Gebot, das er uns gegeben hat. Wer seine Gebote hält, bleibt in Gott und Gott in ihm. Und daran erkennen wir, dass er in uns bleibt, an dem Geist, den er uns gegeben hat.

Jeder, der glaubt, dass Jesus der Christus ist, ist aus Gott gezeugt. Und jeder, der den Vater liebt, liebt auch den, der aus ihm gezeugt ist. Daran erkennen wir, dass wir die Kinder Gottes lieben, wenn wir Gott lieben und seine Gebote erfüllen. Denn darin besteht die Liebe zu Gott, dass wir seine Gebote halten. Und seine Gebote sind nicht schwer. Denn alles, was aus Gott gezeugt ist, besiegt die Welt. Und das ist der Sieg, der die Welt besiegt hat, unser Glaube. Wer sonst besiegt die Welt, außer dem, der glaubt, dass Jesus der Sohn Gottes ist? Dieser ist es, der durch Wasser und Blut gekommen ist, Jesus Christus. Er ist nicht nur im Wasser gekommen, sondern im Wasser und im Blut. Und der Geist ist es, der Zeugnis ablegt, denn der Geist ist die Wahrheit. Denn drei sind es, die Zeugnis ablegen: der Geist, das Wasser und das Blut, und diese drei sind eins. Wenn wir von Menschen ein Zeugnis annehmen, so ist das Zeugnis Gottes größer, denn das ist das Zeugnis Gottes. Er hat Zeugnis abgelegt von seinem Sohn. Wer an den Sohn Gottes glaubt, trägt das Zeugnis in sich. Wer Gott nicht glaubt, hat ihn zum Lügner gemacht, weil er nicht an das Zeugnis geglaubt hat, das Gott von seinem Sohn abgelegt hat. Und darin besteht das Zeugnis, dass Gott uns ewiges Leben gegeben hat. Und dieses Leben ist in seinem Sohn. Wer den Sohn hat, hat das Leben. Wer den Sohn Gottes nicht hat, hat das Leben nicht. Dies habe ich euch geschrieben, damit ihr wisst, dass ihr ewiges Leben habt, denn ihr glaubt an den Namen des Sohnes Gottes. Und dies ist die Zuversicht, die wir zu ihm haben, dass er uns hört, wenn wir etwas erbitten, das seinem Willen entspricht. Wenn wir wissen, dass er uns bei allem hört, was wir erbitten, dann wissen wir auch, dass er unsere Bitten schon erfüllt hat. Wenn einer seinen Bruder eine Sünde begehen sieht, die nicht zum Tod führt, soll er für ihn bitten und wird ihm so Leben schenken, allen, deren Sünde nicht zum Tod führt. Denn es gibt Sünde, die zum Tod führt. Von ihr spreche ich nicht, wenn ich sage, dass er bitten soll. Jedes Unrecht ist Sünde, aber es gibt Sünde, die nicht zum Tod führt. Wir wissen, jeder, der von Gott stammt, sündigt nicht, sondern wer aus Gott gezeugt ist, hütet sich und der Böse tastet ihn nicht an. Wir wissen, wir sind aus Gott, aber die ganze Welt steht unter der Macht des Bösen. Wir wissen aber, der Sohn Gottes ist gekommen und er hat uns Einsicht geschenkt, damit wir den Wahren erkennen. Und wir sind in diesem Wahren, in seinem Sohn Jesus Christus. Er ist der wahre Gott und ewiges Leben. Meine Kinder, hütet euch vor den Götzen.

0: Aus dem zweiten Brief des Johannes.
1: Der zweite Brief des Johannes. Der Älteste an die auserwählte Herrin und an ihre Kinder, die ich in Wahrheit liebe, aber nicht nur ich, sondern auch alle, die die Wahrheit erkannt haben, lieben sie, aufgrund der Wahrheit, die in uns bleibt und die mit uns sein wird in Ewigkeit. Gnade wird mit uns sein, Erbarmen und Friede von Gott, dem Vater, und von Jesus Christus, dem Sohn des Vaters, in Wahrheit und Liebe. Ich habe mich sehr gefreut, unter deinen Kindern solche zu finden, die in der Wahrheit wandeln, gemäß dem Gebot, das wir vom Vater empfangen haben. Und jetzt bitte ich dich, Herren, nicht als wollte ich dir ein neues Gebot schreiben, sondern nur das, das wir von Anfang an hatten, dass wir einander lieben sollen. Denn darin besteht die Liebe, dass wir nach seinen Geboten wandeln. Und darin besteht das Gebot, das ihr von Anfang an gehört habt, dass ihr in der Wahrheit wandelt. Denn viele Verführer sind in die Welt hinausgegangen, die nicht den im Fleisch gekommenen Jesus Christus bekennen. Das ist der Verführer und der Antichrist. Achtet auf euch, damit ihr nicht preisgebt, was wir erarbeitet haben, sondern damit ihr den vollen Lohn empfangt. Jeder, der darüber hinausgeht und nicht in der Lehre Christi bleibt, hat Gott nicht. Wer aber in der Lehre bleibt, hat den Vater und den Sohn. Wenn jemand zu euch kommt und nicht diese Lehre mitbringt, dann nehmt ihn nicht in euer Haus auf, sondern verweigert ihm den Gruß. Denn wer ihm den Gruß bietet, macht sich mitschuldig an seinen bösen Taten. Vieles hätte ich euch noch zu schreiben. Ich will es aber nicht mit Papier und Tinte tun, sondern hoffe selbst, zu euch zu kommen und persönlich mit euch zu sprechen, damit unsere Freude vollkommen wird. Es grüßen dich die Kinder deiner auserwählten Schwester.

0: Aus dem dritten Brief des Johannes.
1: Der dritte Brief des Johannes. Der Älteste an den geliebten Gaius, den ich in Wahrheit liebe. Geliebter, ich wünsche dir in jeder Hinsicht Wohlergehen und Gesundheit, so wie es deiner Seele wohlergeht. Denn ich habe mich sehr gefreut, als Brüder kamen, die für deine Treue zur Wahrheit Zeugnis ablegten und berichteten, wie du in der Wahrheit wandelst. Ich habe keine größere Freude, als zu hören, dass meine Kinder in der Wahrheit wandeln. Geliebter, du handelst treu in allem, was du an den Brüdern tust und sogar an Fremden. Sie haben vor der Gemeinde für deine Liebe Zeugnis abgelegt. Du wirst gut daran tun, wenn du sie für ihre Reise so ausrüstest, wie es Gottes würdig ist. Denn für seinen Namen sind sie ausgezogen und haben von den Heiden nichts angenommen. Darum sind wir verpflichtet, solche Männer aufzunehmen, damit auch wir zu Mitarbeitern für die Wahrheit werden. Ich habe der Gemeinde geschrieben, aber Diotrephes, der unter ihnen der Erste sein will, nimmt uns nicht auf. Deshalb werde ich, wenn ich komme, an sein Tun und Treiben erinnern. Mit bösen Worten verleumdet er uns und gibt sich damit noch nicht zufrieden, sondern er selbst nimmt die Brüder nicht auf und hindert alle daran, die es tun wollen, und schließt diese aus der Gemeinde aus. Geliebter, ahme nicht das Böse nach, sondern das Gute. Wer das Gute tut, ist aus Gott. Wer aber das Böse tut, hat Gott nicht gesehen. Für Demetrius legen alle und die Wahrheit selbst Zeugnis ab. Auch wir legen Zeugnis ab und du weißt, dass unser Zeugnis wahr ist. Vieles hätte ich dir noch zu schreiben. Ich will aber nicht mit Tinte und Feder schreiben. Ich hoffe, dich bald zu sehen. Dann werden wir persönlich miteinander sprechen. Friede sei mit dir. Es grüßen dich die Freunde. Grüße die Freunde, jeden Einzelnen.

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1: Aus dem ersten Brief des Petrus.
2: Der erste Brief des Petrus. Petrus, Apostel Jesu Christi, den erwählten Fremden in der Diaspora in Pontus, Galatien, Kappadokien, der Provinz Asia und Bithynien, von Gott, dem Vater, von jeher ausersehen und durch den Geist geheiligt, um gehorsam zu sein und besprengt zu werden mit dem Blut Jesu Christi. Gnade sei mit euch und Friede in Fülle. Gepriesen sei der Gott und Vater unseres Herrn Jesus Christus. Er hat uns in seinem großen Erbarmen neu gezeugt zu einer lebendigen Hoffnung durch die Auferstehung Jesu Christi von den Toten, zu einem unzerstörbaren, makellosen und unvergänglichen Erbe, das im Himmel für euch aufbewahrt ist. Gottes Kraft behütet euch durch den Glauben, damit ihr die Rettung erlangt, die am Ende der Zeit offenbart werden soll. Deshalb seid ihr voll Freude, wenn es für kurze Zeit jetzt sein muss, dass ihr durch mancherlei Prüfungen betrübt werdet. Dadurch soll sich eure Standfestigkeit im Glauben, die kostbarer ist als Gold, das im Feuer geprüft wurde und doch vergänglich ist, herausstellen, zu Lob, Herrlichkeit und Ehre bei der Offenbarung Jesu Christi. Ihn habt ihr nicht gesehen, und dennoch liebt ihr ihn. Ihr seht ihn auch jetzt nicht, aber ihr glaubt an ihn und jubelt in unaussprechlicher und von Herrlichkeit erfüllter Freude, da ihr das Ziel eures Glaubens empfangen werdet, eure Rettung. Nach dieser Rettung haben die Propheten gesucht und geforscht, und sie haben über die Gnade geweissagt, die für euch bestimmt ist. Sie haben nachgeforscht, auf welche Zeit und welche Umstände der in ihnen wirkende Geist Christi hindeute, der die Leiden Christi und die darauf folgende Herrlichkeit im Voraus bezeugte. Ihnen wurde offenbart, dass sie damit nicht sich selbst, sondern euch dienten. Und jetzt ist euch dies alles von denen verkündet worden, die euch in der Kraft des vom Himmel gesandten Heiligen Geistes das Evangelium gebracht haben. Das alles zu sehen, ist sogar das Verlangen der Engel. Deshalb umgürtet euch und macht euch bereit, seid nüchtern und setzt eure Hoffnung ganz auf die Gnade, die euch bei der Offenbarung Jesu Christi geschenkt wird. Als Kinder des Gehorsams gebt euch nicht den Begierden hin, wie früher in eurer Unwissenheit. Wie er, der euch berufen hat, heilig ist, so soll auch eure ganze Lebensführung heilig sein. Denn es steht geschrieben, seid heilig, weil ich heilig bin. Und wenn ihr den als Vater anruft, der jeden ohne Ansehen der Person nach seinem Tun beurteilt, dann führt auch, solange ihr in der Fremde seid, ein Leben in Gottesfurcht. Ihr wisst, dass ihr aus eurer nichtigen, von den Vätern ererbten Lebensweise nicht um einen vergänglichen Preis losgekauft wurdet, nicht um Silber oder Gold, sondern mit dem kostbaren Blut Christi, des Lammes, ohne Fehl und Makel. Er war schon vor Grundlegung der Welt dazu ausersehen und euretwegen ist er am Ende der Zeiten erschienen. Durch ihn seid ihr zum Glauben an Gott gekommen, der ihn von den Toten auferweckt und ihm die Herrlichkeit gegeben hat, so dass ihr an Gott glauben und auf ihn hoffen könnt. Der Wahrheit gehorsam habt ihr euer Herz rein gemacht für eine aufrichtige geschwisterliche Liebe. Darum hört nicht auf, einander von Herzen zu lieben. Ihr seid neu gezeugt worden. Nicht aus vergänglichem, sondern aus unvergänglichem Samen, aus Gottes Wort, das lebt und das bleibt. Denn alles Sterbliche ist wie Gras, und all seine Schönheit ist wie die Blume im Gras. Das Gras verdorrt und die Blume verwelkt, doch das Wort des Herrn bleibt in Ewigkeit. Dies aber ist das Wort, das euch als frohe Botschaft verkündet worden ist. Legt also alle Bosheit ab, alle Falschheit und Heuchelei, allen Neid und alle Verleumdung. Verlangt wie neugeborene Kinder nach der unverfälschten, geistigen Milch, damit ihr durch sie heranwachst und Rettung erlangt. denn ihr habt gekostet, wie gütig der Herr ist. Kommt zu ihm, dem lebendigen Stein, der von den Menschen verworfen, aber von Gott auserwählt und geehrt worden ist. Lasst euch als lebendige Steine zu einem geistigen Haus aufbauen, zu einer heiligen Priesterschaft, um durch Jesus Christus geistige Opfer darzubringen, die Gott gefallen. Denn es heißt in der Schrift: Siehe, ich lege in Zion einen auserwählten Stein, einen Eckstein, den ich in Ehren halte. Wer an ihn glaubt, der geht nicht zugrunde. Euch, die ihr glaubt, gilt diese Ehre. Für jene aber, die nicht glauben, ist dieser Stein, den die Bauleute verworfen haben, zum Eckstein geworden, zum Stein, an den man anstößt, und zum Felsen, an dem man zu Fall kommt. Sie stoßen sich an ihm, weil sie dem Wort nicht gehorchen, doch dazu sind sie bestimmt. Ihr aber seid ein auserwähltes Geschlecht, eine königliche Priesterschaft, ein heiliger Stamm, ein Volk, das sein besonderes Eigentum wurde, damit ihr die großen Taten dessen verkündet, der euch aus der Finsternis in sein wunderbares Licht gerufen hat. Einst wart ihr kein Volk, jetzt aber seid ihr Gottes Volk. Einst gab es für euch kein Erbarmen, jetzt aber habt ihr Erbarmen gefunden. Geliebte, da ihr Fremde und Gäste seid in dieser Welt, ermahne ich euch: Gebt den irdischen Begierden nicht nach, die gegen die Seele kämpfen. Führt unter den Heiden ein rechtschaffenes Leben, damit sie, die euch jetzt als Übeltäter verleumden, durch eure guten Taten, die sie sehen, Gott verherrlichen am Tag der Heimsuchung. Unterwerft euch um des Herrn willen, jeder menschlichen Ordnung dem Kaiser, weil er über allen steht, den Statthaltern, weil sie von ihm entsandt sind, um die zu bestrafen, die Böses tun, und die auszuzeichnen, die Gutes tun. Denn es ist der Wille Gottes, dass ihr durch eure guten Taten die Unwissenheit unverständiger Menschen zum Schweigen bringt. Handelt als Freie, ohne die Freiheit als Deckmantel der Bosheit zu benutzen, sondern als Knechte Gottes. Erweist allen Menschen Ehre, liebt die Brüder und Schwestern, fürchtet Gott und ehrt den Kaiser. Ihr Sklaven, ordnet euch in aller Ehrfurcht euren Herren unter, nicht nur den Guten und Freundlichen, sondern auch den Launenhaften. Denn es ist eine Gnade, wenn jemand deswegen Kränkungen erträgt und zu Unrecht leidet, weil er sich in seinem Gewissen nach Gott richtet. Ist es vielleicht etwas Besonderes, wenn ihr wegen einer Verfehlung Schläge erduldet? Wenn ihr aber recht handelt und trotzdem Leiden erduldet, das ist eine Gnade in den Augen Gottes. Dazu seid ihr berufen worden, denn auch Christus hat für euch gelitten und euch ein Beispiel gegeben, damit ihr seinen Spuren folgt. Er hat keine Sünde begangen und in seinem Mund war keine Falschheit. Als er geschmäht wurde, schmähte er nicht, als er litt, drohte er nicht, sondern überließ seine Sache dem gerechten Richter. Er hat unsere Sünden mit seinem eigenen Leib auf das Holz des Kreuzes getragen, damit wir tot sind für die Sünden und leben für die Gerechtigkeit. Durch seine Wunden seid ihr geheilt. Denn ihr hattet euch verirrt wie Schafe, jetzt aber habt ihr euch hingewandt zum Hirten und Hüter eurer Seelen. Ebenso sollt ihr Frauen euch euren Männern unterordnen, damit auch sie, falls sie dem Wort nicht gehorchen, durch das Leben ihrer Frauen ohne ein Wort gewonnen werden, wenn sie sehen, wie ihr in Gottesfurcht ein reines Leben führt. Nicht auf äußeren Schmuck sollt ihr Wert legen, auf Haartracht, Goldschmuck und prächtige Kleider, sondern was im Herzen verborgen ist, das sei euer unvergänglicher Schmuck. Ein sanftes und ruhiges Wesen. Das ist wertvoll in Gottes Augen. So haben sich einst auch die heiligen Frauen geschmückt, die ihre Hoffnung auf Gott setzten. Sie ordneten sich ihren Männern unter. Sarah gehorchte Abraham und nannte ihn Herr. Ihre Kinder seid ihr geworden, wenn ihr recht handelt und euch vor keiner Einschüchterung fürchtet. Ebenso sollt ihr Männer im Umgang mit den Frauen rücksichtsvoll sein, denn sie sind der schwächere Teil. ehrt sie, denn auch sie sind Erben der Gnade des Lebens. So wird euren Gebeten nichts mehr im Weg stehen. Endlich aber, seid alle eines Sinnes, voll Mitgefühl und Liebe zueinander, seid barmherzig und demütig. Vergeltet Böses nicht mit Bösem oder Schmähung mit Schmähung, im Gegenteil. Segnet, denn dazu seid ihr berufen worden, dass ihr Segen erbt. Es heißt nämlich, wer das Leben liebt und gute Tage zu sehen wünscht, der bewahre seine Zunge vor Bösem und seine Lippen vor falscher Rede. Er meide das Böse und tue das Gute. Er suche Frieden und jage ihm nach. Denn die Augen des Herrn blicken auf die Gerechten und seine Ohren hören ihr Flehen. Das Antlitz des Herrn aber richtet sich gegen die Bösen. Und wer wird euch Böses zufügen, wenn ihr euch voll Eifer um das Gute bemüht? Aber auch wenn ihr um der Gerechtigkeit willen leidet, seid ihr selig zu preisen. Fürchtet euch nicht vor ihnen und lasst euch nicht erschrecken, heiligt vielmehr in eurem Herzen Christus den Herrn. Seid stets bereit, jedem Rede und Antwort zu stehen, der von euch Rechenschaft fordert über die Hoffnung, die euch erfüllt. Antwortet aber bescheiden und ehrfürchtig, denn ihr habt ein reines Gewissen, damit jene, die euren rechtschaffenen Lebenswandel in Christus in schlechten Ruf bringen, wegen ihrer Verleumdungen beschämt werden. Denn es ist besser, für gute Taten zu leiden, wenn es Gottes Wille ist, als für böse. Denn auch Christus ist der Sünden wegen ein einziges Mal gestorben, ein Gerechter für Ungerechte, damit er euch zu Gott hinführe, nachdem er dem Fleisch nach zwar getötet, aber dem Geist nach lebendig gemacht wurde. In ihm ist er auch zu den Geistern gegangen, die im Gefängnis waren, und hat ihnen gepredigt. Diese waren einst ungehorsam, als Gott in den Tagen Noachs geduldig wartete, während die Arche gebaut wurde. In ihr wurden nur wenige, nämlich 8 Menschen, durch das Wasser gerettet. Dem entspricht die Taufe, die jetzt euch rettet. Sie dient nicht dazu, den Körper von Schmutz zu reinigen, sondern sie ist eine Bitte an Gott, um ein reines Gewissen aufgrund der Auferstehung Jesu Christi, der in den Himmel gegangen ist. Dort ist er zur Rechten Gottes, und Engel, Gewalten und Mächte sind ihm unterworfen. Da Christus im Fleisch gelitten hat, wappnet auch ihr euch mit diesem Gedanken, denn wer im Fleisch gelitten hat, für den hat die Sünde ein Ende. Darum richtet euch, solange ihr noch auf Erden lebt, nicht mehr nach den menschlichen Begierden, sondern nach dem Willen Gottes. Denn lange genug habt ihr in der vergangenen Zeit getan, was die Heiden wollen, und habt ein ausschweifendes Leben voller Begierden geführt, habt getrunken, geprasst, gezecht und frevelhaften Götzenkult getrieben. Darüber sind sie empört, und sie lästern, weil ihr euch nicht mehr mittreiben lasst im Strom der Leidenschaften. Aber sie werden vor dem Rechenschaft ablegen müssen, der schon bereitsteht, um die Lebenden und die Toten zu richten. Denn auch Toten ist das Evangelium dazu verkündet worden, dass sie zwar wie Menschen gerichtet werden im Fleisch, aber wie Gott das Leben haben im Geist. Das Ende aller Dinge ist nahe. Seid also besonnen und nüchtern und betet. Vor allem haltet beharrlich fest an der Liebe zueinander, denn die Liebe deckt viele Sünden zu. Seid untereinander gastfreundlich, ohne zu murren. Dient einander als gute Verwalter der vielfältigen Gnade Gottes, jeder mit der Gabe, die er empfangen hat. Wer redet, der rede mit den Worten, die Gott ihm gibt. Wer dient, der diene aus der Kraft, die Gott verleiht. So wird in allem Gott verherrlicht durch Jesus Christus. Sein ist die Herrlichkeit und die Macht in alle Ewigkeit. Amen. Geliebte, lasst euch durch die Feuersglut, die zu eurer Prüfung über euch gekommen ist, nicht verwirren, als ob euch etwas Ungewöhnliches zustoße. Stattdessen freut euch, dass ihr Anteil an den Leiden Christi habt, denn so könnt ihr auch bei der Offenbarung seiner Herrlichkeit voll Freude jubeln. Wenn ihr wegen des Namens Christi beschimpft werdet, seid ihr selig zu preisen, denn der Geist der Herrlichkeit, der Geist Gottes, ruht auf euch. Wenn einer von euch leiden muss, soll es nicht deswegen sein, weil er ein Mörder oder ein Dieb ist, weil er Böses tut oder sich in fremde Angelegenheiten einmischt. Wenn er aber leidet, weil er Christ ist, dann soll er sich nicht schämen, sondern Gott darin verherrlichen. Denn jetzt ist die Zeit, in der das Gericht beim Haus Gottes beginnt. Wenn es aber bei uns anfängt, wie wird dann das Ende derer sein, die dem Evangelium Gottes nicht gehorchen? Und wenn der Gerechte kaum gerettet wird, wo wird man dann die Frevler und Sünder finden? Darum sollen alle, die nach dem Willen Gottes leiden müssen, Gutes tun und dadurch ihr Leben dem treuen Schöpfer anbefehlen. Eure Ältesten ermahne ich, als Mitältester und Zeuge der Leiden Christi, der auch an der Herrlichkeit teilhaben soll, die sich offenbaren wird. Weidet die euch anvertraute Herde Gottes, nicht gezwungen, sondern freiwillig, wie Gott es will. Auch nicht aus Gewinnsucht, sondern mit Hingabe. Seid nicht Beherrscher der Gemeinden, sondern Vorbilder für die Herde. Wenn dann der oberste Hirt erscheint, werdet ihr den nie verwelkenden Kranz der Herrlichkeit empfangen. Sodann, ihr Jüngeren, ordnet euch den Ältesten unter. Alle aber begegnet einander in Demut, denn Gott tritt Stolzen entgegen, Demütigen aber schenkt er seine Gnade. Beugt euch also in Demut unter die mächtige Hand Gottes, damit er euch erhöht, wenn die Zeit gekommen ist. Werft alle eure Sorgen auf ihn, denn er kümmert sich um euch. Seid nüchtern, seid wachsam. Euer Widersacher, der Teufel, geht wie ein brüllender Löwe umher und sucht, wen er verschlingen kann. Leistet ihm Widerstand in der Kraft des Glaubens. Wisst, dass eure Brüder und Schwestern in der Welt die gleichen Leiden ertragen. Der Gott aller Gnade aber, der euch in Christus zu seiner ewigen Herrlichkeit berufen hat, wird euch, die ihr kurze Zeit leiden müsst, wieder aufrichten, stärken, kräftigen und auf festen Grund stellen. Sein ist die Macht in Ewigkeit. Amen. Durch Silvanus, den ich für einen treuen Bruder halte, habe ich euch kurz geschrieben. Ich habe euch ermahnt und habe bezeugt, dass dies die wahre Gnade Gottes ist, in der ihr stehen sollt. Es grüßt euch die mitauserwählte Gemeinde in Babylon und Markus, mein Sohn. Grüßt einander mit dem Kuss der Liebe. Friede sei mit euch allen, die ihr in Christus seid.

0: Aus dem zweiten Brief des Petrus.
1: Der zweite Brief des Petrus. Simon Petrus, Knecht und Apostel Jesu Christi, an jene, die durch die Gerechtigkeit unseres Gottes und Retters Jesus Christus den gleichen kostbaren Glauben erlangt haben wie wir. Gnade sei mit euch und Friede in Fülle durch die Erkenntnis Gottes und Jesu, unseres Herrn. Alles, was für unser Leben und unsere Frömmigkeit gut ist, hat seine göttliche Macht uns geschenkt. Sie hat uns den erkennen lassen, der uns durch seine Herrlichkeit und Kraft berufen hat. Durch sie sind uns die kostbaren und überaus großen Verheißungen geschenkt, damit ihr durch diese Anteil an der göttlichen Natur erhaltet und dem Verderben entflieht, das durch die Begierde in der Welt herrscht. Darum setzt allen Eifer daran, mit eurem Glauben die Tugend zu verbinden, mit der Tugend die Erkenntnis, mit der Erkenntnis die Selbstbeherrschung, mit der Selbstbeherrschung die Ausdauer, mit der Ausdauer die Frömmigkeit, mit der Frömmigkeit die Brüderlichkeit und mit der Brüderlichkeit die Liebe. Wenn dies nämlich bei euch vorhanden ist und wächst, dann nimmt es euch die Trägheit und Unfruchtbarkeit für die Erkenntnis unseres Herrn Jesus Christus. Wem dies nämlich fehlt, der ist blind und

kurzsichtig. Er hat vergessen, dass er gereinigt worden ist von seinen früheren Sünden. Deshalb, Brüder und Schwestern, bemüht euch noch mehr darum, dass eure Berufung und Erwählung Bestand hat. Wenn ihr das tut, werdet ihr niemals scheitern. So wird euch in reichem Maß gewährt, in das ewige Reich unseres Herrn und Retters, Jesus Christus, einzutreten. Darum will ich euch immer daran erinnern, auch wenn ihr es schon wisst und in der Wahrheit gefestigt seid, die jetzt gegenwärtig ist. Ich halte es nämlich für richtig, euch daran zu erinnern, solange ich noch in diesem Zelt lebe und euch dadurch wach zu halten. Denn ich weiß, dass mein Zelt bald abgebrochen wird, wie mir auch unser Herr Jesus Christus offenbart hat. Ich will aber dafür sorgen, dass ihr euch auch nach meinem Tod jederzeit daran erinnern könnt. Denn wir sind nicht klug ausgedachten Geschichten gefolgt, als wir euch die machtvolle Ankunft unseres Herrn Jesus Christus kundtaten, sondern wir waren Augenzeugen seiner Macht und Größe. Denn er hat von Gott, dem Vater, Ehre und Herrlichkeit empfangen, als eine Stimme von erhabener Herrlichkeit an ihn erging. Das ist mein geliebter Sohn, an dem ich Wohlgefallen gefunden habe. Diese Stimme, die vom Himmel kam, haben wir gehört, als wir mit ihm auf dem heiligen Berg waren. Dadurch ist das Wort der Propheten für uns noch sicherer geworden, und ihr tut gut daran, es zu beachten, wie ein Licht, das an einem finsteren Ort scheint, bis der Tag anbricht und der Morgenstern aufgeht in eurem Herzen. Bedenkt dabei vor allem dies: Keine Prophetie der Schrift wird durch eigenmächtige Auslegung wirksam, denn niemals wurde eine Prophetie durch den Willen eines Menschen hervorgebracht, sondern vom Heiligen Geist getrieben, haben Menschen im Auftrag Gottes geredet.

Es gab aber auch falsche Propheten im Volk, wie es auch unter euch falsche Lehrer geben wird. Sie werden verderbenbringende Irrlehren einschleusen und den Herrn, der sie freigekauft hat, verleugnen. Doch dadurch bringen sie über sich selbst rasches Verderben. Und ihren Ausschweifungen werden sich viele anschließen, und ihretwegen wird der Weg der Wahrheit in Verruf kommen. In ihrer Habgier werden sie euch mit erdichteten Worten zu kaufen versuchen. Aber das Gericht über sie bereitet sich schon seit langem vor, und das Verderben, das ihnen droht, schläft nicht. Gott hat auch die Engel, die gesündigt haben, nicht verschont, sondern sie mit Ketten in der Finsternis der Unterwelt verwahrt und sie als Gefangene dem Gericht übergeben. Er hat auch die Welt am Anfang nicht verschont, sondern mit 7 anderen Noach, den Künder der Gerechtigkeit, bewahrt, als er die Flut über die Welt der Gottlosen brachte. Auch die Städte Sodom und Gomorra hat er eingeäschert und zum Untergang verurteilt, als ein Beispiel für die Gottlosen in späteren Zeiten. Den gerechten Lot aber, der unter dem ausschweifenden Lebenswandel der Frevler litt, hat er gerettet. Denn dieser Gerechte, der mitten unter ihnen wohnte, musste Tag für Tag ihr gesetzwidriges Tun sehen und hören. Und das quälte diesen Gerechten. Der Herr kann die Frommen aus der Versuchung retten, die Ungerechten aber kann er für den Tag des Gerichts aufsparen, um sie zu bestrafen, besonders jene, die sich von der schmutzigen Begierde ihres Körpers beherrschen lassen und die Macht des Herrn verachten. Diese frechen und anmaßenden Menschen schrecken nicht davor zurück, die überirdischen Mächte zu lästern, während Engel, die ihnen an Stärke und Macht überlegen sind, beim Herrn nicht über sie urteilen und lästern. Diese Menschen aber sind wie unvernünftige Tiere, die von Natur aus dazu geboren sind, gefangen zu werden und umzukommen. Sie lästern über Dinge, die sie nicht verstehen. In ihrer Verderbtheit werden auch sie verderben, und als Lohn für ihr Unrecht werden sie Unrecht erleiden. Sie halten es für ein Vergnügen bei Tag, ein üppiges Leben zu führen. Schandflecke und Makel sind sie, die in ihren Betrügereien schwelgen, wenn sie zusammen mit euch prassen. Sie haben nur Augen für die Ehebrecherin und sind unersättlich in der Sünde. Sie ködern ungefestigte Seelen, ihr Herz ist in der Habgier geübt, sie sind Kinder des Fluches. Sie haben den geraden Weg verlassen und sind in die Irre gegangen. Sie folgten dem Weg Bileams, des Sohnes Bosors, der den Lohn der Ungerechtigkeit liebte, aber er wurde wegen seines eigenen Vergehens zurechtgewiesen. Ein stummes Lasttier redete mit menschlicher Stimme und verhinderte das wahnwitzige Vorhaben des Propheten. Diese Menschen sind Quellen ohne Wasser. Sie sind Wolken, die der Sturm vor sich herjagt. Für sie ist die dunkelste Finsternis bestimmt. Sie führen geschwollene und nichtssagende Reden. In ihren fleischlichen Begierden ködern sie durch Ausschweifungen die Menschen, die sich wirklich von denen getrennt haben, die im Irrtum leben. Freiheit versprechen sie ihnen und sind doch selbst Sklaven des Verderbens, denn wem jemand unterliegt, dessen Sklave ist er. Denn wenn sie den Schandtaten der Welt durch die Erkenntnis des Herrn und Retters Jesus Christus entkommen sind, in diese sich aber wieder verstricken und ihnen unterliegen, dann steht es mit ihnen am Ende schlimmer als vorher. Denn es wäre besser für sie, den Weg der Gerechtigkeit nicht erkannt zu haben, als ihn erkannt zu haben und sich danach wieder von dem heiligen Gebot abzuwenden, das ihnen überliefert worden ist. Auf sie trifft das wahre Sprichwort zu: Der Hund kehrt zurück zu dem, was er erbrochen hat, und die gewaschene Sau wälzt sich wieder im Dreck.

Das ist schon der zweite Brief, Geliebte, den ich euch schreibe. In beiden will ich eure klare Einsicht wachrufen und euch erinnern. Denkt an die Worte, die von den heiligen Propheten im Voraus gesprochen worden sind, und an das Gebot des Herrn und Retters, das eure Apostel euch überliefert haben. Dies sollt ihr vor allem wissen. In den letzten Tagen werden Spötter kommen, die ihren Spott treiben, ihren eigenen Begierden nachgehen und sagen, wo bleibt seine verheißene Ankunft? Denn seit die Väter entschlafen sind, bleibt alles wie von Anfang der Schöpfung an. Wer das behauptet, übersieht, dass es einst die Himmel gab und eine Erde, die aus dem Wasser entstand und durch das Wasser Bestand hatte, auf das Wort Gottes hin. Durch dieses wurde die damalige Welt vom Wasser überflutet und ging zugrunde. Die jetzigen Himmel aber und die Erde sind durch dasselbe Wort für das Feuer aufgespart worden. Sie werden bewahrt für den Tag des Gerichts und des Verderbens der gottlosen Menschen. Dies eine aber, Geliebte, soll euch nicht verborgen bleiben, dass beim Herrn ein Tag wie 1000 Jahre und 1000 Jahre wie ein Tag sind. Der Herr der Verheißung zögert nicht, wie einige meinen, die von Verzögerung reden, sondern er ist geduldig mit euch, weil er nicht will, dass jemand zugrunde geht, sondern dass alle zur Umkehr gelangen. Der Tag des Herrn wird aber kommen wie ein Dieb. Dann werden die Himmel mit Geprassel vergehen, die Elemente sich in Feuer auflösen und die Erde und die Werke auf ihr wird man nicht mehr finden. Wenn sich das alles in dieser Weise auflöst, wie heilig und fromm müsst ihr dann leben, die Ankunft des Tages Gottes erwarten und beschleunigen. An jenem Tag werden die Himmel in Flammen aufgehen und die Elemente im Feuer zerschmelzen. Wir erwarten gemäß seiner Verheißung einen neuen Himmel und eine neue Erde, in denen die Gerechtigkeit wohnt. Deswegen, Geliebte, die ihr dies erwartet, bemüht euch darum, von ihm ohne Makel und Fehler in Frieden angetroffen zu werden. Und die Geduld unseres Herrn betrachtet als eure Rettung. Das hat euch auch unser geliebter Bruder Paulus mit der ihm geschenkten Weisheit geschrieben. Es steht in allen seinen Briefen, in denen er davon spricht. In ihnen ist einiges schwer zu verstehen. Und die Unwissenden, die noch nicht gefestigt sind, werden diese Stellen ebenso verdrehen, wie die übrigen Schriften zu ihrem eigenen Verderben. Ihr aber, Geliebte, da ihr dies im Voraus wisst, gebt Acht, dass ihr nicht von dem Irrtum der Frevler mitgerissen werdet und eure eigene Standfestigkeit verliert. Wachset in der Gnade und Erkenntnis unseres Herrn und Retters, Jesus Christus. Ihm gebührt die Herrlichkeit jetzt und bis zum Tag der Ewigkeit.

0: Aus dem Brief des Judas.
1: Der Brief des Judas. Judas, Knecht Jesu Christi, Bruder des Jakobus, an die Berufenen, die in Gott dem Vater geliebt und für Jesus Christus bewahrt sind, Erbarmen, Friede und Liebe seien mit euch in Fülle. Geliebte, da es mich sehr drängte, euch über unsere gemeinsame Rettung zu schreiben, hielt ich es für notwendig, euch mit diesem Brief zu ermahnen. Kämpft für den Glauben, der den Heiligen ein für allemal übergeben ist, denn es haben sich einige Leute eingeschlichen, die schon seit langem für das Gericht vorgemerkt sind. Gottlose, die unseres Gottes Gnade mit einem zügellosen Leben vertauschen und die Jesus Christus, unseren einzigen Herrscher und Herrn, verleugnen. Zwar wisst ihr alles ein für allemal, aber ich will euch dennoch daran erinnern, dass Jesus, nachdem er das Volk aus Ägypten gerettet hatte, später die vernichtete, die nicht glaubten. Die Engel, die ihren hohen Rang nicht bewahrt und ihren eigenen Wohnsitz verlassen haben, hat er mit ewigen Fesseln in der Finsternis eingeschlossen, um sie am großen Tag zu richten. Auch Sodom und Gomorra und ihre Nachbarstädte sind ein Beispiel. In ähnlicher Weise wie diese trieben sie Unzucht und liefen anderem Fleisch nach. Daher erleiden sie die Strafe ewigen Feuers. Genauso beflecken auch diese Träumer das Fleisch. Sie erkennen die Macht des Herrn nicht an und lästern die überirdischen Mächte. Als der Erzengel Michael mit dem Teufel rechtete und über den Leichnam des Mose stritt, wagte er es nicht, ein lästerndes Urteil zu fällen, sondern sagte, der Herr weise dich in die Schranken. Diese jedoch lästern, was sie nicht kennen, was sie aber wie die unvernünftigen Tiere von Natur aus verstehen, daran gehen sie zugrunde. Wehe ihnen! Sie sind den Weg Kains gegangen, gegen Lohn sind sie dem Irrtum Bileams verfallen. Der Aufruhr Korachs hat sie ins Verderben gestürzt. Diese sind die Schandflecken bei euren Liebesmählern. Ohne Scheu prassen sie mit euch und weiden nur sich selbst. Wasserlose Wolken sind sie von den Winden dahingetrieben. Bäume, die im Herbst keine Frucht tragen, zweimal abgestorben und entwurzelt. Wilde Meereswogen, die ihre eigene Schande wie Schaum aufspritzen lassen, umherirrende Sterne, denen auf ewig die dunkelste Finsternis bestimmt ist. Auch ihnen gilt, was schon Henoch, der siebte nach Adam, geweissagt hat. Siehe, der Herr kommt mit seinen heiligen Zehntausenden, um über alle Gericht zu halten und jede Seele wegen all ihrer gottlosen Taten zu überführen, die sie verübt haben, und wegen all der frechen Reden, die die gottlosen Sünder gegen ihn geführt haben. Sie sind Nörgler, unzufrieden mit ihrem Geschick. Sie lassen sich von ihren Begierden leiten. Sie nehmen große Worte in den Mund und schmeicheln aus Eigennutz. Ihr aber, Geliebte, gedenkt der Worte, die von den Aposteln Jesu Christi, unseres Herrn, im Voraus verkündet worden sind, als sie euch sagten, am Ende der Zeit wird es Spötter geben, die sich von ihren gottlosen Begierden leiten lassen. Diese sind es, die Spaltungen verursachen, irdisch gesinnte Menschen, die den Geist nicht besitzen. Ihr aber, Geliebte, baut weiter auf eurem hochheiligen Glauben auf, betet im Heiligen Geist, bewahrt euch in der Liebe Gottes und wartet auf das Erbarmen Jesu Christi, unseres Herrn, zum ewigen Leben. Erbarmt euch derer, die zweifeln, andere rettet, entreißt sie dem Feuer. Wieder anderer erbarmt euch in Furcht, hasst sogar das vom Fleisch befleckte Gewand. Dem einen Gott aber, der die Macht hat, euch vor jedem Fehltritt zu bewahren und euch untadelig und voll Jubel vor seine Herrlichkeit treten zu lassen, ihm, der uns durch Jesus Christus, unseren Herrn, rettet, gebührt die Herrlichkeit, Hoheit, Macht und Gewalt vor aller Zeit und jetzt und für alle Zeiten. Amen.

0: Aus der Offenbarung des Johannes.
1: Die Offenbarung des Johannes. Erstes Kapitel. Vorwort. Offenbarung Jesu Christi, die Gott ihm gegeben hat, damit er seinen Knechten zeigt, was bald geschehen muss. Und er hat es durch seinen Engel, den er sandte, seinem Knecht Johannes gezeigt. Dieser hat das Wort Gottes und das Zeugnis Jesu Christi bezeugt, alles, was er geschaut hat. Selig, wer die Worte der Prophetie vorliest und jene, die sie hören und das halten, was in ihr geschrieben ist. Denn die Zeit ist nah. Briefliche Einleitung. Johannes an die sieben Gemeinden in der Provinz Asien. Gnade sei mit euch und Friede von ihm, der ist und der war und der kommt, und von den sieben Geistern vor seinem Thron. Und von Jesus Christus. Er ist der treue Zeuge, der Erstgeborene der Toten, der Herrscher über die Könige der Erde. Ihm, der uns liebt und uns von unseren Sünden erlöst hat durch sein Blut, der uns zu einem Königreich gemacht hat und zu Priestern vor Gott, seinem Vater. Ihm sei die Herrlichkeit und die Macht in alle Ewigkeit. Amen. Siehe, er kommt mit den Wolken, und jedes Auge wird ihn sehen, auch alle, die ihn durchbohrt haben. Und alle Völker der Erde werden seinetwegen jammern und klagen. Ja, Amen. Ich bin das Alpha und das Omega, spricht Gott, der Herr, der ist und der war und der kommt, der Herrscher über die ganze Schöpfung. Die Beauftragung des Johannes. Ich, Johannes, euer Bruder und Gefährte in der Bedrängnis, in der Königsherrschaft und im standhaften Ausharren in Jesus, war auf der Insel, die Patmos heißt, um des Wortes Gottes willen und des Zeugnisses für Jesus. Am Tag des Herrn wurde ich vom Geist ergriffen und hörte hinter mir eine Stimme, laut wie eine Posaune. Sie sprach: Schreib das, was du siehst, in ein Buch und schick es an die sieben Gemeinden, nach Ephesus, nach Smyrna, nach Pergamon, nach Thyatira, nach Sardes, nach Philadelphia und nach Laodicea. Da wandte ich mich um, weil ich die Stimme erblicken wollte, die zu mir sprach. Als ich mich umwandte, sah ich sieben goldene Leuchter, und mitten unter den Leuchtern einen, gleich einem Menschensohn. Er war bekleidet mit einem Gewand bis auf die Füße, und um die Brust trug er einen Gürtel aus Gold. Sein Haupt und seine Haare waren weiß wie weiße Wolle, wie Schnee, und seine Augen wie Feuerflammen. Seine Beine glänzten wie Golderz, das im Schmelzofen glüht, und seine Stimme war wie das Rauschen von Wassermassen. In seiner Rechten hielt er sieben Sterne, und aus seinem Mund kam ein scharfes, zweischneidiges Schwert, und sein Gesicht leuchtete wie die machtvoll strahlende Sonne. Als ich ihn sah, fiel ich wie tot vor seinen Füßen nieder. Er aber legte seine rechte Hand auf mich und sagte: Fürchte dich nicht, ich bin der Erste und der Letzte und der Lebendige. Ich war tot, doch siehe, ich lebe in alle Ewigkeit, und ich habe die Schlüssel zum Tod und zur Unterwelt. Schreib auf, was du gesehen hast, was ist und was danach geschehen wird. Das Geheimnis der sieben Sterne, die du auf meiner rechten Hand gesehen hast, und der sieben goldenen Leuchter ist: Die sieben Sterne sind die Engel der sieben Gemeinden, und die sieben Leuchter sind die sieben Gemeinden.

0: Guten Morgen und willkommen in diesem neuen Tag. Das war das Neue Testament, jede Nacht hier im Domradio. Danke, dass ihr dabei wart und einen schönen Tag.
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2: Ich bin Tanja Wagner. Eine Drohne mit Sprengvorrichtung ist am Flughafen Leipzig-Halle entdeckt worden. Bundesinnenminister Dobrindt sieht in dem Drohnenvorfall am Flughafen ein hybrides Anschlagsszenario. Drohnensichtungen kenne man bereits, aber dass eine mit Sprengstoff ausgestattete Drohne im Bereich eines Flughafens entdeckt werde, sei eine ganz neue Gefahrenqualität.
3: Bei professioneller Technik muss man davon ausgehen, dass möglicherweise der und die Täter auch die Abwehrmaßnahmen bereits kennen und darauf aufbauend Technologien verwenden, die durch bestehende Abwehrtechnik nicht identifiziert werden kann.
2: Außerdem sei davon auszugehen, dass es sich bei dem verwendeten Sprengstoff um militärischen Sprengstoff handele. Das extreme Niedrigwasser auf Rhein, Donau und anderen Flüssen beschäftigt jetzt auch die Politik. Die Verkehrsminister der Länder wollen dem Bund nach Informationen der Rheinischen Post zu neuen Maßnahmen drängen. Ziel ist es, den Güterverkehr trotz der niedrigen Pegelstände am Laufen zu halten.
4: Viele Frachtschiffe können im Moment längst nicht so viel laden wie normalerweise. Das bringt Lieferketten durcheinander und verteuert Transporte. Die Länder fordern deshalb unter anderem mehr Schiffe, die auch bei wenig Wasser fahren können, und einen schnelleren Ausbau der Wasserstraßen. Immerhin gibt es bei der Energieversorgung bislang Entwarnung. Kraftwerke laufen laut dem Bundeswirtschaftsministerium weiter normal. Auch bei Öl und Kraftstoffen gibt es aktuell keine Engpässe. Zoe Tassovali, Redaktion.
2: Aus Sicht des KBV-Chefs Andreas Gassen steht Deutschland bei der Vorbeugung von Krankheiten im internationalen Vergleich gar nicht gut da. Im Vergleich seien die Deutschen häufig dicker, rauchten mehr und trieben weniger Sport, sagte Gassen der Neuen Osnabrücker Zeitung. Gleichzeitig verlangte er einen Neustart der Prävention. Auch forderte Gassen höhere Preise für Alkohol und Tabak. Im Sommer dürfte das Baden in Meer, in Seen oder Flüssen für viele Menschen einfach dazugehören. Wie viele Menschen bisher im laufenden Jahr in und am Wasser starben, weiß die Deutsche Lebensrettungsgesellschaft. Am Vormittag ziehen die Lebensretter eine Zwischenbilanz in Düsseldorf. Bundesweit rund 100 Menschen, das waren so viele wie seit über 20 Jahren in keinem Juni mehr.
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2: Tagsüber vor allem im Südosten und an den Küsten regnerisch mit einzelnen Gewittern, sonst heiter und meist trocken bei bis zu 26 Grad im Nordwesten, sonst 25 bis 31 Grad.
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1: Was mit Inspirationen ja eigentlich immer einhergeht, sind Gedanken und Gefühle. Und zu solchen Gefühlen gehören auch die, die wir eigentlich nicht so gerne bei uns haben. Das behaupte ich jetzt mal, ich, Uta vom Domradio. Und da fand ich einen Text, sehr schön, von der österreichischen Autorin Lena Raubaum. Den findet ihr bei Bedarf in dem Buch »Mit Worten will ich dich umarmen« aus dem Tirolia Verlag. Und dieser Text geht so. Neulich um die Mittagszeit besuchte mich die Traurigkeit. Erst fand ich das unerhört, hab ihr gesagt, dass sie mich stört und tat, als wäre sie unsichtbar. Doch sie blieb einfach da. Also bat ich sie herein, lud sie glatt zum Essen ein, wir aßen, sprachen, hörten zu und, du glaubst es nicht, im Nu war sie verschwunden. Ohne Worte. Dabei gab's ja noch Torte.

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1: Ich bin David Büchner. Bundesinnenminister Alexander Dobrindt hält den Vorfall mit einer Sprengstoffdrohne am Flughafen Leipzig-Halle für einen Anschlag, der auf hochprofessionelle Täter zurückgeht. Dabei schließt er auch fremde Mächte als Drahtzieher nicht aus, sagte Dobrindt am Abend.
2: Das heißt, bei professioneller Technik muss man davon ausgehen, dass möglicherweise der und die Täter auch die Abwehrmaßnahmen bereits kennen und darauf aufbauend Technologien verwenden, die durch bestehende Abwehrtechnik nicht identifiziert werden kann.
1: Man müsse jetzt in alle Richtungen ermitteln, so Dobrindt. Das extreme Niedrigwasser in vielen großen deutschen Flüssen ist heute Thema bei einem Treffen von Wirtschaftsverbänden mit dem neuen Bundesverkehrsminister Steffen Bilger. Wegen der niedrigen Wasserstände am Rhein und auf anderen Wasserstraßen können Transportschiffe nur noch sehr wenig Ladung aufnehmen, damit sie nicht auf Grund laufen. Sie müssen deshalb häufiger fahren, was mehr Kosten bedeutet. Der Mordprozess um den Autoanschlag auf eine Demonstration in München geht heute zu Ende. Der Angeklagte war im Februar mit einem Auto in eine Demo der Gewerkschaft Verdi gefahren. Dabei tötete er eine Mutter und ihre 2-jährige Tochter und verletzte mehrere Menschen.
3: Die Verteidigung fordert höchstens 15 Jahre Haft und die Unterbringung in einer psychiatrischen Klinik und begründet das unter anderem damit, dass der Angeklagte aus ihrer Sicht an Schizophrenie leide. Ein Gutachter hatte das ausgeschlossen. Der 25-jährige Angeklagte nutzte zwar das letzte Wort, bedankte sich beim Gericht. Eine Erklärung für den mutmaßlich islamistisch motivierten Anschlag lieferte er aber nicht. Die Bundesanwaltschaft fordert lebenslange Haft und die Feststellung der besonderen Schwere der Schuld. Damit wäre eine Entlassung nach 15 Jahren nicht möglich. Aus München, Oliver Urbanke.
1: Immer mehr Menschen werden Opfer von Betrügern, die sich als Polizisten ausgeben. Der Schaden aus solchen Delikten ist zuletzt deutlich gestiegen, meldet das BKA. Vergangenes Jahr betrug der Schaden in der Kategorie falscher Polizist demnach fast 50 Millionen Euro. Im Vorjahr waren es rund 30 Millionen Euro. Die Zahl der erfassten Fälle stieg von rund 3.900 auf rund 4.600.
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1: Das Wetter, die aktuelle Vorhersage des Deutschen Wetterdienstes. Nach den schweren Unwettern in den vergangenen Tagen entspannt sich die Wetterlage. Die Temperaturen erreichen heute in der Nordwesthälfte maximal 21 bis 26 Grad. In den anderen Landesteilen kann es bei 25 bis 31 Grad deutlich wärmer werden. Dabei ist es überwiegend sonnig. Nur noch vereinzelt muss an den Alpen mit Gewittern gerechnet werden.
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4: Und Ray gibt's noch dazu. Where's my husband? Euch einen schönen Donnerstag. Guten Morgen.

0: Donnerstag. U2, Stuck in the Moment, Can't Get Out Of, um 16 Minuten nach 6, jetzt mit dem ersten Impuls des Tages vom Düsseldorfer Hochschulpfarrer Stefan Wiskirchen.
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2: Vor 81 Jahren fiel die Atombombe auf Hiroshima. Wenn das Licht ausgeht, ist es dunkel. Ein heller Lichtblitz zerstörte eine ganze Stadt mit ihren Menschen. Wenn das Licht ausgeht, ist es dunkel. Kam ein Licht. Wollt leuchten. Diese Zeilen stammen von Paul Celan. Und sie haben etwas sehr Menschliches in uns. Dunkelheit kann Angst machen. Sie nimmt uns den Blick in die Zukunft. In die Zukunft zu schauen ist immer riskant. Aber das mussten die Menschen nach diesem Blackout. Es gibt Unwägbarkeiten, Entwicklungen, die wir nicht beeinflussen können, in denen wir Opfer sind, und solche, die uns überraschen. Wissenschaftliche Prognosen, gesellschaftliche Trends, unsere eigenen Pläne, manches trifft ein, manches nicht. Die Geschichte des Menschen ist nie linear. Sie ist immer geprägt von Unvorhersehbaren. Verantwortung zu übernehmen bedeutet, den Blick auf das Kommende zu richten. Veränderungen, Rahmenbedingungen, Entwicklungen nüchtern zu prüfen und zugleich den Blick für Gottes Gegenwart in unserem Leben nicht zu verlieren. Denn das ist die Erfahrung des Volkes Gottes. Immer wieder bricht Gott die Geschichte auf, überrascht uns, und Christus selbst war eine solche Überraschung, lange erwartet und doch anders, als die Menschen es sich vorgestellt hatten. Der Apostel Paulus schreibt, die Nacht ist vorgerückt, der Tag ist nahe. Ein Bild für Hoffnung mitten in der Dunkelheit. Und vielleicht auch ein Bild für uns. Wenn wir warten, ist es manchmal besser, nicht starr zu verharren, sondern auf die Schritte Gottes zuzugehen, die uns entgegenkommen. Für die Zeiten der Dunkelheit gibt Gott uns kleine Lichter mit auf den Weg. Sie helfen uns weiterzugehen, uns nicht zu verlieren und die Richtung zu behalten. Diese Lichter sind Begegnungen, Hoffnungen, Mut, kleine Zeichen, an denen wir spüren, du bist nicht alleine. Vielleicht ist das die wichtigste Erfahrung. Wer bereit ist, sein Herz zu öffnen, wer die kleinen Lichter wahrnimmt, der kann Gott begegnen. Mitten in der Dunkelheit, mitten im Alltag. Denn das Licht kommt auf uns zu, auch wenn wir es nicht immer vorhersehen können. Und so bleibt, immer wieder aufbrechen, Licht suchen, den Blick öffnen und dem Licht erlauben, uns zu führen.

0: Guter Gott, an diesem Tag denken wir ganz besonders an das große Leid, das Krieg, Hass und Zerstörung in diese Welt gebracht hat. Wir bitten aber auch um die Lichter, die du uns senden möchtest, um neue Hoffnung zu finden, um wieder leuchten zu können in dieser Welt von deiner Liebe und Geborgenheit. So segne all das, was wir tun, auf unserem Weg zu dir. Im Namen des Vaters und des Sohnes und des Heiligen Geistes. Amen. Euer Stefan Wiskirchen, Hochschulpfarrer in Düsseldorf.
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Kamrad Hack Yourself für euch im Domradio am Donnerstag und von Kamrad zum Klassiker. Das sind die Talking Heads, Wild Wild Life. Schön, dass ihr mit uns aufsteht. 4 Minuten vor 6:30. Guten Morgen.

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2: Hallo, hier ist Tim aus der Redaktion und ich habe für uns alle etwas mitgebracht, das man sich durchaus immer mal wieder sagen kann. Ein Gelassenheitsgebet, das dem US-amerikanischen Theologen und Philosoph Reinhold Niebuhr zugeschrieben wird. Gib mir die Gelassenheit, Dinge hinzunehmen, die ich nicht ändern kann. Den Mut, Dinge zu ändern, die ich ändern kann. Und die Weisheit, das eine vom anderen zu unterscheiden.
0: Aus Hamm in Westfalen kommt nicht nur der RE1, wenn er denn kommt, sondern auch die Giant Roofs. Und die sind sehr, sehr verlässlich. Jetzt hier bei uns, für euch, Somebody Like You. Ich bin Carsten Döpp. Guten Morgen.

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1: Guten Morgen, Anna. Johannes Strate, Solo, der Sänger von Revolverheld. 15 Jahre schon her, dass er diesen Song aufgenommen hat. Habt ihr gehört im Domradio am Donnerstag, 7 nach halb 7.

0: Im Rhein, da können wir fast Wassertreten machen. So wenig Wasser fließt da gerade, Domrade hier am Donnerstag. 17 Minuten vor sieben. Auch Pflanzen und Bäume lechzen nach Feuchtigkeit. Und auch wir brauchen jetzt an diesen heißen Tagen besonders viel Flüssigkeit. Thomas Bremser aus der Redaktion. Wie trocken ist es denn gerade wirklich und wie ungewöhnlich ist das?
1: Experten sprechen von einer extremen Dürre und das schon sehr früh. Die Lage sei eher im Spätsommer oder Herbst zu erwarten. Besonders betroffen ist der Süden. Beim Dürremonitor färbt sich der seit zwei Wochen immer tiefer rot. Heißt, die tiefen Bodenschichten haben immer weniger Wasser. Auch das Gebiet in der Schweiz, wo der Rhein entspringt, ist betroffen. Das macht sich an den Pegeln von Rhein und Donau bemerkbar. Die haben extremes Niedrigwasser gerade.
0: Warum ist das so, dass die Flüsse gerade so wenig Wasser haben?
1: Hat mehrere Gründe. Es regnet aktuell zu wenig und ist sehr heiß. Also es kommt auf der einen Seite wenig Wasser rein und es verdunstet auf der anderen Seite viel. Und schon der Frühling war außergewöhnlich trocken. Darum sind die Grundwasserspeicher nicht so voll wie sonst. Und auch der trockene Winter macht sich jetzt bemerkbar. Denn normalerweise schmilzt der Schnee bis in den Sommer hinein und fließt als Wasser in den Bodensee zum Beispiel. Doch der ist auch relativ leer schon seit Wochen.
0: Ja, alles sehr, sehr ungewöhnlich, wie du sagst. Jetzt für Anfang August, aber wie kritisch ist die aktuelle Situation?
1: Die Lage ist durchaus kritisch, sagen Experten, denn die Natur leidet stark. Kleingewässer und Randbereiche von Flüssen trocknen aus. Das sind wichtige Ökosysteme, auch für Tiere wie Frösche, Insekten oder Biber. Kritisch ist es aber auch für die Wirtschaft. Am Rhein können Tank- und Binnenschiffe teils nur noch zu einem Fünftel beladen werden. Es müssen also deutlich mehr Schiffe eingesetzt werden und das macht den Transport teuer. Und letztlich vielleicht auch Produkte wie Benzin, Baustoffe oder Getreide.
0: Mhm. Und weil es eben so kritisch ist, gibt's heute in Bonn eine sogenannte Niedrigwasserkonferenz mit dem neuen Verkehrsminister Steffen Bilger. Thomas, was kann die Politik denn tun jetzt in dieser aktuellen Lage?
1: Die Politik kann kurzfristig helfen, die Kosten des Niedrigwassers zu senken, indem sie etwa mehr Transporte auf die Bahn verlegt, wichtige Güter zuerst fahren lässt und Unternehmen früh über niedrige Pegel informiert. Aber diese extreme und frühere Dürre wird sich die kommenden Jahre vermutlich wiederholen durch den Klimawandel. Deshalb fordern Experten langfristig, dass Regenwasser besser im Boden bleibt. Zum Beispiel durch mehr Grünflächen, weniger versiegelte Flächen und bessere Speicher für Wasser. So können Flüsse und Städte in Trocken Zeiten besser geschützt werden.
0: Das Niedrigwasser macht dem Bundesverkehrsminister große Sorgen. Steffen Bilger hat deshalb spontan zum Spitzengespräch geladen. Findet statt heute in Bonn.

Son of Man, das ist Phil Collins in Domradio am Donnerstag. Das ist ein richtig schöner Sommertag heute bei uns hier in NRW. Nicht so drückend, nicht so schwül wie zuletzt. Ganz angenehme Temperaturen. Heute so im Tagesverlauf bis 25 Grad. Dazu viel Sonne, ein paar lockere Wolken und meistens trocken. Und morgen am Freitag dann genauso. Und auch heute meine frühe Fensterempfehlung. Jetzt die Fenster auf. Um 8 Uhr.

0: Radioklassiker von Queen, Somebody to Love. Euch einen schönen guten Morgen. Es ist der Donnerstag. Wir haben es kurz vor 7 und wenn wir ehrlich sind, haben wir natürlich nichts anderes erwartet. Er wird weiter vor sich hin wursteln und Entscheidungen so treffen, wie er das für richtig hält, also wie er das für richtig hält. Und wir gucken kopfschüttelnd zu. Also FIFA-Chef Infantino hat die volle Rückendeckung seiner Führungsspitze, so heißt es jetzt nach einem Krisengespräch in Marokko. Ein Thema jetzt in den News.
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2: Ich bin Babette Büchner. Der Vorfall mit einer Sprengstoffdrohne am Flughafen Leipzig-Halle war aus Sicht von Bundesinnenminister Alexander Dobrindt ein Anschlagsversuch. Nach seiner Einschätzung handele es sich um ein hybrides Anschlagsszenario, sagte Dobrindt am Abend.
3: Die Behörden sind alarmiert. Dass eine Drohne bewaffnet mit Sprengstoff sich hier auf einem Flughafengelände befinde, stelle eine neue Bedrohungslage dar, sagte Dobrindt. Die mutmaßlichen Drahtzieher sehe er nicht im Amateurbereich. Für ihn kämen eher staatliche Akteure in Frage. Der Innenminister spricht von fremden Mächten. Der Botschafter der Ukraine in Deutschland, Makeyev, wird da deutlicher. Er vermutet Russland hinter dem Drohnenvorfall, sagte er bei Welt TV. Diana Kramer, Nachrichtenredaktion.
2: Die an die Straße von Hormus grenzenden Golfstaaten Iran und Oman verhandeln über die strategisch bedeutsame Meerenge zwischen beiden Ländern. Laut Teheran steht eine Einigung nun kurz bevor. Außenamtssprecher Ismail Bagai sagte, man habe sich auf geografische Koordinaten für die Passage geeinigt. Eine gemeinsame Erklärung sei so gut wie fertig. Das extreme Niedrigwasser in vielen großen deutschen Flüssen ist heute Thema bei einem Treffen von Wirtschaftsverbänden mit dem neuen Bundesverkehrsminister Steffen Bilger. Wegen der niedrigen Wasserstände können Transportschiffe nur noch sehr wenig Ladung aufnehmen, damit sie nicht auf Grund laufen. Sie müssen deshalb häufiger fahren, was mehr Kosten bedeutet. Und zum Sport. Die Führungsspitze des Fußball-Weltverbandes hat nach einer Notfallsitzung Einigkeit demonstriert. Die Riege um den schwer in die Kritik geratenen FIFA-Chef Gianni Infantino sicherte ihm uneingeschränkte Unterstützung zu. Die FIFA räumte allerdings auch Fehler ein.
4: Die Kritik am FIFA-Boss hält sich allerdings in Grenzen. Tenor, der hätte seine Pläne, WM-Rechte zu verkaufen, besser kommunizieren können. Selbst Vertraute, die noch zuvor heftig gegen Infantino gewettert hatten, sind nun wieder still. Dabei war bereits die Rede von der Infantino-Dämmerung. Die UEFA hatte mit dem WM-Boykott gedroht und nun vermuten Beobachter, könnte der FIFA-Chef tatsächlich im kommenden Jahr wiedergewählt werden. Claudia Wächter, Nachrichtenredaktion.
2: Im kommenden März stehen bei der FIFA die nächsten Präsidentenwahlen an.
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2: Das Wetter, die aktuelle Vorhersage des Deutschen Wetterdienstes. Nach den schweren Unwettern in den vergangenen Tagen entspannt sich die Wetterlage. Die Temperaturen erreichen heute in der Nordwesthälfte maximal 21 bis 26 Grad. In den anderen Landesteilen kann es bei 25 bis 31 Grad deutlich wärmer werden. Dabei ist es überwiegend sonnig. Nur noch vereinzelt muss an den Alpen mit Gewittern gerechnet werden.
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0: Und dazu gibt's I Blame Coco Self Machine an diesem Donnerstag um 3 nach 7. Schön, dass ihr da seid. Guten Morgen.

Radio am Donnerstag. Guten Morgen, 7:10 aus unserer Reihe. Was feiern wir da eigentlich? Gleich ein Blick auf das Fest Verklärung des Herrn. Das ist genau heute. Und was es ist, das hört ihr dann gleich hier im Domradio. Knapp 2 Minuten schon.

0: Guten Morgen, euer Domradio hier am Donnerstag, 13 Minuten nach 7. Man soll ja die Feste feiern, wie sie fallen, ne? Das kennt ihr. Aber das Fest, das heute ist, das sagt euch möglicherweise nicht auf Anhieb was. Die Kirche feiert heute Verklärung des Herrn. Wer oder was wird verklärt? Und dazu habe ich mir Verstärkung ins Studio geholt. Matthias Peter aus der Domradio Theologie Redaktion ist da. Ich grüße dich, guten Morgen.
1: Hallo, guten Morgen.
0: Verklärt wird ja gerne mal die Vergangenheit, aber lass mich raten, das hat damit jetzt gar nichts zu tun, ne?
1: Genau so ist es. Das hat damit gar nichts zu tun, sondern es geht um Jesus Christus. Und mit dieser merkwürdigen Bezeichnung reiht sich dieses Fest nahtlos in kirchliche Anlässe ein, die vom Titel her erstmal ein bisschen rätselhaft klingen. Zum Beispiel Maria heimsuchen oder auch Darstellung des Herrn.
0: Dann fangen wir mal bei Verklärung des Herrn mit dem besagten Herrn an. Damit ist dann Jesus Christus gemeint.
1: Genau, also er wird in der Bibel oft als Herr, aramäisch Mari Mara angesprochen. Damit soll eben seine besondere Würde ausgedrückt werden. Allerdings wird Gott Vater auch bisweilen als Herr angesprochen. Ganz so eindeutig ist das alles nicht. Verklärung des Herrn gehört übrigens zu den sogenannten Herrenfesten. Das meint allerdings keine Party nur für Männer, sondern Hochfeste und Feste im Kirchenjahr, die einen besonderen Bezug zu Jesus Christus haben. Von seiner Geburt bis zur Himmelfahrt und darüber hinaus. Also Weihnachten ist ein Herrenfest, seine Geburt, ein Hochfest. Dann geht es zum Beispiel auch noch die Taufe des Herrn, Darstellung des Herrn, Verkündigung des Herrn und eben auch die Verklärung des Herrn.
0: Herrgott nochmal. Ich habe es ja schon gesagt, Verklärung meint heute eher den romantisierenden Blick in die Vergangenheit. Was ist heute damit gemeint?
1: Es geht um ein Ereignis, von dem die drei Evangelien oder insgesamt drei Evangelien im Neuen Testament der Bibel berichten. Jesus geht mit drei ausgewählten Jüngern auf einen Berg und da passiert dann etwas Unglaubliches. Im Markus-Evangelium heißt es dann:
2: Und er wurde vor ihren Augen verwandelt. Seine Kleider wurden strahlend weiß, so weiß, wie sie auf Erden kein Bleicher machen kann. Da erschien vor ihren Augen Elia und mit ihm Mose, und sie redeten mit Jesus. Da kam eine Wolke und warf ihren Schatten auf sie, und aus der Wolke rief eine Stimme: Das ist mein geliebter Sohn, auf ihn sollt ihr hören. Als sie dann um sich blickten, sahen sie auf einmal niemand mehr bei sich, außer Jesus.
1: Ja, das ist jetzt ein gekürzter Ausschnitt gewesen. Wichtig an der Stelle ist das Licht, in dem Jesus plötzlich erscheint und dass Gott eben aus einer Wolke spricht und bekräftigt, dass Jesus sein Sohn ist.
0: Warum ist das Licht so wichtig? Was ist damit gemeint?
1: Ja, da geht es um das sogenannte Taborlicht. Das ist sowas ein bisschen Mysteriöses. Also mit Tabor ist der Berg Tabor gemeint in der Bibel. Da heißt es aber eigentlich nur, sie gingen auf einen Berg und die christliche Tradition sagt dann, ja, das ist der Berg Tabor, den gibt es heute noch im Heiligen Land, knapp 600 Meter hoch. Und auf diesem Berg gab es schon in vorchristlichen Zeiten Kultstätten. Und ganz spannend, er wurde auch als Nabel der Welt bezeichnet. Und das Taborlicht wiederum, das wurde als Teil der ungeschaffenen göttlichen Energie angesehen, durch die der Mensch eben an Gott Anteil hat. Also ein ganz alter Ort. Und dieses Erlebnis lässt Jesus in den Augen seiner Jünger eben buchstäblich in einem neuen Licht erscheinen. Und was ich so zum Schluss ganz beruhigend finde für uns Menschen von heute, ja, schon damals waren die Jünger völlig verwirrt, was da jetzt eigentlich passiert. Jesus wollte anfangen, irgendwelche Hütten zu bauen, weil er einfach gar nicht wusste, was da los ist. Und so ist es eben auch für uns heute sehr in Ordnung, dass wir erstmal überlegen müssen, was meint denn diese Erzählung aus der Bibel und dass wir ein bisschen brauchen und nur so halbwegs erfassen, was denn mit Verklärung des Herrn wirklich gemeint ist.
0: Aber einen Erklärungsversuch hat uns jetzt schon mal Matthias Peter aus der Domradio Theologie Redaktion gegeben. Ich danke dir.
1: Gerne.
0: Und gerne alles zum Nachlesen nochmal auf domradio.de. 16 nach 7.

0: halb acht.
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2: Hi, ich bin Hilda aus der Domradio-Redaktion und ich bin eine von denen, die immer viel zu viel Zeug mit auf Reisen schleppen. Wahrscheinlich inspiriert mich deshalb auch das Zitat aus Elena Poniatowskas Roman über die italienische Fotografin Tina Modotti so sehr. Tinissima, so heißt das Buch, und das hier ist der kleine Ausschnitt. Während sie ihre Sachen packte, stellte sie voller Freude fest, dass sie nichts Überflüssiges angehäuft hatte. Travel light, dachte sie lächelnd.
0: Kommt gut in diesen Donnerstag mit uns und jetzt mit George Ezra, Don't Matter Now. Ich bin Carsten Döpp, schön, dass ihr da seid. Guten Morgen.

0: Guten Morgen, Domradio am Donnerstag, 8:08. Was bringt dieser 6. August 2026? Das sage ich euch gleich in der Tagesvorschau. In knapp 5 Minuten ist es soweit.
1: Moment.

0: The Beatles, Tristan Schaut um 16 vor 8. Euch einen schönen guten Morgen.
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0: Es ist Donnerstag, der 6. August 2026. Wir gratulieren einer Musikerin, einer Sängerin, die bei diesem Hit hier vor genau 30 Jahren auch ihren stimmlichen Anteil hatte.
2: Ja!

0: Jerry Halliwell hat heute Geburtstag von den Spice Girls. Das war Wannabe, tatsächlich der Hit vor 30 Jahren. Jerry Halliwell, Ginger Spice. Ihr werdet euch erinnern, heute wird sie 54. Wir schauen aufs Wasser. Der Rhein führt so wenig Wasser wie noch nie. Und wegen dieser Pegelstände hat Bundesverkehrsminister Steffen Bilger eine Fachkonferenz in Bonn einberufen. Teilnehmen werden da heute Vertreter der Industrie, der Verbände, die Autobahn GmbH und die Deutsche Bahn. Tine Klimach.
1: Die Schiffe können wegen des geringen Wasserstands in großen Flüssen wie Rhein, Elbe und Donau aktuell nur mit deutlich weniger Ladung fahren oder müssen ganz darauf verzichten. Auch die Verkehrsminister der Länder schlagen Alarm und fordern bei ihrer eigenen Sonderkonferenz heute vom Bund umfassende Maßnahmen, um den Güterverkehr in Gang zu halten. Die aktuelle Lage bedrohe Lieferketten und belaste Wirtschaft sowie Verbraucher zusätzlich, heißt es in der von Nordrhein-Westfalen eingebrachten Vorlage. Die anhaltende Hitze sorgt für leere Flüsse und Regen ist derzeit nicht in Sicht.
0: Und heute Nachmittag wissen wir Bescheid, was ist der Sommerhit des Jahres 2026? Ja, das Marktforschungsunternehmen GfK wird uns das sagen, aber wir haben jetzt schon gefragt, was ist denn euer Top-Favorit aller Zeiten bei den Sommerhits?
2: Everybody Loves the Sunshine von Roy, weiß nicht mehr, wer heißt.
3: Es gibt gute Vibes, Everybody Loves the Sunshine.
4: Summertime Sadness. Weil das bringt die Sommerstimmung wieder zurück.
5: Red Hot Chili Peppers, Can't Stop, geht immer, ganzes Jahr.
6: Der neue Song von Shakira von der WM, Die Die. Der vibe gut, wenn man im Auto unterwegs ist, Sonnenschein. Ich finde, der vibe ganz gut.
7: Paschanam, Sommergewitter, das ist perfekt einfach. Ich habe so ein Gefühl, ich bin im Auto, ich fahre gerade in den Urlaub. In Deutschland kennt man das ja, dass abends dann immer auch Sommergewitter gibt. Das passt einfach zum Sommer in Deutschland.
8: Wett im Kornfeld von Jürgen Drews. Das ist mein Sommersong 2026. Ich liebe ihn einfach. Das bringt mir gute Laune.
0: Ja, die gute Laune bei uns in nur 17 Sekunden gibt's wirklich nur bei uns.

Radio spielt Indie-Pop aus Hamburg Tonbandgerät. Alles geht. Johnny Jane aus Frankreich geht auch immer. Ne? Normal. Jetzt um 7 Minuten vor 8.

0: Stand on the Horizon, Franz Ferdinand aus Glasgow. Im Domradio gleich nach 8 starten wir mit Musik aus Hamburg von Tiffany Harris.
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2: Ich bin Babit Büchner. Bundesinnenminister Alexander Dobrindt geht von hochprofessionellen Tätern aus. Der Vorfall mit einer Sprengstoffdrohne am Flughafen Leipzig-Halle war aus seiner Sicht ein Anschlagsversuch. Man brauche dafür ein hohes Maß an Technikerfahrung und Erfahrung im Umgang mit Sprengstoff, sagte Dobrindt am Abend. Als Drahtzieher kämen auch fremde Mächte in Frage. Der Präsident des Münchner IFO-Instituts, Clemens Fuest, ist dafür, dass der ermäßigte Mehrwertsteuersatz von 7% abgeschafft wird. Er schlägt vor, alle Waren einheitlich mit 19% zu besteuern. Im Gegenzug sollten Haushalte mit geringen Einkommen jährliche Gutschriften vom Staat erhalten, sagte er der Bild-Zeitung.
3: Konkret will der IFO-Chef Gutscheine in Höhe von jährlich 360 Euro verteilen. Denn auch für Brot, Milch und Gemüse müssten Haushalte mit wenig Geld dann deutlich mehr zahlen. Allerdings für Mineralwasser zum Beispiel gilt im Moment noch der höhere Satz. Dieses Chaos, sagt der Ökonom, müsse abgeschafft werden. Und es gäbe einen weiteren Effekt. Der Staat würde dadurch mehr als 35 Milliarden Euro mehr einnehmen. Claudia Wächter, Nachrichtenredaktion.
2: Viele Menschen in Deutschland sind zu dick und zu bequem. Das bemängelt Kassenärztechef Andreas Gassen in der Neuen Osnabrücker Zeitung. Er fordert einen Neustart bei der Prävention.
4: KBV-Chef Gassen sieht den neuen Gesundheitsminister Carsten Linnemann in der Pflicht. Denn dass viele Deutsche dicker sind, mehr rauchen und weniger Sport treiben als andere Nationen, liege aus seiner Sicht oft an der Erziehung. Gassen fordert, viel stärker in Kitas und Schulen zu gehen, damit Kinder früh lernen, sich gesund zu ernähren, sich mehr zu bewegen und aus selbstzerstörerischen Konsummustern rauszukommen. Er fordert deshalb außerdem noch höhere Steuern und Preise für Tabak und Alkohol. Diana Kramer, Nachrichtenredaktion.
2: Und zum Sport. Die Spitze des Fußballweltverbands FIFA hat sich nach einer Notfallsitzung demonstrativ hinter ihren schwer in die Kritik geratenen Präsidenten Gianni Infantino gestellt. Sie sicherte ihm uneingeschränkte Unterstützung zu. Die FIFA räumte allerdings auch Fehler bei den umstrittenen Investorenplänen ein. Der Prozess hätte anders gehandhabt werden sollen, hieß es in einer Mitteilung.
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2: Das Wetter, die aktuelle Vorhersage des Deutschen Wetterdienstes. Nach den schweren Unwettern in den vergangenen Tagen entspannt sich die Wetterlage. Die Temperaturen erreichen heute in der Nordwesthälfte maximal 21 bis 26 Grad. In den anderen Landesteilen kann es bei 25 bis 31 Grad deutlich wärmer werden. Dabei ist es überwiegend sonnig. Nur noch vereinzelt muss an den Alpen mit Gewittern gerechnet werden.
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0: Und mit Tiffany Harris, hier ist Brief. Guten Morgen.

0: Guten Morgen, euer Domradio am Donnerstag. 14 Minuten nach 8. Gott spricht aus einer Wolke zu Petrus, Jakobus und Johannes und sagt auf Jesus zeigend, fürchtet euch nicht, dies ist mein geliebter Sohn, an dem ich mein Wohlgefallen habe. Mit Monika Kleine sprechen wir in dieser Woche über das Tagesevangelium. Was bedeutet ihr dieses fürchtet euch nicht, dass Gott aus einer Wolke spricht?
1: Ich muss mich nicht fürchten, weil wir auf Schultern stehen von Generationen. Das in Verbindung mit diesem Satz aus der Wolke, ich fürchte dich nicht, ist was sehr Tröstendes. Zu sagen, ich stehe auf Schultern, Generationen vor mir haben schwierige Sachen, heitere Sachen, anstrengende Sachen, mutige Sachen gemacht. Und ich bin weder der Anfang noch das Ende. Ich bin ein Teil in dieser Kette. Und ich muss gucken, was ist meine Aufgabe jetzt hier und heute. Und davor muss ich mich nicht fürchten.
0: Dass Gott aus einer Wolke zu den Jüngern spricht, das ist heute unvorstellbar. Auch wenn wir uns das natürlich sehr wünschen würden, dass Gott uns so direkt anspricht.
1: Und es ist auch so eine große Sehnsucht, gerade in Tagen wie diesen und heute, dass man so den Wunsch hat, es kommt irgendein starker Mensch, ein starker Gott, der das alles für uns regelt. Und diese Botschaft halte ich A für falsch und B transportiert man sie besser als reines Bild nicht weiter. Sondern ich gehe eher nach unten und sage so, ja, ich glaube, wir kriegen Kraft aus dem, was Menschen vor uns geleistet haben. Und wenn wir dazu ein Ziel vor Augen haben und dann dieses, ich fürchte dich nicht im Rücken, ich glaube, das ist eine gute Ausstattung.
0: Das sagt Monika Kleine, die frühere Geschäftsführerin des SKF Köln. Sie spricht mit uns in dieser Woche über das jeweilige Tagesevangelium. 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Online, domradio.de, in unserer Domradio-App und überall da, wo es Podcasts gibt. 8:16 Uhr, hier ist Post Malone.

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2: Guten Morgen, ich bin Tim und ich habe euch heute einen Text mitgebracht von Stefan Sick. Er hat ein kleines Buch geschrieben, Neue Gebete für junge Menschen. Und dieses Gebet finde ich total wertvoll, um damit einen neuen Tag zu beginnen. Nur ein paar Sekunden, bevor mein Tag startet, durchatmen. Kurz überlegen, wohin bin ich heute unterwegs? Was ist mein Ziel vom heutigen Tag? Was liegt mir am Herzen? Für wen investiere ich meine Zeit? Was tun, damit ich abends zufrieden zurückblicke?
0: Domradio hier an einem Sommertag zum Durchatmen. Schön, ne? Ich bin Carsten Depp, guten Morgen.

0: Bosse flackert's ganz ordentlich an diesem Donnerstag um 8.36 Uhr. Domradio geht frühstücken in dieser halben Stunde. Süß oder herzhaft, ob im Stehen an der Bar, auf einem Plastikhocker am Straßenrand oder im hippen Café. Die erste Mahlzeit des Tages erzählt ja oft mehr über ein Land als jeder Reiseführer. Und das werden wir jetzt feststellen in den nächsten Minuten, denn wir haben unsere Korrespondenten vor Ort gefragt und starten bei Claudia Wächter in Rom.
1: Für uns hier in Italien geht's vor allem um den Smalltalk morgens am Tresen in der Bar und alles andere ist klein und klebrig. Die meisten trinken natürlich einen Espresso. Dazu gibt's dann süßes Cornetto, also ein Croissant mit Vanillecreme drin oder Marmelade. Kaum einer frühstückt ja wirklich zu Hause. Selbst Schüler, die trifft man morgens um 6:30 in der Bar.
0: Das ist mir sehr sympathisch. Danke, Claudia. Schauen wir nach Istanbul. Dort ist Mirjam Schmidt für uns.
2: Auf dem Frühstückstisch in der Türkei drängen sich kleine Schälchen mit allerlei Auswahl. Würzige Aufstriche, Oliven, Käse, Gurken und Tomaten kommen auf den Tisch. Es gibt aber auch Honig mit Rahm und im Sommer vor allem an der Ägäis gerne Wassermelone dazu. Oft essen die Türken auch Ei. Besonders beliebt ist dabei Menemen, ein Gericht aus Ei, Tomaten und grüner Paprika. Dazu gibt es Weißbrot oder den bekannten Sesamkringel Simit und Schwarztee aus kleinen Gläsern.
0: So geht Frühstücken in der Türkei. Und gleich schauen wir noch nach England und Griechenland in 5 Minuten.

0: Halftime High Nico Santos um 8.43 Uhr. Domradio geht frühstücken heute Morgen. Kleine Europareise in Italien und in der Türkei. Da waren wir gerade schon. Schauen wir mal jetzt den Briten auf den Frühstückstisch. Kollege Philipp Detlefs, wie sieht's aus in Great Britain?
1: Hier in England beginnt der Tag gern mal richtig deftig, nämlich mit dem klassischen Full English Breakfast. Auf den Teller kommen Speck, Würstchen und Spiegelei, dazu Baked Beans, Tomaten, Pilze und oft auch Black Pudding, diese herzhafte schwarze Blutwurst, die vielleicht nicht jedermanns Sache ist. Entstanden ist das Ganze schon vor Jahrhunderten, gedacht als kräftige Mahlzeit für harte körperliche Arbeit. Heute hingegen ist das Full English nirgends mehr wegzudenken. In jedem Pub und fast jedem Restaurant gibt's das und das erfreut sich sowohl bei Einheimischen als auch bei Touristen großer Beliebtheit.
0: Dankeschön, Philipp. Und eine Station haben wir jetzt noch, Griechenland. Da weiß Takis Sapphos, ja, wie es die einen und auch die anderen machen.
2: Hier in Griechenland gibt es zwei Frühstückswelten. Die schnelle Variante für den Alltag und die gemütliche Version für freie Tage. Am Morgen, direkt nach dem Aufstehen, gehört für viele erst einmal ein starker, ungefilterter Kaffee zum Start in den Tag. Danach geht es ab zur Arbeit und unterwegs wartet dann oft ein Kuluri, ein ringförmiges, mit Sesam bestreutes Hefeteiggebäck als kleiner Frühstückssnack. Im Urlaub oder am Wochenende wird es entspannter. Oliven, Joghurt mit Honig, Schafskäse und frisches Obst kommen auf den Tisch.
0: Ja, in Griechenland bei Takis Sapphos.
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0: Mumford & Sons im Domradio am Donnerstag. Euch einen schönen guten Morgen. Gleich nach 9 gehen wir mal ein bisschen Fahrrad fahren. Das ist doch ganz nett bei diesem Wetter. Und zwar Fahrradfahren im Sauerland. Da werden morgen zwei neue Radtourenstrecken quasi eingeweiht, eröffnet. Die ergänzen die sogenannte Dorfkirchen-Radroute. Und wo es da lang geht und warum das so richtig schön ist, das hören wir dann gleich zwischen 9 und halb 10.
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2: Ich bin Babette Büchner. Einen Tag nach dem Fund einer Sprengstoffdrohne am Flughafen Leipzig-Halle wird weiter ermittelt. Die Suche nach einem zweiten unbekannten Gegenstand soll heute Vormittag fortgesetzt werden, sagte ein LKA-Sprecher. Bundesinnenminister Alexander Dobrindt hatte am Abend von einem hybriden Anschlagsszenario gesprochen.
3: Die Behörden sind alarmiert. Dass eine Drohne bewaffnet mit Sprengstoff sich hier auf einem Flughafengelände befinde, stelle eine neue Bedrohungslage dar, sagte Dobrindt. Die mutmaßlichen Drahtzieher sehe er nicht im Amateurbereich. Für ihn kämen eher staatliche Akteure in Frage. Der Innenminister spricht von fremden Mächten. Der Botschafter der Ukraine in Deutschland, Makeyev, wird da deutlicher. Er vermutet Russland hinter dem Drohnenvorfall, sagte er bei Welt TV. Diana Kramer, Nachrichtenredaktion.
2: Die an die Straße von Hormuz grenzenden Golfstaaten Iran und Oman haben sich offenbar auf eine neue Route durch die Meerenge geeinigt. Ein Sprecher des iranischen Außenministeriums sagte, es gebe neue Koordinaten für die Passage. Eine gemeinsame Erklärung sei so gut wie fertig. Komplett geöffnet werden soll die Meerenge damit allerdings nicht. Der Iran spricht von einem neuen Modell. Schockanruf, Enkeltrick oder falsche Polizisten? Der Schaden aus solchen Delikten ist laut BKA zuletzt deutlich gestiegen. Das gilt vor allem für die Kategorie falscher Polizist. Vergangenes Jahr betrug der Schaden demnach fast 50 Millionen Euro. Im Vorjahr waren es rund 30 Millionen.
4: Über 4.600 Fälle von falschen Polizisten wurden im vergangenen Jahr gemeldet. Das sind 700 mehr als im Jahr zuvor. Die falschen Polizisten rufen ihre Opfer entweder an oder klingeln persönlich an der Haustür. Dann erfinden sie Geschichten, zum Beispiel über Einbrüche in der Nähe, und überzeugen ihre Opfer so davon, ihnen Bargeld, Schmuck oder andere Wertgegenstände zu geben. Fiona Reinhardt, Nachrichtenredaktion.
2: Nach OpenAI und Anthropic muss auch der Facebook-Konzern Meta einräumen, dass seine KI-Software sich in Computersysteme eines anderen Unternehmens gehackt hat. Welches Unternehmen bei dem Testlauf betroffen war, teilte Meta nicht mit. Ähnlich wie bei einigen Vorfällen der beiden Rivalen lag das Problem auch hier beim Testpartner. Durch falsche Einstellungen hatten die KI-Modelle Zugang zum Internet, was eigentlich gar nicht vorgesehen war.
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2: Das Wetter, die aktuelle Vorhersage des Deutschen Wetterdienstes. An der Nordsee gibt es heute einige Wolken und es kann einzelne Schauer geben. Später ziehen dann auch im Südosten Quellwolken auf, die Gewitter mitbringen können. Ansonsten ist es oft sonnig bei 21 bis 27 Grad in der Nordwesthälfte und 26 bis 31 Grad in den übrigen Landesteilen heute maximal.
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0: Und mit Kylie Minogue, In Your Eyes. Euch einen schönen Donnerstag. Guten Morgen.

0: ins euer Domradio hier am Donnerstag. Er wird nicht umsonst der Fahrradpfarrer genannt, Pfarrer Gerion Alter aus Essen. Er macht gerne große, lange Radreisen, schreibt darüber Bücher, hält Vorträge und er weiht auch den ein oder anderen Radweg in der Region ein. Morgen wird es wieder soweit sein. Da werden zwei neue Rundtouren im Sauerland eingeweiht und eröffnet, rund um Eslohe. Guten Morgen, Herr Alter.
1: Einen schönen guten Morgen.
0: Und damit wächst die sogenannte Dorfkirchenradroute auf insgesamt 4 Routen mit, ich glaube, dann 39 Kirchen und Kapellen. Was sind das jetzt für Strecken?
1: Das sind überschaubare Strecken, 30 Kilometer, aber mit einigen Höhenmetern. Und das Besondere daran ist nicht nur die landschaftliche Schönheit, davon hat das Sauerland ja so einiges, sondern eben auch diese Dorfkirchen. Von kleinsten Kapellen bis hin zu Pfarrkirchen, alle gut in Schuss, liebevoll betreut. Und jeder dieser Orte wartet mit einem kleinen spirituellen Impuls auf, sei es in Form einer kleinen Broschüre oder auch einer Hörsäule, dass man so auf den Knopf drückt und etwas Musik hört, einen Impuls bekommt. Und das ist ein tolles Gesamtpaket.
0: Sie kennen sich ja gut aus da in der Region im Sauerland, werden aber gleich dann auch mal die erste Tour schon mal abfahren, ne?
1: Ja, im vergangenen Jahr sind schon 2 Touren eröffnet worden. Jetzt sind es die 3. und 4. Und ich fahre gleich los, um eine dieser Touren mit einer kleinen Gruppe abzufahren, um sozusagen auch aus erster Hand erzählen zu können bei der Eröffnung.
0: Ich habe es gesagt, Sie sind ja weltweit mit Ihrem Rad eigentlich unterwegs, kommen aber eben auch gerne immer wieder zurück in die Region. Was macht denn das Radfahren, ich sag mal, hier bei uns, speziell jetzt im Sauerland, dann eben auch so besonders, auch für Sie?
1: Na, es hat sich in den letzten Jahren und Jahrzehnten so viel getan, wenn ich dran denke, wie ich vor 40 Jahren gestartet bin mit einer Fahrradkarte im Maßstab 1 zu 400.000, ja, wenn man schaut, was heute da alles möglich ist. Also es ist sehr komfortabel, auch für Anfänger geeignet. Und es ist ein schönes Erlebnis, gerade wenn man nicht alleine, sondern in der Gruppe unterwegs ist. Deshalb freue ich mich darauf. Das ist so eine kleine Pause auch in meiner Arbeitszeit dann.
0: Das Sauerland, das Land der 1000 Berge, sagt man ja. Aber ich sag mal, Sie haben es eben schon gesagt, so ganz so anspruchsvoll werden die neuen Touren jetzt nicht, ne? Kommt man schon mit.
1: Die sind als E-Bike-Routen ausgewiesen. Ich würde die auch gerne mal ohne Motor in Angriff nehmen, das ist durchaus machbar. Aber wenn eine ganze Gruppe mit dem E-Bike unterwegs ist, dann fügt man sich da ein.
0: Sagt Fahrradpfarrer Gerion Alter im Domradio. Morgen wird er rund um Eslohe im Sauerland 2 neue Abschnitte der sogenannten Dorfkirchenradroute eröffnen. Besten Dank fürs Gespräch und dann viel Erfolg und gute Beine.
1: Dankeschön, einen schönen Tag noch.
0: Ebenso, tschüss.

0: kurz vor halb zehn.
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2: Huhu, ich bin Uta, ich gehöre zum Domradio-Team und ich habe neulich einen Text gefunden von Stefan Sick. Der ist Theologe, Journalist und Autor aus der Schweiz und hat im Tirolia Verlag ein Buch geschrieben, das heißt Startklar, sportliche Jugendgebete für Teamplayer und Einzelkämpfer. So, und da steht nun also was drin, was ich sehr schön und auch irgendwie passend auf unser Domradio finde und als Anregung für Job. Eigentlich für alle ist das in meinen Augen auch sinnvoll. So geht das Zitat. In unserem Team hat jeder Platz. Die Lauten, die Leisen, die Schüchternen, die Mutigen, die Softies und die Haudraufs, die Ehrgeizigen und die Entspannten, die Zielstrebigen und die Chaotischen, die Schnellstarter und die Durchhalter.
0: Das ist euer Domradio am Donnerstag, Kino-Donnerstag. Was ist denn heute neu in unseren Kinos? Gleich hier.

0: 9.38 Uhr im Domradio am Donnerstag. In dieser Kinowoche ist für fast alle was dabei. Wie schön. Also für hoffnungslose Romantiker hätte ich was. Für Horrorfans und für alle Kinder. Denn die freuen sich auf den dritten Teil eines echten Animationsphänomens. Thomas Bremser mit den Kino-Highlights der Woche.
1: Alles klar, Fellfreunde. Egal, was uns in diesem Dschungel erwartet, wir sind bereit.
2: Die Welten der Paw Patrol landen in ihrem dritten Kinoabenteuer auf einer geheimnisvollen Tropeninsel zusammen mit ihrem menschlichen Freund Ryder.
1: Die Dino-Insel, die gigantischste Entdeckung der Welt.
2: Dinosaurier aller Art leben auf der Insel, auf der auch der Erzfeind der Rettungshunde landet. Der sorgt unbeabsichtigt für eine Katastrophe.
3: Es ist ein Vulkan, sie werden die Insel zerstören.
2: Paw Patrol, der Dino-Film mit neuer Musik der Backstreet Boys, ein Ferienmuss für viele Kinder.
4: Ich bin ein Bulldogger und ich kann ja gar nicht schneller laufen.
5: Habt ihr heute den weirden Eismann gesehen?
6: Was meinst du mit weird?
5: Der war überall, als ob er mich verfolgen würde.
2: Horrorregisseur Eli Roth überschreitet gerne Grenzen. In seinem neuen Werk Ice Cream Man essen Kinder ein Eis und die Erwachsenen zahlen dafür mit ihrem Leben.
7: Was zur Hölle ist hier los?
8: Das ist nicht witzig.
2: Die Kinder in der idyllischen US-Kleinstadt Baylen Bay werden zu mörderischen Bestien.
9: Um Himmels Willen, was habt ihr getan?
2: Die Horrorhits Weapons und Terrifier scheinen Eli Roth inspiriert zu haben. Zu dem vielleicht blutigsten Film des Jahres. Ice Cream Man, freigegeben ab 18.
10: Dieses Eis ist teuflisch.
11: Wie jetzt, du triffst irgendeinen reichen, weißen Typ. Er ist Italiener.
2: Wer's kitschig und seicht mag, ist bei der Romanze You, Me and Italy gut aufgehoben. Die New Yorker Haussitterin Anna lernt zufällig Matteo kennen, der sie zu sich nach Italien einlädt. In seiner Villa findet sie statt Matteo einen Ring.
12: Er legt einen Verlobungsring in eine Krimskrams-Schublade.
2: Matteos Mutter gegenüber gibt sie sich als Verlobte aus, verliebt sich dann aber in Matteos Cousin Michael.
13: Gabriella will, dass ich dir das Weingut zeige.
12: Wieso?
13: Weil du dort heiraten wirst?
2: You, Me and Italy ist eine typische Rom-Com vor der wunderschönen Kulisse der Toskana und mit einem attraktiven Pärchen.
12: Matteo, ich werde dir erklären.
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0: Domradio am Donnerstag, 14 Minuten vor 10. Geht gleich weiter mit Anni Weiler, 10 bis 15 Uhr. Und ich schnapp mir meine Gitarre und wünsche schon mal ein schönes Wochenende. Bis Montag.
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1: Ich bin Babit Büchner. Nach dem Vorfall mit einer Sprengstoffdrohne am Flughafen Halle-Leipzig fragen sich viele Menschen, sind wir ausreichend gegen solche Bedrohungen geschützt? Der Verteidigungs- und Sicherheitsexperte Nico Lange sieht Handlungsbedarf. Er sagte im ZDF-Morgenmagazin,
2: es ist ja nicht unsere Abwehr gewesen, sondern im Grunde ein technischer Defekt und ein Zufall, dass es zu der Explosion und zu einer Katastrophe in Leipzig nicht gekommen ist. Wir sind in einer sehr ernsten Lage, was diese hybriden Bedrohung angeht. Und wir haben weder bei Verteidigung noch bei Abschreckung bisher die richtigen Instrumente, um uns dagegen zu wehren.
1: Bundesinnenminister Alexander Dobrindt hatte von einer neuen Gefahrenqualität gesprochen. Infolge der extrem heißen Woche Ende Juni sind in Deutschland nach Schätzungen des Robert-Koch-Instituts deutlich mehr Menschen gestorben als bisher angenommen. Etwa 9.600 hitzebedingte Sterbefälle gehen auf die Woche vom 22. bis 28. Juni zurück, teilte das RKI mit. Laut RKI ist die Ursache meist eine Kombination aus Hitzeexposition und bestehenden Vorerkrankungen. Vor allem für ältere Menschen ist die Hitze gefährlich. Der Präsident des Münchner IFO-Instituts, Clemens Fuest, ist dafür, den ermäßigten Mehrwertsteuersatz von 7% abzuschaffen. Er schlägt stattdessen einheitlich 19% vor. Im Gegenzug sollten Haushalte mit geringem Einkommen jährliche Gutschriften vom Staat erhalten, sagte Fuest der Bild-Zeitung.
3: Konkret will der IFO-Chef Gutscheine in Höhe von jährlich 360 Euro verteilen. Denn auch für Brot, Milch und Gemüse müssten Haushalte mit wenig Geld dann deutlich mehr zahlen. Allerdings für Mineralwasser zum Beispiel gilt im Moment noch der höhere Satz. Dieses Chaos, sagt der Ökonom, müsse abgeschafft werden und es gäbe einen weiteren Effekt. Der Staat würde dadurch mehr als 35 Milliarden Euro mehr einnehmen. Claudia Wächter, Nachrichtenredaktion.
1: Die an die Straße von Hormuz grenzenden Golfstaaten Iran und Oman haben sich offenbar auf eine neue Route durch die Meerenge geeinigt. Ein Sprecher des iranischen Außenministeriums sagte, es gebe neue Koordinaten für die Passage. Eine gemeinsame Erklärung sei so gut wie fertig.
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1: Das Wetter, die aktuelle Vorhersage des Deutschen Wetterdienstes. An der Nordsee gibt es heute einige Wolken und es kann einzelne Schauer geben. Später ziehen dann auch im Südosten Quellwolken auf, die Gewitter mitbringen können. Ansonsten ist es oft sonnig bei 21 bis 27 Grad in der Nordwesthälfte und 26 bis 31 Grad in den übrigen Landesteilen heute maximal.
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4: Ich begleite euch heute durch die Sendung. Ja, die Serie Ted Lasso, die geht in die vierte Staffel. In Ted Lasso geht's um einen US-amerikanischen Footballtrainer, der in London ein britisches Fußballteam übernimmt, ohne jede Ahnung von der Sportart. Und seine Chefin, die will den Club damit eigentlich ruinieren. Aber Ted, das ist ein ganz optimistischer Typ und mit seiner Herzlichkeit und mit seinem Teamgeist verändert er alle im Verein grundlegend. Darüber sprechen wir gleich.
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4: Jetzt aber erstmal Klee mit nicht ein Wort in eurem Domradio.

Ihr hört euer Domradio jetzt mit dem Sommerhit Bile von Move Joe. An dem Lied kommt gerade niemand vorbei. Bei der Fête de la Musique auf Social Media und sogar bei der Fußball-WM wurde überall dazu getanzt. Hinter dem viralen Hit steckt der kongolesisch-französische Künstler Move Joe, der schon seit 2020 Musik veröffentlicht, aber jetzt erst weltweit durchstartet. Die Rhythmen des Lieds stammen aus der kongolesischen Musiktradition und das Wort Pile spielt dabei mit mehreren Bedeutungen. Es erinnert an Empile, also aufgestapelt, und klingt aber auch wie das englische Beat It. Inhaltlich feiert Move Joe seinen Erfolg und richtet sich an alle, die früher nicht an ihn geglaubt haben. Hier ist jetzt der Song für euch in der Gospel-Version. Move Joe mit Pile in eurem Domradio.

Radiohead mit Karma Police in eurem Domradio. Ja, und heute begeht die katholische Kirche das Fest Verklärung des Herrn. Der Name, der klingt ungewohnt, dahinter steckt aber eine der eindrucksvollsten Geschichten aus dem Neuen Testament. Jesus geht mit drei seiner Jünger auf einen Berg. Dort erscheint er plötzlich in strahlendem Licht und eine Stimme aus einer Wolke sagt: Das ist mein geliebter Sohn, auf ihn sollt ihr hören. Für die Jünger wird damit deutlich, Jesus ist nicht nur Mensch, sondern Gottes Sohn. Also das Fest erinnert daran, dass Gottes Gegenwart oft erst auf den zweiten Blick erkennbar wird. Mehr Infos dazu haben wir auch unter www.domradio.de für euch. Das hier ist jetzt Diana Ross mit Chain Reaction in eurem Domradio.

0: Ihr hört euer Domradio, ja, und manchmal muss man eben ein bisschen geduldig sein. Darum geht es auch in der Inspiration mit Tim Helsen.
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2: Moin, hier ist Tim und ich glaube, jeder von uns kennt doch die Ungeduld. Total nervig ist das. Und auch die Autorin Lena Raubaum weiß, was es mit der Ungeduld auf sich hat. Sie hat das zum Beispiel im Sommer erlebt. Ihr Text heißt Sommergedanken. Beim Anblick der fast reifen Kirschen im Garten wünscht ich könnte jetzt viel schneller warten.
0: Das hier sind Justin Bieber und Nicki Minaj mit Beauty and a Beat aus dem Jahr 2012. In eurem Domradio.

0: Annika Weilers hier. Ihr hört euer Domradio und die vierte Staffel der Serie Ted Lasso ist rausgekommen. In Ted Lasso geht es um einen US-amerikanischen Footballtrainer, der in London ein britisches Fußballteam übernimmt, ohne jede Ahnung von der Sportart. Seine Chefin, die will den Club eigentlich ruinieren, aber Ted, der ist ein sehr optimistischer Typ und mit seiner Herzlichkeit und seinem Teamgeist verändert er alle im Verein grundlegend. Und Host Olli Kelch, der spricht darüber auch in seinem Podcast Kelch und Arm. Wir hören mal rein.
1: Der Hauptcharakter Ted Lasso, ich habe mich ja ein bisschen eingelesen, ist bekannt dafür, Menschen nicht zuerst nach ihren Fehlern zu beurteilen, sondern nach ihren Möglichkeiten. Und genau darin entdecke ich einen zutiefst christlichen Gedanken. Jesus begegnete Menschen oft nicht mit dem Blick auf das, was schiefgelaufen ist, sondern auf das, was aus ihm trotzdem werden kann. Und wenn wir mal ehrlich sind, wir leben in einer Zeit, in der Zynismus oft als Klugheit gilt. Wer misstrauisch ist, wirkt realistisch. Wer hofft, gilt schneller als naiv, aber das Evangelium, das erzählt uns eine andere Geschichte. Es lädt uns ein, an Vergebung zu glauben, an Neuanfänge und daran, dass Liebe stärker sein kann als Enttäuschung.
0: Die ganze Folge vom Podcast Kelch und Arm, die könnt ihr heute Abend ab 8:45 in der Wiederholung hören oder überall dort, wo es Podcasts gibt. Und das hier sind jetzt die Beatsteaks mit Milk and Honey in eurem Domradio.

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1: Ich bin Babit Büchner. Der Vorfall mit einer Sprengstoffdrohne am Flughafen Leipzig-Halle alarmiert die Sicherheitsbehörden. Die Grünen im Bundestag fordern eine Sitzung des Nationalen Sicherheitsrates.
2: Noch ist vieles unklar nach dem Vorfall in Leipzig. Vor allem, woher die Drohne kam, die in der Nacht zu gestern auf der Startbahn in der Nähe einer ukrainischen Transportmaschine gefunden worden war. Innenminister Dobrindt schloss fremde Mächte als Drahtzieher nicht aus, zumal es sich um eine professionell gebaute Drohne gehandelt haben soll, die vom Abwehrsystem am Flughafen nicht erkannt wurde. Es wird auch weiter nach einem zweiten Gegenstand gesucht, der eine Frachtmaschine beim Durchstarten leicht beschädigt haben soll. Aus Berlin, Thomas Brockt.
1: Wenn es draußen heiß wird, suchen viele Menschen Abkühlung im kühlen Nass. In den ersten 7 Monaten des laufenden Jahres hat es dabei allerdings 15 tödliche Unfälle mehr gegeben als im Vorjahreszeitraum. Die Zahl der Badetoten stieg auf 261, teilte die Deutsche Lebensrettungsgesellschaft mit. Die meisten Badetoten gab es demnach in Bayern, gefolgt von Nordrhein-Westfalen. Nach OpenAI und Anthropic hat auch der Facebook-Konzern Meta eingeräumt, dass seine KI-Software sich in Computersysteme eines anderen Unternehmens gehackt hat. Ähnlich wie bei den Vorfällen der beiden Rivalen lag das Problem auch hier in einer Fehlkonfiguration des Systems, teilte Meta mit.
3: Alle KI-Modelle, auch das von Meta, hatten durch falsche Einstellungen uneingeschränkten Zugang zum Internet. Da die Entwicklerfirmen für ihre Tests denselben Partner nutzen, vermuten Experten, dass die KI-Modelle durch diese falsche Konfiguration schon länger unentdeckt miteinander kommunizieren und so quasi gemeinsam aus der eigentlich abgeschirmten Testumgebung ausbrechen konnten. Auch wenn diese ungeplanten Attacken keinen Schaden angerichtet haben, die Sorge vor Cyberangriffen mithilfe künstlicher Intelligenz wird dadurch nicht kleiner. Diana Kramer, Nachrichtenredaktion.
1: Die Polizei hat am Vormittag in Preetz in Schleswig-Holstein ein totes Kleinkind gefunden. Mit großer Wahrscheinlichkeit handelt es sich um ein seit gestern vermisstes 3-jähriges Mädchen, teilte die Polizei mit. Das autistische Kind war offenbar gestern aus der Wohnung gelaufen mit unbekanntem Ziel. Bis tief in die Nacht hatten Einsatzkräfte und Anwohner nach dem Mädchen gesucht, auch mit Hubschraubern und Drohnen.
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1: Das Wetter, die aktuelle Vorhersage des Deutschen Wetterdienstes. An der Nordsee gibt es heute einige Wolken und es kann einzelne Schauer geben. Später ziehen dann auch im Südosten Quellwolken auf, die Gewitter mitbringen können. Ansonsten ist es oft sonnig bei 21 bis 27 Grad in der Nordwesthälfte und 26 bis 31 Grad in den übrigen Landesteilen heute maximal.
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4: Durch Rhein und Donau fließt so wenig Wasser wie selten. Und deshalb beraten Fachleute heute in Bonn über die Folgen der anhaltenden Dürre. Aber nicht nur Flüsse leiden unter der Trockenheit, auch Pflanzen, Tiere und wir Menschen bekommen die Auswirkungen deutlich zu spüren. Wie andere Länder mit der Wasserknappheit umgehen und worauf sich Urlauber einstellen müssen, hört ihr gleich.
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4: Das hier ist Aloe Black mit The Man in eurem Domradio.

0: Monika Weiler ist hier und ihr hört euer Donradio. Und durch Rhein und Donau fließt so wenig Wasser wie selten. Darum gibt's am Nachmittag in Bonn eine Fachkonferenz. Das heiße und trockene Wetter spüren aber auch Pflanzen, Bäume, Tiere und natürlich auch wir Menschen. Wie gehen denn andere Länder mit so einer Dürre um und was bedeutet das für Touristen? Julia Machadi berichtet aus Spanien. Welche Regeln stellen denn Städte auf, um Wasser zu sparen?
1: Wenn das Wasser knapp wird, dann werden in Städten wie Barcelona zunächst die Zierbrunnen ab und die Bewässerung von Grünflächen eingestellt, mit Ausnahme der Bäume. Und während großer Dürren beschränkt die Verwaltung den Trinkwasserverbrauch auf zuletzt 200 Liter pro Person. Kommunen, deren Bürger deutlich drüber liegen, müssen Strafe zahlen und die Strafe wird dann schon auch mal an die größten Verschwender weitergereicht. Spaniens Städte haben in den letzten Jahren übrigens 1,2 Milliarden Euro investiert, um das marode Netz zu sanieren, denn über kaputte Rohre ist eine Menge Trinkwasser ungenutzt versickert, bis zu 15%.
0: Welche Maßnahmen könnten auch Touristen jetzt in den Sommerferien treffen?
1: Für dieses Jahr können Touristen aufatmen. Es ist zwar extrem heiß in Spanien, aber es hat im Winter und Frühjahr so viel geregnet, dass die Stauseen gut gefüllt sind. Vor 2 Jahren, während der Dürre, war das anders. Damals durften wegen der Wasserknappheit die Pools in Hotels, Apartmentanlagen und auf Campingplätzen nicht mehr mit Süßwasser befüllt werden. An katalanischen und andalusischen Stränden wurden die Duschen abgestellt. Einige Hoteliers haben damals begonnen, in Entsalzungsanlagen zu investieren, um für die nächste Dürre vorzusorgen, denn die kommt bestimmt.
0: Julia Macher war das zu den Dürreregeln in Spanien. Vielen Dank. Das hier ist jetzt Somber mit Homewrecker in eurem Domradio.

0: Annika Weilers hier, ihr und euer Domradio. Und Kollegin Uta Vorbrot, die ist einfach gern sie selbst. Darum geht es auch in der Inspiration.
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2: Ich bin Uta aus der Redaktion im Domradio und ich sag euch jetzt mal was. Ich kann kein anderer sein als ich. Bin sehr überzeugt davon, denn alle anderen Menschen, die gibt's ja schließlich schon. Zugegeben ist nicht wirklich von mir, sondern von Lena Raubaum, zu finden in »Mit Worten will ich dich umarmen«, erschienen im Tirolia Verlag.
0: Und das hier sind jetzt Maroon 5 mit Moves Like Jagger in eurem Domradio.

Hier ist euer Domradio. Ich bin Annika Weiler und ich erinnere mich noch, als wäre es gestern gewesen. Es ist Sommer 2009. Ich schmeiß den Familiencomputer bei meinen Eltern an und öffne YouTube, um mir das Musikvideo von Lady Gaga Song Paparazzi in Dauerschleife anzugucken. Den Song, den spiele ich euch jetzt. Lady Gaga und Paparazzi in eurem Domradio.

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1: Ich bin David Büchner. Nach dem Vorfall mit einer Sprengstoffdrohne am Flughafen Leipzig-Halle fordern die Grünen im Bundestag, dass der Nationale Sicherheitsrat einberufen wird. Er müsse umgehend zusammenkommen, um über die Lage und die notwendigen Konsequenzen daraus zu beraten, sagte Fraktionschefin Katharina Dröge. Bundesinnenminister Alexander Dobrindt hatte am Abend von einem hybriden Anschlagsszenario gesprochen. Umweltverbände warnen, Rheinvertiefungen könnten den Grundwasserspiegel absenken. Doch die niedrigen Wasserstände sind eine große Herausforderung für die Wirtschaft. Bundesverkehrsminister Bilger spricht deshalb heute mit Hafenbetreibern, Vertretern der Binnenschifffahrt und betroffenen Unternehmen.
2: Die Schiffe können wegen des geringen Wasserstands in großen Flüssen wie Rhein, Elbe und Donau aktuell nur mit deutlich weniger Ladung fahren oder müssen ganz darauf verzichten. Auch die Verkehrsminister der Länder schlagen Alarm und fordern bei ihrer eigenen Sonderkonferenz heute vom Bund umfassende Maßnahmen, um den Güterverkehr in Gang zu halten. Die aktuelle Lage bedrohe Lieferketten und belaste Wirtschaft sowie Verbraucher zusätzlich, heißt es in der von Nordrhein-Westfalen eingebrachten Vorlage. Tine Klimach, Nachrichtenredaktion.
1: Seit Januar sind in Deutschland 261 Menschen ertrunken. Das gab die DLRG heute in einer Sommerzwischenbilanz bekannt. Das ist etwas mehr als im gleichen Zeitraum im vergangenen Jahr. Allein die Hitzewellen im Juni und Juli forderten 160 Badetote.
3: Durch immer länger werdende und stärkere Hitzeperioden suchen mehr Menschen Abkühlung in Gewässern. Und das verläuft immer wieder tödlich. Vor allem Flüsse und Seen sind besonders gefährlich. Viele Menschen überschätzen dort ihre Schwimmfähigkeiten und unterschätzen Gefahren wie Strömungen oder Kälteschocks. Vor allem Männer. 80% aller Badetoten sind Männer, denn die würden eher alkoholisiert baden gehen und seien insgesamt leichtsinniger. Aus Berlin, Simeon Müller.
1: Popstar Shakira und Sänger Burner Boy haben mit ihrem WM-Song Die Die den offiziellen Sommerhit des Jahres 2026 gelandet. Das teilte das Marktforschungsunternehmen GfK Entertainment mit, das auch die offiziellen deutschen Charts ermittelt. Bei uns wurde der Song fast 60 Millionen Mal gestreamt. Er steht seit 5 Wochen an der Spitze der deutschen Charts.
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1: Das Wetter, die aktuelle Vorhersage des deutschen Wetterdienstes. An der Nordsee gibt es heute einige Wolken und es kann einzelne Schauer geben. Später ziehen dann auch im Südosten Quellwolken auf, die Gewitter mitbringen können. Ansonsten ist es oft sonnig bei 21 bis 27 Grad in der Nordwesthälfte und 26 bis 31 Grad in den übrigen Landesteilen heute maximal.
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4: Vor 220 Jahren verschwand das heilige Römische Reich, aber seine Folgen sind bis heute spürbar. Warum das Ende des Reiches auch das Verhältnis von Kirche und Staat nachhaltig verändert hat und weshalb damals der Ursprung der heutigen Staatsleistungen an die Kirchen liegt, hört ihr gleich.
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4: Erstmal ist das hier Milky Chance mit Synchronize.

Ihr hört euer Domradio. Und vor genau 220 Jahren ging eine Epoche zu Ende. Am 6. August 1806 legte Kaiser Franz II. Die Krone des Heiligen Römischen Reiches nieder. Das Reich war Geschichte. Seine Folgen reichen allerdings bis heute, denn mit der Auflösung veränderte sich auch das Verhältnis von Kirche und Staat grundlegend. Klöster und geistliche Fürstentümer wurden aufgelöst, kirchlicher Besitz säkularisiert und viele Strukturen der damaligen Reichskirche verschwanden. Gleichzeitig liegt in dieser Zeit der Ursprung der bis heute diskutierten Staatsleistungen an die Kirchen. Warum ein Ereignis von vor mehr als zwei Jahrhunderten noch immer nachwirkt, das könnt ihr nachlesen auf www.domradio.de. Und das hier ist Joe mit End of Beginning.

0: Ihr hört euer Domradio und jetzt geht's um etwas, was sich sehr wahrscheinlich die meisten von uns wünschen.
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0: Gibt es was Schöneres, was Schwierigeres, was Rätselhafteres als die Liebe? Und da habe ich, Heike aus dem Domradio-Team, bei einem Vollprofi in Sachen Liebeslieder eine Erkenntnis gefunden, die wahrscheinlich viele unterschreiben können. Die Musikerin heißt Taylor Swift und die hat gesagt: Ich habe gelernt, dass man Liebe weder vorhersagen noch planen kann. Mir, die von Organisation und Planung besessen ist, gefällt die Vorstellung, dass die Liebe die einzige Ausnahme davon ist. Liebe ist der einzige Joker.
2: Und das hier ist Jennifer Lopez mit Let's Get Loud in eurem Domradio.

0: Annika Weiler ist hier und ihr hört euer Domradio. Ja, Ed Sheeran, Katy Perry oder Shawn Mendes, sie alle haben schon einmal den offiziellen Sommerhit des Jahres in Deutschland gelandet. Und heute hat das Marktforschungsunternehmen GfK den neuen Sommerhit verkündet und es ist Die Die von Shakira und Burna Boy. Thomas Bremser, der berichtet jetzt, ja eigentlich ist es keine große Überraschung, oder?
1: Nein, also der Song hat uns ja wirklich den ganzen Sommer über begleitet. Die Fußballfans zumindest. Die Die wurde vor jedem WM-Spiel im Stadion gespielt, als die Teams aufs Feld gekommen sind. Und Shakira war ja auch mehrfach live im Stadion. Gesungen hat sie schon bei der Eröffnungsshow in Mexiko. Der Sommerhit wird jetzt seit 1990 gekürt. Noch nie hat es einen WM-Song geschafft. Und auch für Shakira ist es das erste Mal. Und natürlich auch für Burna Boy, dem Afrobeats-Musiker aus Nigeria.
0: Na, dann Glückwunsch an die beiden. Was macht denn den Song zum perfekten im Sommer, außer dass wir den jetzt ständig bei der WM gehört haben.
1: Ja, das hat uns Shakira selbst eigentlich schon erklärt, kurz vor der WM.
2: I think a powerful beat that everyone can dance to.
3: Ein kräftiger Beat, zu dem jeder tanzen kann. Energie, Leidenschaft, abgesehen von der starken Botschaft, die er vermittelt, ist er unbeschwert, hymnisch und zeitgleich macht es Spaß, zu ihm zu tanzen und ihn zu hören.
1: Und Latin Music ist einfach beliebt bei uns, vor allem natürlich im Sommer. Die Sommerhit-Ermittler sagen, Die Die wurde zum Begleiter eines ganzen Sommers. Kaum ein anderes Lied hat die Menschen in den vergangenen Wochen so nachhaltig begleitet.
0: Also Die Die ist der Sommerhit des Jahres in Deutschland von Shakira und Burna Boy. Thomas Bremser, der hat berichtet, was diesen Song so besonders macht. Und weil er so schön ist und so viel Spaß macht, gibt's ihn jetzt hier nochmal im Domradio.

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1: Ich bin Babette Büchner. Einen Tag nach dem Fund einer Sprengstoffdrohne am Flughafen Leipzig-Halle sind noch viele Fragen offen. Vor allem ist unklar, wie die Drohne unbemerkt auf die Stadt- und Landebahn gelangen konnte. Außerdem wird weiter nach einem zweiten unbekannten Gegenstand gesucht.
2: Es geht um Teile einer möglichen weiteren Drohne, die mit einem Frachtflugzeug zusammengestoßen sein könnte, das wegen der gesperrten Landebahn in Leipzig durchstartete und nach Hannover flog. Dort wurde dann eine leichte Beschädigung festgestellt. Die Sprengstoffdrohne in Leipzig war entschärft worden. Sie stand in der Nähe einer ukrainischen Transportmaschine. Politik und Sicherheitsbehörden sind alarmiert. Innenminister Dobrindt spricht von einer neuen Gefahrenqualität. Experten sehen dringenden Handlungsbedarf. Die kritische Infrastruktur müsse besser geschützt werden. Aus Berlin, Thomas Brock.
1: Nach dem tödlichen Autoanschlag auf eine Gewerkschaftsdemonstration in München ist ein 25-Jähriger zu einer lebenslangen Haftstrafe verurteilt worden. Das Oberlandesgericht München stellte zudem die besondere Schwere der Schuld fest. Der aus Afghanistan stammende Mann war im vergangenen Jahr von hinten in friedliche Demonstranten gefahren. Eine Frau und ihre kleine Tochter starben. Viele weitere wurden teils lebensgefährlich verletzt. Die Polizei hat am Vormittag in Preetz in Schleswig-Holstein ein totes Kleinkind gefunden. Mit großer Wahrscheinlichkeit handelt es sich um das seit gestern Mittag vermisste 3-jährige Mädchen, teilte die Polizei mit. Von einer Straftat geht sie im Moment nicht aus.
3: Mit einem Hubschrauber und Drohnen haben sie gesucht. Die Polizei und Feuerwehrleute, auch Freiwillige, waren stundenlang im Einsatz und alle haben natürlich gehofft, dass das kleine autistische Mädchen irgendwo auftaucht. Ihre Eltern hatten es gestern Mittag als vermisst gemeldet. Was genau passiert ist, das ist noch unklar. Aber viele denken nun auch an einen ähnlichen Fall aus Niedersachsen vor einigen Jahren. Den kleinen Arian, auch er konnte nur tot geborgen werden. Claudia Wächter, Nachrichtenredaktion.
1: Die Behörden haben in Thüringen einen 33-jährigen Ukrainer festgenommen. Er soll versucht haben, Aufnahmen vom Gelände eines bayerischen Rüstungsunternehmens zu machen. Ziel sei gewesen, Sabotageakte zu verüben, teilte die Generalstaatsanwaltschaft in München mit. Der Mann sitze derzeit in einem bayerischen Gefängnis.
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1: Das Wetter, die aktuelle Vorhersage des Deutschen Wetterdienstes. Im Südosten ziehen einige Quellwolken auf und es kann Gewitter geben. Auch an der Nordsee kann es etwas regnen. Ansonsten ist es auch heute Nachmittag oft sonnig, bei 21 bis 27 Grad in der Nordwesthälfte maximal. Ansonsten sind bis zu 31 Grad möglich. Morgen ist es dann im Norden überwiegend bewölkt und es kann vereinzelt nass werden. In den übrigen Teilen bleibt es sonnig, bei ähnlichen Temperaturen wie heute.
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4: Fürchtet euch nicht. Diese Worte spricht Gott in der Bibel zu Petrus, Jakobus und Johannes, als er sich aus einer Wolke zu erkennen gibt. Was diese Zusage heute bedeuten kann, darum geht's gleich.
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4: Das hier sind jetzt erstmal Bosse mit Ein Traum in eurem Domradio.

0: Domradio am Donnerstag. Ja, Gott spricht aus einer Wolke zu Petrus, Jakobus und Johannes und sagt aus Jesus zeigend: Fürchtet euch nicht, dies ist mein geliebter Sohn, an dem ich mein Wohlgefallen habe. Mit Monika Kleine sprechen wir in dieser Woche über das Tagesevangelium. Was bedeutet ihr dieses Fürchtet euch nicht, dass Gott aus einer Wolke spricht?
1: Ich muss mich nicht fürchten, weil wir auf Schultern stehen von Generationen. Das in Verbindung mit diesem Satz aus der Wolke, ich fürchte dich nicht, ist was sehr Tröstendes, zu sagen, ich stehe auf Schultern, Generationen vor mir haben schwierige Sachen, heitere Sachen, anstrengende Sachen, mutige Sachen gemacht und ich bin weder der Anfang noch das Ende. Ich bin ein Teil in dieser Kette und ich muss gucken, was ist meine Aufgabe jetzt hier und heute. Und davor muss ich mich nicht fürchten.
0: Dass Gott aus einer Wolke zu den Jüngern spricht, ist heute unvorstellbar. Auch wenn wir uns das sehr wünschen würden, dass Gott uns so direkt anspricht.
1: Und es ist auch so eine große Sehnsucht, gerade in Tagen wie diesen und heute, dass man so den Wunsch hat, es kommt irgendein starker Mensch, ein starker Gott, der das alles für uns regelt. Und diese Botschaft halte ich A für falsch und B transportiert man sie besser als reines Bild nicht weiter. Sondern ich gehe eher nach unten und sage so, ja, ich glaube, wir kriegen Kraft aus dem, was Menschen vor uns geleistet haben. Und wenn wir dazu ein Ziel vor Augen haben und dann dieses, ich fürchte dich nicht im Rücken, ich glaube, das ist eine gute Ausstattung.
0: Das fürchte dich nicht, dass der Glaube uns verspricht, ist eine gute Ausstattung. Das sagt Monika Kleine, die ehemalige Geschäftsführerin des SKF Köln, des Sozialdienstes katholischer Frauen. Sie spricht mit uns in dieser Woche über das jeweilige Tagesevangelium. Und das ausführliche Gespräch könnt ihr unter www.domradio.de nachhören oder überall dort, wo es Podcasts gibt. Das hier ist Tiffany Harris mit Vertigo.

0: ihr und euer Domradio und manchmal braucht's Konsequenzen. Und darum geht's jetzt.
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2: Es gibt ja so Texte und Autorinnen und Autoren in solchen Rubriken wie dieser hier, der Inspiration im Domradio, die da öfters auftauchen. Was weiß ich, der kleine Prinz oder Worte von Mutter Teresa oder Mahatma Gandhi. Aber das ist auch, finde ich, die Uta vom Domradio, gar nicht schlimm, weil es so schöne, berührende und kluge Dinge sind, die da gesagt und geschrieben worden sind. Und Mahatma Gandhi ist ja schon 1948 gestorben. Und die Worte dieses Friedensaktivisten sind genauso aktuell und wichtig wie damals. Hirnfutter ist zum Beispiel dieses hier. Sprang mich an, weil ich über diese Sachen mit der Konsequenz oft nachdenke. Also Gandhi hat in seinen Worten des Friedens gesagt, Konsequenz, das habe ich schon oft gesagt, ist keine absolute Tugend. Wenn ich heute eine andere Einsicht habe als gestern, ist es dann für mich nicht konsequent, meine Richtung zu ändern? Ich bin dann inkonsequent meiner Vergangenheit gegenüber, aber konsequent gegenüber der Wahrheit. Konsequenz besteht darin, dass man der Wahrheit folgt, so wie man sie von Mal zu Mal erkennt. Gandhi.
0: Ihr hört euer Domradio, das hier ist Moby mit Lift Me Up.

Ihr hört euer Domradio. Ich bin Annika Weiler und als Kind wollte ich Superstar werden. Ja, jetzt fragt man sich, wer oder was war es schuld? Ich kann's euch sagen, die Disney-Serie Hannah Montana. Die ist auch in diesem Jahr 20 Jahre alt geworden und fürs Jubiläum wurde extra ein Song geschrieben, der nennt sich Younger You. Den hört ihr jetzt in eurem Domradio.

Das war Miley Cyrus mit Younger You, der offizielle Song zum 20-jährigen Hannah Montana Jubiläum. Und weiter geht's mit Vance Joy und Riptide in eurem Domradio.

0: Ihr hört euer Domradio und unser Slogan nennt sich Domradio macht glücklich. Und da fragen wir uns natürlich auch, was macht denn eine Gesellschaft wirklich glücklich? Eine internationale Studie mit Daten von fast 100.000 Menschen aus 66 Ländern zeigt, entscheidend ist nicht nur das persönliche Streben nach Zufriedenheit, sondern vor allem, wie Menschen miteinander umgehen. Besonders wichtig sind dabei Vertrauen, soziale Beziehungen, gleiche Rechte und die Möglichkeit, die eigenen Grundbedürfnisse zu sichern. Also kurz gesagt, Glück wächst dort, wo Menschen füreinander da sind und manchmal sollte man den Weg einfach zusammen bestreiten. Singt übrigens auch Paolo Conte in Via con me und Via con me heißt zu Deutsch, geh mit mir.
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0: 14 Uhr im Domradio. Gleich geht's weiter mit den Nachrichten.
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2: Ich bin Dirk Zeitler. Ein Tag nach dem Fund einer Sprengstoffdrohne am Flughafen Leipzig-Halle sind noch viele Fragen offen. Vor allem ist unklar, wie die Drohne unbemerkt auf die Start- und Landebahn gelangen konnte. Außerdem wird weiter nach einem zweiten unbekannten Gegenstand gesucht. Die Grünen im Bundestag fordern unterdessen Beratungen des Nationalen Sicherheitsrates. Der Sicherheitsrat müsse umgehend zusammenkommen, sagte Fraktionschefin Dröge. Nach dem tödlichen Autoanschlag auf eine Gewerkschaftsdemonstration in München muss der Täter lebenslang ins Gefängnis. Das Oberlandesgericht hat außerdem die besondere Schwere der Schuld festgestellt.
3: Unter anderem wegen zweifachen Mordes und versuchten Mordes in 23 Fällen ist der 25-Jährige verurteilt worden. Das Gericht ist sich sicher, der Täter wollte Menschen töten und hat dafür die Situation der Demo ausgenutzt, weil die Menschen dort mit einer solchen Tat nicht rechnen. Als Motiv wird Wut über die Lage in islamischen Ländern genannt. Außerdem habe sich der Mann als guter Moslem beweisen wollen. Bei dem Anschlag im Februar letztes Jahr starben eine Frau und ihre 2 Jahre alte Tochter. Viele weitere wurden teils lebensgefährlich verletzt. Dominik Schwab, Nachrichtenredaktion.
2: Der Sommer 2026 schreibt Geschichte. Ein Hitzerekord jagt den nächsten. Freibäder sind voll wie lange nicht und die Eisverkäufer kommen mit der Produktion kaum hinterher. Der Hitzesommer hat aber auch Schattenseiten. In den ersten 7 Monaten des Jahres gab es bereits 261 Badetote. Das teilte die DLRG heute mit.
4: Nicht nur an den Badestellen in Deutschland gab es mehr Tote. Während der besonders heißen Woche Ende Juni starben nach Schätzungen des Robert-Koch-Instituts etwa 9.600 Menschen. Das sind deutlich mehr hitzebedingte Sterbefälle als zunächst angenommen. Die Forderungen nach Hitzeschutzplänen hierzulande, aber auch auf europäischer Ebene, werden lauter. Alarmierend ist die andauernde Hitze auch für die Wirtschaft, unter anderem durch historisches Niedrigwasser im Rhein. Diana Kramer, Nachrichtenredaktion.
2: Die Frage nach Elektroautos hat im Juli stark angezogen. Fachleuten zufolge liegt das vor allem an der E-Auto-Prämie des Bundes. Mehr als 78.600 reine E-Pkw kamen im vergangenen Monat laut Kraftfahrt-Bundesamt neu auf die Straße. Das waren demnach fast 62% mehr als im Juli des Vorjahres. Profitiert von der Entwicklung haben vor allem chinesische Hersteller.
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2: Zum Wetter, die aktuelle Vorhersage des Deutschen Wetterdienstes. Im Südosten ziehen einige Quellwolken auf und es kann Gewitter geben. Auch an der Nordsee kann es etwas regnen. Ansonsten ist es oft sonnig bei 21 bis 27 Grad in der Nordwesthälfte maximal. Ansonsten sind bis zu 31 Grad möglich. Morgen ist es dann im Norden überwiegend bewölkt und es kann vereinzelt nass werden. In den übrigen Teilen bleibt es meist sonnig bei ähnlichen Temperaturen wie heute.
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5: Für viele Wohnungslose bleibt der Traum eines echten Zuhauses unerreichbar. Eine Kooperation zwischen einem Wohnungsunternehmen und einem kirchlichen Verein in München zeigt jetzt, wie es doch gelingen kann.
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5: Und darum geht's gleich in eurem Domradio. Jetzt kommt erstmal The Verve mit Bittersweet Symphony.

Rebecca Weiler ist hier und ihr hört euer Domradio. Eine eigene Wohnung, das ist für viele Menschen, die wohnungslos waren, ein großer Wunsch. In München zeigt ein Sozialprojekt, wie der Weg in die eigenen vier Wände gelingen kann. Ein Wohnungsunternehmen arbeitet dabei mit dem katholischen Männerfürsorgeverein zusammen. So bekommen Menschen, die auf dem normalen Wohnungsmarkt kaum Chancen haben, zunächst über eine Übermiete eine Perspektive. Auch Joni E. hat diesen Weg geschafft und lebt heute mit seiner Familie in einer eigenen Wohnung. Mehr Infos dazu findet ihr unter www.domradio.de. Das hier sind jetzt Graham Candy und alle Farben mit She Moves in eurem Domradio.

0: Hier ist euer Domradio. Ich bin Annika Weiler. Ich bin Mitte 20. Ich weiß nicht, wie es bei euch ist, aber ich habe in diesem Alter auf jeden Fall schon oft die Erfahrung gemacht, dass man das Leben wirklich nicht planen kann. Und genau um dieses Thema geht's auch jetzt.
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2: Hier ist Hilda aus der Domradio-Redaktion. Mir geht's manchmal ganz schön auf die Nerven, dass wir immer so viel planen und festlegen müssen. Wochen, Monate, Jahre im Voraus. Deshalb gefällt mir sehr, was die Dichterin Mascha Kaleko in ihrem Gedicht Rezept geschrieben hat. Zerreiß deine Pläne, sei klug und halte dich an Wunder. Sie sind lang schon verzeichnet im großen Plan.
0: Das hier sind Macklemore und Ryan Lewis mit Can't Hold Us in eurem Domradio.

Das waren Sam Fender mit Olivia Dean und Rain Me In. Weiter geht's mit Marlon Rodette und Hold On Me.

0: Annika Weiler ist hier, ihr hört euer Domradio und ich habe jetzt gleich um 15 Uhr Feierabend. Das Wetter ist ja nicht so gut. Ich glaube, ich gehe mal ins Kino. Vielleicht hat die Dagmar da einen Tipp für mich. Dagmar, heute sind ja die Popcorn-Pilger bei dir.
1: Tja, und da geht's heute um den neuen Spider-Man. Bei dir Kindheitserinnerung?
0: Nee, gar nicht eigentlich.
1: Bei mir auch nicht. Ich habe keinen einzigen gesehen, gestehe ich. Aber ich habe jetzt die Story durchgelesen. Eigentlich dachte ich, okay, ich fand es immer irgendwie doof, nur weil ich die Figur so blöd aussehen fand. Aber ich glaube, dass das richtig cool ist, weil irgendwie alle Erinnerungen verloren und Neustart für Spider-Man. Mhm. Und da müssen wir mal gucken, ob es eher so ein platter Abklatsch Nummer so und so viel ist oder ob es doch ganz gut ist, da reinzukommen.
0: Ja. Klingt schon mal gut.
1: Ulrich Seestein hat auf jeden Fall schon geguckt und hat mir schon so ein bisschen verraten, na, der Daumen geht, glaube ich, eher nach oben.
0: Sehr gut, klingt schon mal gut. Dann würde ich das heute Abend gucken und ich wünsche dir für die Sendung viel Spaß. Um 15 Uhr.
1: Dann bin ich gespannt, dein erster Spider-Man. Vielleicht gehe ich da
0: auch
1: noch rein.
0: Oh ja, ich erzähle dir dann auf jeden Fall. Um 15 Uhr Dagmar Peters in eurem Domradio.

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1: Ich bin Dirk Zeitler. Ein Tag nach dem Fund einer Sprengstoffdrohne am Flughafen Leipzig-Halle sind noch viele Fragen offen. Vor allem ist unklar, woher die Drohne stammte und wie sie unbemerkt auf die Start- und Landebahn des Airports gelangen konnte. Außerdem wird weiter nach einem zweiten unbekannten Gegenstand gesucht.
2: Es geht um Teile einer möglichen weiteren Drohne, die mit einem Frachtflugzeug zusammengestoßen sein könnte, das wegen der gesperrten Landebahn in Leipzig durchstartete und nach Hannover flog. Dort wurde dann eine leichte Beschädigung festgestellt. Die Sprengstoffdrohne in Leipzig war entschärft worden. Sie stand in der Nähe einer ukrainischen Transportmaschine. Politik und Sicherheitsbehörden sind alarmiert. Innenminister Dobrindt spricht von einer neuen Gefahrenqualität. Experten sehen dringenden Handlungsbedarf. Die kritische Infrastruktur müsse besser geschützt werden. Thomas Brock, Nachrichtenredaktion.
1: Die Extremhitze in diesem Sommer hat tödliche Folgen in bislang unbekanntem Ausmaß. Allein durch die heftige Hitzewelle Ende Juni sind nach Schätzungen des Robert-Koch-Instituts fast 10.000 Menschen gestorben. Rund 9.600 hitzebedingte Sterbefälle gingen auf die Woche vom 22. bis 28. Juni zurück, heißt es im aktuellen Wochenbericht des RKI. Vielerorts in Deutschland lagen die Temperaturen in diesen Tagen um die 40 Grad. Nach dem tödlichen Autoanschlag auf eine Gewerkschaftsdemonstration in München muss der Täter lebenslang ins Gefängnis. Das Oberlandesgericht hat außerdem die besondere Schwere der Schuld festgestellt.
3: Unter anderem wegen zweifachen Mordes und versuchten Mordes in 23 Fällen ist der 25-Jährige verurteilt worden. Das Gericht ist sich sicher, der Täter wollte Menschen töten und hat dafür die Situation der Demo ausgenutzt, weil die Menschen dort mit einer solchen Tat nicht rechnen. Bei dem Anschlag im Februar letztes Jahr starben eine Frau und ihre 2 Jahre alte Tochter. Viele weitere wurden teils lebensgefährlich verletzt. Dominik Schweiger, Nachrichtenredaktion.
1: Mehrere Krankenkassen und kassenärztliche Vereinigungen haben nach Medienberichten insgesamt 220 Millionen Euro durch umstrittene Investments verloren. Bei den bereits vor Jahren verlorenen Millionensummen der Krankenkassen handele es sich um Beitragsgelder von gesetzlichen Versicherten, so NDR, WDR und Süddeutsche Zeitung. Bei den kassenärztlichen Vereinigungen entspreche das Geld Mitgliedsbeiträgen von Ärztinnen und Ärzten.
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1: Zum Wetter, die aktuelle Vorhersage des Deutschen Wetterdienstes. Im Südosten ziehen einige Quellwolken auf und es kann Gewitter geben. Auch an der Nordsee kann es etwas regnen. Ansonsten ist es oft sonnig bei 21 bis 27 Grad in der Nordwesthälfte maximal. Ansonsten sind bis zu 31 Grad möglich. Morgen ist es dann im Norden überwiegend bewölkt und es kann vereinzelt nass werden. In den übrigen Teilen bleibt es meist sonnig bei ähnlichen Temperaturen wie heute.
4: Und hier ist Dagmar Peters. Ich freue mich, dass ihr dabei seid heute Nachmittag. Wenn ich das Jahr 2030 oder 2060 höre, dann klingt das so wie Ewigkeiten. Wer weiß, was bis dahin alles wie durch die Städte fährt oder fliegt. Ja, aber wenn wir zurück in die 1990er reisen. Damals klang das Jahr 2000 wie die absolute Science-Fiction-Zukunft. Wir haben vielleicht gedacht, im neuen Jahrtausend fliegen wir alle mit Jetpacks zur Schule, whatever. Genau diese Nostalgie hat Jarvis Cocker, der ist Frontman von Pulp, in einen Song gepackt und er hat sich in den 90ern vorgestellt, wie wäre es wohl seine große Jugendliebe Deborah im Jahr 2000 wiederzutreffen, an dem alten Brunnen bei ihnen um die Ecke. Den Brunnen gibt es zwar schon lange nicht mehr, aber den Song gibt es noch und der ist quasi unsterblich und den hören wir jetzt. Pulp mit Disco 2000.

0: Euer Domradio am Donnerstag. Heute vor 220 Jahren endete das Heilige Römische Reich deutscher Nation. Klingt mal nach einem Kapitel aus dem Geschichtsbuch, aber tatsächlich wirkt dieses Ende bis heute nach, gerade auch für die katholische Kirche. Und warum das so ist, das erklärt uns jetzt Domradio.de Redakteur Jan-Hendrik Stehens. Hallo.
1: Hallo Dagmar, grüß dich.
0: Was ist denn da genau passiert?
1: Ja, also am 6. August 1806, vor 220 Jahren also, da hat Franz II. Die Kaiserkrone niedergelegt und das war das ganz offizielle Ende des Heiligen Römischen Reiches nach mehr als 800 Jahren. Und der entscheidende Grund dafür, das war Napoleon. Der hatte nämlich große Teile Europas erobert und zahlreiche deutsche Fürsten auf seine Seite gezogen. Das Reich war damit praktisch gar nicht mehr handlungsfähig.
0: War das Reich damals denn wirklich nur noch so eine Art Auslaufmodell?
1: Ja, das denken viele, ne? Also der Münchner Kirchenhistoriker Klaus Unterburger, der sagt aber, so ganz einfach war es nicht. Natürlich galt das Reich vielen als schwerfällig und auch nicht mehr zeitgemäß. Und gleichzeitig war es aber ein Staatenbund, der ganz unterschiedliche Regionen zusammengehalten hat. Also man kann sich das so ein bisschen vorstellen wie die Bundesrepublik, ne? So föderal strukturiert. Und erst im 19. Jahrhundert wurde es dann oft als gescheitertes Modell dargestellt. Und heute fällt das Urteil deutlich ausgewogener aus.
0: Für die Kirche begann der Umbruch aber ja schon ein bisschen früher.
1: Ja, genau. Schon 1803, da gab es den sogenannten Reichsdeputationshauptschluss. Klingt ziemlich sperrig. Dahinter steckt im Grunde die größte Neuordnung Deutschlands vor Napoleon. Damals wurden fast alle kirchlichen Fürstentümer aufgehoben und Bischöfe, die verloren ihre weltliche Herrschaft. Sie waren eben nicht nur kirchliche Oberhirten, sondern eben auch Fürsten bzw. weltliche Herren. Viele Klöster, die wurden geschlossen und haben ihr Besitz, der ging dann an die Staaten über, also in weltliche Verwaltung. Und für die katholische Kirche war das damals ein sehr gewaltiger Einschnitt. Sie verlor eben nicht nur Vermögen, sondern eben auch Schulen, Klöster und viele sozialen Einrichtungen.
0: Und merkt man davon heute tatsächlich noch was?
1: Ja, sogar an mehreren Stellen. Erinnern wir uns an die Diskussion immer wieder über die kritisierten sogenannten Staatsleistungen der Länder an die Kirchen. Das heißt, die haben hier genau ihren Ursprung. Sie hängen nämlich eben an den damaligen Enteignungen kirchlichen Eigentums. Damit hängen sie zusammen. Und auch die Zeit oder beziehungsweise die Art, wie die katholische Kirche in Deutschland organisiert ist, die hat ihre Wurzeln eben in dieser Zeit heute vor 220 Jahren. Und Klaus Unterburger, der zeigt eben, dass das Ende des alten Reichs also keine ferne Vergangenheit ist. Sie wirkt bis heute im Vielen nach.
0: Heute, vor 220 Jahren, endete das Heilige Römische Reich deutscher Nation. Wer tiefer ins Thema einsteigen möchte, findet bei uns auf domradio.de spannendes Lesefutter dazu. Den Gastbeitrag, den der Münchner Kirchenhistoriker Professor Klaus Unterburger dazu geschrieben hat. Jan-Hendrik, herzlichen Dank.
1: Bitteschön.

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1: Hallihallo, hier ist Tim mit einem sehr gut umformulierten Sprichwort. Jan Frerichs hat in seinem Buch Seelenfutter geschrieben: Wer schön sein will, muss lachen.
2: Und nicht muss leiden, wie jeder andere wahrscheinlich ergänzt hätte. Jan Frerichs hat übrigens mal im Domradio gearbeitet. Und auch über das Buch Seelenfutter haben wir hier schon gesprochen. Da sind viele inspirierende Gedanken drin, die er gesammelt hat von anderen Menschen oder die er sich selber ausgedacht hat. Ich finde, das ist sehr zu empfehlen. So, genug Werbung jetzt. Hier kommt Blondie, Heart of Glass. Und hier ist Dagmar Peter.

Robbie Williams mit She's the One. Domradio am Donnerstag. Nicht mehr ganz so heiß, aber dennoch immer guter Kühle-Tipp ist, wenn es zu heiß ist, geht ins Kino. Den Tipp höre ich jeden Sommer, wie auch den Tipp, geh in eine kühle Kirche. Aber bei dem genialen Sommerwetter drinnen im Kinosessel hocken, nee, lass doch mal. Ich habe gar nicht mehr dran gedacht, das gibt's ja auch. Packt eure Leute ein, schnappt euch ein kühles Getränk und geht zum Beispiel ins Open-Air-Kino. Popcorn, kaltes Getränk, Sternenhimmel, doch eine schöne Sache. Allerdings je nach Film seid ihr nicht die Einzigen mit der Idee, also erkundigt euch mal vorher, ob es noch Tickets für heute Abend gibt oder morgen oder schaut schon mal auf die nächste Woche. Wetter soll ja stabil bleiben. Und genug gute Filme laufen gerade auch. Einen stellen wir euch gleich vor im Domradio Kinotipp um 15:45.

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1: Ich bin Dirk Zeitler. Nach dem Fund einer Drohne mit Sprengstoff am Flughafen Leipzig-Halle dauern die Ermittlungen weiter an. Die nördliche Start- und Landebahn bleibt vorerst gesperrt. Zwischenzeitlich standen etwa 20 Einsatzwagen der Polizei in direkter Nähe der Nordpiste.
2: Seit heute Morgen starten und landen die Flugzeuge in Leipzig nur auf der sogenannten Südpiste. Dort war ja die Drohne mit der Sprengvorrichtung gefunden worden, offenbar in der Nähe einer ukrainischen Transportmaschine. Gesucht wird auch noch nach einem vermutlich unbekannten Flugobjekt. Das ist offenbar mit einem Frachtflugzeug zusammengestoßen, das in Leipzig durchstarten musste, weil die Landebahn nach dem Drohnenfund ja zunächst gesperrt war. An dem Frachtflugzeug wurden nach der Landung in Hannover später leichte Schäden festgestellt. Thomas Thon, Feld Nachrichtenredaktion.
1: Nach dem tödlichen Autoanschlag auf eine Gewerkschaftsdemonstration in München muss der Täter lebenslang ins Gefängnis. Das Oberlandesgericht hat außerdem die besondere Schwere der Schuld festgestellt. Der aus Afghanistan stammende Mann war im vergangenen Jahr von hinten in friedliche Demonstranten gefahren. Eine Frau und ihre kleine Tochter starben. Viele weitere wurden teils lebensgefährlich verletzt. Das historische Niedrigwasser auf dem Rhein bringt den Güterverkehr immer stärker unter Druck. Bundesverkehrsminister Bilger bringt jetzt deshalb eine ungewöhnliche Maßnahme ins Spiel. Lkw könnten vorübergehend auch an Sonn- und Feiertagen fahren, das sagte er der Bild-Zeitung.
3: Die Lage am Rhein wird immer schwieriger. In Köln etwa wird am Abend ein Pegelstand von 66 Zentimetern erwartet. So wenig Wasser gab es dort noch nie. Experten befürchten dramatische Auswirkungen für viele Unternehmen entlang des Flusses, etwa für BASF, das 40% seiner Produkte über die Wasserstraße transportiert. Viel Regen ist aber auch nicht in Sicht. Verkehrsminister Bilger spricht heute in Bonn mit der Wirtschaft über mögliche schnelle Hilfen. Thomas Brock, Nachrichtenredaktion.
1: Die Konjunktur stottert seit Jahren, das hat auch Auswirkungen auf das Berufsleben junger Leute. Immer mehr Lehrlinge werden nach erfolgreicher Berufsausbildung nicht übernommen. 2025 seien es nur noch 75% gewesen, teilte das Institut für Arbeitsmarkt und Berufsforschung in Nürnberg mit. Ein Jahr vorher gab es mit 79% noch ein Rekordhoch.
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1: Zum Wetter, die aktuelle Vorhersage des Deutschen Wetterdienstes. Im Südosten ziehen einige Quellwolken auf und es kann Gewitter geben. Auch an der Nordsee kann es etwas regnen. Ansonsten ist es oft sonnig bei 21 bis 27 Grad in der Nordwesthälfte maximal. Ansonsten sind bis zu 31 Grad möglich. Morgen ist es dann im Norden überwiegend bewölkt und es kann vereinzelt nass werden. In den übrigen Teilen bleibt es meist sonnig bei ähnlichen Temperaturen wie heute.
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4: Und das schöne Wetter füllen wir mit schöner Musik, zum Beispiel Calvin Jones mit All Day, Pink mit Who Knew und Dominik Filke mit White Keys.

0: Euer Domradio ist hier am Donnerstag. Das ist ja klassischerweise immer noch der Kinotag und im Moment kann man sich entscheiden, ob man in den kühlen Kinosaal geht oder vielleicht abends mal auch Open-Air-Kino guckt. Filme gibt's gute gerade genug. Ja, und Marvel-Filme haben seit Jahren ja irgendwie auch alle dasselbe Problem. Alles muss immer noch größer, noch lauter, noch bombastischer werden und am Ende bleibt die Story auf der Strecke. Ja, aber wie sieht das aus beim neuen Spider-Man? Brand New Day. Kinoexperte und Popcorn-Pilger Uwe Reck C. Stein hat sich den Film angeguckt. Hallo Uwe.
1: Hallo Dagmar.
0: Spider-Man war der Kindheitsheld von vielen von uns. Wie hast du denn diese neue Episode im Kino erlebt?
1: Ja, er war auch mein Kindheitsheld. Übrigens auch der Konkurrent Batman. Das waren so zwei wichtige Figuren für mich. Und obwohl ich eine große Meinung zu Marvel- und Superheldenfilmen habe, das kann man sich auf popcornpilger.de durchaus mal ausführlich anhören, muss ich sagen, ich habe den schon gerne gesehen. Der hat Unterhaltungswert. Der ist auch von der Reihe und dieser Inkarnation des Peter Parker-Spider-Man Holland gut gelungen. Es ist alles ansehbar, man sieht das Budget auch, also der macht schon Spaß zu gucken, ist kurzweilig, wenn man nicht zu sehr in die Tiefe geht, so will ich sagen.
0: Tja, Peter Parker ist in dem Film extrem isoliert, durch den Zauber aus dem letzten Teil hat er die ganze Welt vergessen, wer er überhaupt ist, selbst sein bester Freund und seine große Liebe. Ja, und du als Theologe guckst ja immer so ein bisschen tiefer auf die Story, welche existenziellen Fragen stecken denn für dich in dem Film drin, wenn der Held jetzt plötzlich völlig allein dasteht?
1: Das ist ja für mich eine fast ungewohnte Perspektive, wenn man so pastoral-psychologisch mal drauf schaut. Mhm. Aber Peter ist hier also voll auf eins seiner, ich würde es mal theologisch sagen, Charismen isoliert verwiesen. Das ist nämlich seine Heldenrolle, die ja eigentlich ein Anzug sein sollte. Die wird hier aber zu seiner Persönlichkeit. Und Peter Parker wird so eine Rolle, die er sich zeitweise annimmt, nach der er sich aber sehnt. Weil das ist der Mensch, als der geboren wurde, als der geliebt wurde und nicht nur verehrt. Das sieht man immer wieder im Film, dass er verehrt wird und herbeigesehnt. Also so geliebt wird, wie man ein Idol liebt. Aber dass er geliebt wird wie ein Mensch. Seine Tante ist gestorben, seine Freunde haben ihn vergessen, wie du sagtest. Ja, da ist man mehr als nur Identitätsmarker und Rollen und Aufgaben. Und das macht nun mal was mit einem Menschen, selbst wenn es ein Übermensch ist.
0: Neben der Einsamkeit geht's ja auch um ganz klassische theologische Motive in dem Film wie Schuld und Sühne. Wo tut's denn für Peter Parker in dieser Story moralisch am meisten weh?
1: Ja, es ist Spider-Man, wenn es ihm wehtut, dann bei seiner geliebten MJ. Da sind wir wieder bei der Sache, was ist, wenn deine Liebe nicht erwidert wird, nicht erwidert werden kann. Aber da sind natürlich noch andere Sachen. Er muss irgendwie immer versuchen, das Gute noch rauszuholen. Das wird ihm auch gespiegelt an anderer Stelle. Ich will nicht zu viel verraten. Aber am faszinierendsten für mich war seine Begegnung mit dem Punisher, einem eigentlich Anti-Helden aus diesem Universum, der auch nicht davor zurückschreckt, die aus seiner Perspektive Bösen mit tödlicher Gewalt einzuhegen, wenn man es mal ganz sanft sagen will, was es ja gar nicht ist. Und den einzugrenzen und auf das eigentlich Gute zu verweisen, das ja auch der Punisher will, nämlich angeblich Gerechtigkeit, ist für jemanden, der das Leben erhalten will und versucht, eine zweite Chance zu geben, große Herausforderung. Also dieses Figurenbegegnen, das war für mich schon mit am spannendsten und gerade Schuld und Sühne so als Thema, die du erwähnt hast, sind in dieser Begegnung am besten durchzuexerzieren. Also wer da Lust hat und nicht nur Marvel-Spektakel will, der setzt sich diese Brille mal auf.
0: Und wer noch nie einen Spider-Man-Film gesehen hat, wie meine Kollegin Anni Weiler eben gesagt hat, ist das auch was für Sie?
1: Der kriegt trotzdem einen sehr kurzweiligen Spider-Man-Film mit ein paar Längen, wenn nicht gerade durch die Gegend geflogen wird.
0: Theologe und Kinoexperte Uwe Reck C. Stein zu Spider-Man Brand New Day. Ein Superheldenfilm, der im Kopf bleibt. Sein Fazit vielleicht ja kein filmisches Meisterwerk für die Ewigkeit, aber kurzweiliges Popcorn-Kino mit Tiefgang. Danke dir, Uwe. Und für euch gibt's jetzt erstmal die passende Entspannung fürs Radio ohne moralische Konflikte. Einfach nur ein paar gute Vibes der Summertime Blues.

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1: Ich bin Arne vom Domradio und ich habe demnächst einen Aufsatz von George Orwell über Mahatma Gandhi gelesen. George Orwell war englischer Schriftsteller und Journalist und Gandhi indischer Unabhängigkeitskämpfer und Pazifist. Ihr seid wahrscheinlich nicht perfekt, ich bin's auf jeden Fall nicht. Und wenn ich dann mal wieder damit zu kämpfen habe, hilft mir dieses Zitat. Das Wesen des Menschseins besteht darin, dass man nicht nach Vollkommenheit strebt.

Wenn ihr wissen wollt, woher diese Zeile stammt, sag ich euch eben. Ein Betrunkener stand vorm Fenster der Musiker und stand immer wieder auf und fiel immer wieder um. Und daraus kam dieses Lied.

Chumbawamba mit Tap Tam Ting. I get knocked down, but I get up again. Genau die Message, die wir brauchen. Egal, was euch heute stresst oder wer euch Steine in den Weg legt, schüttelt euch kurz, steht wieder auf und macht einfach weiter. Lasst euch nicht unterkriegen. Aufstehen, Krone richten, weitermachen, Mund aufmachen, wenn euch was nicht passt. So, und ich mache auch hier weiter mit Namika und Sass.

Das Domradio mit Madonna, Material Girl. Da fragen mich meine Kinder zuletzt, wer ist denn Madonna? Was ist denn das für eine Musikerin? Ja, man kennt sie oder man kennt sie nicht. Es war eine Ikone und ihre Songs werden aber immer weniger im Radio. Ich freue mich, dass sie gerade mal gesungen hat jetzt hier. Und jetzt kommt ab.

euer Domradio ist hier. Habt ihr euch beim Blick auf Google Maps schon mal gefragt, wie die Welt eigentlich vor 1500 Jahren aussah? Spoiler, gar nicht mal so anders. Studierende aus Göttingen, die holen gerade so ein echtes historisches Highlight ins Hier und Jetzt. Da geht's um die sogenannte Madaba-Karte. Das ist die älteste Landkarte des Heiligen Landes aus dem 6. Jahrhundert. Und das Original ist ein riesiges Bodenmosaik in einer Kirche in Jordanien. Und es zeigt das damalige Jerusalem. Komplett mit Stadtmauern, mit Toren, mit Straßen und das alles aus 1000 kleinen Steinchen gelegt. Ja, und jetzt kommt der coole Part für uns. Das Team in Göttingen baut daraus gerade ein digitales Virtual Reality Erlebnis. Das heißt, ihr könnt bald via VR-Brille oder interaktivem Touchscreen direkt ins Jerusalem der Spätantike eintauchen und gucken, wie sich die Menschen damals die biblische Welt vorgestellt haben. Ziemlich cooles Upgrade für den Geschichtsunterricht, finde ich. Die Infos und die Bilder zum Projekt, die findet ihr, wenn ihr in eurer Suchmaschine Mosaikkarte und Madaba eingibt. Da seht ihr schon mal, wie diese Karte aussieht. Und wir beamen uns jetzt zwar nicht ins alte Jerusalem, aber dafür direkt auf die Tanzfläche. Sun is Shining mit The Feeling.

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1: Ich bin Dirk Zeitler. Das extreme Niedrigwasser sorgt aktuell für große Probleme auf dem Rhein und anderen Wasserstraßen. Bundesverkehrsminister Bilger hat darüber in Bonn mit Wirtschaftsvertretern, Verbänden und Behörden gesprochen. Um zu helfen, sind mehrere, auch kurzfristige Maßnahmen geplant.
2: Die historisch niedrigen Pegelstände erschweren den Gütertransport auf Rhein, Donau, Elbe und anderen Wasserstraßen. Der Bundesverkehrsminister will deshalb mit den Ländern darüber reden, schnell Ausnahmen vom Sonn- und Feiertagsfahrverbot für Lkw zu genehmigen, also mehr Ware auf die Straße. Und auch die Schiene soll mehr übernehmen, Gespräche mit der Bahn laufen. Aber auch längerfristig sollen Projekte beschleunigt werden, etwa tiefere Fahrrinnen und mehr moderne Schiffe, die auch bei Niedrigwasser noch fahren können. Thomas Brock, Nachrichtenredaktion.
1: Nach dem Fund einer Drohne mit Sprengstoff am Flughafen Leipzig-Halle dauern die Ermittlungen weiter an. Die nördliche Start- und Landebahn bleibt vorerst gesperrt. Zwischenzeitlich standen laut dpa etwa 20 Einsatzwagen der Polizei in direkter Nähe der Nordpiste.
3: Seit heute Morgen starten und landen die Flugzeuge in Leipzig nur auf der sogenannten Südpiste. Dort war ja die Drohne mit der Sprengvorrichtung gefunden worden, offenbar in der Nähe einer ukrainischen Transportmaschine. Gesucht wird auch noch nach einem vermutlich unbekannten Flugobjekt. Das ist offenbar mit einem Frachtflugzeug zusammengestoßen, das in Leipzig durchstarten musste, weil die Landebahn nach dem Drohnenfund ja zunächst gesperrt war. An dem Frachtflugzeug wurden nach der Landung in Hannover später leichte Schäden festgestellt. Thomas Thonfeld, Nachrichtenredaktion.
1: Nach dem tödlichen Autoanschlag auf eine Gewerkschaftsdemonstration in München muss der Täter lebenslang ins Gefängnis. Das Oberlandesgericht hat außerdem die besondere Schwere der Schuld festgestellt. Der aus Afghanistan stammende Mann war im vergangenen Jahr von hinten in friedliche Demonstranten gefahren. Eine Frau und ihre kleine Tochter starben. Viele weitere wurden teils lebensgefährlich verletzt. Zum Sport. Yann Diomande wechselt von RB Leipzig zum spanischen Topclub Real Madrid. Beide Vereine bestätigten den Transfer des 19 Jahre alten Nationalspielers der Elfenbeinküste, der dem Fußball-Bundesligisten eine Ablösesumme von mindestens 125 Millionen Euro einbringen soll.
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1: Zum Wetter, die aktuelle Vorhersage des Deutschen Wetterdienstes. Im Südosten ziehen einige Quellwolken auf und es kann Gewitter geben. Auch an der Nordsee kann es etwas regnen. Ansonsten ist es oft sonnig bei 21 bis 27 Grad in der Nordwesthälfte maximal. Ansonsten sind bis zu 31 Grad möglich. Morgen ist es dann im Norden überwiegend bewölkt und es kann vereinzelt nass werden. In den übrigen Teilen bleibt es meist sonnig bei ähnlichen Temperaturen wie heute.
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4: Sonne, Sonne, Sonne. Der Sommer hat lange auf sich warten lassen. Wir hatten einen kalten Winter, dann kam es ganz heiß und dann kam es noch heißer. Und heute ist es mal gerade so richtig schön angenehm. Und angenehm ist es auch hier im Domradio-Studio mit Blick auf den Kölner Dom. Möchte ich euch mal ein bisschen teilhaben lassen bei Sonnenschein und schönen Wölkchen. Und wenn ihr mir zeigen wollt, wie es euch geht, könnt ihr das gerne auch tun, indem ihr einfach ins Studio ein Foto mir schickt an das Handy dort. 0221 25 8860. Muss keine Kirche sein, auf die ihr schaut, weil ich habe da einfach einen schönen Ausblick, den ihr mit mir teilen möchtet. Hier ist Dagmar Peters. Freue mich, dass ihr dabei seid.

0: Hier ist euer Domradio. Falls in eurem Freundeskreis schon jemand Kinder hat, dann fehlt nie das Thema Kita-Platz. Vor genau einem Jahr ist im Erzbistum Köln ein neuer Riese an den Start gegangen, der katholische Kita-Träger Catholino. Gestartet mit 35 Einrichtungen sind es inzwischen 285 Kitas. Und damit ist Catholino nach nur einem Jahr der größte katholische Kita-Träger in ganz Nordrhein-Westfalen. Wie man so ein Mammutprojekt stemmt, bespreche ich jetzt. Ich habe Besuch von Geschäftsführerin Agnes Busch. Hallo Frau Busch.
1: Hallo.
0: Wenn Sie ein Jahr zurückdenken und auf die aktuell 285 Kitas blicken, was war für Sie persönlich die größte Herausforderung in diesem ersten Jahr?
1: Ich glaube, die größte Herausforderung war wirklich der Start. Also schaffen wir es, die 35 Kitas, die zum 1.8. das Vertrauen ja auch hatten, in unsere Trägerschaft zu wechseln, schaffen wir es tatsächlich, dass wir mit den 35 gut starten können, dass sie sich gut aufgehoben fühlen, dass wir als Träger gut funktionieren. Und als das dann lief, dann wurde es zwar noch skaliert und wurde immer größer, aber so die größte Hürde war natürlich damit geschafft.
0: Die Idee hinter Catholino lautet, die Kitas von Verwaltungsaufgaben zu entlasten und sie stärker in ihrer pädagogischen Arbeit zu unterstützen. Woran merken die Erzieherinnen und Erzieher denn heute ja ganz konkret, dass sie zu Catholino gehören? Vielleicht haben Sie ein Beispiel dafür.
1: Also zum einen haben wir das ganze Thema Rechnungen aus der Kita versucht rauszunehmen. Das heißt, die Kita-Leitungen müssen sich nicht mehr 2 Stunden in der Woche mit Einscannen von Rechnungen beschäftigen, sondern die Rechnungen kommen wirklich direkt bei uns in der Zentrale per E-Mail an und die Kita-Leitung muss wirklich nur noch freigeben und sagen, ja, die Rechnung passt so und stimmt so, aber ansonsten ist das komplett raus. Und ich glaube, das ist schon so der erste Mehrwert, den Sie wirklich auch sehr, sehr schnell merken.
0: Es gab nicht nur Applaus, als Catholino an den Start ging. Da stand die Frage im Raum, wie der Kontakt zur Gemeinde ist und ob da nicht Individualität der einzelnen Kitas verloren geht. Wie garantieren Sie, dass die einzelne Kita vor Ort ja ihr Gesicht behält und nicht im Verwaltungsapparat untergeht?
1: Wir sind gerade dabei, mit allen Kirchengemeinden oder mit allen pastoralen Einheiten auch einen sehr individuellen Kooperationsvertrag abzuschließen, so dass wirklich die Gegebenheiten vor Ort, die pastorale Einbindung vor Ort auch wirklich vertraglich festgelegt wird und so beide Seiten beim Vertragsabschluss schon sicherstellen können, dass die Individualität wirklich vor Ort so bewahrt wird.
0: Danke bis hierhin. Agnes Busch ist eine von inzwischen 3 Geschäftsleitungen von Catholino. Catholino ist die zentrale gemeinnützige Kita-Trägerschaft des Erzbistums Köln, die jetzt seit einem Jahr es gibt. Und gleich sprechen wir darüber, wie die Verbindung von christlichem Profil mit moderner offener Familienarbeit funktioniert.

0: Das Domradio ist hier am Donnerstag. Den katholischen Träger Catholino aus dem Erzbistum Köln, den gibt es jetzt seit einem Jahr und der soll perspektivisch 525 Kitas übernehmen. Das bedeutet Verantwortung für rund 8000 Mitarbeitende. Eine riesige Aufgabe, die seit Anfang des Jahres auf mehrere Schultern verteilt wird. Agnes Busch leitet seit Januar Catholino nicht mehr allein, sondern Mirja Wolfs ist dazu gekommen und seit Mai ist noch Frank Felden mit dabei. Frau Busch, warum war denn dieser Schritt wichtig und wie teilen Sie sich diese Mammutaufgabe jetzt auf, um den Träger zukunftssicher zu machen?
1: Naja, wenn man überlegt, wir sind 285 Kitas mittlerweile mit dem Ziel, nächstes Jahr über 500 zu werden, ist das, glaube ich, für eine einzelne Person einfach nicht mehr stemmbar. Und es ist wirklich klasse, dass wir ein Dreierteam jetzt sind, die alle sehr, sehr unterschiedliche Kompetenzen einbringen. So können wir wirklich Catholino aus allen Seiten weiterentwickeln.
0: Catholino beschreibt seine Einrichtungen als Bildungs-, Lebens- und Glaubensort und betont die christlichen Werte wie Nächstenliebe und Toleranz. Gleichzeitig ist die Zielgruppe, also junge Eltern, oft gar nicht mehr so eng mit der Kirche verbunden. Was bedeutet das denn für den Alltag in der Kita?
1: Wir haben religionspädagogische Angebote, die wir mit den Kitas gemeinsam anbieten. Wir haben bei Catholino ein kleines Team, was sich eben mit der Religionspädagogik beschäftigt und Ideen entwickelt, wie Kita das Thema Religionspädagogik auch vor Ort vielleicht an der einen oder anderen Stelle noch weiter stärken können. Es gibt eben das christliche Jahr, was in der Kita gefeiert wird mit allen katholischen Festen. Wir versuchen eben durch die Einbindung in die Gemeinde auch gemeinsame Gottesdienste mit der Gemeinde zu feiern. Wir versuchen auch ehrenamtlich gemeinsam viel zu gestalten. Und da, wo es heute schon gut läuft, wo heute schon unsere katholischen Kitas das katholische Profil sehr stark leben, wird es ja hoffentlich weitergehen und ausgebaut werden. Und durch Catholino schaffen wir es wirklich, die guten Dinge auch zu übertragen.
0: Also wie schafft man es quasi, dass sich niemand ausgeschlossen fühlt, der vielleicht jetzt gar noch nicht den Zugang zum Glauben hat?
1: Genau, unsere katholischen Kitas sind ja auch offen für alle anderen Religionen. Ja, was wir erwarten ist, dass Menschen, die sich bei uns in der Kita bewerben, die ihre Kinder bei uns abgeben, auch offen für den katholischen Glauben eben sind, weil wir tatsächlich in unseren katholischen Kitas natürlich den katholischen Glauben auch praktizieren, indem wir eben die katholischen Feste feiern, indem wir Gottesdienste feiern. Und da muss es schon die Offenheit auch da sein, diese Feste mitzufeiern, aber es wird keiner gezwungen, katholisch zu werden.
0: Bis August kommenden Jahres soll Catholino jetzt noch mal stärker wachsen. Wie verhindern Sie, dass aus einem starken Netzwerk irgendwann ein schwerfälliger Verwaltungsapparat wird? Also welche Strukturen müssen quasi jetzt geschaffen werden, damit die Qualität mit dem Wachstum Schritt halten kann?
1: Also wir versuchen durch die Dezentralität, durch Regionalleitungen, die eben für circa 15 bis 20 Kitas vor Ort verantwortlich sind, die Individualität und die Regionalität weiter aufrechtzuerhalten. Also was wir zentralisieren, ist eben alles, was hinter dem Vorhang ist. Also die ganze Verwaltung wie Rechnungswesen, Finanzverwaltung, auch Recruiting, also alles Prozesse, die standardmäßig wirklich zentral abgebildet werden können. Aber ansonsten versuchen wir eben durch Fachberatung, durch Religionspädagogik und durch Regionalleiter wirklich vor Ort auch die Individualität mit zu gestalten.
0: Einblicke in die Zukunft unserer Kitas. Dankeschön für das Gespräch und den Besuch im Studio, Agnes Busch. Wenn ihr mehr über die Einrichtung oder das Konzept von Catholino wissen wollt, findet ihr alle Infos und die Kita-Suche online auf catholino.de. Dankeschön, Frau Busch.
1: Dankeschön.

0: Euer Domradio ist hier, ich weiß, die Inspiration kommt 3 Minuten zu spät, aber Franz Ferdinand wollte ich nicht unterbrechen mit Know You Girls. Und jetzt kommt da unser kleiner Gedankenbreak mit einem Zitat.
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2: Hallo, hier ist Tim und ich habe einen wirklich sehr kurzen, lustigen Text von der Autorin Lena Raubaum mitgebracht und er heißt Achtsamkeit. Ich habe zuerst gedacht, jetzt kommt irgendein guter Tipp für mein ganzes Leben, aber es war doch ein bisschen anders. Einen Stein auf die Schaukel gelegt, ihn vorsichtig hin und her bewegt, aller Schnelligkeit getrotzt. Ich wollte ja nicht, dass er kotzt.

Euer Domradio ist hier und Lena Raubaum. Die haben wir jetzt häufiger schon in solchen Zitaten gehört. Ich finde sie einfach klasse, diese Zitate. Hab mir das Buch auch schon mal angeschaut. Gibt's wunderbare Bilder drin. Und über jeden einzelnen Satz können wir schmunzeln. So, Dagmar Peters ist hier.

6:45 am Donnerstag. Wir haben über Kitas eben schon gesprochen. Kommen wir jetzt mal trotz der Ferien zum Thema Schule. Ich habe sie hier schon wieder vor mir liegen, die Bücherliste fürs neue Schuljahr für die Kinder. Quasi die ungeliebten Hausaufgaben für uns Eltern mitten in den Sommerferien. Und machen wir uns nichts vor, das ist mittlerweile ganz schön teuer geworden. Kaum hat man die Liste abgehakt, ist man einiges an Geld los. Arbeitshefte, Ordner, das Mathebuch für meinen Sohn hat allein 30 Euro gekostet. Ja, was macht da die Familie mit 4 Kindern, die sowieso schon kaum hinkommt mit dem Geld? Da fängt es tatsächlich schon auch am ersten Schultag an, dass es wehtut, was man da ausgibt an Geld. Und der erste Schultag ist ja für die Kleinen ein echtes Highlight, die Idolzchen, für den Geldbeutel der Eltern aber eben oft ein Schock. Und wenn du mal durchrechnest, was jetzt Schulranzen, Turnbeutel, Mäppchen, Hefte und die Schultüte plus Inhalt kosten, dann bist du schnell zwischen 300 und 800 Euro los. Braucht dein Kind noch einen Schreibtisch oder wird groß gefeiert, dann kann es sogar noch teurer werden. Für Familien mit wenig Geld ist das eine Riesenbelastung. Menschen, die sich das nicht leisten können, können aber staatliche Unterstützung bekommen von ungefähr 130 Euro. Aber bei den Preissteigerungen in allen Bereichen ist das gerade auch für viele Familien nicht genug. Wer noch einen gut erhaltenen Schulranzen demnach hat, könnte den zum Beispiel spenden. Viele lokale Tafeln oder Projekte, zum Beispiel Care for Kids, sammeln gut erhaltene Ranzen vor dem Schulstart, um sie an armutsbetroffene Familien zu übergeben. Oder fragt bei der örtlichen Grundschule mal nach. Ja, da sind Ferien, aber manchmal reicht das auch noch in der ersten Woche. Die freuen sich eigentlich immer, wenn es gut erhaltene, wirklich gut erhaltene und nicht verdreckte Sachen gibt, die man dann weitergeben an Kinder, die sich darüber wahnsinnig freuen.

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1: Ich bin Dirk Zeitler. Das extreme Niedrigwasser sorgt aktuell für große Probleme auf dem Rhein und anderen Wasserstraßen. Bundesverkehrsminister Bilger hat darüber in Bonn mit Wirtschaftsvertretern, Verbänden und Behörden gesprochen. Um zu helfen, sind mehrere auch kurzfristige Maßnahmen geplant. Thomas Brockt, gerade auf dem Rhein gibt es im Moment historisch tiefe Pegelstände. Der Gütertransport ist massiv betroffen. Wie soll der Wirtschaft denn geholfen und die Versorgung gesichert werden?
2: Ja, vor allem durch Verlagerung. Also wenn auf den Flüssen und Kanälen weniger geht, müssen eben Straße und Schiene einspringen. Verkehrsminister Bilger will mit den Ländern darüber reden, zum Beispiel über Ausnahmen beim Sonntagsfahrverbot von LKWs, zumindest da, wo es um besonders betroffene Güter geht. Auch Schwertransporte sollen möglichst schneller genehmigt werden. Und auch mit der Bahn wird bereits gesprochen und die hat Unterstützung zugesagt. Aber bis jetzt sind das eben vor allem Absichten. Mal sehen, ob das wirklich schnell klappt und dann auch was bringt.
1: Vielen Dank, Thomas Brockt. Nach dem Fund einer Sprengstoffdrohne am Flughafen Leipzig-Halle laufen die Ermittlungen auf Hochtouren. Viele Fragen sind nach wie vor offen. Aus den Ländern kommen Forderungen nach einem besseren Schutz der Flughäfen. Nach dpa-Informationen ist inzwischen bestätigt, dass für den Sprengsatz, mit dem die Drohne bestückt war, auch Semtex verwendet wurde. Der Plastiksprengstoff wird bei kommerziellen Sprengungen eingesetzt. Nach dem tödlichen Autoanschlag auf eine Gewerkschaftsdemonstration in München muss der Täter lebenslang ins Gefängnis. Das Oberlandesgericht hat außerdem die besondere Schwere der Schuld festgestellt.
3: Unter anderem wegen zweifachen Mordes und versuchten Mordes in 23 Fällen ist der 25-Jährige verurteilt worden. Das Gericht ist sich sicher, der Täter wollte Menschen töten und hat dafür die Situation der Demo ausgenutzt, weil die Menschen dort mit einer solchen Tat nicht rechnen. Dominik Schweiger, Nachrichtenredaktion.
1: Zum Sport. Yann Diomande wechselt von RB Leipzig zum spanischen Topclub Real Madrid. Beide Vereine bestätigten den Transfer des 19 Jahre alten Nationalspielers der Elfenbeinküste, der dem Fußball-Bundesligist eine Ablösesumme von mindestens 125 Millionen Euro einbringen soll.
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1: Zum Wetter, die aktuelle Vorhersage des Deutschen Wetterdienstes. Heute Abend an der Nordsee viele Wolken und lokal etwas Regen, im Südosten Schauer und teils kräftige Gewitter, sonst wechselnd wolkig oder sonnig und trocken. Nachts an der Küste einzelne schwache Schauer, im Südosten klingen die Gewitter ab, Tiefstwerte 17 bis 12 Grad. Morgen im Norden ganz vereinzelt etwas Regen möglich, sonst oft gering bewölkt oder wolkenlos. Höchstwerte im Norden 19 bis 23, sonst 23 bis 30 Grad.
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4: Hier ist Dagmar Peters. Ich freue mich, dass ihr dabei seid. Und gleich sage ich euch noch ein bisschen was darüber, was heute ab 19 Uhr in der Podcast-Strecke so läuft.

0: Jan Delay mit Sie kann nicht tanzen, euer Domradio am Donnerstag. 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
1: 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Es lädt uns ein, an Vergebung zu glauben, an Neuanfänge und daran, dass Liebe stärker sein kann als Enttäuschung.
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0: Euer Domradio mit einer ganz kleinen Pause. Muss auch mal sein. Mal ganz in Ruhe, tief durchatmen und zuhören. Bei uns sammeln die Kolleginnen und Kollegen immer kleine Gedanken, die vielleicht inspirierend für euch sein könnten. Und wenn ihr das möchtet, könnt ihr das gerne auch tun und uns bei euch melden. Wie das funktioniert, erkläre ich euch gleich. Hier kommt erstmal so ein Beispiel.
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2: Und die gibt's jetzt für euch. Ich bin Anni von domradio.de. Wir reden oft kritisch über Macht. Wir sehen sie als etwas Hartes, vielleicht sogar Gefährliches. Wir reden oft gut über Liebe. Wir sehen sie als etwas, das uns nährt und uns gehört. Aber kann man sich wirklich immer auf die Liebe verlassen und ist Macht wirklich immer falsch? Oder liegt es vielleicht nur daran, wie wir mit genau dieser umgehen? Ich versuche, Liebe und Macht neu zu betrachten. Und zwar in meinem Text Roulette. Und der geht so. Das Leben spielt Roulette mit uns. Die Kugel rollt und wir setzen alles. Liebe oder Macht. Ich war von der Illusion getragen, an die Liebe zu glauben. Ich hielt sie für das stärkste Element der Welt. Für den Stoff, aus dem man Zukunft schmiedet. Aber Liebe ist keine Waffe. Sie flackert wie eine Kerze im Wind. Und wenn sie erlischt, bleibt nichts außer Kälte und Klarheit. Macht ist anders. Sie muss nicht immer schlecht sein. Sie fragt nicht, sie nimmt. Sie kennt kein Warum, nur ein Jetzt. Sie schont nicht, sie schützt. Wenn man sie zu lenken weiß, kann sie heilen, formen und führen. Es war nicht die Liebe, die mich lehrte, wie diese Welt funktioniert. Es war die Macht. Die Liebe hat mich weich gemacht. Die Macht mich ganz.
0: Eine Inspiration. Immer zur halben Stunde bei uns im Domradio. Es gibt so viele schöne Sätze, die man mal gelesen, gehört hat oder vielleicht die man sich auch selber denkt und weitergeben möchte. Und das könnt ihr gerne tun, wenn ihr uns eine WhatsApp-Sprachnachricht schickt.
3: WhatsApp-Sprachnachricht an 0221 258860.
0: Also ich sag's auch nochmal, 0221 258860, unsere Telefonnummer. Aber wenn ihr die bei uns bei eurem Handy eingebt und dann eine Sprachnachricht oder auch eine geschriebene Nachricht schickt, dann kommt die direkt hier bei mir im Sendestudio auf unserem Domradio-Handy an. Und dann kann ich solche Beispiele auch direkt einspielen hier bei uns. Also wenn ihr mal so ein schönes Zitat habt, einen schönen Gedanken, teilt ihn gerne mit uns. Und hier ist Dagmar Peters. Halbes Stündchen bin ich noch bei euch. Und danach gibt's mit Anni Weiler die Podcast-Strecke.

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Jazz mit My Universe in eurem Domradio. Ertappt ihr euch manchmal auch dabei, wie ihr euch im Job oder beim Sport oder im Freundeskreis, wie auch immer, heimlich mit anderen vergleicht? Wer hat vielleicht das coolere Haus, wer den entspannteren Job, wessen Kinder schlafen eigentlich schon durch und solche Geschichten? Dieses ständige Konkurrenzdenken steckt ja irgendwie tief in uns drin, aber es macht uns eigentlich nicht glücklich. Und Psychologen sagen, ein bisschen Konkurrenz kann uns schon extrem anspornen und motivieren, aber wer sich nur noch vergleicht, der verliert. Denn das stresst auf Dauer massiv und macht unzufrieden. Der beste Trick ist deshalb nicht nach links oder rechts gucken, sondern nur auf sich selbst. Denn der einzige Mensch, mit dem ihr euch wirklich betteln solltet, vergleichen solltet, ist euer eigenes Ich von gestern. Ja, so ist es. Wir lassen den Wettbewerb jetzt mal komplett links liegen. Bei uns gewinnen nämlich alle, und zwar die besten Vibes für euren Tag. Hier ist ein entspannter Sound ohne Leistungsdruck und das passt hier eigentlich perfekt rein. Alex Warren, Eternity.

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Euer Domradio ist hier. 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Darin findet sich auch noch der Blick in die Bibel oder der Podcast Kelch und Amen. Und ich mache mich hier gleich aus dem Sender raus, mach Feierabend und wünsche euch noch einen schönen Donnerstagabend. Macht was draus, eure Dagmar Peters. War wieder schön mit euch.

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1: Ich bin Dirk Zeitler. Nach dem Drohnenvorfall am Flughafen Leipzig-Halle zieht Bundesinnenminister Dobrindt Konsequenzen. Ende August soll es laut seines Ministeriums ein Treffen mit mehreren europäischen Innenministern geben. Mit dabei wären demnach die Minister aus den baltischen Staaten Polen, Schweden, Norwegen und Dänemark.
2: Bei dem Treffen soll es um eine gemeinsame Strategie gegen Drohnenangriffe auf kritische Infrastruktur gehen. Mehr ist bisher nicht bekannt. Zum Vorfall am Flughafen Leipzig-Halle gibt's dagegen neue Informationen. Der Mitarbeiter, der die Drohne entdeckte, hatte großes Glück. Er hatte wohl das Fluggerät mit dem Fuß zu Boden getreten, ohne zu wissen, dass daran eine Sprengvorrichtung hing. Spezialisten der Bundeswehr entschärften sie dann. Jetzt suchen die Ermittler weiter nach einem zweiten Flugobjekt und prüfen, wer dahinter steckt. Zoe Tassovali, Nachrichtenredaktion.
1: Das extreme Niedrigwasser sorgt aktuell für große Probleme auf dem Rhein und anderen Wasserstraßen. Bundesverkehrsminister Bilger hat darüber in Bonn mit Wirtschaftsvertretern, Verbänden und Behörden gesprochen. Um zu helfen, sind mehrere auch kurzfristige Maßnahmen geplant.
3: Die historisch niedrigen Pegelstände erschweren den Gütertransport auf Rhein, Donau, Elbe und anderen Wasserstraßen. Der Bundesverkehrsminister will deshalb mit den Ländern darüber reden, schnell Ausnahmen vom Sonn- und Feiertagsfahrverbot für Lkw zu genehmigen, also mehr Ware auf die Straße. Und auch die Schiene soll mehr übernehmen, Gespräche mit der Bahn laufen. Aber auch längerfristig sollen Projekte beschleunigt werden, etwa tiefere Fahrrinnen und mehr moderne Schiffe, die auch bei Niedrigwasser noch fahren können. Thomas Brock, Nachrichtenredaktion.
1: In deutschen Gewässern sind in den ersten 7 Monaten des laufenden Jahres mehr Menschen ertrunken als im Vorjahreszeitraum. Die Zahl der Badetoten stieg auf 261. Das waren 15 mehr als im gleichen Zeitraum des Vorjahres. Das teilte die Deutsche Lebensrettungsgesellschaft mit. Die allermeisten von ihnen waren männlich, immerhin 95%. Popstar Shakira und Sänger Burna Boy haben mit ihrem WM-Song Die Die den offiziellen Sommerhit des Jahres gelandet. Das teilte das Marktforschungsunternehmen GfK Entertainment mit. Der Song stehe seit 5 Wochen an der Spitze der deutschen Charts und sei hierzulande fast 60 Millionen Mal gestreamt worden.
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1: Zum Wetter, die aktuelle Vorhersage des Deutschen Wetterdienstes. Heute Abend an der Nordsee viele Wolken und lokal etwas Regen, im Südosten Schauer und teils kräftige Gewitter, sonst wechselnd wolkig oder sonnig und trocken. Nachts an der Küste einzelne schwache Schauer, im Südosten klingen die Gewitter ab, Tiefstwerte 17 bis 12 Grad. Morgen im Norden ganz vereinzelt etwas Regen möglich, sonst oft gering bewölkt oder wolkenlos. Höchstwerte im Norden 19 bis 23, sonst 23 bis 30 Grad.
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5: 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Ihr hört euer Domradio. Ich bin Annika Weiler und wünsche euch jetzt viel Spaß.

0: Ihr hört euer Domradio und es geht um die Scheidung. Im Podcast ist es Sünde und um die Frage, wie die Kirche denn darauf blickt und was das auch für die Betroffenen bedeutet.
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2: Ja, also.
3: Der Podcast, in dem wir sprechen über gesellschaftliche Trends, über persönliche Entscheidungen und manchmal auch über die Regeln der Kirche. Heute mit einer Frage, die in alle diese Kategorien passt.
4: Ist es Sünde, sich scheiden zu lassen?
3: Alex wird in dieser Folge einen juristischen Fachausdruck einbauen müssen, der nichts mit Eherecht zu tun hat. Urs, welchen?
5: Eigentumsvorbehalt.
3: Viel Glück. Ich stelle unsere rituelle Eieruhr, denn wie immer nach einer halben Stunde werden wir drei uns scheiden lassen. Wir kommen zunächst zum Bekenntnis. Das ist, glaube ich, relativ übersichtlich bei uns. Oder es gibt jetzt gleich eine große Überraschung. Wir drei sind alle verheiratet, aber wer von uns ist denn geschieden? Alex?
6: Nö.
3: Urs?
6: Nö. Du auch nicht, oder?
3: Nein, wir sind alle drei nicht geschieden und wir kommen auch nicht aus Scheidungsfamilien, wenn ich das richtig sehe.
6: Nein.
3: Deine Eltern sind noch verheiratet, Alex, meine auch. Deine sind beide schon verstorben, Urs, aber die waren verheiratet.
5: Die waren verheiratet, nicht geschieden.
3: Nein. Zum Schluss. Ja, wie war das denn, als ihr jünger wart? Gab's da schon viel das Thema Scheidung? Wo seid ihr zum ersten Mal mit dem Thema Scheidung denn überhaupt in Berührung gekommen?
5: Das ist eine gute Frage. Also, meine Tante, die älteste Schwester meiner Mutter, die hat einen Geschiedenen geheiratet. Mhm. Also sie selber war nicht geschieden, sie hat einen Geschiedenen geheiratet und das hat mal für Ärger im Sauerland gesorgt. Das fand man ganz schwierig. Aber
3: wir sprechen von welcher Zeit?
5: Wann wird das gewesen sein? Das muss in den 70ern gewesen sein, vielleicht ein bisschen früher, vielleicht auch in den 60ern. Und es gab auch noch eine Sache, mit der konnte der sich in der Familie noch unbeliebter machen. Er war ein Sozi, also ein Sozialdemokrat. Und man wusste nicht, was schlimmer ist, geschieden zu sein oder Sozialdemokrat. Die Kombination machte es dann, dass es der arme Onkel Willi echt schwer hatte in der Familie.
6: Also ich kann mich noch erinnern, ne, aufgewachsen im Oldenburger Münsterland, da gab es wirklich mal in diesem kleinen Kaff, aus dem ich komme, so ein Annus Horribilis, denn es gab drei Scheidungsfälle.
3: In einem Jahr.
6: In einem Jahr.
3: Ein furchtbares Jahr, Annus Horribilis.
6: Ja, und es wurde also wirklich, wirklich in den umliegenden Dörfern, ja, wurde die Formulierung etabliert, naja, wir wollen bei uns ja keine Hemmelter Verhältnisse.
5: Kein Scherz. Ah, kein Scherz.
3: Ich erinnere mich und ziehe das immer so ein bisschen.
5: Wirklich keiner.
3: Ich erinnere mich und ziehe das immer so ein bisschen zum Vergleich heran, dass ich in meiner Grundschulklasse eine Mitschülerin hatte, die bei der Mutter lebte und der Vater war woanders und die eben geschieden waren. Da gab es also einen Scheidungsfall und ja, reichliche Jahrzehnte später ist es so, dass zum Beispiel bei meiner Nichte, die hat mir mal erzählt, die ist jetzt aus der Schule raus seit ein paar Jahren, aber das liegt noch nicht so lange zurück, da sagte sie, ungefähr Hälfte sei, dass die Eltern da geschieden seien oder eben noch ein Paar wären und zusammen sind.
6: Was mich direkt dazu interessieren würde, ist das denn Thema bei deiner Nichte?
3: Das ist eine gute Frage. Ich glaube nein.
6: Aha.
3: Ich glaube nicht, dass also auf keinen Fall so, wie es gerade bei Urs oder im Annus Horribilis in Hemmelte der Fall war. Oh mein Gott, die lassen sich scheiden.
6: Also meine Mutter oder auch das ganze Dorf oder diese ganze dörfliche Struktur, die hätte niemals darauf verzichtet, in einem ganz anderen Kontext aber zu erwähnen, sind übrigens geschieden.
3: Genau,
6: oder
3: immer so nachgeschoben.
6: Ja,
3: eine große, große Schande.
6: Also hat nichts mit dem Thema zu tun, aber muss man nochmal eben kurz sagen.
3: Ja, übrigens, genau.
5: Ja, sie hatten alle auch ein bisschen Spaß dabei, ne? War ja auch irgendwie ein bisschen Unterhaltung, man konnte sich auch besser fühlen.
6: Ja.
5: Ne?
6: Weil hat ja nicht geklappt. Ne?
3: Genau.
5: Ja, kann man
3: sich
5: ja
3: im Versagen der anderen gesuhlt.
6: Ja. Sind auch nicht mehr zusammen. Naja, schade.
5: Ja, da so, hat, so ist das heute.
3: Ja, da hat die Heilige Mutter Kirche ja aber einiges dazu getan.
5: Was? Das kann man wohl sagen.
3: Ja, ganz neues Thema für dich jetzt. Ja, warum ist das in der katholischen Kirche so ein entscheidender Faktor und in der protestantischen nicht so stark?
6: Für die Heilige römisch-katholische Kirche.
3: Ja. Das Grinsen auf deinem Gesicht geht von hier bis nach Hamilton.
6: Gilt die Ehe mal sagen. Als Sakrament, das auf Lebenszeit angelegt ist. Nach ihrer Lehre ist eine gültig geschlossene und vollzogene Ehe unauflöslich.
3: Okay, kannst du es jetzt, das ist ja klar, kannst du nochmal erklären, warum das so ist? Also warum das überhaupt ein Sakrament ist?
6: Oh, es hat mir eben, bevor unser lieber Hannes auf Rec gedrückt hat, wie wir hier immer sagen, ja, ich immer sage, erklärt, seit wann die Ehe überhaupt Sakrament ist, Urs.
5: Ja, erst seit dem 12. Jahrhundert.
6: Und das?
5: Also kirchengeschichtlich gesehen ist sie viel kürzer Sakrament, als dass sie keins war. Wenn die Kirche, die, ja, man assistiert, die Leute heiraten sich gegenseitig, also, wenn das passiert, handelt die Kirche im Namen Gottes. Also Gott verbindet die Menschen eben auch. Die sagen, die verbinden sich gegenseitig, aber Gott tut seinen Teil dazu.
3: Mhm. Das ist die Definition von einem Sakrament. Ne?
5: Ganz genau.
3: Und du hast es gerade so weg runtergeleitet, weil wir es ein paar Mal schon erwähnt haben. Ich weiß, trotzdem ist es gerade bei dieser Folge vielleicht doch nochmal wichtig zu erwähnen. Also normalerweise funktioniert ein Sakrament, also das ist so eine Verbindung aus einem Zeichen und einem Ritual, wo Gott mit was dabei tut, kannst du, Alex, du kannst es doch so schön kurz und knackig formulieren, was ein Sakrament ist.
6: Das kann ich tatsächlich nicht, also kurz und knackig. Es ist ein direkter Kontakt zu Gott. Und Gott zeigt sich durch dieses Zeichen, durch dieses Ritual dem Menschen.
3: Ja.
6: Dieses Sakrament, diese Zuwendung gilt und ist unauflöslich und kann nicht zurückgenommen werden.
3: Ich fand, das war schon sehr knackig. Also damit wir wissen, ein Sakrament, das ist so eine Handlung, ein Ritual, in dem nach religiöser Vorstellung Gott sich zeigt, Gott wirkt.
5: Und das machen nicht die Priestermänner, um das mal klar zu sagen. Die Priestermänner machen das nicht, der Papst macht das nicht, die Bischöfe machen das nicht, das macht Gott. Mhm. Die sind dann, wenn überhaupt, das Werkzeug, mit denen Gott das macht, wenn man so will. Das ist auch, aber die machen das nicht, ganz wichtig.
3: In der römisch-katholischen Kirche gibt es wie viele Sakramente?
5: 7.
3: Ja, kriegt ihr die abwechselnd aufgezählt?
6: Taufe.
5: Hochzeit.
6: Erstkommunion.
5: Ach so, ja okay. Firmung.
6: Hochzeit, Weihe.
5: Genau. Also entweder oder, ne? Also Hochzeit oder Priesterweihe.
6: So, also haben wir 5.
5: Mhm. Genau.
6: Buße?
5: Ja, Beichte.
3: Also, dass man beichten geht, und Buße auferlegt bekommt.
5: Und Bischofsweihe ist eine eigene.
6: Nee, Weihe ist, haben wir jetzt vergessen.
3: Sterbesakramente?
6: Ja, danke.
5: Ja, genau.
6: Ha. Danke. Gerne, genau. Sehr gut. Sehr gut.
5: Also früher mal letzte Ölung, jetzt Krankensalbung. Ja.
6: So ist es.
5: Genau.
3: Protestanten haben nur 2 Sakramente.
6: Nennt ihr das überhaupt so?
3: Ja.
5: Doch.
6: Also Taufe, ganz klar.
5: Taufe auf jeden Fall.
6: Ja.
5: Was ist denn das andere?
6: Ja, frage mich auch gerade.
3: Ja, lass uns überlegen. Es gibt keine Priesterweihe in der Form. Die Ehe ist eben keins.
6: Die Ehe ist nach Luther weltlich Ding. Mhm.
5: Also das heißt, keine göttliche Veranstaltung, deswegen kann sie auch geschieden werden.
3: Ja, also was die Protestanten als Sakramente haben, hören wir nach diesem Ping.
7: So, mitschreiben, ihr ignoranten Trottel. In der evangelischen Kirche gibt es 2 Sakramente. Die Taufe und das Abendmahl, bei dem Brot und Wein geteilt wird. Dass es 7 Sakramente in der katholischen Kirche gibt, wurde erst 1547 im Konzil von Trient endgültig festgelegt. Sakrament bedeutet übersetzt Heilszeichen.
3: Steckt jetzt hier schon die Krux, dass eben im Evangelischen, wie du es gerade gesagt hast, toll, dass du Martin Luther zitierst, dass eben die Ehe kein Sakrament ist, sondern eine Sache für die Welt.
6: Also ich erzähle von einer ökumenischen Trauung vor 3 Wochen mit der wunderbaren Kollegin aus Nordhorn. Julia, liebe Grüße, wenn du das hier hörst. Da war es so, wir waren uns, wir haben telefoniert und wir waren relativ schnell auf einer Linie und sie sagte, naja, du kannst das machen, wie du willst. Bei euch spielt es ja immer irgendwie eine Rolle, dass der Ehekonsens und der Ehebund abgefragt werden muss. Deswegen ist es nicht beliebig, welche Formeln gesprochen werden. Urs, du kennst das ja auch.
5: Ja, Ehekonsens, ne, ja. Das klar zu machen, man muss klären, machen das beide freiwillig und das aus gutem Grund, ja. Weil in der Geschichte, ja. Wissen wir, gab es viele
3: ganz Ehen. Genau. Und ne? Heute leider immer noch, aber die evangelische Kollegin hat gesagt, Ehekonsens ist nicht so wichtig.
6: Nein, das hat sie nicht gesagt. Sie hat gesagt, ich segne etwas, was die beiden sich schon längst zugesagt haben.
3: Sie wollte sagen, Ehe ist im Katholischen sowieso viel kodifizierter als im Evangelischen.
6: Ja, und sie lächelte etwas süffisant und konnte ich gut haben und sagte, naja, ihr nervt ja immer nur. Und das ist in dem Fall auch richtig. Also diejenigen, die es bei ökumenischen Trauungen kompliziert machen, in der Regel kompliziert machen, ja, das stimmt, sind wir.
3: Ich habe gerade aufgehorcht, als du gesagt hast, dass das ein Sakrament ist, ist noch gar nicht so lange her, sondern also gibt's nicht 2000 Jahre, sondern erst 900 Jahre. Ich höre Nachtigall, ich höre dir Trapsen. Das hat man doch wahrscheinlich gemacht, weil wieder jemand Schindluder mit der Ehe getrieben hat und man da irgendwie einen Riegel vorschieben wollte? Oder warum wurde plötzlich die Ehe sakralisiert?
5: Ehrlich gesagt, das habe ich nicht gefunden. Ich weiß nicht, warum die dann im 12. Jahrhundert das dann da eingeführt haben.
7: Es gibt eine Menge Gründe, warum die Kirche die Ehe zum Sakrament gemacht hat. Ein Grund ist die Durchsetzung der Konsenstheorie von Petrus Lombardus, wonach für eine gültige Ehe allein der Konsens der Partner entscheidend ist. Es ging aber auch darum, zu verhindern, dass nahe Verwandte verheiratet wurden und die Heiratspolitik des Adels zu beeinflussen.
5: Das Problem, was es mit all diesen Dingen gibt, was die evangelischen Brüder und Schwestern nicht haben, ist, das würden die ja ganz genauso sagen, wenn Gott seine Finger im Spiel hat, Gott macht keine Fehler. Und was Gott tut, macht er, weil er keine Fehler macht, auch nicht wieder rückgängig.
6: Evangelische Christinnen und Christen würden ja niemals sagen, man kann die Taufe rückgängig machen.
5: Ganz genau. So. Die würden das genauso sagen, weil der hat da seine Finger im Spiel, Gott macht keine Fehler, deswegen kann man das nicht rückgängig machen. Deswegen nennst du es am besten nicht Sakrament, weil dann hat Gott nicht seine Finger im Spiel, zumindest nicht entscheidend. Und dann kann man auch nicht sagen, oh, jetzt haben wir mal ein Problem, weil wenn wir jetzt, ist ja ein theologisches Problem, wenn wir jetzt sagen, okay, hat nicht geklappt mit der Ehe, wir lösen dieses Band jetzt auf, dann hat Gott ja was gestiftet oder gemacht, was man wieder revidieren kann. Mhm. Und das kann es theologisch nicht geben. Das ist das Grundproblem.
3: Mhm. Im katholischen Verständnis heiratet man einmal und vielleicht noch ein zweites oder drittes Mal, wenn einer der Partner stirbt.
6: Ja. Wenn der Tod sie geschieden hat, ja.
3: Aber es gibt ja dann weitere Ehen, nochmal um das ganz klar zu machen, wenn man dann nochmal heiratet, gilt diese Ehe nicht. Also man geht dann nochmal zum Standesamt vielleicht, ne, nach einer Scheidung und heiratet nochmal jemand anders. Das ist für die katholische Kirche dann keine Ehe.
5: Nein, das ist keine Ehe. Also es kann keine Ehe geben. Mittlerweile hat sich seit dem Zweiten Vatikanischen Konzil schon verändert. Würde man schon sagen, dass man das als ein Liebesverhältnis akzeptiert, das auch durchaus segensreich sein kann. Aber heiraten, katholisch gesehen, kann man nur einmal. Es gibt natürlich die Möglichkeit zu sagen, die erste Ehe, die man geschlossen hat, war nie gültig. Das heißt, Gott hat auch nicht gewirkt. Das heißt, es wird nichts aufgelöst, sondern es wird nur festgestellt, da ist ein Fehler gemacht worden. Das kann meistens so sagen, gewisse Dinge sind nicht gefragt worden.
3: Das klingt knallhart nach Verwaltungsrecht. Alexander, was ist eine Eheannullierung anders als eine Scheidung? Und ich frage dich auch als Experten, du hast damit ja vielleicht auch manchmal ein bisschen zu tun.
6: Also wir haben, halt mir noch mal fest, die Ehe kann nicht geschieden werden. Sie ist unauflöslich. Mhm. Das heißt, wenn jetzt also ein Fall vorliegt, zwei Menschen sind auseinandergegangen und ein Partner möchte aber erneut kirchlich heiraten, ist das nicht möglich. Mhm. Es sei denn, es wird ein Verfahren entwickelt, festgestellt und konstatiert, dass die Ehe, die zuvor geschlossen wurde, also die sakramentale Ehe, niemals hätte geschlossen werden dürfen. Mhm. Oder anders ausgedrückt, sie hat eigentlich nie bestanden, die Ehe, weil ein Formfehler begangen wurde. Das heißt, irgendein äußerer Umstand, der zum Zeitpunkt der Eheschließung noch nicht bekannt war, darum geht es. Eigentlich schon, wenn er bekannt gewesen wäre, dazu beigetragen hätte, dass diese beiden niemals, ich weiß, es klingt alles sehr, sehr kompliziert und es ist auch kompliziert, man kann sehr, sehr lange Eherecht studieren, niemals hätten zueinander Ja sagen können und dürfen.
3: Naja, ein ganz einfaches Beispiel, einer von den beiden war schon verheiratet.
6: Ja, zum Beispiel. Das ist
3: das einfachste Beispiel.
6: Genau, und aber hat diese Tatsache dem anderen verheimlicht. Ja.
3: Aber die meisten Leute, die schon mal von der Eheannullierung gehört haben, denken doch jetzt wahrscheinlich daran, die Ehe ist nicht vollzogen worden. Ist das wieder so eine Urban Legend oder stimmt das nicht? Also, dass man gesagt hat, ja, wir haben auch nie Sex miteinander gehabt.
6: Ja, stimmt. Ja, dann, das ist auch so ein Formfehler. Man muss auch dazu sagen, die Ehe, das Eheverständnis, ne, Sexualität ist ja immer bah. Ne? Mhm. Aber wenn notwendig und wenn es sich schon nicht vermeiden lässt, dass Menschen das gerne hätten, dann aber bitte immer in Bezug auf die Nachkommenschaft, also auf Kinder. Mhm. Ja? Und eine Ehe wird vor allen Dingen erst dann als vollgültig erklärt, wenn die Ehe vollzogen wurde, das heißt die beiden miteinander geschlafen haben. Tatsächlich, du setzt schon an, muss ich kurz erzählen, meiner Schwägerin und meinem Schwager hat der ständige Diakon noch in der Sakristei nach der Trauung gesagt, bitte warten Sie nicht so lange damit, vollziehen Sie, weil erst dann ist es richtig gültig.
5: Oh. Um Kein Gottes Scherz. Willen. Um Gottes Willen, ich schäme mich dermaßen. Aber man sagt ja immer, Kirche, fui bar und so weiter. Was war denn die Ehe im theologischen Verständnis bis zum Zweiten Vatikanischen Konzil? Weißt
3: also
5: du das, Alex?
3: Also bis in die 60er Jahre.
5: Was die Ehe war, also im theologischen Verständnis, vor allem und erstmal.
6: Ich weiß, was sie mit dem Zweiten Vatikanum wurde, aber davor?
5: Die Ehe war vor allem eines, ein Vertrag.
6: Ja, okay.
5: Ein
6: ja.
5: Vertrag.
3: Ist ein Vertrag, ist ein Vertrag. Ist ein Vertrag
5: und er führt zu einem bestimmten Rechtsverhältnis. Und dieses Rechtsverhältnis heißt, ich habe nur Sex mit dieser einen Person. Ich habe ein Recht auf Sex mit dieser Person und der jeweils anderen. Mhm. Und diesen Sex gibt es aber nur, um Nachkommen zu zeugen. Das ist es.
6: Da haben wir es doch wieder.
5: Genau, das ist bis zum Zweiten Vatikanischen Konzil das Rechtsverhältnis und der Inhalt theologisch gesehen der Ehe. Die Ehe ist ein Vertrag. Nichts mit Liebe, nichts mit gegenseitiger Erfüllung, Gott geschenkte Person, bla bla. Es geht um das Recht mit einer Person und exklusiv mit dieser Person Sex zu haben.
3: Das ist bis zum Zweiten Vatikanischen Konzil. Genau. Und dann passiert etwas ganz, ganz Ungewöhnliches. Der Heilige Geist hat eine lustige Idee und ihr bekommt in den 50er Jahren, nehme ich mal, einen guten Papst, durch einen blöden Zufall, Johannes der 23. Und dann, seitdem ist die Ehe was?
6: Der in den 60er Jahren dann das Zweite Vatikanische Konzil einberufen hat. Ja, und dass die Konzilsväter arbeiten, finde ich wirklich beeindruckend.

0: Heißt es tatsächlich zwei Menschen? Also es ist nicht von Mann und Frau da die Rede?
1: Muss ich nachschauen. Wahrscheinlich Mann und Frau.
2: Ja, okay. Das heißt mit Sicherheit.
1: Ja, mit Sicherheit. Ja. Ja.
2: Also ein lustiger Funfact, wie ich finde, war vorher, wenn du, also man lebt ja, wenn man dann neu heiratet, in einer, und deswegen das, also theologisch gesehen, in einer dauerhaften schweren Sünde. Deswegen kann sie nicht...
0: Wenn man was...
2: Wenn man neu heiratet, ja. Mhm. Wenn man neu heiratet, lebt man in einer dauerhaften schweren Sünde. Zwar andauernd, deswegen kann die Sünde nicht vergeben werden, weil du ja, solange du mit dieser Person verheiratet bist, sündigst du ja. Du sündigst ja quasi ununterbrochen. Mhm. Und eine Sünde kann man nur vergeben, wenn sie sogar hinter dir liegt und du sie bereust. Und du sagst, du willst nicht weiter sündigen. Ja. Da du aber durch die Ehe immer weiter sündigst, die ganze Zeit dauerhaft sündigst, kann sie nicht vergeben werden. Du liegst im Bereich einer schweren Sünde. Fun Fact, früher, also vorm Zweiten Vatikanischen Konzil, wenn man gesagt hat, ich war verheiratet, weil es ja nur um das exklusive Sexrecht geht, was auch nicht verloren geht, wenn du dich scheiden lässt. Wenn du eine neue Person heiratest und du hast keinen Sex mit der, lebst du nicht in schwerer Sünde. Wenn du sagst, wir sind hier nur verheiratet, wir haben keinen Sex, lebst du nicht in schwerer Sünde, kannst du Kommunion gehen, kannst Sakramente empfangen, kein Problem.
0: Mhm. Ihr habt jetzt sehr, sehr viel darüber geredet, wie das Kirchenrecht und wie das Lehramt, das wir sehr oft links liegen lassen, dazu steht.
3: Ja, weiß ich gar nicht.
0: Jetzt muss ich aber mal fragen, was ist denn eure Meinung dazu?
2: Also, ich habe zu meiner Frau gesagt, als es ums Heiraten ging, habe ich ihr klar gesagt, wenn wir das kirchlich machen, das muss ja gar nicht sein. Ich finde auch nicht, dass Leute verheiratet sein müssen. Ich habe Beziehungen immer so gelebt, wenn ich zu dir Ja sage, meine ich Ja, und dann ist dieses Ja zumindest theoretisch für mich auf die Ewigkeit angelegt. Wenn ich Beziehungen hatte, wo ich denke, mit der geht's nicht weiter, habe ich auch sofort da einen Stopp gesetzt, nicht weil ich so ein toller Typ bin, sondern weil das für mich dann nicht anders geht.
0: Naja, weil du denkst, ich will keine Beziehung eingehen oder weiter leben, bei der ich denke, ja, da sehe ich das Ende irgendwie schon.
2: Ja, genau, das ist für mich Quatsch.
0: Jetzt hast du aber ja, jetzt ist deine Ehefrau ja nicht deine erste Beziehung.
2: Nein, das ist nicht meine erste Beziehung, ich bin immer verlassen worden. Da, muss ich dazu sagen, schließe nicht aus, dass ich auch mal jemanden verlassen hätte, aber für mich war das immer, was ja auch in der Bibel steht, dann Ja sein Ja, dann Nein sein Nein. Ich habe zu den Menschen Ja gesagt, also bin ich da. So. Und ich habe zu der gesagt, wenn wir das hier machen, kirchlich, ich weiß genau, was die Kirche damit meint und was die mich da fragen. Für mich ist das dann unauflöslich.
0: Mhm.
2: Und ich werde nicht, also ich kann mir nicht vorstellen, dann, wenn du dich dann scheiden lassen willst, dass ich dann sage, jawohl, mache ich mit.
0: Mhm.
2: Weil das nicht geht. Wenn du das nicht willst, ist völlig in Ordnung. Aber dann machen wir das nicht. Mhm. Dann machen wir hier standesamtlich und so. Auch alles gut. Nichts gegen die standesamtliche Eheschließung. Das ist super. Alles richtig. Aber wenn du diese Bindung nicht willst, die unauflöslich ist, weil ich weiß, was ich da versprochen habe, dann lass es uns bleiben. Für mich persönlich, ich rede nur von mich und meinen Anspruch für mich selbst, für mich ist das unauflöslich.
0: Mhm.
1: Ja, das sehe ich auch so. Ich möchte eine andere Geschichte erzählen. Ich gehe wieder nach Hemmelte.
0: Nein, wo ist das?
2: Das Schanddorf.
1: Meine Mutter hatte eine gute Freundin, die war verheiratet und wurde nach allen Regeln der Kunst von ihrem Ehemann betrogen.
0: Mhm.
1: Über Jahre. Es war ein offenes Geheimnis im Dorf, dass er, passt jetzt nicht ganz das Bild, aber in jedem Hafen eine andere hatte. Es war völlig klar, dass er uneheliche Kinder hatte, was natürlich zu der Zeit einfach unglaublich war. Also es war ein offenes Geheimnis. Und diese Frau litt unter diesem Mann, war aber auch abhängig von diesem Mann, finanziell und eben auch moralisch, weil jetzt kommt es, ja, sie hatte ja Ja zu ihm gesagt und man kommt da ja nicht raus. Und ich weiß, dass meine Mutter eben immer genau das so als Grund auch anführte, also immer wenn sie wieder aufgezählt hatte, wie schlimm das doch alles war mit diesem Typen, ne, und was ihre Freundin sich da wieder hat erdulden müssen und so weiter, endeten diese Ausführungen aber meistens damit, ja, aber also ich habe dann immer auch gefragt, ja, warum geht die denn? Ja, das ist ja ein Sakrament. Das ist ja ein Sakrament. Und das finde ich an dieser ganzen, also alles, was Urs gesagt hat, Eheverständnis

0: und Ja sagen und wenn ich weiß, worauf ich mich einlasse, und das ist mitunter auch schwer, aber lohnenswert, sich darauf einzulassen, all das unterschreibe ich und empfinde ich auch ganz genauso. Und trotzdem gibt es Situationen, da ist es geboten, da ist es menschlich geboten, sich scheiden zu lassen.
1: Also du sagst bewusst, dass geboten, Menschen, es ist nicht nur möglich.
0: Pastoral geboten. Da,
2: Nein, du bist verpflichtend, auch dich zu schützen.
0: So.
2: Oder die Kinder. Wir nehmen mal an, jemand ist da brutal, schlägt dich, schlägt die Kinder. Da hast du die Verpflichtung, würde ich auch so sehen, da hast du die Verpflichtung, die Kinder zu nehmen und zu gehen. Ich will jetzt, gibt auch Leute, die können das dann nicht aus einer gewissen psychologischen Verfassungen, die können da nicht gehen, dem will ich das überhaupt nicht vorwerfen, wenn sie das nicht hinkriegen. Das will ich damit nicht sagen. Aber die dürfen sich nicht dann davon aufhalten lassen, ich gehe nicht, weil ich Sakrament darf ich ja gar nicht. Mhm. Im Gegenteil, das würde sogar die Kirche sagen, sogar Johannes Paul II., der ja wie gesagt nicht als linksgrün versifft gilt.
1: Nicht so ganz.
2: Auch der hat sogar gesagt, es muss nicht zwingend eine schwere Sünde sein, wenn man sich scheiden lässt. Und der hat sogar auch gesagt, es kann sogar Gründe geben, wieder verheiratet zu sein, ohne dass es eine schwere Sünde ist.
1: Aber offiziell ist es noch eine oder nicht?
0: Ja, das ist natürlich,
2: Das ist interessant, weil, wenn sogar Johannes Paul II. Sagt, und es werden uns ständig Zitate von Johannes Paul II. Um die Ohren gepfeffert, weswegen zum Beispiel Frauen nicht geweiht werden dürfen, dann gilt es irgendwie, in dem Fall irgendwie nicht.
0: Ja, aber Urs, wir haben ja jüngere Beispiele. 2016 schreibt Papst Franziskus seine Enzyklika Amoris Laetitia. Und unter anderem behandelt er im 8. Kapitel die, also ich zitiere, die zerbrechliche Familie. Und das ist wirklich ein hochinteressantes Schreiben, in dem er, ich möchte jetzt zitieren, zum Beispiel sagt, die Kirche ist sich bewusst, dass Situationen, die sich von der objektiven Forderung des Evangeliums entfernen, und hier meint er natürlich auch, ne, das ist schon richtig sakramental und unauflöslich und Ehebund und die sich davon entfernen, pastorale Unterscheidung verdienen. Okay, zwei Stellen noch. Also lohnt sich wirklich, dieses Kapitel zu lesen. Er sagt weiterhin, keiner darf auf ewig verurteilt werden, denn das ist nicht die Logik des Evangeliums. Ich, der Papst, spreche nicht nur von den Geschiedenen und Wiederverheirateten, sondern von allen, in welcher Situation sie sich auch befinden mögen. Einer noch, die Kirche sieht auf die Liebe der Eheleute nicht nur unter dem Aspekt der Unauflöslichkeit, sondern auch unter dem der Begleitung, Heilung und Barmherzigkeit. Das sind natürlich wunderbare Sätze und jetzt fragst du zu Recht, ja, okay, klingt gut, aber gilt das denn jetzt?
1: Ja.
0: So, leider ist das ein Phänomen des Pontifikats von Franziskus, dass es wunderbar klingt und da, ich auch fest davon überzeugt bin, dass er das genau so sieht.
1: Aber es ist nicht in Kirchenrecht übersetzt worden.
0: Aber er als Papst, als oberster Brückenbauer, als Pontifex Maximus, hätte sagen müssen und deshalb ändern wir dieses Verständnis. Das macht man nicht mal eben über Nacht. Das ist auch völlig klar. Aber alles, was wir haben, ist dieses Lehrschreiben, wo wir sagen können, ja gut, dann also Seelsorgerinnen und Seelsorger, dann halten wir uns jetzt daran. Und das geschieht auch und das ist gut, dass Menschen in diesen Brüchen, in diesen Situationen, die gescheitert sind, auch begleitet werden und eben nicht mehr diskreditiert werden als Sünderinnen und Sünder. Aber es ist immer noch geltende Lehrmeinung der Kirche, dass es eigentlich nicht geht.
2: Ja, wie gesagt, und wir haben Johannes Paul II. Und der hat in dem Buch oder in dem Schriftstück Familias Consortio auch geschrieben, die Frage ist, ob du in voller Absicht und bösem Willen die Liebes- und Lebensgemeinschaft zerstört hast. Wenn du das gemacht hast, im bösen Willen das zerstört hast, dann ist es eine schwere Sünde.
0: Ja.
2: Wenn das nicht passiert ist, ist es das nicht. Wenn es das nicht ist, keine schwere Sünde, kann sie vergeben werden und damit könnten wir die ganze Sache aus der Welt schaffen. Und nochmal die Frage, ich weiß es nicht, Alex weiß es nicht. Wir haben zwei Päpste aus ganz unterschiedlichen Lagern, die das beide mehr oder weniger, Franziskus deutlicher zugegebenermaßen gesagt haben und trotzdem stehen wir immer noch da und ändern es nicht.
0: Nochmal einen Blick zurück, um diese Gratwanderung zu beschreiben. Das Alte Testament lässt eine Scheidung durch einen vom Mann ausgestellten Scheidebrief zu. Mhm. Altes Testament.
2: Vom Mann wohlgemerkt.
0: So, vom Mann natürlich, okay. Dies ermöglichte aber wiederum der Frau, und das wird häufig übersehen, wieder zu heiraten. Und indem ihr diese Möglichkeit wieder neu geschaffen wurde, sollte sie vor Willkür geschützt werden. Denn sonst galt sie als, ja, ist jetzt nicht die ganz korrekte Bezeichnung, als vogelfrei, als völlig mittellos. Jesus kennt natürlich auch diese gelebte, durch die rabbinische Tradition praktizierte Scheidepraxis, mhm, weil man hatte ja jetzt eine Möglichkeit, ja, da wurde
2: die Alte loszuwerden.
0: Ja, das war eher so wie so ein juristischer Vorgang, Abwicklung eines Eigentumvorbehalts, so. Und er kritisiert genau diese Praxis und sagt, nee, Moment. Macht es euch nicht zu leicht. Und betont eher wieder die ursprüngliche Unauflöslichkeit der Ehe, indem er dann sagt, Matthäus, und in Matthäus, was Gott verbunden hat, das darf der Mensch nicht trennen. Oder in Markus, im Markus-Evangelium heißt es, wer seine Frau entlässt und eine andere heiratet, begeht Ehebruch. An einer anderen Stelle heißt es sinngemäß, selbst schon das Denken an Ehebruch ist Ehebruch. Ja, da kommt jetzt nicht der moralinsaure Wanderprediger durch, sondern er sagt, hört doch auf, Ehe als Verwaltungsrecht zu betrachten, mhm, sondern es geht hier um etwas ganz anderes. Es ist nicht beliebig, als ein vertraglicher Akt zu bezeichnen.
2: Genau, und es sollten auch Frauen geschützt werden.
0: Ja, ja, sagst du schon.
2: Genau, ja, ja, genau. Es sollten Frauen, ja, geschützt werden, zu sagen, dass man nicht, weil der Mann stellt ja diese Scheidungsurkunde aus, dass man nicht hier die Frau einfach, ne, auf die Straße stellen konnte, selbst wenn die dann rechtlich dastand. Genau. Die war ja mittellos. Ne? Wenn du die aus der Ehe entlassen hast, wie es so schön heißt, dann stand die auf der Straße, war mittellos. Wenn sie dann nämlich nicht einen neuen fand, wurde die nicht versorgt, die kriegte keine Alimente und so weiter, sondern war dann Bettlerin. Mhm. Und deswegen steht da ja auch in dieser Bibelstelle, das hat Moses euch aufgeschrieben, weil ihr so hartherzig seid.
0: Ihr konntet
2: seid.
0: Ja gar nicht, es musste ja so etwas geben.
2: Es musste so eine Regel, weil ihr so hartherzig seid.
1: Zu Beginn der Folge haben wir darüber gesprochen, wie man vielleicht vor 30, 40, 50 Jahren über Fälle von Scheidungen im Dorf gesprochen hat und so weiter. Das hatte ja auch früher Folgen für dich als jemand, der zur Kirche ging, wenn du dich hast scheiden lassen und dann wieder verheiratet hast, obwohl die Terminologie ja nicht so ganz stimmt, weil das ist ja für die katholische Kirche gar
0: stimmt,
1: keine Hochzeit.
0: Da ist sie schon unscharf, ne? Genau.
1: Ne? Es ist ja keine Hochzeit, wenn du dann das standesamtlich machst, egal, aber es gibt diesen Terminus, wieder verheiratet, geschieden, wieder verheiratet, dann durften die nicht zur Kommunion gehen. Ist das richtig?
0: Ja, klar.
1: Also die durften nicht zum Abendmahl gehen.
0: Ja, sicher.
2: Genau, sie lebten in einem dauerhaften Zustand der Sünde. Also ja. Und deswegen, wenn man in einem dauerhaften Zustand, das gilt übrigens für alle anderen Sünden auch, mhm, wenn er im dauerhaften Zustand der Sünde geht, darf man keine Sakramente, mhm, empfangen.
0: Und ich möchte dazu
1: also das heißt, das, Entschuldige, das heißt, der Pfarrer hätte dir, wenn du nach vorne gehst, und der weiß das, wenn er seine Gemeinde gut kennt, hätte dir das nicht gegeben.
2: Das ist mehrfach so passiert.
0: Ja, ja. Ja. Und ich möchte auch an dieser Stelle, Gott hab ihn selig, aber ich möchte noch einmal Papst Franziskus zitieren, genau dazu, Amoris Laetitia. Er schreibt, ich kann nicht sagen, dass alle, die sich in einer sogenannten irregulären Situation befinden, das ist genau damit gemeint, mhm, ja, deshalb im Stand der Todsünde leben. Daher ist es nicht mehr möglich zu behaupten, dass allen in jeder irregulären Situation der Zugang zu den Sakramenten verwehrt sein muss. In gewissen Fällen könnte es auch die Hilfe der Sakramente einschließen. Daher erinnere ich die Priester daran, dass der Beichtstuhl keine Folterkammer sein darf, sondern viel mehr ein Ort der Barmherzigkeit. Und ebenso weise ich darauf hin, dass die Eucharistie kein Preis für die Vollkommenen, sondern ein großzügiges Heilmittel und eine Nahrung für die Schwachen ist. Da versucht der Papst einfach mal wieder die Blickrichtung zu verändern und zu sagen, Leute, was machen wir hier denn eigentlich? Treiben wir hier die Leute vor die Stadtmauern und wollen sie steinigen?
1: Aber man denkt sich bei dem, was du vorliest, meine Güte, warum hat der ja, das nicht genau zu geltendem Kirchenrecht gemacht? Ich würde, nachdem wir so viel darüber gesprochen haben, was das Lehramt vorsah oder wo es vielleicht nicht realisierte Chancen gibt und gab, das irgendwie zu ändern, nochmal für alle die Leute, die nicht so oft in der Kirche sind und nicht ja, so am Gemeindeleben teilnehmen, nochmal ein kleines Bild machen, wie es denn im Moment in Gemeinden ist, also wie der normale Gemeindepfarrer, wir kennen ja ein paar sehr gute Leute, wie die zu diesem Thema stehen und wie die mit Leuten umgehen, die nach der alten Definition gar keine Eucharistie bekommen würden.
0: Also die Pfarrer, die ich kenne, und ich behaupte, es sind durchaus einige, für die ist das kein Thema mehr. Die schütteln den Kopf und sagen, nein, das mache ich nicht mehr. Also natürlich spende ich jedem Menschen, ob nach Kirchenrecht irreguläre Situation vorliegt oder nicht, spende ich Sakramente.
1: Ich möchte euch als Seelsorger auch nochmal fragen, was sagt ihr denn jetzt zu Menschen, die zu euch kommen und sagen, boah, ich kann das nicht mehr, ich möchte mich eigentlich scheiden lassen, ich muss hier raus, aber ich habe da ein Problem mit, weil ich eben noch so gut katholisch bin. Also auf der einen Seite wollt ihr ja sicherlich nicht, dass die Ehe leichtfertig in den Wind geschossen wird, aber ja, vielleicht seht ihr auch die Problematik. Also genau, was sagt ihr denen?
0: Also erstmal würde ich, bevor ich zu einer solchen mir gestellten Frage eine Meinung abgeben könnte, sehr, sehr oft und sehr, sehr viel und sehr, sehr lang mit diesen Menschen sprechen. Das ist ja nichts, was mal eben in einem Telefonat, hast du auch nicht gefragt, in einem Telefonat abgearbeitet werden kann. Und wenn ich dann das Gefühl hätte, wirklich ein Gespür bekommen zu haben für die Situation, ja, würde ich davon auch meine Antwort abhängig machen und entweder sagen, gut, dann fahre ich dich jetzt zu einem Scheidungsanwalt, oder aber auch sagen, ich glaube, es ist lohnenswert, dran zu bleiben.
2: Ich glaube, ich würde die erstmal zum Profi schicken, ne? Also zur Eheberatung und so weiter, wenn die das nicht schon längst gemacht haben und hinter sich haben. Also weil da gibt es Leute für, die sind dafür besser ausgebildet als pastorales Personal. Ja. Wenn die jetzt sagen würden, okay, nee, will ich aber nicht, will das mit dir klären, dann ging es mir ganz...
0: Davon bin ich, verstanden.
1: Ja, genau. Ne? Ja, weil die eben im Gegensatz zu anderen Leuten, die sich scheiden lassen wollen, eben dieses Gefühl haben, das darf ich doch eigentlich nicht, Gott gegenüber.
0: Ja, genau.
2: Und was ich gerne machen würde, und das gibt es sogar teilweise bei Kolleginnen und Kollegen, wenn dann klar ist, das geht hier nicht weiter und das muss hier ein Ende finden, warum auch immer, und die beiden können sich noch stehen sehen und hassen sich nicht, wir kennen alle Leute, wo das nicht mehr geht, würde ich gerne mit denen sozusagen auch einen Gottesdienst, wenn die das wollen, feiern, um das Ganze zu beenden, ein Ritual.
0: Sehr gut.
2: So würde ich es eher machen wollen, die Sache dann aufzulösen. Da gibt es ganz schöne Sachen. Es gibt, kann man jetzt kitschig finden oder nicht, da haben Kolleginnen ein Herz aus Eis, ne? Also ein Herz aus Eis, das dann innerhalb dieser Zeremonie, dieser Liturgie schmilzt und dann ist es wieder Wasser, und Wasser ist ja in Christentum immer ganz wichtig, ne? Daraus erwächst Leben und so weiter, ne? Also die Eiszeit ist vorbei und da gibt's unterschiedliche Gottesdienstformen und Rituale, die auch schon gemacht werden. Und sowas, wenn die Leute das noch können und so im Guten auseinandergehen können, dass man noch sagen kann, wir setzen hier einen Punkt, würde ich gerne machen. Ich bin da vor allem inspiriert von Deep Space Nine.
1: Ich wollte es gerade sagen, dass du das natürlich von den Bajoranern von Deep Space Nine übernommen würdest gerne. Nämlich, die feiern ein Trennungsfest.
2: Genau, Dr. Begier und ich weiß nicht mehr, wie sie heißt.
1: Die Dabo.
2: Die Dabo-Spielerin, die haben auf, ich glaube, auf Riser
1: ihr
2: Abschiedsritual gefeiert.
1: So, genug abgenerdet. Die Zeit ist um. Wir kommen zur Abstimmung. Alex, ist es Sünde, sich scheiden zu lassen?
0: Nein.
2: So ein Urteil steht mir gar nicht zu, deswegen nein.
1: Ich sage auch nein. Wir freuen uns sehr, wenn ihr uns weiterhin die Treue haltet. Bis dahin alles Gute. Tschüss.
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0: 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Jahrhundert gemeinsam eine Missionsstation im südamerikanischen Regenwald gegen koloniale Interessen verteidigen. 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
2: Hallo Uwe.
3: Hallo Fabian.
2: Wir haben heute ein dickes Brett.
3: Ja.
2: Vor der Brust. Ein nicht ganz leichter Film. Wir sind mittlerweile ja auch vertraut, damit auch Stoff zu besprechen, der nicht nur lustig ist.
3: Das ist gar nicht so traurig, wie es sich im ersten Moment anhört. Denn das sind wirkliche Perlen.
2: Ja, ich finde auch. Also da muss ich dir nochmal ganz persönlich danken, Uwe, dass du gesagt hast, guck dir mal diesen Film an. Denn das ist jetzt schon direkt mein erster Punkt. The Mission von 1986. Für die, die den Film nicht kennen, und das wette ich, werden die meisten sein, besetzt Robert De Niro, Jeremy Irons, Liam Neeson.
3: In einer kleinen Nebenrolle.
2: In einer kleinen Nebenrolle. Damals ja noch nicht so bekannt, ja, wie er heute ist. Die Filmmusik, Ennio Morricone. Ja. Der Film ist mehrfach ausgezeichnet. Golden Globe, Oscar-Nominierungen.
3: Oscar nominiert, ja.
2: Der Film steht auf der Filmliste des Vatikan.
3: Ja.
2: Von der ich immer gerne erzähle. Also der Vatikan führt eine Liste von Filmen, die umfasst momentan 45 Filme, die als besonders wertvoll gelten.
3: Trotz der theologischen Tradition, in der er steht.
2: Ja, kommen wir gleich drauf. Und 2009, das hat mich wirklich geflasht, dass es sowas gibt, hat eine niederländische Jury aus verschiedenen Professionen besetzt, also auch Theologen, aber nicht nur, haben diesem Film die Auszeichnung verliehen, bester katholischer Film aller Zeiten.
3: Tja, dann ist es mir auch ganz besonders ein unfassbares Rätsel, warum der so unterm Radar bleibt.
2: Genau, das ist nämlich
3: in den 90ern, in den 2000ern bis heute ist der tatsächlich kaum jemandem wirklich bekannt. Zumindest in unserem erweiterten Bekanntenkreis, auch bei Filmfreunden. Schau, du hast mich auf den Film Silence gebracht.
2: Ja.
3: Ein relativ aktueller Film mit einer, sagen wir, vergleichbaren Thematik.
2: Ja.
3: Den ich unbedingt nachholen musste. Und sofort dachte ich, als ich ihn sah, The Mission.
2: Ja.
3: Und der war dir völlig unbekannt.
2: Na, wirklich. Ja. Ja, also von 1986.
3: Ja.
2: The Mission, es geht um Jesuitenpatres, die im brasilianischen Urwald Missionen aufbauen und dort im Kern, sozusagen die Kern der Geschichte, im Widerstand mit weltlichen, aber auch mit kirchlichen Oberen stehen, um den Erhalt dieser Mission tatsächlich auch mit Waffengewalt kämpfen.
3: Ja, das ist in weitestem Sinne nach historischem Vorbild gestaltet. Und wo du sagst, aber auch kämpfen gegen Kirchliches, vielleicht muss man hier noch deutlicher machen, dass kirchliche oder kirchliche Vertreter werden hier in diesem Film tatsächlich eigentlich kaum bis gar nicht als Kontrahenten dargestellt. Selbst der Bischof, der dann sehr kritisch gegenüber der weltlichen Gewalt ist, in diesem nachschauenden Gespräch über die Arbeit der beiden, wird eher als der humanistisch Aufgeklärte dargestellt, der also dieser Profitgier der weltlichen Vertreter mit zynischen Fragen doch so ein bisschen auf die Schliche kommt. Ja, und das also
2: ja, aber auch sehr, sehr demütig und selbstkritisch ist und sagt, ich, die Welt, die ich gemacht habe.
3: So ist es. Ja. Aber eben die Kirche vertritt hier das Kritische an sozusagen der christlich-westlichen Welt. Es sind also zwar Christen, gegen die sie kämpfen, die vertreten aber eher die wirtschaftliche Seite, die profitorientierte und konsumorientierte Seite.
2: Aber fangen wir vorne an.
3: Ja.
2: Im Mittelpunkt der Handlung steht Rodrigo Mendoza, gespielt von Robert De Niro, ein Sklavenhändler, der so wie Kain und Abel im Zorn und Eifersucht seinen Bruder tötet und eigentlich juristisch nicht belangt werden kann, weil das ein Duell war, also in den juristischen Verhältnissen der damaligen Zeit legitim, oder sagen wir legal.
3: Trotzdem
2: legal. Und er aber mit der persönlichen Schuld, die er empfindet, nicht zurechtkommt und sich eben diesen Jesuiten anschließt als eine Art Buße.
3: Ja.
2: Ja, also das wird dann bildlich umgesetzt. Er schleppt seine alte Rüstung und seine Waffen in einem Sack durch den Urwald, bis sie zu diesem Dorf der Ureinwohner kommen, in dem eben Pater Gabriel, gespielt von Jeremy Irons, ja, dort angefangen hat, die Mission aufzubauen.
3: Die beiden kennen sich schon vorher. Das wird ja auch so dargestellt. Der Pater Gabriel, der also in das Gebiet der Ureinwohner zwar eindringt, aber sich als der Bruder zeigt, der die Kultur der Ureinwohner genauso kennenlernen will, wie er das Evangelium ihnen bringen möchte. Also er lernt ihre Sprache, er versucht sie nicht zu inkulturieren. Und dagegen ist dieser Mendoza eben der, der voll und ganz der Herrscher und Herrenmensch sozusagen ist. Und dieser Mensch zerbricht ja an diesem Duell. Und es ist dann auch Gabriel, der ihm sozusagen ein Stück weit diesen Bußhorizont auftut. Also eine große Schlüsselszene, wie Mendoza seine Rüstung hinter sich herschleppend in den Wald zieht.
2: Und dann bei den Indios ankommt, die ihn erst vermutlich töten wollen. Und dann aber in dieser Begegnung etwas ganz Besonderes passiert. Das Messer, das dem Mendoza erst an die Kehle gesetzt wird, wird jetzt dafür genommen, dieses Netz mit der Rüstung drin abzuschneiden. Ja. Und damit fällt auch, also im Film dann umgesetzt, er fängt dann an zu weinen. Und man sieht im Film, dieses Netz, diese Waffen, die dann abgeschnitten werden, geht auch die Schuld und die Verantwortung für mein Handeln, dass ich mit mir rumschleppe, kann ich jetzt loslassen.
3: Das konnte natürlich nur sichtbar werden durch Vertreter der Gruppe, die durch ihn geschädigt wurden. Ich halte es nicht für Zufall, ich hatte es im Vorgespräch gerade gesagt, ich halte es nicht für Zufall, dass die Rüstung, die er hinter sich herschleppt, eine Konquistadorenrüstung ist, die eigentlich in die Zeit, in der das dargestellt ist, nicht mehr passt. Und trotzdem nimmt er sie als Gewicht, um natürlich auch ein bisschen, das wäre meine Vermutung, darzustellen, wie die westliche Welt das Schlechte des Westlichen und vermeintlich Christlichen, nämlich diese Rüstung als Symbol für die Eroberer, die da kommen, die Eroberer mit dem Kreuz, sozusagen nicht los wird. Und die Indios, die dann das Evangelium annehmen, die lösen ihn von diesem Bild des Christentums. Und damit auch ein Stück weit sich selbst.
2: Und jetzt würde ich gerne mit dir noch reden über die Rolle des Pater Gabriel, Jeremy Irons.
3: Ja.
2: Der,
3: bester Schauspieler,
2: wie ich finde, ja nicht nur auch in diesem Film ganz hervorragend spielt, sondern auch diese Rolle, die er hat. Man würde wahrscheinlich sagen, er ist ein Seelsorger, der aber sowohl mit den Ureinwohnern als auch mit diesem elenden Rodrigo Mendoza umgeht und mäotisch tätig ist. Also er geht davon aus, alles Gute ist in den, auch in dem Sünder Mendoza liegt es drin, und er kann, hat die Kraft, wenn ich ihm die Räume eröffne, das selbst zum Vorschein zu bringen.
3: Ja.
2: Und er sagt, du wähle deine Buße selber. Ja, und ich begleite dich. Ich bin da, ich zeige dir einen Weg auf, aber das, was in dir steckt, das bringst du selbst zum Vorschein. Und mit den Ureinwohnern verfährt er ähnlich. Also in der ersten Begegnung setzt er sich im Fluss auf einen Stein und fängt an, Oboe zu spielen. Ja. Und wird so ganz, also fast zärtlich und liebevoll, da spielt er sich mit der Musik in die Gemeinschaft der Ureinwohner.
3: Wer sich erinnert an die Folge, die wir über Blues Brothers gemacht haben, da war natürlich auch die Musik sozusagen Vermittler dieses letztlich unverfügbaren metaphysischen, das sich dann in Kultur einfach äußert, das Göttliche, das in die Welt kommt durch das nicht quantifizierbare, nicht produzierbare, sondern das gelebt, gespielt, gehört, gefühlt werden muss. Und das ist eben dann die Musik. Und letztlich dann in der großen Mission, die Indios bauen Instrumente, spielen sie selber zum Teil und kriegen sozusagen einen Zugang zu dem, was für ihn die erste Kontaktaufnahme war, eine Sprache, die letztlich sie nicht kennen, aber irgendwie doch verstehen. Also er kommt ja als Freund zu ihnen und vermittelt das durch dieses unverfängliche Zeichen der Musik.
2: Und dann ist es auch noch Musik von Ennio Morricone.
3: Und dann ist es noch Musik, also da hätte ich mich auch taufen lassen.
2: Ja. Kommen wir jetzt zu dem großen Konflikt dieses Films. Die Jesuiten werden gezwungen, die Missionen aufzugeben. Dieses Urwaldgebiet soll an Portugal fallen und die Portugiesen haben vor, die Menschen, die dort leben, zu versklaven.
3: Ja.
2: Und sie haben eigentlich die Möglichkeit, wir geben hier auf und ziehen mit allen Menschen weg, dorthin, wo wir in Sicherheit sind, also ein spanisches Hoheitsgebiet, und bauen da wieder auf. Oder wir bleiben und kämpfen, wenn es nötig ist. Und sie entscheiden sich dazu, zu bleiben, weil es ihre Heimat ist. Und dann gibt es auch wieder in der Gemeinschaft der Jesuiten einen Konflikt. Die einen sagen, wir kämpfen auch mit Waffengewalt, während Pater Gabriel sagt, das ist nicht mein Weg, aber ich bleibe trotzdem hier.
3: Ja. Damit symbolisieren beide ja auch das Handeln von Christen, also sagen wir mal einer christlichen ideellen Weltsicht, wie es in der Geschichte mehrfach stattgefunden hat. Also sowohl zu sagen, Nächstenliebe bedeutet auch Verantwortung für andere, und das bedeutet auch, sie im Zweifel zu verteidigen, wenn sie sich nicht alleine verteidigen können, während andere sagen, das ist aber auch ein Bruch des Ideals der Gewaltlosigkeit und damit nicht mein Weg. Dieser Film räumt beiden Deutungsmöglichkeiten dieser Verantwortung seinen Raum ein und bewertet sie nicht. Und das ist schon mal etwas Besonderes, weil am Ende weder der eine noch der andere mehr Held sind, noch wird ein Weg besonders belohnt. Der zur Waffe griff aus für jeden Zuschauer, würde ich sagen, nachvollziehbaren Gründen, fällt am Ende genauso wie der, der das Allerheiligste in Prozession den ebenfalls katholischen Portugiesen entgegenträgt und genauso fällt. Wer sozusagen Christus bringt, der durfte dann auch erwarten, und ich glaube, Pater Gabriel tat das natürlich auch in diesem Bewusstsein, der weiß, wie Christus in der Welt erst einmal enden muss.
2: Und das Ganze geschildert auf Grundlage einer historischen Begebenheit oder mehreren historischen Begebenheiten, denn in Lateinamerika haben tatsächlich jesuitische Missionare die Stämme im Urwald zumindest auch mit Schusswaffen versorgt, um sich gegen diese umherstreifenden Sklavenhändlerbanden zu verteidigen. Und das eine historische Vorbild für den Pater Gabriel ist ja auch ermordet worden von einer Gruppe von Sklavenhändlern. Und das führt mich, du hast es eben angesprochen, zu der aktuellen Interpretation und dem Sitz des Filmes innerhalb der gesellschaftlichen Strömungen des 20. Jahrhunderts. Ja. Denn mit dem Schluss und mit dem Schlussstatement, das am Ende eingeblendet wird, stellen die Filmemacher diesen Film in die Tradition von Geistlichen, die in Lateinamerika bis heute sich für die Rechte der Ureinwohner einsetzen. Und ich glaube, dass es auch kein Zufall ist, dass dieser Film von 1986 eben auch in zeitlicher Nähe zum Beispiel zur Ermordung von Oscar Romero steht, der 1980 während einer Messe erschossen worden ist. Und eben diese befreiungstheologische Bewegung in Lateinamerika so in den 80er Jahren so einen Höhepunkt hat. Und ich glaube, da passt dieser Film, reiht sich da so ein.
3: Mich wundert in dem Zusammenhang sehr, dass dieser Film auch heute noch so unbekannt bleibt, gerade auch in katholischen Kreisen, gerade weil Befreiungstheologie nun mit einem relativ großen zeitlichen Abstand, also gar eine gewisse Rehabilitation oder zumindest im Denken eine neue Sprachfähigkeit erreicht hat, was sicherlich an einem neuen Pontifex liegt, was an anderen politischen Verhältnissen als in 70er und 80er Jahren liegt, selbstverständlich, und natürlich auch dem Versuch einer neuen politischen Positionierung eines real existierenden Katholizismus. Ich glaube, gerade deshalb kann dieser Film heute nochmal sehr fruchtbar sein, wenn man sich aus westlicher Sicht diesen gerade heute noch einmal anschaut. Mit einem südamerikanischen Papst vielleicht auch noch.
2: Also Papst Franziskus hat Oscar Romero vor nicht langer Zeit heilig gesprochen.
3: Ja.
2: Und ich glaube, so einen Film kann man sich, wenn man mit der Figur, mit der Person Oscar Romero sich beschäftigen möchte, gut als Einstimmung und als Einstieg für eine inhaltliche Auseinandersetzung.
3: Ja.
2: Auch mit dem Thema Befreiungstheologie nehmen.
3: Für den Film muss man sich ein bisschen Zeit nehmen, vielleicht auch ein zweites Mal. Aber jedes Mal, dass ich ihn gesehen habe, hat es sich wirklich gelohnt.
2: Dann verabschieden wir uns mit einem lohnenswerten Film. Und wir freuen uns über euer Feedback.
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2: Herzlich willkommen, schön, dass ihr mit dabei seid. Herzlich willkommen auch an Matthias Clausen, Professor für Apologetik und Evangelisation. Es ist immer wieder eine Freude mit dir, Matthias.
3: Ganz meinerseits, vielen Dank.
2: Matthias, ich glaube, es waren auch wir beide, die vor vielen, vielen Monaten, relativ am Anfang des Podcasts, schon mal über den Exklusivitätsanspruch des Monotheismus gesprochen haben. Mhm. Vielleicht erinnerst du dich. Aber jetzt gehen wir noch mal ein bisschen weiter. Selbst wenn es nur einen Gott gäbe, warum sollte es denn nicht mehrere Wege zu ihm geben? Paulus, an dem wir uns hier in den letzten Wochen bei Fraglos schon abgearbeitet haben, der behauptet ja steif und fest, es gibt nämlich nur einen Gott, okay? Und es gibt auch nur einen Vermittler zwischen Gott und den Menschen, den, der selbst ein Mensch geworden ist, Jesus Christus. Matthias, Hand aufs Herz, ist das jetzt die mutigste Wahrheitsbehauptung der Geschichte oder einfach religiöse Arroganz?
3: Weder noch. Also
2: ich habe es jetzt sehr zugespitzt.
3: Ich glaube, es ist so. Also ich glaube, dass Jesus der einzige Weg zu Gott ist. Und ich glaube, dass das letztlich eine frohmachende Botschaft ist, weil damit zusammenhängt, dass Gott wirklich so ist wie Jesus. Denn man muss ja zunächst fragen, ja, wer ist denn der Gott, zu dem es angeblich viele Wege gibt? Sind die anderen Wege, die zu diesem Gott führen, dann nur andere Etiketten für die gleiche Sache? Ja, wie beschreibt man denn dann die letzte Wirklichkeit? Also, wenn Jesus selbst von sich sagt, ich bin der Weg, die Wahrheit und das Leben, niemand kommt zum Gott, dem Vater, als würde ich mich, dann ist es ja zunächst mal eine Aussage über sein Wesen, eine Aussage darüber, dass er selber Gott verkörpert und dass Gott wirklich zuverlässig so ist wie Jesus und dass er nicht irgendwann sein Wesen oder seine Meinung darüber, was sein Charakter ist, ändern wird.
2: Hm. Du hast jetzt schon angesprochen, was Jesus selbst sagt. Das heißt, du bist der Meinung, das ist nicht ein Anspruch, den erst Paulus formuliert. Es gibt nur den einen Weg zu Gott, sondern der kommt auch von Jesus selbst.
3: Ja, habe ich ja gerade zitiert.
2: Ja, genau. Also weil er nicht sagt, ich bin ein Weg zu Gott, sondern der.
3: Ja, ich würde es allerdings auch nicht nur von dieser Aussage abhängig machen. Ich glaube, es liegt auch einfach, hängt auch einfach damit zusammen, dass wir als Christen ja glauben, Gott ist in Jesus einzigartig Mensch geworden. Er hat seinen Wesenskern offenbart und man kann jetzt sozusagen aus der Offenbarung nicht ein Prinzip rauslösen, das man anderswo wiederfindet. Nach dem Motto, Gott hat in Jesus das Jesus-Prinzip offenbart und das kann man unter anderem Namen auch anderswo finden, sondern die Form und der Inhalt gehören zusammen. Also die Person Jesus und Gott, Gottes Charakter, der sich in ihm zeigt, gehören zusammen. Man findet ihn wirklich nur da. Und deswegen kann ich nicht gleichzeitig glauben, dass Gott sich an einer anderen Stelle auch einzigartig offenbart. Das hat nichts mit Arroganz zu tun, sondern mit Logik. Also wenn Gott sich einzigartig an einer Stelle offenbart, kann er sich nicht auch noch einzigartig an einer anderen Stelle offenbart. Das hat auch nicht nur mit Logik zu tun, sondern auch wieder mit der Zuverlässigkeit Gottes. Ich glaube, dass Gott wirklich so ist für Jesus. Und das ist eine Versicherung, dass er wirklich so ist, dass er sich nicht auch noch an einer anderen Stelle offenbart, die von dieser Offenbarung möglicherweise abweichen würde.
2: Aber müsste nicht eigentlich Gott im Zentrum des Glaubens stehen und nicht die Frage nach einem Mittler, also nach dem Weg zu ihm? Wird da nicht irgendwie die Nebensache zur Hauptsache? Warum reden wir über den Weg und nicht über Gott?
3: Ja, weil es ja beides das Gleiche ist. Also das ist ja genau eine Erkenntnis des christlichen Glaubens, dass Gott selbst im Mittler lebendig ist, also dass er selbst der Mittler ist, und zwar deswegen, weil er ein Gott ist, dem an der Beziehung mit uns so viel liegt, dass er selbst der Kommunikationskanal wird, mit dem wir mit ihm Kontakt haben. Also Gott ist die Beziehung zu uns so wichtig, dass er sich auf den Weg zu uns macht und dass er selber zu demjenigen wird, der die Beziehung erst ermöglicht.
2: Jetzt steht ja aber dieser exklusive Anspruch, das gibt den einen Weg zu Gott, und der ist Jesus, einem Pluralismus, den wir in unserer Gesellschaft nun mal vorfinden, irgendwie entgegen. Ne? Kann man denn sowas dann überhaupt noch sagen? Kann man heute noch als Christ sich hinstellen und sagen, Leute, es gibt nur einen Weg zu Gott?
3: Ja, kann man. Ich habe es ja schon gemacht. Also ich bin auch. Also
2: ja, aber ist das angebracht, Matthias?
3: Also was angebracht ist, entscheide ich ja nicht davon, wie andere es sehen, sondern was ich für inhaltlich gerechtfertigt halte. Also man muss natürlich noch ein paar Dinge dazu sagen. Ich würde zum Beispiel unterscheiden zwischen Pluralität und Pluralismus. Pluralität heißt, ich nehme wahr, dass viele Menschen unterschiedliche Dinge glauben und ich begegne diesen Menschen mit Respekt. Und ich trete auch ein für eine Gesellschaft, in der sie diese unterschiedlichen Sichtweisen alle vertreten können. können und wie sie miteinander ins Gespräch bringen können. Und eine dieser Sichtweisen, die ich in dieses Gespräch einbringe, ist eben meine, von der ich glaube, Jesus, ne, wenn ich sage, Jesus ist Gott selbst verkörpert den einzigen Weg zu Gott, das ist die eine Sichtweise, die ich in das Gespräch pluraler Sichtweisen einbringe. Andere Religionen und Weltanschauungen dürfen gerne ebenso exklusive Wahrheitsansprüche oder auch Heilsansprüche in das Gespräch einbringen, solange sie mir dabei freundlich begegnen. Also sie dürfen auch sagen, du irrst dich und nur der Islam ist der Weg zu Gott. Das haben auch schon Muslime häufig gemacht. Dürfen sie gerne machen, solange sie mit mir im Gespräch sind und mit mir diskutieren. Kein Problem. Finde ich spannend. Finde ich okay. Und ich darf das auch. Also pluralistische Gesellschaft heißt zunächst mal nur, ich vertrete meinen Wahrheitsanspruch und meinen Exklusivitätsanspruch so, dass er dem Gespräch dient und nicht andere dabei irgendwie mundtot gemacht werden. Aber das finde ich ein No-Brainer, selbstverständlich, denn Glaube wächst ja nur da, wo der andere die Freiheit hat, auf mein Glaubensangebot einzugehen oder sich auch ihm zu entziehen und wo er die Freiheit hat, in Ruhe darüber nachzudenken. Also ich kann nur werben. Ich kann nicht einfach anordnen, jetzt glaubt das mal. Ich kann nur darum werben.
2: Jetzt kommt aber zum Beispiel der Religionsphilosoph John Hick um die Ecke und sagt dir und allen anderen Religionsvertretern, alle Religionen sind eigentlich nur verschiedene kulturelle Ausdrücke derselben göttlichen Wirklichkeit.
3: Ultimate Reality.
2: Ja, ich sage dir das nochmal. Alle Religionen sind verschiedene kulturelle Ausdrücke derselben göttlichen Wirklichkeit. Was sagst du denn dazu?
3: Dazu sage ich ja, woher weiß er denn das? Also dann muss er ja Gott in die Karten schauen. Ich meine, ich glaube, wir haben in einer Folge schon mal darüber gesprochen, aber ich wiederhole das gerne auch mal. Also so ein Konzept kann man ja religiösen Pluralismus nennen. Also das würde ich jetzt nochmal unterscheiden von gesellschaftlicher Pluralität oder gesellschaftlichen Pluralismus. Religiöser Pluralismus sagt, nicht nur es gibt verschiedene Religionen und die müssen miteinander auskommen, das finde ich total selbstverständlich, sondern religiöser Pluralismus sagt, all diese Religionen meinen letztlich das Gleiche. Das kann man aber eigentlich nur dann sagen, wenn man sich auf einen sogenannten Gottesstandpunkt stellt. Also wenn man sagt, letztlich stehe ich über allen anderen und sage, ihr glaubt, dass ihr was Verschiedenes meint. Ich weiß, von der höheren Warte aus betrachtet, ist es eigentlich alles das Gleiche. Also ihr Christen habt viel begriffen, schön, ihr Juden, ganz toll, ihr Muslime, ihr Buddhisten, super. Aber wisst ihr was, in Wirklichkeit ist es alles die gleiche letzte Wirklichkeit. Das kann man nur dann beanspruchen, wenn man diesen Gottesstandpunkt beansprucht. Und es hat auch den Nachteil, dass etwas, was so tolerant klingt, letztlich keinem der vertretenen Wahrheitsansprüche gerecht wird. Also keiner findet sich letztlich darin wieder. Ich dagegen würde sagen, ich nehme ernst, dass ein Muslim einen exklusiven Wahrheitsanspruch und auch einen exklusiven Heilsanspruch vertritt. Ich nehme das ernst. Ich würdige ihn auch darin. Ich habe auch Respekt davor, dass er versucht, mich zu gewinnen. Er hat es bisher nicht geschafft, weil mich der Islam nun mal nicht mehr überzeugt als Jesus, aber natürlich darf er das und zu meinem Respekt vor seinem anderen Glauben gehört, dass wir das nicht einfach in einen Topf werfen können. Das ist was Verschiedenes und wir müssen gemeinsam rausfinden, was die Wahrheit ist und ich glaube, dass mir die Wahrheit in Jesus begegnet und dafür mache ich Werbung.
2: Jetzt gibt's allerdings nicht nur religiöse Menschen und auch Christen, die diesen Exklusivitätsanspruch auch tatsächlich vertreten. Es gibt durchaus Christen, die diesen Anspruch vom einzigen Weg ablehnen und sagen, ich bin aber trotzdem mit Jesus unterwegs, ich glaube an Jesus, aber ich habe nicht den Anspruch, dass das der einzige Weg ist. Scheint doch also zu gehen, oder nicht?
3: Ja, also das wäre jetzt sozusagen das nächste Stichwort. Also man kann das Ganze exklusivistisch deuten, das heißt, es gibt nur den einen Weg. Man kann es auch inklusivistisch deuten, das heißt, man sagt, die letzte Wahrheit ist schon so, Gott ist wirklich schon so, wie er uns in Jesus begegnet. Aber dieser Gott, der uns in Jesus begegnet, kann ja trotzdem die Freiheit haben, Menschen aus anderen Religionen auch zu sich kommen zu lassen. Mhm. Das wäre Inklusivismus. Das beantwortet zumindest die Frage, wer ist denn Gott? Also damit würde man immer noch den Wahrheitsanspruch vertreten, Gott ist wirklich so wie Jesus und nicht anders. Nur kann dieser Gott dann ja die Möglichkeit haben, auch Menschen aus einem anderen Glauben zu akzeptieren. Dafür habe ich sozusagen Sympathie, weil es das eben festhält, dass ich klar benennen muss, wer Gott ist und wie er ist und dass er wirklich so ist wie Jesus. Aber ich habe keine biblische Berechtigung dafür, einfach zu behaupten, dass jeder Mensch unabhängig davon, was er glaubt, zu Gott kommt. Das Einzige, wo mir diese Auffassung hilft, ist, wenn ich über Menschen nachdenke, die keine reelle Chance hatten, Gott kennenzulernen. Darüber haben wir uns ja auch schon mal unterhalten in einer Folge, wenn ich mich nicht irre. Also ne, diese Frage, ja, was ist denn mit Menschen, die in einem Kontext aufwachsen, wo sie niemals mit der Botschaft von Jesus konfrontiert konfrontiert sind. Ich würde immer sagen, Gott hat ja Kanäle, mit Menschen zu kommunizieren, von denen ich keine Ahnung habe. Also Missionare aus Ländern, die vermeintlich für den Glauben verschlossen sind, erzählen davon, dass dort manchmal Gott in Jesus Menschen in Träumen begegnet. Mir wurde das auch schon erzählt. Also solche Kanäle hat er, aber so oder so hat Gott ja auch wahrscheinlich noch andere Kommunikationskanäle, Menschen zu begegnen. Aber daraus zu folgern, jeder Mensch in jeder Religion, unabhängig davon, ob er der Botschaft des Evangeliums begegnet ist, kommt auf jeden Fall irgendwie zu Gott, wenn er bestimmte Bedingungen erfüllt. Das lässt sich biblisch nicht begründen. Manchmal wird das nämlich begründet damit, dass man sagt, naja, kann es nicht sein, dass es auch in anderen Religionen Menschen gibt, die sich irgendwie nach Gottes Maßstäben verhalten und Gott würdigt das dann. Aber dann entfernt man sich wieder von der Botschaft des Evangeliums, die sagt, naja, alleine durch den Glauben an Jesus, alleine im Glauben aus Gnade, völlig unverdient kommen wir zum Heil. Dann wird das Ganze doch wieder Werkgerechtigkeit unter der Hand. Was so tolerant und inklusivistisch klingt, wird dann zu einer Form von Werkgerechtigkeit.
2: Aber wie löst du dann dieses Dilemma für dich?
3: Das Dilemma, wie das mit den Menschen aus anderen Religionen ist. Ich löse das so, dass immer da, wo mir Menschen anderen Glaubens begegnen, und das ist jetzt erstmal egal, ob das eine andere Religion oder überhaupt eine andere Weltanschauung ist, dass ich sie einlade, sich mit Jesus zu befassen. Also das ist mein Job, sie einzuladen. Es ist nicht mein Job, sie zu gewinnen, das kann nur Gott, aber ich werde sie einladen und mit allen mir zur Verfügung stehenden Argumenten und so weiter. Und alles andere überlasse ich Gott. Mhm. Und ich glaube, dass Gott natürlich die Möglichkeit hat, wenn Gott so ist wie Jesus, das ist ja mein Grundvertrauen, Gott ist wirklich so wie Jesus, Gott ist richtig nett, ja, Gott ist liebevoll, gerecht, voller Zuwendung, dann hat er natürlich die Chance, jedem Menschen, egal in welchem kulturellen Kontext und zu welcher Zeit er aufwächst, ein echtes Angebot zu machen. Dieses Grundvertrauen habe ich. Und von diesem Grundvertrauen getragen, glaube ich, dass Gott manchmal auch so Menschen wie mich, ganz normale, fehlbare Theologen, gebraucht, um andere Menschen so ein Angebot zu unterbreiten. Und da mache ich gerne mit.
2: Was hältst du denn von so einem Satz, wie Karl Rahner ihn gesagt hat, du kannst Christ sein, ohne es zu wissen?
3: Das halte ich für falsch. Vor allem, jetzt muss ich schon wieder einem Namen auf den Theologen widersprechen. Bei allem Respekt vor Karl Rahner, wichtiger katholischer Theologe des 20. Jahrhunderts. Aber das ist wirklich ein direkter Widerspruch zum Neuen Testament. Denn da wird doch recht deutlich gesagt, eins der Erkennungszeichen von Christen ist das Bekenntnis. Also wenn du in deinem Herzen glaubst und mit deinem Munde bekennst, wenn du es sagst und auch für dich benennen kannst. Das kann unterschiedlich ausdrücklich sein. Nicht jeder Christ muss theologische Vokabeln drauf haben oder so. Aber dass man irgendwie an sich selber bemerkt, ich stehe in dieser vertrauensvollen Beziehung mit Jesus. Das gehört zum Christsein dazu. Deswegen kann man nicht Christ sein, ohne es zu merken. Das sehe ich einfach anders als Karl Rahner.
2: Gut, aber jetzt mal so in so menschliche Wirklichkeit zu kommen, jetzt ganz konkret, was bedeutet denn dieser unbequeme Anspruch, dass es nur den einen Mittler gibt, dass es nur den einen Weg gibt für den Alltag und für das Miteinander von Religionen und Gläubigen, die ja alle gute Menschen sein wollen und Gott suchen.
3: Ja.
2: Was heißt das für unseren Umgang miteinander?
3: Das heißt für unseren Umgang hoffentlich, dass wir umso mehr einander mit Wertschätzung und Liebe begegnen. Zunächst mal sagt Jesus, das soll euer Markenzeichen sein, dass ihr jedem Menschen mit Liebe begegnet. Egal wie er sich verhält, selbst Leuten, die uns feindselig gesinnt sind, sollen wir mit Liebe begegnen. Erst recht Leuten, die einfach nur was anderes glauben. Also, und das ist der gleiche Jesus, der diesen steilen Anspruch vertritt. Niemand kommt zum Vater außer durch mich. Der gleiche Jesus sagt, das soll euer Markenzeichen sein. Also mit Liebe begegnen. Gerade wenn ich mir wünsche zusätzlich, dass Menschen zum Glauben an Jesus kommen, werde ich ihn umso mehr mit Liebe begegnen, denn ich gewinne ja niemanden dadurch, dass ich mich von ihm abgrenze. Das ist immer so das eklatante Missverständnis von so Hardcore-Christen, die meinen, man müsste diesen Exklusivitätsanspruch irgendwie aggressiv vertreten. Also ich vertrete ihn, aber ich vertrete ihn so einleuchtend, freundlich, gewinnend wie möglich. Wenn ich ihn aggressiv abgrenzend vertrete, werde ich bestimmt niemanden gewinnen. Niemand wird doch dadurch gewonnen, dass er beschimpft wird, ja? Sondern man wird dadurch gewonnen, dass man eingeladen wird. Aber in der Sache nehme ich nichts von diesem Anspruch zurück.
2: Also du glaubst tatsächlich, man kann das glauben und trotzdem respektvoll mit andersgläubigen Menschen umgehen. Das ist nichts, was man sich nur einredet, damit man sich besser fühlt.
3: Nicht trotzdem, sondern deswegen. Ich glaube es und deswegen begegne ich jedem Menschen mit Respekt und Wertschätzung, weil ich an einen Gott glaube, der jeden Menschen nach seinem Ebenbild geschaffen hat. Weil ich glaube, dass dieser Gott wirklich der Kern der Wirklichkeit ist. Und weil ich glaube, dass dieser Gott mich aufruft, jeden Menschen mit der gleichen Liebe zu begegnen wie er. Gerade weil ich glaube, dass Gott genauso ist wie Jesus und nicht irgendwie anders. Gerade deswegen bin ich aufgerufen, jedem Menschen mit Liebe zu begegnen.
2: Ich glaube, es wird eine umstrittene Frage bleiben und es wird auch immer was sein, wo Menschen sich dran stoßen. Ne? Was heißt es denn jetzt tatsächlich tolerant zu sein? Darf ich dann trotzdem glauben, dass es nur einen Weg zu Gott gibt? Wenn du dich da dran stößt, während du das gerade hörst, schreib uns gerne, wie du das siehst, welche Fragen du hast. Kannst auch gerne schimpfen über das, was Matthias hier so gesagt hat. Ich halte das aus. Matthias hält es auch aus. Ich halte sowieso aus. Also, wir kommen gerne miteinander ins Gespräch. Melde dich gerne, schreib eine Mail an studio@erfyes.de. Das war's für diese Ausgabe von Fraglos. Und es geht weiter. Wie? Das verrate ich noch nicht. Aber es geht weiter. In 2 Wochen werdet ihr es hören. Bis dahin, macht's gut. Dir, Matthias, wieder vielen Dank.
3: Danke.
2: Ciao.
3: Tschüss.
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0: Ihr hört euer Domradio und Monika Kleine ist in dieser Woche zu Gast beim Blick in die Bibel. Sie spricht lieber über das, was Menschen bewegt, als über Belanglosigkeiten und erzählt, warum Zuversicht und gemeinsames Handeln für sie gerade in Krisenzeiten Hoffnung schenken.
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2: Herzlich willkommen zu Blick in die Bibel, unser Podcast zum Tagesevangelium. In dieser Woche ist Monika Kleine unsere Gesprächspartnerin. Bekannt ist sie, weil sie sich über Jahre als Geschäftsführerin des SKF, des Sozialdienstes katholischer Frauen, engagiert hat und sich heute weiter ehrenamtlich für die katholische Kirche engagiert. Guten Tag, Monika Kleine.
3: Ja, guten Tag.
2: Monika kann vieles, nur keinen Smalltalk. Das hat ihre gute Freundin, die Bestseller-Autorin Husch Justen, über sie gesagt. Und weiter, Monika Kleine habe es sogar

0: Gesellschaft der Karawane, die an Weiberfastnacht durch die volle Kneipe zog, Tiefgang zu verleihen. Zitat Ende. Wie kann man denn das verstehen?
1: Ich glaube, ich bin einfach nicht für Smalltalk geeignet. Mich interessieren die Menschen, die mir gegenüberstehen, oder deswegen, glaube ich, nötige ich sie manchmal auch in Gespräche, die dann eben den Karneval in dem Bild eher ja, in die Knie zwingen.
0: Also übers Wetter kann man mit Ihnen nicht 10 Minuten
1: nicht
0: reden.
1: Sehr lange, nein.
0: Sie haben ja als SKF-Geschäftsführerin auch in Krisenzeiten viel moderieren müssen, zum Beispiel auch in der Corona-Zeit. Wie haben Sie denn diese Zeit erlebt? Das war ja auch ein Lackmustest für den Zusammenhalt unserer Gesellschaft.
1: Also ich bin unglaublich dankbar, dass ich diese Zeit erleben durfte, so anstrengend sie war, so schlimm sie war, so viel Opfer sie gekostet hat. Es hat wirklich nochmal ganz, ganz neue Spielregeln des Miteinanders entstehen lassen. Und wir waren alle an dieser gleichen Stelle, eigentlich keine Antworten zu haben. Ich habe mich und auch die Mitarbeitenden immer durch diese Zeit hin begleitet mit dem Rilke-Satz, wir müssen die Fragen lieben, um in die Antworten hineinwachsen zu können. Das war für mich die zentrale Hilfestellung für diese Zeit, weil wir hatten keine Ahnung. Ich hatte noch niemals in meinem Leben für einen gesamten Verband Hygienevorschriften und Krisenpläne in dieser Form erarbeitet. Das war wirklich wie so eine Neuentstehung. Und das hat schon auch nochmal einen Zusammenhalt mit sich gebracht, der seines und ihresgleichen sucht. Weil wir wirklich nochmal Fähigkeiten von Menschen kennenlernen konnten, die vielleicht gar nie so im Fokus waren. Also es war eine furchtbar anstrengende Zeit, aber es war auch eine sehr, sehr, sehr ertragreiche Zeit.
0: Also in der Sie auch viel Solidarität erlebt haben.
1: Absolut, absolut. Und wir haben auch wirklich, es war auch so schön, weil man das ganze Portfolio der Kreativität nutzen konnte. Und es war plötzlich mit Behörden Dinge möglich, die nie denkbar gewesen wären. Wir konnten ja einfach Sachen regeln, wofür es bisher keine Blaupause gab.
0: Heute blicken wir auch mit Besorgnis auf die Entwicklung der Zeit, auf die politische Entwicklung. Also ist ja nicht nur die Klimakrise, die Demokratiekrise. Wir haben jetzt im September Wahlen, die uns sehr viel Sorgen machen, wenn wir auf die Demokratie schauen. Dann der Krieg in der Ukraine. Fällt es Ihnen da schwer, zuversichtlich zu bleiben?
1: Ja, nein, ich nicht wirklich. Also ich glaube, bevor man mir meine Zuversicht rauben kann, muss viel passieren. Ich habe schon Sorge. Also mich treibt schon oft Sorge um, dass die Menschen zu erschöpft sind, sich ständig gegen diese deprimierenden und angstmachenden Botschaften zu schützen. Und damit meine ich nicht, sie nicht zu hören, sondern sie sozusagen nicht um die eigene Kraft saugen zu lassen. Das finde ich schon bedrückend.
0: Und wie halten Sie Ihre Zuversicht lebendig?
1: Ich gucke ganz wenig in die Ferne, sondern gucke ziemlich direkt auf das Unmittelbare und entdecke dann, dass da sehr viel Wunder sind, die man heben kann, weil ich glaube, ich kann gar nicht gegen dieses ganz Große anfühlen.
0: Sich zurücklehnen und nichts tun gilt auch nicht, macht ja wahrscheinlich auch eher depressiv, sondern immer etwas tun, denn etwas tun kann auch trösten, oder?
1: Kann trösten und kann vor allem einem das Gefühl der Kraft wieder vermitteln, die dann auch mehr wird.
0: Vielen, vielen Dank, Monika Kleine. Sie engagiert sich in vielen Ehrenämtern für die Belange der Schwachen, nicht nur in der katholischen Kirche. Und mit ihr gemeinsam hören wir uns jetzt das Tagesevangelium an.
2: Aus dem Matthäus-Evangelium. In jener Zeit nahm Jesus Petrus, Jakobus und dessen Bruder Johannes beiseite und führte sie auf einen hohen Berg. Und er wurde vor ihnen verwandelt. Sein Gesicht leuchtete wie die Sonne und seine Kleider wurden weiß wie das Licht. Und siehe, es erschienen ihnen Mose und Elia und redeten mit Jesus. Und Petrus antwortete und sagte zu Jesus: Herr, es ist gut, dass wir hier sind. Wenn du willst, werde ich hier 3 Hütten bauen, eine für dich, eine für Mose und eine für Elia. Noch während er redete, siehe, eine leuchtende Wolke überschattete sie, und siehe, eine Stimme erscholl aus der Wolke. Dieser ist mein geliebter Sohn, an dem ich Wohlgefallen gefunden habe, auf ihn sollt ihr hören. Als die Jünger das hörten, warfen sie sich mit dem Gesicht zu Boden und fürchteten sich sehr. Da trat Jesus zu ihnen, fasste sie an und sagte: »Steht auf und fürchtet euch nicht.« Und als sie aufblickten, sahen sie niemanden außer Jesus allein. Während sie den Berg hinabstiegen, gebot ihnen Jesus: »Erzählt niemandem von dem, was ihr gesehen habt, bis der Menschensohn von den Toten auferweckt ist.«

0: Soweit das Evangelium vom Tage. So eine Stimme aus einer Wolke, davon träume ich, die würde ich auch mal gerne hören, denn dann wüsste ich endlich ganz genau, dass Gott existiert und uns nicht im Stich lässt. Sie auch?
1: Nein. Nein, ich bräuchte da keine Stimme aus der Wolke. Beziehungsweise, ich korrigiere nochmal so ein bisschen, je nachdem, was diese Stimme sagen würde. Also ich finde, dieser Satz, fürchtet euch nicht, ist etwas, was ich so sinnvoll und richtig finde. Und es ist so notwendig, dass Menschen diesen Satz hören. Und ich glaube, das verbinde ich nur nicht so sehr mit Wolke.
0: Was bedeutet Ihnen denn so ein Tagesevangelium, wenn sich der Himmel auftut und der Herr aus einer Wolke spricht?
1: Interessanterweise bin ich überhaupt nicht auf die Wolke, sondern ich bin auf die Erde gegangen damit. Und ich habe so gedacht, ja, auch stärker nochmal gar nicht von der Wolke, sondern von den Hütten bin ich ausgegangen und habe so gedacht, das ist so, ich muss mich nicht fürchten, weil wir auf Schultern stehen von Generationen. Und wir sind gar nicht diejenigen, die so jetzt im Hier und Jetzt alleine stehen. Und das ist sowohl eine Anmaßung als auch eine Überforderung. Und ich kann mich von beidem distanzieren. Und das in Verbindung mit diesem Satz aus der Wolke, ich fürchte dich nicht, ist was sehr Tröstendes. Zu sagen, ich stehe auf Schultern, Generationen vor mir haben schwierige Sachen, heitere Sachen, anstrengende Sachen, mutige Sachen gemacht. Und ich bin weder der Anfang noch das Ende. Ich bin ein Teil in dieser Kette und ich muss gucken, was ist meine Aufgabe jetzt hier und heute. Und davor muss ich mich nicht fürchten.
0: Und warum sollen wohl Petrus, Jakobus und Johannes niemandem davon erzählen, bis der Menschensohn von den Toten auferweckt ist? Warum sollen sie bis dahin stillschweigen?
1: Das hat mich auch ein bisschen ratlos zurücklassen. Ich habe da wirklich gar keine ganz kluge Antwort. Ich glaube, es geht im Kern immer auch darum, dass man eigentlich diese Erfahrung selber machen muss. Also es gibt kein Deus ex machina. Das wäre die falsche Übersetzung für mich dieses Bildes. Und insofern würde ich allen empfehlen, das auch nicht als Botschaft zu vermitteln. Und es ist trotzdem so verführerisch und auch so eine große Sehnsucht, gerade in Tagen wie diesen und heute, dass man so den Wunsch hat, es kommt irgendein ein starker Mensch, ein starker Gott, der das alles für uns regelt. Und diese Botschaft halte ich A für falsch und B transportiert man sie besser als reines Bild nicht weiter. Sondern ich gehe eher nach unten und sage so, ja, ich glaube, wir kriegen Kraft aus dem, was Menschen vor uns geleistet haben. Und wenn wir dazu ein Ziel vor Augen haben und dann dieses, fürchte dich nicht im Rücken, ich glaube, das ist eine gute Ausstattung.
0: Dieses fürchtet euch nicht, das zieht sich ja auch durch das ganze Neue Testament. Das fängt ja schon im Weihnachtsevangelium an. Das ist ein Kernthema, oder?
1: Ist für mich ein Kernthema. Und ich finde es gleichermaßen legitim und realistisch, dass Menschen Angst haben. Das habe ich auch. Und ich habe eher die Aufgabe zu schauen, was ermutigt mich, was bekräftigt mich, aus dieser Angst auch wieder sozusagen Bodenkontakt zu bekommen, um weitergehen zu können.
0: Vielen Dank, Monika Kleine. Mit der langjährigen Geschäftsführerin des SKF Köln, des Sozialdienstes katholischer Frauen in Köln, habe ich über das Tagesevangelium heute gesprochen. Und morgen, da geht es im Tagesevangelium, ja, da geht es um Leben und Tod, um die Nachfolge von Jesus Christus.
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3: Das war Monika Kleine. In dieser Woche ist sie zu Gast beim Domradio Blick in die Bibel.

0: Ihr hört euer Domradio und die vierte Staffel der Serie Ted Lasso ist rausgekommen. In Ted Lasso geht es um einen US-amerikanischen Footballtrainer, der in London ein britisches Fußballteam übernimmt, ohne jede Ahnung von der Sportart. Seine Chefin, die will den Club eigentlich ruinieren, aber Ted ist ein sehr optimistischer Typ und mit seiner Herzlichkeit und seinem Teamgeist verändert er alle im Verein grundlegend. Host Olli Kelch spricht darüber auch in seinem Podcast Kelch und Amen.
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2: Herzlich willkommen, Donnerstag, hier ist Kelch und Amen, der Podcast für Menschen, die Glauben und Alltag miteinander verbinden wollen. Heute werfen wir mal einen Blick auf eine Serie, die es seit einigen Jahren gibt, wo man eigentlich dachte, nach Staffel 3 ist Feierabend und plötzlich geht's weiter, weil sie halt so erfolgreich war und offensichtlich auch verdammt gute Laune verbreitet. Ich rede von Ted Lasso. Ich muss mal direkt zum Anfang ehrlich sein. Ich habe Ted Lasso selbst noch gar nicht gesehen, habe aber A, heute sehr, sehr viel schon im Radio dazu gehört und B, haben mir wahnsinnig viele Freunde davon erzählt. Und viele, die die Serie schon gesehen haben, sagen, das ist eine Serie, die schon fast ungewöhnlich geworden ist. Es geht nämlich um Freundlichkeit, um Hoffnung und den Glauben daran, dass Menschen sich entwickeln können. Der Hauptcharakter Ted Lasso, ich habe mich ja ein bisschen eingelesen, ist bekannt dafür, Menschen nicht zuerst nach ihren Fehlern zu beurteilen, sondern nach ihren Möglichkeiten. Und genau darin entdecke ich einen zutiefst christlichen Gedanken. Jesus begegnete Menschen oft nicht mit dem Blick auf das, was schiefgelaufen ist, sondern auf das, was aus ihm trotzdem werden kann. Und wenn wir mal ehrlich sind, wir leben in einer Zeit, in der Zynismus oft als Klugheit gilt. Wer misstrauisch ist, wirkt realistisch. Wer hofft, gilt schneller als naiv. Aber das Evangelium, das erzählt uns eine andere Geschichte. Es lädt uns ein, an Vergebung zu glauben, an Neuanfänge und daran, dass Liebe stärker sein kann als Enttäuschung. Und das ist, glaube ich, die eigentliche Herausforderung. Nicht die Welt zu verändern, sondern unseren Blick auf die Welt. Sehe ich zuerst die Fehler anderer oder sehe ich zuerst ihre Würde? Sehe ich Hindernisse oder Möglichkeiten? Sehe ich das Scheitern oder Gottes Wirken? Auch im Hebräerbrief da steht, der Glaube ist eine Zuversicht auf das, was man hofft. Glaube bedeutet also nicht, die Augen vor der Realität zu verschließen. Glaube bedeutet, trotz der Realität auf Gottes Möglichkeiten zu vertrauen. Ich denke, genau das ist die Faszination, die Ted Lasso hat. Die Serie erinnert daran, dass Freundlichkeit keine Schwäche ist, dass Hoffnung keine Illusion sein muss, dass Menschen aufblühen können, wenn man an sie glaubt und vor allen Dingen, dass Menschen auch gemeinsam im Team mehr schaffen als jeder alleine. Für mich ist klar, ich gucke mir die Serie Ted Lasso jetzt mal an. Läuft auf Apple TV.
1: Die Fürbitten.
2: Wir bitten dich für alle, die Verantwortung tragen in Familien, Vereinen, Gemeinden und Unternehmen. Lass sie ihre Aufgabe mit Menschlichkeit und Herz wahrnehmen. Wir bitten dich für alle, die verletzt wurden oder enttäuscht sind. Heile, was zerbrochen ist und schenke neue Perspektiven. Wir bitten dich für uns selbst. Hilf uns, nicht zynisch zu werden, sondern auf deine Kraft zu vertrauen und das Gute in anderen Menschen zu entdecken. Vater unser im Himmel, geheiligt werde dein Name, dein Reich komme, dein Wille geschehe, wie im Himmel, so auf Erden. Unser tägliches Brot gib uns heute und vergib uns unsere Schuld, wie auch wir vergeben unserem Schuldigern. Und führe uns nicht in Versuchung, sondern erlöse uns von dem Bösen. Denn dein ist das Reich und die Kraft und die Herrlichkeit in Ewigkeit. Amen. Und so segne uns der Herr mit einem offenen Herzen, das das Gute in den anderen Menschen erkennt. Er segne uns mit Hoffnung, wenn Mut und Zuversicht schwinden. Er segne uns mit Freundlichkeit, die stärker ist als Bitterkeit. Und er segne uns mit Vertrauen, das größer ist als die Angst. Es segne und behüte uns der gute und der menschenfreundliche Gott, der Vater, der Sohn und der Heilige Geist. Amen.
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0: Das war der Podcast Kelch und Amen von Olli Kelch. Heute ging es um die Serie Ted Lasso. Vor kurzem ist die vierte Staffel erschienen. Und das waren die ausgewählten Podcasts am Abend. Ich bin Annika Weiler, sage Ciao für heute und spiele euch jetzt noch entspannte Musik hier im Domradio.

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1: Ich bin Dirk Zeitler. Nach dem Fund einer Sprengstoffdrohne am Leipziger Flughafen hat die Bundesanwaltschaft die Ermittlungen wegen der besonderen Bedeutung des Falls übernommen. Es bestehe der Verdacht des versuchten Herbeiführens einer Sprengstoffexplosion und des gefährlichen Eingriffs in den Luftverkehr, teilte die Karlsruher Behörde mit. Es lägen zureichende tatsächliche Anhaltspunkte vor, dass am Dienstagabend auf dem Gelände des Flughafens Leipzig-Halle mittels einer Drohne eine Explosion verursacht werden sollte, hieß es weiter. Mit den polizeilichen Ermittlungen sei das Bundeskriminalamt beauftragt. Das extreme Niedrigwasser sorgt aktuell für große Probleme auf dem Rhein und anderen Wasserstraßen. Bundesverkehrsminister Bilger hat darüber in Bonn mit Wirtschaftsvertretern, Verbänden und Behörden gesprochen. Um zu helfen, sind mehrere, auch kurzfristige Maßnahmen geplant.
2: Die historisch niedrigen Pegelstände erschweren den Gütertransport auf Rhein, Donau, Elbe und anderen Wasserstraßen. Der Bundesverkehrsminister will deshalb mit den Ländern darüber reden, schnell Ausnahmen vom Sonn- und Feiertagsfahrverbot für Lkw zu genehmigen, also mehr Ware auf die Straße. Und auch die Schiene soll mehr übernehmen, Gespräche mit der Bahn laufen. Thomas Brock, Nachrichtenredaktion.
1: Seit Januar sind in Deutschland 261 Menschen ertrunken. Das gab die DLRG heute in einer Sommerzwischenbilanz bekannt. Das ist etwas mehr als im gleichen Zeitraum im vergangenen Jahr. Allein die Hitzewellen im Juni und Juli forderten 160 Badetote.
3: Durch immer länger werdende und stärkere Hitzeperioden suchen mehr Menschen Abkühlung in Gewässern. Und das verläuft immer wieder tödlich. Vor allem Flüsse und Seen sind besonders gefährlich. Viele Menschen überschätzen dort ihre Schwimmfähigkeiten und unterschätzen Gefahren wie Strömungen oder Kälteschocks, vor allem Männer. 80% aller Badetoten sind Männer, denn die würden eher alkoholisiert baden gehen und seien insgesamt leichtsinniger. Simeon Müller, Nachrichtenredaktion.
1: Die Nachfrage nach Elektroautos hat im Juli stark angezogen. Fachleuten zufolge liegt das vor allem an der E-Auto-Prämie des Bundes. Mehr als 78.600 reine E-Pkw kamen im vergangenen Monat laut Kraftfahrt-Bundesamt neu auf die Straße. Das waren demnach fast 62% mehr als im Juli des Vorjahres. Von dem Elektroboom profitieren allerdings vor allem chinesische Konzerne.
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1: Zum Wetter, die aktuelle Vorhersage des Deutschen Wetterdienstes. Nachts an der Küste einzelne schwache Schauer, im Südosten klingen die Gewitter ab. Tiefstwerte 17 bis 12 Grad. Morgen im Norden ganz vereinzelt etwas Regen möglich, sonst oft gering bewölkt oder wolkenlos. Nur in den Alpen besteht ein geringes Schauer- und Gewitterrisiko. Höchstwerte im Norden 19 bis 23, sonst 23 bis 30 Grad.
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1: Schön, dass ihr zur Bibelnacht im Domradio eingeschaltet habt. Zwischen 22 Uhr und 5 Uhr hört ihr das Neue Testament mit seinen Erzählungen über Jesus und die allerersten Christinnen und Christen.

Zweites Kapitel. Die sieben Briefe. An den Engel der Gemeinde in Ephesus schreibe: So spricht er, der die sieben Sterne in seiner Rechten hält und mitten unter den sieben goldenen Leuchtern einhergeht. Ich kenne deine Taten und deine Mühe und deine Geduld und weiß, dass du die Bösen nicht ertragen kannst. Du hast die auf die Probe gestellt, die sich Apostel nennen und es nicht sind, und hast sie als Lügner befunden. Du legst Geduld an den Tag und hast um meines Namens willen Schweres ertragen und bist nicht müde geworden. Aber ich habe gegen dich, du hast deine erste Liebe verlassen. Bedenke, aus welcher Höhe du gefallen bist. Kehr zurück zu deinen ersten Taten. Wenn du nicht umkehrst, werde ich zu dir kommen und deinen Leuchter von seiner Stelle wegrücken. Doch für dich spricht: Du verabscheust das Treiben der Nikolaiten, das auch ich verabscheue. Wer Ohren hat, der höre, was der Geist den Gemeinden sagt. Wer siegt, dem werde ich zu essen geben vom Baum des Lebens, der im Paradies Gottes steht. An den Engel der Gemeinde in Smyrna schreibe: So spricht er, der Erste und der Letzte, der tot war und wieder lebendig wurde. Ich kenne deine Bedrängnis und deine Armut, und doch bist du reich. Und ich kenne die Lästerung von denen, die sagen, sie seien Juden. Sie sind es aber nicht, sondern sind eine Synagoge des Satans. Fürchte dich nicht vor dem, was du noch erleiden musst. Siehe, der Teufel wird einige von euch ins Gefängnis werfen, um euch auf die Probe zu stellen, und ihr werdet in Bedrängnis sein, 10 Tage lang. Seid treu bis in den Tod, dann werde ich dir den Kranz des Lebens geben. Wer Ohren hat, der höre, was der Geist den Gemeinden sagt. Wer siegt, dem kann der zweite Tod nichts anhaben. An den Engel der Gemeinde in Pergamon schreibe: So spricht er, der das scharfe, zweischneidige Schwert trägt. Ich weiß, wo du wohnst, dort, wo der Thron des Satans steht. Und doch hältst du an meinem Namen fest und hast den Glauben an mich nicht verleugnet, auch nicht in den Tagen, als Antipas, mein treuer Zeuge, bei euch getötet wurde, dort, wo der Satan wohnt. Aber etwas habe ich gegen dich. Bei dir gibt es Leute, die an der Lehre Bileams festhalten, der Balak lehrte, den Söhnen Israels eine Falle zu stellen, so dass sie Götzenopferfleisch aßen und Unzucht trieben. So gibt es auch bei dir Leute, die in gleicher Weise an der Lehre der Nikolaiten festhalten. Kehr also um, sonst komme ich bald und werde sie mit dem Schwert in meinem Mund bekämpfen. Wer Ohren hat, der höre, was der Geist den Gemeinden sagt. Wer siegt, dem werde ich von dem verborgenen Manna geben. Ich werde ihm einen weißen Stein geben, und auf dem Stein steht ein neuer Name geschrieben, den nur der kennt, der ihn empfängt. An den Engel der Gemeinde in Thyatira schreibe: So spricht der Sohn Gottes, der Augen hat wie Feuerflammen und Beine wie Golderz. Ich kenne deine Taten, deine Liebe und deinen Glauben, dein Dienen und deine Geduld. Und ich weiß, dass du in letzter Zeit mehr getan hast als am Anfang. Aber ich habe gegen dich, dass du Isabel, eine Frau, gewähren lässt. Sie gibt sich als Prophetin aus und lehrt meine Knechte und verführt sie, Unzucht zu treiben und Götzenopferfleisch zu essen. Ich habe ihr Zeit gelassen, umzukehren. Sie aber will nicht umkehren und von ihrer Unzucht ablassen. Siehe, ich werfe sie auf das Krankenbett, und alle, die mit ihr Ehebruch treiben, bringe ich in große Bedrängnis, wenn sie sich nicht abkehren vom Treiben dieser Frau. Ihre Kinder werde ich töten.
Der Tod wird sie treffen und alle Gemeinden werden erkennen, dass ich es bin, der Herz und Nieren prüft, und ich werde jedem von euch vergelten gemäß seinen Taten. Aber euch übrigen in Thyatira, denen, die dieser Lehre nicht folgen und die Tiefen des Satans, wie sie es nennen, nicht erkannt haben, euch sage ich, ich lege euch keine andere Last auf. Aber was ihr habt, das haltet fest, bis ich komme. Wer siegt und bis zum Ende an den Werken festhält, die ich gebiete, dem werde ich Macht über die Völker geben. Er wird sie weiden mit eisernem Zepter und sie zerschlagen wie Tongeschirr, wie auch ich solche Macht von meinem Vater empfangen habe. Und ich werde ihm den Morgenstern geben. Wer Ohren hat, der höre, was der Geist den Gemeinden sagt.

Drittes Kapitel. An den Engel der Gemeinde in Sardes schreibe: So spricht er, der die sieben Geister Gottes und die sieben Sterne hat. Ich kenne deine Taten, dem Namen nach lebst du, aber du bist tot. Werde wach und stärke, was noch übrig ist, was schon im Sterben lag. Denn ich habe nicht gefunden, dass deine Taten in den Augen meines Gottes vollkommen sind. Denk also daran, wie du die Lehre empfangen und gehört hast. Halte daran fest und kehr um. Wenn du aber nicht aufwachst, werde ich kommen wie ein Dieb, und du wirst bestimmt nicht wissen, zu welcher Stunde ich zu dir komme. Du hast aber einige Leute in Sardes, die ihre Kleider nicht befleckt haben. Sie werden mit mir in weißen Gewändern gehen, denn sie sind es wert. Wer siegt, wird ebenso mit weißen Gewändern bekleidet werden. Nie werde ich seinen Namen aus dem Buch des Lebens streichen, sondern ich werde seinen Namen bekennen vor meinem Vater und vor seinen Engeln. Wer Ohren hat, der höre, was der Geist den Gemeinden sagt. An den Engel der Gemeinde in Philadelphia schreibe: So spricht der Heilige, der Wahrhaftige, der den Schlüssel Davids hat, der öffnet und niemand wird schließen, der schließt und niemand wird öffnen. Ich kenne deine Taten. Siehe, ich habe vor dir eine Tür geöffnet, die niemand mehr schließen kann. Du hast nur geringe Kraft, und dennoch hast du an meinem Wort festgehalten und meinen Namen nicht verleugnet. Siehe, ich will veranlassen, dass solche aus der Synagoge des Satans, die sich als Juden ausgeben, es aber nicht sind, sondern lügen, siehe, ich werde sie dazu bringen, dass sie kommen und sich dir zu Füßen werfen und erkennen, dass ich dir meine Liebe zugewandt habe. Du hast mein Gebot bewahrt, standhaft zu bleiben. Daher werde auch ich dich bewahren vor der Stunde der Versuchung, die über die ganze Erde kommen soll, um die Bewohner der Erde auf die Probe zu stellen. Ich komme bald. Halte fest, was du hast, damit kein anderer deinen Kranz bekommt. Wer siegt, den werde ich zu einer Säule im Tempel meines Gottes machen, und er wird nicht mehr hinausgehen. Und ich werde auf ihn den Namen meines Gottes schreiben und den Namen der Stadt meines Gottes, des neuen Jerusalem, das aus dem Himmel herabkommt, von meinem Gott, und auch meinen neuen Namen. Wer Ohren hat, der höre, was der Geist den Gemeinden sagt. An den Engel der Gemeinde in Laodicea schreibe: So spricht er, der Amen heißt, der treue und zuverlässige Zeuge, der Anfang der Schöpfung Gottes. Ich kenne deine Taten. Du bist weder kalt noch heiß. Wärest du doch kalt oder heiß. Daher, weil du lau bist, weder heiß noch kalt, will ich dich aus meinem Mund ausspeien. Du behauptest, ich bin reich und wohlhabend und nichts fehlt mir. Du weißt aber nicht, dass gerade du elend und erbärmlich bist, arm, blind und nackt. Darum rate ich dir, kaufe von mir Gold, das im Feuer geläutert ist, damit du reich wirst. Und kaufe von mir weiße Kleider, damit du dich bekleidest und die Schande deiner Blöße nicht aufgedeckt wird. Und kaufe Salbe, um deine Augen zu salben, damit du sehen kannst. Wen ich liebe, den weise ich zurecht und nehme ihn in Zucht. Mach also ernst und kehr um. Siehe, ich stehe vor der Tür und klopfe an. Wenn einer meine Stimme hört und die Tür öffnet, bei dem werde ich eintreten und Mahl mit ihm halten und er mit mir. Wer siegt, der darf mit mir auf meinem Thron sitzen, so wie auch ich gesiegt habe und mich mit meinem Vater auf seinen Thron gesetzt habe. Wer Ohren hat, der höre, was der Geist den Gemeinden sagt.

Viertes Kapitel. Die eröffnende Himmelsvision. Danach sah ich, und siehe, eine Tür war geöffnet am Himmel. Und die erste Stimme, die ich gleich einer Posaune mit mir reden gehört hatte, sagte: Komm herauf, und ich werde dir zeigen, was dann geschehen muss. Sogleich wurde ich vom Geist ergriffen. Und siehe, ein Thron stand im Himmel. Auf dem Thron saß einer, der wie ein Jaspis und ein Karneol aussah. Und über dem Thron wölbte sich ein Regenbogen, der wie ein Smaragd aussah. Und rings um den Thron standen 24 Throne, und auf den Thronen saßen 24 Älteste, in weiße Gewänder gekleidet und mit goldenen Kränzen auf dem Haupt. Von dem Thron gingen Blitze, Stimmen und Donner aus, und sieben lodernde Fackeln brannten vor dem Thron. Das sind die sieben Geister Gottes. Und vor dem Thron war etwas wie ein gläsernes Meer, gleich Kristall. Und in der Mitte des Thrones und rings um den Thron waren vier Lebewesen voller Augen, vorn und hinten. Das erste Lebewesen glich einem Löwen. Das zweite einem Stier, das dritte sah aus wie ein Mensch, das vierte glich einem fliegenden Adler. Und jedes der vier Lebewesen hatte sechs Flügel, außen und innen, voller Augen. Sie ruhen nicht bei Tag und Nacht und rufen: Heilig, heilig, heilig ist der Herr, der Gott, der Herrscher über die ganze Schöpfung. Er war und er ist und er kommt. Und wenn die Lebewesen dem, der auf dem Thron sitzt und in alle Ewigkeit lebt, Herrlichkeit und Ehre und Dank erweisen, dann werfen sich die 24 Ältesten vor dem, der auf dem Thron sitzt, nieder und beten ihn an, der in alle Ewigkeit lebt. Und sie legen ihre goldenen Kränze vor seinem Thron nieder und sprechen: Würdig bist du, Herr, unser Gott, Herrlichkeit zu empfangen und Ehre und Macht. Denn du bist es, der die Welt erschaffen hat. Durch deinen Willen war sie und wurde sie erschaffen.

Fünftes Kapitel. Und ich sah auf der rechten Hand dessen, der auf dem Thron saß, eine Buchrolle. Sie war innen und auf der Rückseite beschrieben und mit 7 Siegeln versiegelt. Und ich sah, ein gewaltiger Engel rief mit lauter Stimme: Wer ist würdig, die Buchrolle zu öffnen und ihre Siegel zu lösen? Aber niemand im Himmel, auf der Erde und unter der Erde konnte das Buch öffnen und hineinsehen. Da weinte ich sehr, weil niemand für würdig befunden wurde, das Buch zu öffnen und hineinzusehen. Da sagte einer von den Ältesten zu mir: Weine nicht. Siehe, gesiegt hat der Löwe aus dem Stamm Juda, der Spross aus der Wurzel Davids. Er kann das Buch und seine 7 Siegel öffnen. Und ich sah zwischen dem Thron und den 4 Lebewesen und mitten unter den Ältesten stand ein Lamm. Es sah aus wie geschlachtet und hatte 7 Hörner und 7 Augen. Die Augen sind die 7 Geister Gottes, die über die ganze Erde ausgesandt sind. Das Lamm trat heran und empfing das Buch aus der rechten Hand dessen, der auf dem Thron saß. Als es das Buch empfangen hatte, fielen die 4 Lebewesen und die 24 Ältesten vor dem Lamm nieder. Alle trugen Harfen und goldene Schalen voll von Räucherwerk. Das sind die Gebete der Heiligen. Und sie sangen ein neues Lied und sprachen: Würdig bist du, das Buch zu nehmen und seine Siegel zu öffnen. Denn du wurdest geschlachtet und hast mit deinem Blut Menschen für Gott

Das Lamm, das geschlachtet ist, Macht zu empfangen, Reichtum und Weisheit, Kraft und Ehre, Lob und Herrlichkeit. Und alle Geschöpfe im Himmel und auf der Erde, unter der Erde und auf dem Meer, alles, was darin ist, hörte ich sprechen. Ihm, der auf dem Thron sitzt und dem Lamm, gebühren Lob und Ehre und Herrlichkeit und Kraft in alle Ewigkeit. Und die vier Lebewesen sprachen Amen. Und die 24 Ältesten fielen nieder und beteten an.

Sechstes Kapitel. Die sieben Siegel und die sieben Posaunen. Dann sah ich, das Lamm öffnete das erste der sieben Siegel, und ich hörte das erste der vier Lebewesen wie mit Donnerstimme rufen, komm! Da sah ich, und siehe, ein weißes Pferd, und der auf ihm saß, hatte einen Bogen. Ein Kranz wurde ihm gegeben, und als Sieger zog er aus, um zu siegen. Als das Lamm das zweite Siegel öffnete, hörte ich das zweite Lebewesen rufen, komm! Da erschien ein anderes Pferd, das war feuerrot, und der auf ihm saß, wurde ermächtigt, der Erde den Frieden zu nehmen, damit die Menschen sich gegenseitig abschlachteten,

und es wurde ihm ein großes Schwert gegeben. Als das Lamm das dritte Siegel öffnete, hörte ich das dritte Lebewesen rufen: Komm! Da sah ich und siehe, ein schwarzes Pferd, und der auf ihm saß, hielt in der Hand eine Waage. Inmitten der vier Lebewesen hörte ich etwas wie eine Stimme sagen: Ein Maß Weizen für einen Denar und drei Maß Gerste für einen Denar, aber dem Öl und dem Wein füge keinen Schaden zu. Als das Lamm das vierte Siegel öffnete, hörte ich die Stimme des vierten Lebewesens rufen: Komm! Da sah ich und siehe ein fahles Pferd, und der auf ihm saß, heißt der Tod. Und die Unterwelt zog hinter ihm her, und ihnen wurde die Macht gegeben über ein Viertel der Erde. Macht zu töten durch Schwert, Hunger und Tod und durch die Tiere der Erde. Als das Lamm das fünfte Siegel öffnete, sah ich unter dem Altar die Seelen aller, die hingeschlachtet worden waren wegen des Wortes Gottes und wegen des Zeugnisses, das sie abgelegt hatten. Sie riefen mit lauter Stimme und sagten: Wie lange zögerst du noch, Herr, du Heiliger und Wahrhaftiger, Gericht zu halten und unser Blut an den Bewohnern der Erde zu rächen? Da wurde jedem von ihnen ein weißes Gewand gegeben, und ihnen wurde gesagt, sie sollten noch kurze Zeit ruhen, bis die volle Zahl erreicht sei durch den Tod ihrer Mitknechte und Brüder, die noch getötet werden müssten wie sie. Und ich sah, das Lamm öffnete das sechste Siegel. Da entstand ein gewaltiges Beben, die Sonne wurde schwarz wie ein Trauergewand und der ganze Mond wurde wie Blut. Die Sterne des Himmels fielen herab auf die Erde, wie ein Feigenbaum seine Früchte abwirft, wenn ein heftiger Sturm ihn schüttelt. Der Himmel verschwand wie eine Buchrolle, die man zusammenrollt, und alle Berge und Inseln wurden von ihrer Stelle weggerückt. Und die Könige der Erde, die Großen und die Heerführer, die Reichen und die Mächtigen, alle Sklaven und alle Freien, verbargen sich in den Höhlen und Felsen der Berge. Sie sagten zu den Bergen und Felsen: Fallt auf uns und verbergt uns vor dem Blick dessen, der auf dem Thron sitzt, und vor dem Zorn des Lammes. Denn der große Tag ihres Zorns ist gekommen. Wer kann da bestehen?

Siebtes Kapitel. Danach sah ich, vier Engel standen an den vier Ecken der Erde. Sie hielten die vier Winde der Erde fest, damit der Wind weder über das Land noch über das Meer wehte, noch gegen irgendeinen Baum. Dann sah ich vom Aufgang der Sonne her einen anderen Engel emporsteigen. Er hatte das Siegel des lebendigen Gottes und rief den vier Engeln, denen die Macht gegeben war, dem Land und dem Meer Schaden zuzufügen, mit lauter Stimme zu und sprach: Fügt dem Land, dem Meer und den Bäumen keinen Schaden zu, bis wir den Knechten unseres Gottes das Siegel auf die Stirn gedrückt haben. Und ich erfuhr die Zahl derer, die mit dem Siegel gekennzeichnet waren. Es waren 144.000 aus allen Stämmen der Söhne Israels, die das Siegel trugen. Aus dem Stamm Juda trugen 12.000 das Siegel, aus dem Stamm Ruben 12.000, aus dem Stamm Gad 12.000, aus dem Stamm Ascher 12.000, aus dem Stamm Naphtali 12.000, aus dem Stamm Manasse 12.000, aus dem Stamm Simeon 12.000, aus dem Stamm Levi 12.000, aus dem Stamm Issachar 12.000, aus dem Stamm Sebulon 12.000, aus dem Stamm Josef 12.000, aus dem Stamm Benjamin trugen 12.000 das Siegel. Danach sah ich und sehe eine große Schar aus allen Nationen und Stämmen, Völkern und Sprachen. Niemand konnte sie zählen. Sie standen vor dem Thron und vor dem Lamm, gekleidet in weiße Gewänder, und trugen Palmzweige in den Händen. Sie riefen mit lauter Stimme und sprachen: Die Rettung kommt von unserem Gott, der auf dem Thron sitzt, und von dem Lamm. Und alle Engel standen rings um den Thron, um die Ältesten und die vier Lebewesen. Sie warfen sich vor dem Thron auf ihr Angesicht nieder, beteten Gott an und sprachen: Amen, Lob und Herrlichkeit, Weisheit und Dank, Ehre und Macht und Stärke unserem Gott in alle Ewigkeit. Amen. Da nahm einer der Ältesten das Wort und sagte zu mir: Wer sind diese, die weiße Gewänder tragen, und woher sind sie gekommen? Ich erwiderte ihm: Mein Herr, du weißt das. Und er sagte zu mir: Dies sind jene, die aus der großen Bedrängnis kommen. Sie haben ihre Gewänder gewaschen und im Blut des Lammes weiß gemacht. Deshalb stehen sie vor dem Thron Gottes und dienen ihm bei Tag und Nacht in seinem Tempel. Und der, der auf dem Thron sitzt, wird sein Zelt über ihnen aufschlagen. Sie werden keinen Hunger und keinen Durst mehr leiden, und weder Sonnenglut noch irgendeine sengende Hitze wird auf ihnen lasten. Denn das Lamm in der Mitte vor dem Thron wird sie weiden und zu den Quellen führen, aus denen das Wasser des Lebens strömt. Und Gott wird alle Tränen von ihren Augen abwischen.

Achtes Kapitel. Als das Lamm das siebte Siegel öffnete, trat im Himmel Stille ein, etwa eine halbe Stunde lang. Und ich sah, sieben Engel standen vor Gott. Ihnen wurden sieben Posaunen gegeben. Und ein anderer Engel kam und trat mit einer goldenen Räucherpfanne an den Altar. Ihm wurde viel Räucherwerk gegeben, damit er es mit den Gebeten aller Heiligen auf dem goldenen Altar vor dem Thron darbringe. Aus der Hand des Engels stieg der Weihrauch mit den Gebeten der Heiligen zu Gott empor. Dann nahm der Engel die Räucherpfanne, füllte sie mit glühenden Kohlen, die er vom Altar nahm, und warf sie auf die Erde. Da begann es zu donnern und zu dröhnen, zu blitzen und zu beben. Dann machten sich die sieben Engel bereit, die sieben Posaunen zu blasen. Der erste Engel blies seine Posaune. Da fielen Hagel und Feuer, die mit Blut vermischt waren, auf das Land. Es verbrannte ein Drittel des Landes, ein Drittel der Bäume und alles grüne Gras. Der zweite Engel blies seine Posaune. Da wurde etwas, das einem großen brennenden Berg glich, ins Meer geworfen. Ein Drittel des Meeres wurde zu Blut, und ein Drittel der Geschöpfe, die im Meer leben, kam um, und ein Drittel der Schiffe wurde vernichtet. Der dritte Engel blies seine Posaune. Da fiel ein großer Stern vom Himmel. Er loderte wie eine Fackel und fiel auf ein Drittel der Flüsse und auf die Wasserquellen. Der Name des Sterns ist Absinth, Wermut. Ein Drittel des Wassers wurde Absinth, und viele Menschen starben durch das Wasser, weil es bitter geworden war. Der vierte Engel blies seine Posaune. Da wurden ein Drittel der Sonne und ein Drittel des Mondes und ein Drittel der Sterne getroffen, so dass sie ein Drittel ihrer Leuchtkraft verloren und der Tag um ein Drittel dunkler wurde und ebenso die Nacht. Und ich sah und hörte, ein Adler flog hoch am Himmel und rief mit lauter Stimme, »Wehe, wehe, wehe den Bewohnern der Erde! Noch drei Engel werden ihre Posaunen blasen.«

Neuntes Kapitel. Der fünfte Engel blies seine Posaune. Da sah ich einen Stern, der vom Himmel auf die Erde gefallen war. Ihm wurde der Schlüssel zu dem Schacht gegeben, der in den Abgrund führt. Und er öffnete den Schacht des Abgrunds. Da stieg Rauch aus dem Schacht auf, wie aus einem großen Ofen, und Sonne und Luft wurden verfinstert durch den Rauch aus dem Schacht. Aus dem Rauch kamen Heuschrecken über die Erde, und ihnen wurde Kraft gegeben, wie sie Skorpione auf der Erde haben. Es wurde ihnen gesagt, sie sollten dem Gras auf der Erde, allen grünen Pflanzen und allen Bäumen keinen Schaden zufügen, sondern nur den Menschen, die das Siegel Gottes nicht auf der Stirn haben. Es wurde ihnen befohlen, die Menschen nicht zu töten, sondern nur zu quälen, 5 Monate lang. Und der Schmerz, den sie zufügen, ist so stark, wie wenn ein Skorpion einen Menschen sticht. In jenen Tagen werden die Menschen den Tod suchen, aber nicht finden. Sie werden sterben wollen, aber der Tod wird vor ihnen fliehen. Und die Heuschrecken sehen aus wie Rosse, die zur Schlacht gerüstet sind. Auf ihren Köpfen tragen sie etwas, das goldschimmernden Kränzen gleicht, und ihre Gesichter sind wie Gesichter von Menschen. Ihr Haar ist wie Frauenhaar, ihr Gebiss wie ein Löwengebiss, ihre Brust wie ein eiserner Panzer, und das Rauschen ihrer Flügel ist wie das Dröhnen von Wagen, von vielen Pferden, die sich in die Schlacht stürzen. Sie haben Schwänze und Stacheln wie Skorpione, und in ihren Schwänzen ist die Kraft, mit der sie den Menschen schaden, 5 Monate lang. Sie haben als König über sich den Engel des Abgrunds. Er heißt auf Hebräisch Abaddon, auf Griechisch Apollyon. Das erste Wehe ist vorüber. Siehe, noch 2-mal wird das Wehe kommen. Der 6. Engel blies seine Posaune. Da hörte ich eine Stimme, die von den 4 Hörnern des goldenen Altars herkamen, der vor Gott steht. Die Stimme sagte zu dem 6. Engel, der die Posaune hält: Binde die 4 Engel los, die am großen Strom am Euphrat gefesselt sind. Da wurden die 4 Engel losgebunden, die auf Stunde und Tag, auf Monat und Jahr bereitstanden, um 1/3 der Menschheit zu töten. Und die Zahl der Reiter dieses Heeres war 4000 mal 1000. Diese Zahl hörte ich. Und so sah ich in der Vision die Pferde und die auf ihnen saßen. Sie trugen feuerrote, rauchblaue und schwefelgelbe Panzer. Die Köpfe der Pferde glichen Löwenköpfen und aus ihren Mäulern schlug Feuer, Rauch und Schwefel. 1/3 der Menschen wurde durch diese 3 Plagen getötet, durch Feuer, Rauch und Schwefel, die aus ihren Mäulern hervorkamen. Denn die tödliche Macht der Pferde war in ihren Mäulern und in ihren Schwänzen. Ihre Schwänze glichen Schlangen, die Köpfe haben, mit denen sie Schaden zufügen können. Aber die übrigen Menschen, die nicht durch diese Plagen umgekommen waren, wandten sich nicht ab von den Machtwerken ihrer Hände. Sie hörten nicht auf, sich niederzuwerfen vor ihren Dämonen, vor ihren Götzen aus Gold, Silber, Erz, Stein und Holz, den Götzen, die weder sehen, noch hören, noch gehen können. Sie ließen nicht ab von Mord und Zauberei, von Unzucht und Diebstahl.

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1: Zehntes Kapitel. Und ich sah, ein anderer gewaltiger Engel kam aus dem Himmel herab. Er war von einer Wolke umhüllt, und der Regenbogen stand über seinem Haupt. Sein Gesicht war wie die Sonne, und seine Beine waren wie Feuersäulen. In der Hand hielt er ein geöffnetes kleines Buch. Er setzte seinen rechten Fuß auf das Meer, den linken auf das Land und rief laut, so wie ein Löwe brüllt. Nachdem er gerufen hatte, erhoben die sieben Donner ihre Stimme. Als die sieben Donner gesprochen hatten, wollte ich es aufschreiben. Da hörte ich eine Stimme vom Himmel her rufen, »Versiegle, was die sieben Donner gesprochen haben, schreib es nicht auf!« Und der Engel, den ich auf dem Meer und auf dem Land stehen sah, erhob seine rechte Hand zum Himmel. Er schwor bei dem, der in alle Ewigkeit lebt, der den Himmel erschaffen hat und was darin ist, die Erde und was darauf ist, und das Meer und was darin ist. Es wird keine Zeit mehr bleiben, sondern in den Tagen, wenn der siebte Engel seine Stimme erhebt und seine Posaune bläst, wird auch das Geheimnis Gottes vollendet sein. So hatte er es seinen Knechten, den Propheten, verkündet. Und die Stimme aus dem Himmel, die ich gehört hatte, sprach noch einmal zu mir und sagte, »Geh, nimm das Buch, das der Engel, der auf dem Meer und auf dem Land steht, geöffnet in der Hand hält.« Und ich ging zu dem Engel und bat ihn, mir das kleine Buch zu geben. Er sagte zu mir, »Nimm und iss es. In deinem Magen wird es bitter sein, in deinem Mund aber süß wie Honig.« Da nahm ich das kleine Buch aus der Hand des Engels und aß es. In meinem Mund war es süß wie Honig. Als ich es aber gegessen hatte, wurde mein Magen bitter. Und sie sagten zu mir, du musst noch einmal weissagen über viele Völker und Nationen mit ihren Sprachen und Königen.

Elftes Kapitel. Dann wurde mir ein Messstab gegeben, der aussah wie ein Stock, und mir wurde gesagt, geh, miss den Tempel Gottes und den Altar und zähle alle, die dort anbeten. Den Hof, der außerhalb des Tempels liegt, lass aus und miss ihn nicht, denn er ist den Heiden überlassen. Sie werden die heilige Stadt zertreten, 42 Monate lang. Und ich will meinen zwei Zeugen auftragen, im Bußgewand aufzutreten und prophetisch zu reden, 1260 Tage lang. Sie sind die zwei Ölbäume und die zwei Leuchter, die vor dem Herrn der Erde stehen. Wenn ihnen jemand Schaden zufügen will, schlägt Feuer aus ihrem Mund und verzehrt ihre Feinde. So muss jeder sterben, der ihnen schaden will. Sie haben Macht, den Himmel zu verschließen, damit kein Regen fällt in den Tagen ihres Wirkens als Propheten. Sie haben auch Macht, das Wasser in Blut zu verwandeln und die Erde zu schlagen mit allen möglichen Plagen, so oft sie wollen. Wenn sie ihren Auftrag als Zeugen erfüllt haben, wird das Tier, das aus dem Abgrund heraufsteigt, Krieg mit ihnen führen, sie besiegen und töten. Und ihre Leichen bleiben auf der Straße der großen Stadt liegen. Diese Stadt heißt geistlich verstanden Sodom und Ägypten. Dort wurde auch ihr Herr gekreuzigt. Menschen aus allen Völkern und Stämmen, Sprachen und Nationen werden ihre Leichen dort sehen, 3,5 Tage lang. Sie werden nicht zulassen, dass die Leichen in einem Grab bestattet werden. Und die Bewohner der Erde freuen sich darüber, beglückwünschen sich und schicken sich gegenseitig Geschenke. Denn die beiden Propheten hatten die Bewohner der Erde gequält. Aber nach den 3,5 Tagen kam von Gott her wieder Lebensgeist in sie und sie stellten sich wieder auf ihre Füße. Da überfiel alle, die sie sahen, große Angst. Und sie hörten eine laute Stimme vom Himmel her, die ihnen zurief, »Kommt herauf!« Vor den Augen ihrer Feinde stiegen sie in der Wolke zum Himmel hinauf. In dieser Stunde entstand ein gewaltiges Erdbeben. Ein Zehntel der Stadt stürzte ein und 7000 Menschen kamen durch das Erdbeben um. Die Überlebenden wurden vom Entsetzen gepackt und gaben dem Gott des Himmels die Ehre. Das zweite Wehe ist vorüber, siehe, das dritte Wehe kommt bald. Der siebte Engel blies seine Posaune. Da ertönten laute Stimmen im Himmel, die riefen, »Nun gehört die Königsherrschaft über die Welt unserem Herrn und seinem Christus, und sie werden herrschen in alle Ewigkeit.« Und die 24 Ältesten, die vor Gott auf ihren Thronen sitzen, warfen sich auf ihr Angesicht nieder, beteten Gott an und sprachen, »Wir danken dir, Herr und Gott, du Herrscher über die ganze Schöpfung, der du bist und der du warst, denn du nahmst deine große Macht in Anspruch und tratest die Herrschaft an. Die Völker gerieten in Zorn, da kam dein Zorn, die Zeit, die Toten zu richten, die Zeit, deine Knechte zu belohnen, die Propheten und die Heiligen und alle, die deinen Namen fürchten, die Kleinen und die Großen, die Zeit, alle zu verderben, die die Erde verderben. Der Tempel Gottes im Himmel wurde geöffnet und in seinem Tempel wurde die Lade seines Bundes sichtbar. Da begann es zu blitzen, zu dröhnen und zu donnern. Es gab ein Beben und schweren Hagel.«

Zwölftes Kapitel. Der Kampf Satans gegen das Volk Gottes. Dann erschien ein großes Zeichen am Himmel, eine Frau mit der Sonne bekleidet. Der Mond war unter ihren Füßen und ein Kranz von 12 Sternen auf ihrem Haupt. Sie war schwanger und schrie vor Schmerz in ihren Geburtswehen. Ein anderes Zeichen erschien am Himmel, und siehe, ein Drache, groß und feuerrot, mit 7 Köpfen und 10 Hörnern und mit 7 Diademen auf seinen Köpfen. Sein Schwanz fegte ein Drittel der Sterne vom Himmel und warf sie auf die Erde herab. Der Drache stand vor der Frau, die gebären sollte. Er wollte ihr Kind verschlingen, sobald es geboren war. Und sie gebar ein Kind, einen Sohn, der alle Völker mit eisernem Zepter weiden wird, und ihr Kind wurde zu Gott und zu seinem Thron entrückt. Die Frau aber floh in die Wüste, wo Gott ihr einen Zufluchtsort geschaffen hatte. Dort wird man sie mit Nahrung versorgen, 1260 Tage lang. Da entbrannte im Himmel ein Kampf. Michael und seine Engel erhoben sich, um mit dem Drachen zu kämpfen. Der Drache und seine Engel kämpften, aber sie hielten nicht stand, und sie verloren ihren Platz im Himmel. Er wurde gestürzt, der große Drache, die alte Schlange, die Teufel oder Satan heißt und die ganze Welt verführt. Der Drache wurde auf die Erde gestürzt, und mit ihm wurden seine Engel hinabgeworfen. Da hörte ich eine laute Stimme im Himmel rufen: Jetzt ist er da, der rettende Sieg, die Macht und die Königsherrschaft unseres Gottes und die Vollmacht seines Gesalbten. Denn gestürzt wurde der Ankläger unserer Brüder, der sie bei Tag und bei Nacht vor unserem Gott verklagte. Sie haben ihn besiegt durch das Blut des Lammes und durch ihr Wort und ihr Zeugnis. Sie hielten ihr Leben nicht fest bis hinein in den Tod. Darum jubelt ihr Himmel und alle, die darin wohnen. Weh aber euch, Land und Meer, denn der Teufel ist zu euch hinabgekommen. Seine Wut ist groß, weil er weiß, dass ihm nur noch eine kurze Frist bleibt. Als der Drache erkannte, dass er auf die Erde gestürzt war, verfolgte er die Frau, die den Sohn geboren hatte. Aber der Frau wurden die beiden Flügel des großen Adlers gegeben, damit sie in die Wüste an ihren Ort fliegen konnte. Dort wird sie eine Zeit und 2 Zeiten und eine halbe Zeit lang ernährt, fern vom Angesicht der Schlange. Die Schlange spie einen Strom von Wasser aus ihrem Rachen hinter der Frau her, damit sie von den Fluten fortgerissen werde. Aber die Erde kam der Frau zu Hilfe. Sie öffnete ihren Mund und verschlang den Strom, den der Drache aus seinem Rachen gespien hatte. Da geriet der Drache in Zorn über die Frau, und er ging fort, um Krieg zu führen mit ihren übrigen Nachkommen, die die Gebote Gottes bewahren und an dem Zeugnis für Jesus festhalten. Und der Drache trat an den Strand des Meeres.

13. Kapitel. Und ich sah, ein Tier stieg aus dem Meer mit 10 Hörnern und 7 Köpfen. Auf seinen Hörnern trug es 10 Diademe und auf seinen Köpfen Namen, die eine Gotteslästerung waren. Das Tier, das ich sah, glich einem Panther. Seine Füße waren wie die Tatzen eines Bären und sein Maul wie das Maul eines Löwen. Und der Drache hatte ihm seine Gewalt übergeben, seinen Thron und seine große Macht. Einer seiner Köpfe sah aus wie tödlich verwundet. Aber die tödliche Wunde wurde geheilt. Und die ganze Erde sah dem Tier staunend nach. Die Menschen warfen sich vor dem Drachen nieder, weil er seine Macht dem Tier gegeben hatte. Und sie beteten das Tier an und sagten: Wer ist dem Tier gleich? Und wer kann den Kampf mit ihm aufnehmen? Und es wurde ermächtigt, mit seinem Maul anmaßende Worte und Lästerungen auszusprechen. Es wurde ihm Macht gegeben, dies 42 Monate zu tun. Das Tier öffnete sein Maul, um Gott und seinen Namen zu lästern, seine Wohnung und alle, die im Himmel wohnen. Und es wurde ihm erlaubt, mit den Heiligen zu kämpfen und sie zu besiegen. Es wurde ihm auch Macht gegeben über alle Stämme, Völker, Sprachen und Nationen. Alle Bewohner der Erde fallen nieder vor ihm, alle, deren Name nicht seit der Erschaffung der Welt geschrieben steht im Lebensbuch des Lammes, das geschlachtet wurde. Wer Ohren hat, der höre. Wer zur Gefangenschaft bestimmt ist, geht in die Gefangenschaft. Wer mit dem Schwert getötet werden soll, wird mit dem Schwert getötet. Hier muss ich Standhaftigkeit und die Glaubenstreue der Heiligen bewähren. Und ich sah, ein anderes Tier stieg aus der Erde herauf. Es hatte 2 Hörner wie ein Lamm und redete wie ein Drache. Die ganze Macht des ersten Tieres übte es vor dessen Augen aus. Es brachte die Erde und ihre Bewohner dazu, das erste Tier anzubeten, dessen tödliche Wunde geheilt war. Es tat große Zeichen, sogar Feuer ließ es vor den Augen der Menschen vom Himmel auf die Erde fallen. Es verwirrte die Bewohner der Erde durch die Zeichen, die vor den Augen des Tieres zu tun ihm gegeben war. Es befahl den Bewohnern der Erde, ein Standbild zu errichten zu Ehren des Tieres, das die Schwertwunde trug und doch wieder zum Leben kam. Es wurde ihm Macht gegeben, dem Standbild des Tieres Lebensgeist zu verleihen, so dass es auch sprechen konnte, und bewirkte, dass alle getötet wurden, die das Standbild des Tieres nicht anbeteten. Die Kleinen und die Großen, die Reichen und die Armen, die Freien und die Sklaven, alle zwang es, auf ihrer rechten Hand oder ihrer Stirn ein Kennzeichen anbringen zu lassen. Kaufen oder verkaufen konnte nur, wer das Kennzeichen trug, den Namen des Tieres oder die Zahl seines Namens. Hier ist die Weisheit. Wer Verstand hat, berechne den Zahlenwert des Tieres. Denn es ist die Zahl eines Menschennamens. Seine Zahl ist 666.

14. Kapitel. Und ich sah und siehe, das Lamm stand auf dem Berg Zion, und bei ihm waren 144.000. Auf ihrer Stirn trugen sie seinen Namen und den Namen seines Vaters geschrieben. Dann hörte ich eine Stimme vom Himmel her, die dem Rauschen von Wassermassen und dem Rollen eines gewaltigen Donners glich. Die Stimme, die ich hörte, war wie der Klang der Harfe, die ein Harfenspieler schlägt. Und sie sangen ein neues Lied vor dem Thron und vor den vier Lebewesen und vor den Ältesten. Aber niemand konnte das Lied lernen, außer den 144.000, die von der Erde weg freigekauft sind. Sie sind es, die sich nicht mit Frauen befleckt haben, denn sie sind jungfräulich. Sie folgen dem Lamm, wohin es geht. Sie allein unter allen Menschen sind freigekauft als Erstlingsgabe für Gott und das Lamm. Denn in ihrem Mund fand sich keinerlei Lüge. Sie sind ohne Makel. Das Gericht. Dann sah ich, ein anderer Engel flog hoch am Himmel. Er hatte den Bewohnern der Erde ein ewiges Evangelium zu verkünden, allen Nationen, Stämmen, Sprachen und Völkern. Er rief mit lauter Stimme: Fürchtet Gott und erweist ihm die Ehre, denn die Stunde seines Gerichts ist gekommen. Betet ihn an, der den Himmel und die Erde, das Meer und die Wasserquellen geschaffen hat. Ein anderer Engel, ein zweiter, folgte und rief: Gefallen, gefallen ist Babylon die Große, die alle Völker betrunken gemacht hat mit dem Zornwein ihrer Hurerei. Ein anderer Engel, ein dritter, folgte ihnen und rief mit lauter Stimme: Wer das Tier und sein Standbild anbetet und wer das Kennzeichen auf seiner Stirn oder seiner Hand annimmt, der muss den Wein des Zornes Gottes trinken, der unverdünnt im Becher seines Zorns gemischt ist. Und er wird mit Feuer und Schwefel gequält vor den Augen der heiligen Engel und des Lammes. Der Rauch von ihrer Peinigung steigt auf in alle Ewigkeit, und alle, die das Tier und sein Standbild anbeten und die seinen Namen als Kennzeichen annehmen, werden bei Tag und Nacht keine Ruhe haben. Hier muss sich die Standhaftigkeit der Heiligen bewähren, die an den Geboten Gottes und an der Treue zu Jesus festhalten. Und ich hörte eine Stimme vom Himmel her rufen: Schreibe, selig die Toten, die im Herrn sterben von jetzt an. Ja, spricht der Geist, sie sollen ausruhen von ihren Mühen, denn ihre Taten folgen ihnen nach. Dann sah ich und siehe eine weiße Wolke. Auf der Wolke thronte einer, der wie ein Menschensohn aussah. Er trug einen goldenen Kranz auf dem Haupt und eine scharfe Sichel in der Hand. Und ein anderer Engel kam aus dem Tempel und rief dem, der auf der Wolke saß, mit lauter Stimme zu: Schick deine Sichel aus und ernte, denn die Zeit zu ernten ist gekommen. Die Frucht der Erde ist reif geworden. Und der auf der Wolke saß, schleuderte seine Sichel über die Erde, und die Erde wurde abgeerntet. Und ein anderer Engel trat aus dem himmlischen Tempel. Auch er hatte eine scharfe Sichel. Vom Altar her kam noch ein anderer Engel, der die Macht über das Feuer hatte. Dem, der die scharfe Sichel trug, rief er mit lauter Stimme zu: Schick deine scharfe Sichel aus und ernte die Trauben vom Weinstock der Erde. Seine Beeren sind reif geworden. Da schleuderte der Engel seine Sichel auf die Erde, erntete den Weinstock der Erde ab und warf die Trauben in die große Kelter des Zornes Gottes. Die Kelter wurde draußen vor der Stadt getreten, und Blut strömte aus der Kelter. Es stieg an bis an die Zügel der Pferde, 1600 Stadien weit.

15. Kapitel. Dann sah ich ein anderes Zeichen am Himmel, groß und wunderbar. Ich sah sieben Engel mit sieben Plagen, den sieben letzten, denn in ihnen erreicht der Zorn Gottes sein Ende. Dann sah ich etwas, das einem gläsernen Meer glich und mit Feuer durchsetzt war. Und die Sieger über das Tier, über sein Standbild und über die Zahl seines Namens standen auf dem gläsernen Meer und trugen die Harfen Gottes. Sie sangen das Lied des Mose, des Knechtes Gottes, und das Lied zu Ehren des Lammes und sprachen: Groß und wunderbar sind deine Taten, Herr und Gott, du Herrscher über die ganze Schöpfung. Gerecht und zuverlässig sind deine Wege, du König der Völker. Wer wird dich nicht fürchten, Herr? Wer wird deinen Namen nicht preisen? Denn du allein bist heilig. Alle Völker kommen und beten dich an, denn offenbar geworden sind deine gerechten Taten. Danach sah ich, es öffnete sich der Tempel, das Zelt des Zeugnisses im Himmel. Und die sieben Engel mit den sieben Plagen traten heraus. Sie waren in reines, glänzendes Leinen gekleidet und trugen um ihre Brust einen Gürtel aus Gold. Und eines der vier Lebewesen reichte den sieben Engeln sieben goldene Schalen. Sie waren gefüllt mit dem Zorn des Gottes, der in alle Ewigkeit lebt. Und der Tempel füllte sich mit dem Rauch der Herrlichkeit und Macht Gottes. Niemand konnte den Tempel betreten, bis die sieben Plagen aus der Hand der sieben Engel zu ihrem Ende gekommen waren.

16. Kapitel. Dann hörte ich, wie eine laute Stimme aus dem Tempel den sieben Engeln zurief: Geht und gießt die sieben Schalen mit dem Zorn Gottes über die Erde. Der Erste ging und goss seine Schale über das Land. Da bildete sich ein böses und schlimmes Geschwür an den Menschen, die das Kennzeichen des Tieres trugen und sein Standbild anbeteten. Der zweite Engel goss seine Schale über das Meer. Da wurde es zu Blut, das aussah wie das Blut eines Toten, und alle Lebewesen im Meer starben. Der dritte goss seine Schale über die Flüsse und Wasserquellen. Da wurde alles zu Blut. Und ich hörte den Engel, der die Macht über das Wasser hat, sagen: Gerecht bist du, der du bist und der du warst, du Heiliger, denn damit hast du ein gerechtes Urteil gefällt. Sie haben das Blut von Heiligen und Propheten vergossen, deshalb hast du ihnen Blut zu trinken gegeben, so haben sie es verdient. Und ich hörte eine Stimme vom Altar her sagen: Ja, Herr, Gott und Herrscher über die ganze Schöpfung, wahr und gerecht sind deine Gerichtsurteile. Der vierte Engel goss seine Schale über die Sonne. Da wurde ihr Macht gegeben, mit ihrem Feuer die Menschen zu verbrennen. Und die Menschen verbrannten in der großen Hitze. Dennoch lästerten sie den Namen Gottes, der die Macht über diese Plagen hat. Sie bekehrten sich nicht dazu, ihm die Ehre zu geben. Der fünfte Engel goss seine Schale über den Thron des Tieres. Da kam Finsternis über das Reich des Tieres, und die Menschen zerbissen sich vor Angst und Schmerz die Zunge. Dennoch lästerten sie den Gott des Himmels wegen ihrer Schmerzen und ihrer Geschwüre, und sie ließen nicht ab von ihrem Treiben. Der sechste Engel goss seine Schale über den großen Strom, den Euphrat. Da trocknete sein Wasser aus, so dass den Königen vom Aufgang der Sonne der Weg offen stand. Dann sah ich aus dem Maul des Drachen und aus dem Maul des Tieres und aus dem Maul des falschen Propheten drei unreine Geister hervorkommen, die wie Frösche aussahen. Es sind Dämonengeister, die Wunderzeichen tun. Sie schwärmten aus zu den Königen der ganzen Erde, um sie zusammenzuholen für den Krieg am großen Tag Gottes, des Herrschers über die ganze Schöpfung. Siehe, ich komme wie ein Dieb. Selig, wer wach bleibt und sein Gewand anbehält, damit er nicht nackt gehen muss und man seine Blöße nicht sieht. Die Geister führten die Könige an dem Ort zusammen, der auf Hebräisch Harmagedon heißt. Und der siebte Engel goss seine Schale über die Luft. Da kam eine laute Stimme aus dem Tempel, die vom Thron her rief: Es ist geschehen. Und es folgten Blitze, Stimmen und Donner. Es entstand ein gewaltiges Erdbeben, wie noch keines gewesen war, seitdem es Menschen auf der Erde gibt. So gewaltig war dieses Beben. Die große Stadt brach in drei Teile auseinander und die Städte der Völker stürzten ein. Gott hatte sich an Babylon, die Große, erinnert und reichte ihr den Becher mit dem Wein seines rächenden Zornes. Alle Inseln verschwanden und es gab keine Berge mehr. Und gewaltige Hagelbrocken, zentnerschwer, stürzten vom Himmel auf die Menschen herab. Dennoch lästerten die Menschen Gott wegen dieser Hagelplage, denn die Plage war über die Maßen groß.

17. Kapitel. Dann kam einer der sieben Engel, welche die sieben Schalen trugen, und sprach mit mir. Er sagte, komm, ich zeige dir das Strafgericht über die große Hure, die an den vielen Gewässern sitzt, denn mit ihr haben die Könige der Erde Unzucht getrieben, und vom Wein ihrer Hurerei wurden die Bewohner der Erde betrunken. Im Geist entrückte der Engel mich in die Wüste. Dort sah ich eine Frau auf einem scharlachroten Tier sitzen, das über und über mit Gottes lästerlichen Namen beschrieben war und sieben Köpfe und zehn Hörner hatte. Die Frau war in Purpur und Scharlach gekleidet und mit Gold, Edelsteinen und Perlen geschmückt. Sie hielt einen goldenen Becher in der Hand, der mit dem abscheulichen Schmutz ihrer Hurerei gefüllt war. Auf ihrer Stirn stand ein Name, ein geheimnisvoller Name, Babylon die Große, die Mutter der Huren und aller Abscheulichkeiten der Erde. Und ich sah, dass die Frau trunken war vom Blut der Heiligen und vom Blut der Zeugen Jesu. Beim Anblick der Frau ergriff mich großes Erstaunen. Der Engel aber sagte zu mir, »Warum bist du erstaunt? Ich will dir das Geheimnis der Frau enthüllen und das Geheimnis des Tieres, das sie trägt, mit den sieben Köpfen und zehn Hörnern. Das Tier, das du gesehen hast, war einmal und ist jetzt nicht. Es wird aber aus dem Abgrund heraufsteigen und dann ins Verderben gehen. Staunen werden die Bewohner der Erde, deren Namen seit der Erschaffung der Welt nicht im Buch des Lebens verzeichnet sind, wenn sie das Tier erblicken. Denn es war einmal und ist jetzt nicht, wird aber wieder da sein. Hier braucht es Verstand und Weisheit. Die sieben Köpfe bedeuten sieben Berge, auf denen die Frau sitzt. Sie bedeuten auch sieben Könige. Fünf sind bereits gefallen. Einer ist jetzt da, einer ist noch nicht gekommen. Wenn er dann kommt, darf er nur kurze Zeit bleiben. Das Tier aber, das wahre und jetzt nicht ist, bedeutet einen achten König und ist doch einer von den sieben und wird ins Verderben gehen. Die zehn Hörner, die du gesehen hast, bedeuten zehn Könige, die noch nicht zur Herrschaft gekommen sind. Sie werden aber königliche Macht für eine einzige Stunde erhalten, zusammen mit dem Tier. Sie sind eines Sinnes und übertragen ihre Macht und Gewalt dem Tier. Sie werden mit dem Lamm Krieg führen, aber das Lamm wird sie besiegen. Denn es ist der Herr der Herren und der König der Könige. Bei ihm sind die Berufenen, Auserwählten und Treuen. Und er sagte zu mir, du hast die Gewässer gesehen, an denen die Hure sitzt. Sie bedeuten Völker und Menschenmassen, Nationen und Sprachen. Du hast die zehn Hörner und das Tier gesehen. Sie werden die Hure hassen, ihr alles wegnehmen, bis sie nackt ist, werden ihr Fleisch fressen und sie im Feuer verbrennen. Denn Gott lenkt ihr Herz so, dass sie seinen Plan ausführen. Sie sollen einmütig handeln und ihre Herrschaft dem Tier übertragen, bis die Worte Gottes erfüllt sind. Die Frau aber, die du gesehen hast, ist die große Stadt, der die Herrschaft gehört über die Könige der Erde.

18. Kapitel. Danach sah ich einen anderen Engel aus dem Himmel herabsteigen. Er hatte große Macht, und die Erde leuchtete auf von seiner Herrlichkeit. Und er rief mit gewaltiger Stimme und sprach: Gefallen, gefallen ist Babylon die Große. Zur Wohnung von Dämonen ist sie geworden, zur Behausung aller unreinen Geister und zum Schlupfwinkel aller unreinen und abscheulichen Vögel. Denn vom Zornwein ihrer Unzucht haben alle Völker getrunken, und die Könige der Erde haben mit ihr Unzucht getrieben. Durch die Fülle ihres Wohlstands sind die Kaufleute der Erde reich geworden. Dann hörte ich eine andere Stimme vom Himmel her rufen: Verlass die Stadt, mein Volk, damit du nicht mitschuldig wirst an ihren Sünden und von ihren Plagen mitgetroffen wirst. Denn ihre Sünden haben sich bis zum Himmel aufgetürmt, und Gott hat ihre Schandtaten nicht vergessen. Zahlt ihr mit gleicher Münze heim, gebt ihr doppelt zurück, was sie getan hat, mischt ihr den Becher, den sie gemischt hat, doppelt so stark. Im gleichen Maß, wie sie in Prunk und Luxus lebte, lasst sie Qual und Trauer erfahren. Sie dachte bei sich: Ich throne als Königin, ich bin keine Witwe und werde keine Trauer kennen. Deshalb werden an einem einzigen Tag die Plagen über sie kommen, die für sie bestimmt sind: Tod, Trauer und Hunger. Und sie wird im Feuer verbrennen, denn stark ist der Herr, der Gott, der sie gerichtet hat. Die Könige der Erde, die mit ihr gehurt und in Luxus gelebt haben, werden über sie weinen und klagen, wenn sie den Rauch der brennenden Stadt sehen. Sie bleiben in der Ferne stehen aus Angst vor ihrer Qual und sagen: Wehe, wehe, du große Stadt Babylon, du mächtige Stadt! In einer einzigen Stunde ist das Gericht über dich gekommen. Auch die Kaufleute der Erde weinen und klagen um sie, weil niemand mehr ihre Ware kauft: Gold und Silber, Edelsteine und Perlen, feines Leinen, Purpur, Seide und Scharlach, wohlriechende Hölzer aller Art und alle möglichen Geräte aus Elfenbein, kostbarem Edelholz, Bronze, Eisen und Marmor, auch Zimt und Balsam, Räucherwerk, Salböl und Weihrauch, Wein und Öl, feinstes Mehl und Weizen, Rinder und Schafe, Pferde und Wagen und sogar Menschen mit Leib und Seele. Auch die Früchte, nach denen dein Herz begehrte, sind dir genommen, und alles, was prächtig und glänzend war, hast du verloren. Nie mehr wird man es finden. Die Kaufleute, die durch den Handel mit dieser Stadt reich geworden sind, werden aus Angst vor ihrer Qual in der Ferne stehen, und sie werden weinen und klagen, und sie werden sagen: Wehe, wehe, du große Stadt, bekleidet mit feinem Leinen, mit Purpur und Scharlach, geschmückt mit Gold, Edelsteinen und Perle. In einer einzigen Stunde ist dieser ganze Reichtum dahin. Alle Kapitäne und Schiffsreisenden, die Matrosen und alle, die ihren Unterhalt auf See verdienen, machten schon in der Ferne Halt, als sie den Rauch der brennenden Stadt sahen, und sie riefen: Wer konnte sich mit der großen Stadt messen? Und sie streuten sich Staub auf den Kopf, sie schrien, weinten und klagten. Sie sagten: Wehe, wehe, du große Stadt, die mit ihren Schätzen alle reich gemacht hat, die Schiffe auf dem Meer haben. In einer einzigen Stunde ist sie verwüstet worden. Freu dich über ihren Untergang, du Himmel. Und auch ihr, heilige Apostel und Propheten, freut euch, denn den Urteilsspruch zu euren Gunsten hat Gott an ihr vollstreckt. Dann hob ein gewaltiger Engel einen Stein auf, so groß wie ein Mühlstein. Er warf ihn ins Meer und rief: So wird Babylon, die große Stadt, mit Wucht hinabgeworfen werden, und man wird sie nicht mehr finden. Die Musik von Harfenspielern und Sängern, von Flötenspielern und Trompetern hört man nicht mehr in dir. Einen kundigen Handwerker gibt es nicht mehr in dir.
Das Geräusch des Mühlsteins hört man nicht mehr in dir. Das Licht der Lampe scheint nicht mehr in dir. Die Stimme von Braut und Bräutigam hört man nicht mehr in dir. Deine Kaufleute waren die Großen der Erde. Deine Zauberei verführte alle Völker. Aber in ihr ist das Blut von Propheten und Heiligen gefunden worden und von allen, die auf der Erde hingeschlachtet worden sind.

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1: 19. Kapitel. Danach hörte ich etwas wie den lauten Ruf einer großen Schar im Himmel. Sie sprachen: Halleluja, das Heil und die Herrlichkeit und die Macht ist bei unserem Gott. Seine Urteile sind wahr und gerecht. Er hat die große Hure gerichtet, die mit ihrer Unzucht die Erde verdorben hat. Er hat Rache genommen für das Blut seiner Knechte, das an ihren Händen klebte. Noch einmal riefen sie: Halleluja, der Rauch der Stadt steigt auf in alle Ewigkeit. Und die 24 Ältesten und die 4 Lebewesen fielen nieder vor Gott, der auf dem Thron sitzt, beteten ihn an und riefen: Amen, Halleluja. Und eine Stimme kam vom Thron her. Sie sagte: Preist unseren Gott, all seine Knechte und alle, die ihn fürchten, kleine und große. Da hörte ich etwas wie den Ruf einer großen Schar und wie das Rauschen gewaltiger Wassermassen und wie das Rollen mächtiger Donner. Die Worte waren: Halleluja, denn König geworden ist der Herr, unser Gott, der Herrscher über die ganze Schöpfung. Wir wollen uns freuen und jubeln und ihm die Ehre erweisen, denn gekommen ist die Hochzeit des Lammes und seine Frau hat sich bereit gemacht. Sie durfte sich kleiden in strahlend reines Leinen. Das Leinen bedeutet die gerechten Taten der Heiligen. Jemand sagte zu mir: Schreib auf, selig, wer zum Hochzeitsmahl des Lammes eingeladen ist. Dann sagte er zu mir: Das sind zuverlässige Worte Gottes. Und ich fiel ihm zu Füßen, um ihn anzubeten. Er aber sagte zu mir: Tu das nicht, ich bin ein Mitknecht wie du und deine Brüder, die das Zeugnis Jesu festhalten. Gott bete an. Das Zeugnis Jesu ist der Geist prophetischer Rede. Dann sah ich den Himmel offen, und siehe, da war ein weißes Pferd, und der, der auf ihm saß, heißt der Treue und Wahrhaftige. Gerecht richtet er und führt er Krieg. Seine Augen waren wie Feuerflammen, und auf dem Haupt trug er viele Diademe. Und auf ihm stand ein Name geschrieben, den er allein kennt. Bekleidet war er mit einem blutgetränkten Gewand, und sein Name heißt das Wort Gottes. Die Heere des Himmels folgten ihm auf weißen Pferden. Sie waren in reines weißes Leinen gekleidet. Aus seinem Mund kam ein scharfes Schwert. Mit ihm wird er die Völker schlagen. Und er weidet sie mit eisernem Zepter, und er tritt die Kelter des Weines, des rächenden Zornes Gottes, des Herrschers über die ganze Schöpfung. Auf seinem Gewand und auf seiner Hüfte trägt er den Namen geschrieben: König der Könige und Herr der Herren. Dann sah ich einen Engel, der in der Sonne stand. Er rief mit lauter Stimme allen Vögeln zu, die hoch am Himmel flogen: Kommt her, versammelt euch zum großen Mahl Gottes. Fresst Fleisch von Königen, von Heerführern und von Helden, Fleisch von Pferden und ihren Reitern, Fleisch von allen, von Freien und Sklaven, von Großen und Kleinen. Dann sah ich das Tier und die Könige der Erde und ihre Heere versammelt, um mit dem, der auf dem Pferd saß, und seinem Heer Krieg zu führen. Aber das Tier wurde gepackt und mit ihm der falsche Prophet. Er hatte vor seinen Augen Zeichen getan und dadurch alle verführt, die das Kennzeichen des Tieres angenommen und sein Standbild angebetet hatten. Bei lebendigem Leib wurden beide in den See von brennendem Schwefel geworfen. Die übrigen wurden getötet mit dem Schwert, das aus dem Mund des Reiters kam. Und alle Vögel fraßen sich satt an ihrem Fleisch.

20. Kapitel. Dann sah ich einen Engel vom Himmel herabsteigen. Auf seiner Hand trug er den Schlüssel zum Abgrund und eine schwere Kette. Er überwältigte den Drachen, die alte Schlange, das ist der Teufel oder der Satan, und er fesselte ihn für 1000 Jahre. Er warf ihn in den Abgrund, verschloss diesen und drückte ein Siegel darauf, damit der Drache die Völker nicht mehr verführen konnte, bis die 1000 Jahre vollendet sind. Danach muss er für kurze Zeit freigelassen werden. Dann sah ich Throne, und denen, die darauf Platz nahmen, wurde das Gericht übertragen. Ich sah die Seelen aller, die enthauptet worden waren, um des Zeugnisses für Jesus und des Wortes Gottes willen. Sie hatten das Tier und sein Standbild nicht angebetet, und sie hatten das Kennzeichen nicht auf ihrer Stirn und auf ihrer Hand anbringen lassen. Sie gelangten zum Leben und zur Herrschaft mit Christus für 1000 Jahre. Die übrigen Toten kamen nicht zum Leben, bis die 1000 Jahre vollendet waren. Das ist die erste Auferstehung. Selig und heilig, wer an der ersten Auferstehung teilhat. Über solche hat der zweite Tod keine Gewalt. Sie werden Priester Gottes und Christi sein und 1000 Jahre mit ihm herrschen. Wenn die 1000 Jahre vollendet sind, wird der Satan aus seinem Gefängnis freigelassen werden. Er wird ausziehen, um die Völker an den 4 Ecken der Erde, den Gog und den Magog, zu verführen und sie zusammenzuholen für den Kampf. Sie sind so zahlreich wie die Sandkörner am Meer. Sie schwärmten aus über die weite Erde und umzingelten das Lager der Heiligen und Gottes geliebte Stadt. Aber Feuer fiel vom Himmel und verzehrte sie. Und der Teufel, ihr Verführer, wurde in den See von brennendem Schwefel geworfen, wo auch das Tier und der falsche Prophet sind. Tag und Nacht werden sie gequält in alle Ewigkeit. Dann sah ich einen großen weißen Thron und den, der auf ihm saß. Vor seinem Anblick flohen Erde und Himmel, und es gab keinen Platz mehr für sie. Ich sah die Toten vor dem Thron stehen, die Großen und die Kleinen. Und Bücher wurden aufgeschlagen, und ein anderes Buch, das Buch des Lebens, wurde geöffnet. Die Toten wurden gerichtet nach dem, was in den Büchern aufgeschrieben war, nach ihren Taten. Und das Meer gab die Toten heraus, die in ihm waren. Und der Tod und die Unterwelt gaben ihre Toten heraus, die in ihnen waren. Sie wurden gerichtet, jeder nach seinen Taten. Der Tod und die Unterwelt aber wurden in den Feuersee geworfen. Das ist der zweite Tod, der Feuersee. Wer nicht im Buch des Lebens verzeichnet war, wurde in den Feuersee geworfen.

21. Kapitel. Die neue Welt Gottes. Dann sah ich einen neuen Himmel und eine neue Erde. Denn der erste Himmel und die erste Erde sind vergangen, auch das Meer ist nicht mehr. Ich sah die heilige Stadt, das neue Jerusalem von Gott her aus dem Himmel herabkommen. Sie war bereit wie eine Braut, die sich für ihren Mann geschmückt hat. Da hörte ich eine laute Stimme vom Thron her rufen: Seht die Wohnung Gottes unter den Menschen. Er wird in ihrer Mitte wohnen und sie werden sein Volk sein. Und er, Gott, wird bei ihnen sein. Er wird alle Tränen von ihren Augen abwischen. Der Tod wird nicht mehr sein. Keine Trauer, keine Klage, keine Mühsal. Denn was früher war, ist vergangen. Er, der auf dem Thron saß, sprach: Seht, ich mache alles neu. Und er sagte: Schreib es auf, denn diese Worte sind zuverlässig und wahr. Er sagte zu mir: Sie sind geschehen. Ich bin das Alpha und das Omega, der Anfang und das Ende. Wer durstig ist, den werde ich unentgeltlich aus der Quelle trinken lassen, aus der das Wasser des Lebens strömt. Wer siegt, wird dies als Anteil erhalten. Ich werde sein Gott sein und er wird mein Sohn sein. Aber die Feiglinge und Treulosen, die Befleckten, die Mörder und Unzüchtigen, die Zauberer, Götzendiener und alle Lügner, ihr Los wird der See von brennendem Schwefel sein. Dies ist der zweite Tod. Und es kam einer von den sieben Engeln, welche die sieben Schalen voll mit den sieben letzten Plagen getragen hatten. Er sagte zu mir: Komm, ich will dir die Braut zeigen, die Frau des Lammes. Da entrückte er mich im Geist auf einen großen hohen Berg und zeigte mir die heilige Stadt Jerusalem, wie sie von Gott her aus dem Himmel herabkam, erfüllt von der Herrlichkeit Gottes. Sie glänzte wie ein kostbarer Edelstein, wie ein kristallklarer Jaspis. Die Stadt hatte eine große und hohe Mauer mit 12 Toren und 12 Engeln darauf. Auf die Tore sind Namen geschrieben, die Namen der 12 Stämme der Söhne Israels. Im Osten hat die Stadt 3 Tore und im Norden 3 Tore und im Süden 3 Tore und im Westen 3 Tore. Die Mauer der Stadt hat 12 Grundsteine, auf ihnen stehen die 12 Namen der 12 Apostel des Lammes. Und der Engel, der zu mir sprach, hatte einen goldenen Messstab, um die Stadt, ihre Tore und ihre Mauer zu messen. Die Stadt war viereckig angelegt und ebenso lang wie breit. Er maß die Stadt mit dem Messstab. Ihre Länge, Breite und Höhe sind gleich, 12.000 Stadien. Und er maß ihre Mauer. Sie ist 144 Ellen hoch, nach Menschenmaß, das der Engel benutzt hatte. Ihre Mauer ist aus Jaspis gebaut und die Stadt ist aus reinem Gold wie aus reinem Glas. Die Grundsteine der Stadtmauer sind mit edlen Steinen aller Art geschmückt. Der erste Grundstein ist ein Jaspis, der zweite ein Saphir, der dritte ein Chalcedon, der vierte ein Smaragd, der fünfte ein Sardonyx, der sechste ein Sardion, der siebte ein Chrysolit, der achte ein Beryl, der neunte ein Topas, der zehnte ein Chrysopras, der elfte ein Hyazinth, der zwölfte ein Amethyst. Die 12 Tore sind 12 Perlen. Jedes der Tore besteht aus einer einzigen Perle. Die Straße der Stadt ist aus reinem Gold wie aus klarem Glas. Einen Tempel sah ich nicht in der Stadt, denn der Herr, ihr Gott, der Herrscher über die ganze Schöpfung, ist ihr Tempel, er und das Lamm. Die Stadt braucht weder Sonne noch Mond, die ihr leuchten, denn die Herrlichkeit Gottes erleuchtet sie, und ihre Leuchte ist das Lamm. Die Völker werden in diesem Licht einhergehen, und die Könige der Erde werden ihre Pracht in die Stadt bringen.
Ihre Tore werden den ganzen Tag nicht geschlossen. Nacht wird es dort nicht mehr geben. Und man wird die Pracht und die Kostbarkeiten der Völker in die Stadt bringen. Aber nichts Unreines wird hineinkommen, keiner, der Greuel verübt und lügt. Nur die, im Lebensbuch des Lammes eingetragen sind, werden eingelassen.

22. Kapitel. Und er zeigte mir einen Strom, das Wasser des Lebens, klar wie Kristall. Er geht vom Thron Gottes und des Lammes aus. Zwischen der Straße der Stadt und dem Strom, hüben und drüben, steht ein Baum des Lebens. 12-mal trägt er Früchte, jeden Monat gibt er seine Frucht. Und die Blätter des Baumes dienen zur Heilung der Völker. Es wird nichts mehr geben, was der Fluch Gottes trifft. Der Thron Gottes und des Lammes wird in der Stadt stehen und seine Knechte werden ihm dienen. Sie werden sein Angesicht schauen und sein Name ist auf ihre Stirn geschrieben. Es wird keine Nacht mehr geben und sie brauchen weder das Licht einer Lampe noch das Licht der Sonne. Denn der Herr, ihr Gott, wird über ihnen leuchten und sie werden herrschen in alle Ewigkeit. Zeugnis und Mahnung des Sehers. Und der Engel sagte zu mir, diese Worte sind zuverlässig und wahr. Gott, der Herr, über den Geist der Propheten hat seinen Engel gesandt, um seinen Knechten zu zeigen, was bald geschehen muss. Siehe, ich komme bald. Selig, wer an den prophetischen Worten dieses Buches festhält. Ich, Johannes, habe dies gehört und gesehen. Und als ich es hörte und sah, fiel ich dem Engel, der mir dies gezeigt hatte, zu Füßen, um ihn anzubeten. Da sagte er zu mir, »Tu das nicht! Ich bin nur ein Mitknecht wie du und deine Brüder, die Propheten und wie alle, die sich an die Worte dieses Buches halten. Gott bete an!« Und er sagte zu mir, »Versiegle dieses Buch mit seinen prophetischen Worten nicht, denn die Zeit ist nahe. Wer Unrecht tut, tue weiter Unrecht. Der Unreine bleibe unrein. Der Gerechte handle weiter gerecht. Und der Heilige strebe weiter nach Heiligkeit. Siehe, ich komme bald, und mit mir bringe ich den Lohn, und ich werde jedem geben, was seinem Werk entspricht. Ich bin das Alpha und das Omega, der Erste und der Letzte, der Anfang und das Ende. Selig, die ihre Gewänder waschen, sie haben Anteil am Baum des Lebens und sie werden durch die Tore in die Stadt eintreten können. Draußen bleiben die Hunde und die Zauberer, die Unzüchtigen und die Mörder, die Götzendiener und jeder, der die Lüge liebt und tut. Ich, Jesus, habe meinen Engel gesandt als Zeugen für das, was die Gemeinden betrifft. Ich bin die Wurzel und der Stamm Davids, der strahlende Morgenstern. Der Geist und die Braut aber sagen, komm. Wer hört, der rufe, komm. Wer durstig ist, der komme. Wer will, empfange unentgeltlich das Wasser des Lebens. Ich bezeuge jedem, der die prophetischen Worte dieses Buches hört. Wer etwas hinzufügt, dem wird Gott die Plagen zufügen, von denen in diesem Buch geschrieben steht. Und wer etwas wegnimmt von den prophetischen Worten dieses Buches, dem wird Gott seinen Anteil am Baum des Lebens und an der heiligen Stadt wegnehmen, von denen in diesem Buch geschrieben steht. Er, der dies bezeugt, spricht, ja, ich komme bald. Amen. Komm, Herr Jesus. Die Gnade des Herrn Jesus sei mit allen.

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1: Das Evangelium nach Matthäus. Erstes Kapitel, die Vorgeschichten. Buch des Ursprungs Jesu Christi, des Sohnes Davids, des Sohnes Abrahams. Abraham zeugte den Isaak, Isaak zeugte den Jakob, Jakob zeugte den Juda und seine Brüder. Juda zeugte den Peres und den Serach mit der Tamar. Peres zeugte den Hesron, Hesron zeugte den Aram. Aram zeugte den Aminadab, Aminadab zeugte den Nachschon, Nachschon zeugte den Salmon. Salmon zeugte den Boas mit der Rahab, Boas zeugte den Obed mit der Ruth, Obed zeugte den Isai. Isai zeugte David, den König, David zeugte den Salomo mit der Frau des Uria. Salomo zeugte den Rehabeam, Rehabeam zeugte den Abia, Abia zeugte den Asa. Asa zeugte den Josaphat, Josaphat zeugte den Joram, Joram zeugte den Usia. Usia zeugte den Jotam, Jotam zeugte den Ahas, Ahas zeugte den Hiskia. Hiskia zeugte den Manasse, Manasse zeugte den Amos, Amos zeugte den Josia. Josia zeugte den Jojachin und seine Brüder. Das war zur Zeit der babylonischen Gefangenschaft. Nach der babylonischen Gefangenschaft zeugte Jojachin den Shealtiel, Shealtiel zeugte den Zerubabel. Zerubabel zeugte den Abihud, Abihud zeugte den Eliakim, Eliakim zeugte den Asur. Asur zeugte den Zadok, Zadok zeugte den Achim, Achim zeugte den Eliud. Eliud zeugte den Eleazar, Eleazar zeugte den Matan, Matan zeugte den Jakob. Jakob zeugte den Josef, den Mann Marias. Von ihr wurde Jesus geboren, der der Christus genannt wird. Im Ganzen sind es also von Abraham bis David 14 Generationen, von David bis zur babylonischen Gefangenschaft 14 Generationen und von der babylonischen Gefangenschaft bis zu Christus 14 Generationen. Mit der Geburt Jesu Christi war es so: Maria, seine Mutter, war mit Josef verlobt. Noch bevor sie zusammengekommen waren, zeigte sich, dass sie ein Kind erwartete durch das Wirken des Heiligen Geistes. Josef, ihr Mann, der gerecht war und sie nicht bloßstellen wollte, beschloss sich in aller Stille von ihr zu trennen. Während er noch darüber nachdachte, siehe, da erschien ihm ein Engel des Herrn im Traum und sagte: Josef, Sohn Davids, fürchte dich nicht, Maria als deine Frau zu dir zu nehmen, denn das Kind, das sie erwartet,

verheiratet ist vom Heiligen Geist. Sie wird einen Sohn gebären. Ihm sollst du den Namen Jesus geben, denn er wird sein Volk von seinen Sünden erlösen. Dies alles ist geschehen, damit sich erfüllte, was der Herr durch den Propheten gesagt hat. Siehe, die Jungfrau wird empfangen und einen Sohn gebären, und sie werden ihm den Namen Immanuel geben, das heißt übersetzt Gott mit uns. Als Josef erwachte, tat er, was der Engel des Herrn ihm befohlen hatte, und nahm seine Frau zu sich. Er erkannte sie aber nicht, bis sie ihren Sohn gebar, und er gab ihm den Namen Jesus.

Zweites Kapitel. Als Jesus zur Zeit des Königs Herodes in Bethlehem in Judäa geboren worden war, siehe, da kamen Sterndeuter aus dem Osten nach Jerusalem und fragten: Wo ist der neugeborene König der Juden? Wir haben seinen Stern aufgehen sehen und sind gekommen, um ihm zu huldigen. Als König Herodes das hörte, erschrak er und mit ihm ganz Jerusalem. Er ließ alle Hohepriester und Schriftgelehrten des Volkes zusammenkommen und erkundigte sich bei ihnen, wo der Christus geboren werden solle. Sie antworteten ihm: In Bethlehem in Judäa, denn so steht es geschrieben bei dem Propheten: Du Bethlehem im Gebiet von Juda bist keineswegs die unbedeutendste unter den führenden Städten von Juda, denn aus dir wird ein Fürst hervorgehen, der Hirt meines Volkes Israel. Danach rief Herodes die Sterndeuter heimlich zu sich und ließ sich von ihnen genau sagen, wann der Stern erschienen war. Dann schickte er sie nach Bethlehem und sagte: Geht und forscht sorgfältig nach dem Kind, und wenn ihr es gefunden habt, berichtet mir, damit auch ich hingehe und ihm huldige. Nach diesen Worten des Königs machten sie sich auf den Weg. Und siehe, der Stern, den sie hatten aufgehen sehen, zog vor ihnen her bis zu dem Ort, wo das Kind war. Dort blieb er stehen. Als sie den Stern sahen, wurden sie von sehr großer Freude erfüllt. Sie gingen in das Haus und sahen das Kind und Maria, seine Mutter. Da fielen sie nieder und huldigten ihm. Dann holten sie ihre Schätze hervor und brachten ihm Gold, Weihrauch und Myrrhe als Gaben dar. Weil ihnen aber im Traum geboten wurde, nicht zu Herodes zurückzukehren, zogen sie auf einem anderen Weg heim in ihr Land. Als die Sterndeuter wieder gegangen waren, siehe, da erschien dem Josef im Traum ein Engel des Herrn und sagte: Steh auf, nimm das Kind und seine Mutter und flieh nach Ägypten. Dort bleibe, bis ich dir etwas anderes auftrage. Denn Herodes wird das Kind suchen, um es zu töten. Da stand Josef auf und floh in der Nacht mit dem Kind und dessen Mutter nach Ägypten. Dort blieb er bis zum Tod des Herodes. Denn es sollte sich erfüllen, was der Herr durch den Propheten gesagt hat: Aus Ägypten habe ich meinen Sohn gerufen. Als Herodes merkte, dass ihn die Sterndeuter getäuscht hatten, wurde er sehr zornig und er sandte aus und ließ in Bethlehem und der ganzen Umgebung alle Knaben bis zum Alter von 2 Jahren töten, genau der Zeit entsprechend, die er von den Sterndeutern erfahren hatte. Damals erfüllte sich, was durch den Propheten Jeremia gesagt worden ist. Ein Geschrei war in Rama zu hören, lautes Weinen und Klagen. Rahel weinte um ihre Kinder und wollte sich nicht trösten lassen, denn sie waren nicht mehr. Als Herodes gestorben war, siehe, da erschien dem Josef in Ägypten ein Engel des Herrn im Traum und sagte: Steh auf, nimm das Kind und seine Mutter und zieh in das Land Israel, denn die Leute, die dem Kind nach dem Leben getrachtet haben, sind tot. Da stand er auf und zog mit dem Kind und dessen Mutter in das Land Israel. Als er aber hörte, dass in Judäa Archelaus anstelle seines Vaters Herodes regierte, fürchtete er sich, dorthin zu gehen. Und weil er im Traum einen Befehl erhalten hatte, zog er in das Gebiet von Galiläa und ließ sich in einer Stadt namens Nazareth nieder. Denn es sollte sich erfüllen, was durch die Propheten gesagt worden ist: Er wird Nazuräer genannt werden.

Drittes Kapitel. In jenen Tagen trat Johannes der Täufer auf und verkündete in der Wüste von Judäa: Kehrt um, denn das Himmelreich ist nahe. Er war es, von dem der Prophet Jesaja gesagt hat: Stimme eines Rufers in der Wüste, bereitet den Weg des Herrn, macht gerade seine Straßen. Johannes trug ein Gewand aus Kamelhaaren und einen ledernen Gürtel um seine Hüften. Heuschrecken und wilder Honig waren seine Nahrung. Die Leute von Jerusalem und ganz Judäa und aus der ganzen Jordan-Gegend zogen zu ihm hinaus. Sie bekannten ihre Sünden und ließen sich im Jordan von ihm taufen. Als Johannes sah, dass viele Pharisäer und Sadduzäer zur Taufe kamen, sagte er zu ihnen: Ihr Schlangenbrut, wer hat euch denn gelehrt, dass ihr dem kommenden Zorngericht entrinnen könnt? Bringt Frucht hervor, die eure Umkehr zeigt, und meint nicht, ihr könntet sagen: Wir haben Abraham zum Vater, denn ich sage euch, Gott kann aus diesen Steinen dem Abraham Kinder erwecken. Schon ist die Axt an die Wurzel der Bäume gelegt. Jeder Baum, der keine gute Frucht hervorbringt, wird umgehauen und ins Feuer geworfen. Ich taufe euch mit Wasser zur Umkehr. Der aber, der nach mir kommt, ist stärker als ich, und ich bin es nicht wert, ihm die Sandalen auszuziehen. Er wird euch mit dem Heiligen Geist und mit Feuer taufen. Schon hält er die Schaufel in der Hand, und er wird seine Tenne reinigen und den Weizen in seine Scheune sammeln. Die Spreu aber wird er in nie erlöschendem Feuer verbrennen. Zu dieser Zeit kam Jesus von Galiläa an den Jordan zu Johannes, um sich von ihm taufen zu lassen. Johannes aber wollte es nicht zulassen und sagte zu ihm: Ich müsste von dir getauft werden, und du kommst zu mir? Jesus antwortete ihm: Lass es nur zu, denn so können wir die Gerechtigkeit ganz erfüllen. Da gab Johannes nach. Als Jesus getauft war, stieg er sogleich aus dem Wasser herauf, und siehe, da öffnete sich der Himmel, und er sah den Geist Gottes wie eine Taube auf sich herabkommen. Und siehe, eine Stimme aus dem Himmel sprach: Dieser ist mein geliebter Sohn, an dem ich Wohlgefallen gefunden habe.

Viertes Kapitel. Dann wurde Jesus vom Geist in die Wüste geführt. Dort sollte er vom Teufel versucht werden. Als er 40 Tage und 40 Nächte gefastet hatte, hungerte ihn. Da trat der Versucher an ihn heran und sagte: »Wenn du Gottes Sohn bist, so befiehl, dass aus diesen Steinen Brot wird.« Er aber antwortete: »In der Schrift heißt es, der Mensch lebt nicht vom Brot allein, sondern von jedem Wort, das aus Gottes Mund kommt.« Darauf nahm ihn der Teufel mit sich in die heilige Stadt, stellte ihn oben auf den Tempel und sagte zu ihm: »Wenn du Gottes Sohn bist, so stürz dich hinab, denn es heißt in der Schrift, seinen Engeln befiehlt er um deinetwillen, und sie werden dich auf ihren Händen tragen, damit dein Fuß nicht an einen Stein stößt.« Jesus antwortete ihm: »In der Schrift heißt es auch, du sollst den Herrn, deinen Gott, nicht auf die Probe stellen.« Wieder nahm ihn der Teufel mit sich und führte ihn auf einen sehr hohen Berg. Er zeigte ihm alle Reiche der Welt mit ihrer Pracht und sagte zu ihm: »Das alles will ich dir geben, wenn du dich vor mir niederwirfst und mich anbetest.« Da sagte Jesus zu ihm: »Weg mit dir, Satan! Denn in der Schrift steht, den Herrn, deinen Gott, sollst du anbeten und ihm allein dienen.« Darauf ließ der Teufel von ihm ab, und siehe, es kamen Engel und dienten ihm. Das Wirken Jesu in Galiläa. Als Jesus hörte, dass Johannes ausgeliefert worden war, kehrte er nach Galiläa zurück. Er verließ Nazareth, um in Kapharnaum zu wohnen, das am See liegt, im Gebiet von Sebulon und Naphtali. Denn es sollte sich erfüllen, was durch den Propheten Jesaja gesagt worden ist: »Das Land Sebulon und das Land Naphtali, die Straße am Meer, das Gebiet jenseits des Jordan, das heidnische Galiläa. Das Volk, das im Dunkel saß, hat ein helles Licht gesehen. Denen, die im Schattenreich des Todes wohnten, ist ein Licht erschienen.« Von da an begann Jesus zu verkünden: »Kehrt um, denn das Himmelreich ist nahe.« Als Jesus am See von Galiläa entlang ging, sah er zwei Brüder, Simon, genannt Petrus, und seinen Bruder Andreas. Sie warfen gerade ihr Netz in den See, denn sie waren Fischer. Da sagte er zu ihnen: »Kommt her, mir nach, ich werde euch zu Menschenfischern machen.« Sofort ließen sie ihre Netze liegen und folgten ihm nach. Als er weiterging, sah er zwei andere Brüder, Jakobus, den Sohn des Zebedäus, und seinen Bruder Johannes. Sie waren mit ihrem Vater Zebedäus im Boot und richteten ihre Netze her. Er rief sie, und sogleich verließen sie das Boot und ihren Vater und folgten Jesus nach. Er zog in ganz Galiläa umher, lehrte in den Synagogen, verkündete das Evangelium vom Reich und heilte im Volk alle Krankheiten und Leiden. Und sein Ruf verbreitete sich in ganz Syrien. Man brachte alle Kranken mit den verschiedensten Gebrechen und Leiden zu ihm, Besessene, Mondsüchtige und Gelähmte, und er heilte sie. Scharen von Menschen aus Galiläa, der Dekapolis, aus Jerusalem und Judäa und aus dem Gebiet jenseits des Jordan folgten ihm nach.

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1: Fünftes Kapitel. Als Jesus die vielen Menschen sah, stieg er auf den Berg. Er setzte sich und seine Jünger traten zu ihm. Und er öffnete seinen Mund, er lehrte sie und sprach: Selig, die arm sind vor Gott, denn ihnen gehört das Himmelreich. Selig, die Trauernden, denn sie werden getröstet werden. Selig, die Sanftmütigen, denn sie werden das Land erben. Selig, die hungern und dürsten nach der Gerechtigkeit, denn sie werden gesättigt werden. Selig, die Barmherzigen, denn sie werden Erbarmen finden. Selig, die rein sind im Herzen, denn sie werden Gott schauen. Selig, die Frieden stiften, denn sie werden Kinder Gottes genannt werden. Selig, die verfolgt werden um der Gerechtigkeit willen, denn ihnen gehört das Himmelreich. Selig seid ihr, wenn man euch schmäht und verfolgt und alles Böse über euch redet, um meinetwillen. Freut euch und jubelt, denn euer Lohn wird groß sein im Himmel. So wurden nämlich schon vor euch die Propheten verfolgt. Ihr seid das Salz der Erde. Wenn das Salz seinen Geschmack verliert, womit kann man es wieder salzig machen? Es taugt zu nichts mehr, außer weggeworfen und von den Leuten zertreten zu werden. Ihr seid das Licht der Welt. Eine Stadt, die auf einem Berg liegt, kann nicht verborgen bleiben. Man zündet auch nicht eine Leuchte an und stellt sie unter den Scheffel, sondern auf den Leuchter. Dann leuchtet sie allen im Haus. So soll euer Licht vor den Menschen leuchten, damit sie eure guten Taten sehen und euren Vater im Himmel preisen. Denkt nicht, ich sei gekommen, um das Gesetz und die Propheten aufzuheben. Ich bin nicht gekommen, um aufzuheben, sondern um zu erfüllen. Amen. Ich sage euch, bis Himmel und Erde vergehen, wird kein Jota und kein Häkchen des Gesetzes vergehen, bevor nicht alles geschehen ist. Wer auch nur eines von den kleinsten Geboten aufhebt und die Menschen entsprechend lehrt, der wird im Himmelreich der Kleinste sein. Wer sie aber hält und halten lehrt, der wird groß sein im Himmelreich. Darum sage ich euch, wenn eure Gerechtigkeit nicht weit größer ist als die der Schriftgelehrten und der Pharisäer, werdet ihr nicht in das Himmelreich kommen. Ihr habt gehört, dass zu den Alten gesagt worden ist, du sollst nicht töten, wer aber jemanden tötet, soll dem Gericht verfallen sein. Ich aber sage euch, jeder, der seinem Bruder auch nur zürnt, soll dem Gericht verfallen sein, und wer zu seinem Bruder sagt, du Dummkopf, soll dem Spruch des Hohen Rates verfallen sein. Wer aber zu ihm sagt, du Narr, soll dem Feuer der Hölle verfallen sein. Wenn du deine Opfergabe zum Altar bringst und dir dabei einfällt, dass dein Bruder etwas gegen dich hat, so lass deine Gabe dort vor dem Altar liegen, geh und versöhne dich zuerst mit deinem Bruder, dann komm und opfere deine Gabe. Schließ ohne Zögern Frieden mit deinem Gegner, solange du mit ihm noch auf dem Weg zum Gericht bist. Sonst wird dich dein Gegner vor den Richter bringen und der Richter wird dich dem Gerichtsdiener übergeben und du wirst ins Gefängnis geworfen. Amen, ich sage dir, du kommst von dort nicht heraus, bis du den letzten Pfennig bezahlt hast. Ihr habt gehört, dass gesagt worden ist, du sollst nicht die Ehe brechen. Ich aber sage euch, jeder, der eine Frau ansieht, um sie zu begehren, hat in seinem Herzen schon Ehebruch mit ihr begangen. Wenn dich dein rechtes Auge zum Bösen verführt, dann reiß es aus und wirf es weg. Denn es ist besser für dich, dass eines deiner Glieder verloren geht, als dass dein ganzer Leib in die Hölle geworfen wird. Und wenn dich deine rechte Hand zum Bösen verführt, dann hau sie ab und wirf sie weg. Denn es ist besser für dich, dass eines deiner Glieder verloren geht, als dass dein ganzer Leib in die Hölle kommt. Ferner ist gesagt worden, wer seine Frau aus der Ehe entlässt, muss ihr eine Scheidungsurkunde geben. Ich aber sage euch, wer seine Frau entlässt, obwohl kein Fall von Unzucht vorliegt, liefert sie dem Ehebruch aus. Und wer eine Frau heiratet, die aus der Ehe entlassen worden ist, begeht Ehebruch. Ihr habt gehört, dass zu den Alten gesagt worden ist, du sollst keinen Meineid schwören und du sollst halten, was du dem Herrn geschworen hast. Ich aber sage euch, schwört überhaupt nicht, weder beim Himmel, denn er ist Gottes Thron, noch bei der Erde, denn sie ist der Schemel seiner Füße, noch bei Jerusalem, denn es ist die Stadt des großen Königs. Auch bei deinem Haupt sollst du nicht schwören, denn du kannst kein einziges Haar weiß oder schwarz machen. Eure Rede sei ja, ja, nein, nein. Was darüber hinausgeht, stammt vom Bösen. Ihr habt gehört, dass gesagt worden ist, Auge für Auge und Zahn für Zahn. Ich aber sage euch, leistet dem, der euch etwas Böses antut, keinen Widerstand, sondern wenn dich einer auf die rechte Wange schlägt, dann halt ihm auch die andere hin. Und wenn dich einer vor Gericht bringen will, um dir das Hemd wegzunehmen, dann lass ihm auch den Mantel. Und wenn dich einer zwingen will, eine Meile mit ihm zu gehen, dann geh zwei mit ihm. Wer dich bittet, dem gib, und wer von dir borgen will, den weise nicht ab. Ihr habt gehört, dass gesagt worden ist, du sollst deinen Nächsten lieben und deinen Feind hassen. Ich aber sage euch, liebt eure Feinde und betet für die, die euch verfolgen, damit ihr Kinder eures Vaters im Himmel werdet. Denn er lässt seine Sonne aufgehen über Bösen und Guten, und er lässt regnen über Gerechte und Ungerechte. Wenn ihr nämlich nur die liebt, die euch lieben, welchen Lohn könnt ihr dafür erwarten? Tun das nicht auch die Zöllner? Und wenn ihr nur eure Brüder grüßt, was tut ihr damit Besonderes? Tun das nicht auch die Heiden? Seid also vollkommen, wie euer himmlischer Vater vollkommen ist.

Sechstes Kapitel. Hütet euch, eure Gerechtigkeit vor den Menschen zu tun, um von ihnen gesehen zu werden. Sonst habt ihr keinen Lohn von eurem Vater im Himmel zu erwarten. Wenn du Almosen gibst, posaune es nicht vor dir her, wie es die Heuchler in den Synagogen und auf den Gassen tun, um von den Leuten gelobt zu werden. Amen. Ich sage euch, sie haben ihren Lohn bereits erhalten. Wenn du Almosen gibst, soll deine linke Hand nicht wissen, was deine rechte tut, damit dein Almosen im Verborgenen bleibt, und dein Vater, der auch das Verborgene sieht, wird es dir vergelten. Wenn ihr betet, macht es nicht wie die Heuchler. Sie stellen sich beim Gebet gern in die Synagogen und an die Straßenecken, damit sie von den Leuten gesehen werden. Amen, ich sage euch, sie haben ihren Lohn bereits erhalten. Du aber, wenn du betest, geh in deine Kammer, schließ die Tür zu, dann bete zu deinem Vater, der im Verborgenen ist. Dein Vater, der auch das Verborgene sieht, wird es dir vergelten. Wenn ihr betet, sollt ihr nicht plappern wie die Heiden, die meinen, sie werden nur erhört, wenn sie viele Worte machen. Macht es nicht wie sie. Denn euer Vater weiß, was ihr braucht, noch ehe ihr ihn bittet. So sollt ihr beten. Unser Vater im Himmel, geheiligt werde dein Name. Dein Reich komme, dein Wille geschehe, wie im Himmel so auf der Erde. Gib uns heute das Brot, das wir brauchen, und erlass uns unsere Schulden, wie auch wir sie unseren Schuldnern erlassen haben. Und führe uns nicht in Versuchung, sondern rette uns vor dem Bösen. Denn wenn ihr den Menschen ihre Verfehlungen vergebt, dann wird euer himmlischer Vater auch euch vergeben. Wenn ihr aber den Menschen nicht vergebt, dann wird euch euer Vater eure Verfehlungen auch nicht vergeben. Wenn ihr fastet, macht kein finsteres Gesicht wie die Heuchler. Sie geben sich ein trübseliges Aussehen, damit die Leute merken, dass sie fasten. Amen, ich sage euch, sie haben ihren Lohn bereits erhalten. Du aber, wenn du fastest, salbe dein Haupt und wasche dein Gesicht, damit die Leute nicht merken, dass du fastest, sondern nur dein Vater, der im Verborgenen ist, und dein Vater, der das Verborgene sieht, wird es dir vergelten. Sammelt euch nicht Schätze hier auf der Erde, wo Motte und Wurm sie zerstören und wo Diebe einbrechen und sie stehlen, sondern sammelt euch Schätze im Himmel, wo weder Motte noch Wurm sie zerstören und keine Diebe einbrechen und sie stehlen. Denn wo dein Schatz ist, da ist auch dein Herz. Die Leuchte des Leibes ist das Auge. Wenn dein Auge gesund ist, dann wird dein ganzer Leib hell sein. Wenn aber dein Auge krank ist, dann wird dein ganzer Leib finster sein. Wenn nun das Licht in dir Finsternis ist, wie groß muss dann die Finsternis sein? Niemand kann zwei Herren dienen. Er wird entweder den einen hassen und den anderen lieben, oder er wird zu dem einen halten und den anderen verachten. Ihr könnt nicht Gott dienen und dem Mammon. Deswegen sage ich euch, sorgt euch nicht um euer Leben, was ihr essen oder trinken sollt, noch um euren Leib, was ihr anziehen sollt. Ist nicht das Leben mehr als die Nahrung und der Leib mehr als die Kleidung? Seht euch die Vögel des Himmels an. Sie säen nicht, sie ernten nicht und sammeln keine Vorräte in Scheunen. Euer himmlischer Vater ernährt sie. Seid ihr nicht viel mehr wert als sie? Wer von euch kann mit all seiner Sorge sein Leben auch nur um eine kleine Spanne verlängern? Und was sorgt ihr euch um eure Kleidung? Lernt von den Lilien des Feldes, wie sie wachsen. Sie arbeiten nicht und spinnen nicht. Doch ich sage euch, selbst Salomo war in all seiner Pracht nicht gekleidet wie eine von ihnen. Wenn aber Gott schon das Gras so kleidet, das heute auf dem Feld steht und morgen in den Ofen geworfen wird, wie viel mehr dann euch, ihr Kleingläubigen? Macht euch also keine Sorgen und fragt nicht, was sollen wir essen,
Was sollen wir trinken? Was sollen wir anziehen? Denn nach all dem streben die Heiden. Euer himmlischer Vater weiß, dass ihr das alles braucht. Sucht aber zuerst sein Reich und seine Gerechtigkeit, dann wird euch alles andere dazugegeben. Sorgt euch also nicht um morgen, denn der morgige Tag wird für sich selbst sorgen. Jeder Tag hat genug an seiner eigenen Plage.

Siebtes Kapitel. Richtet nicht, damit ihr nicht gerichtet werdet. Denn wie ihr richtet, so werdet ihr gerichtet werden. Und nach dem Maß, mit dem ihr messt, werdet ihr gemessen werden. Warum siehst du den Splitter im Auge deines Bruders, aber den Balken in deinem Auge bemerkst du nicht? Oder wie kannst du zu deinem Bruder sagen, lass mich den Splitter aus deinem Auge herausziehen. Und siehe, in deinem Auge steckt ein Balken. Du Heuchler, zieh zuerst den Balken aus deinem Auge, dann kannst du zusehen, den Splitter aus dem Auge deines Bruders herauszuziehen. Gebt das Heilige nicht den Hunden und werft eure Perlen nicht den Schweinen vor, denn sie könnten sie mit ihren Füßen zertreten und sich umwenden und euch zerreißen. Bittet, und es wird euch gegeben. Sucht, und ihr werdet finden. Klopft an, und es wird euch geöffnet. Denn wer bittet, der empfängt. Wer sucht, der findet. Und wer anklopft, dem wird geöffnet. Oder ist einer unter euch, der seinem Sohn einen Stein gibt, wenn er um Brot bittet, oder eine Schlange, wenn er um einen Fisch bittet? Wenn nun ihr, die ihr böse seid, euren Kindern gute Gaben zu geben wisst, wie viel mehr wird euer Vater im Himmel denen Gutes geben, die ihn bitten? Alles, was ihr wollt, dass euch die Menschen tun, das tut auch ihnen. Darin besteht das Gesetz und die Propheten. Geht durch das enge Tor, denn weit ist das Tor und breit der Weg, der ins Verderben führt. Und es sind viele, die auf ihm gehen. Wie eng ist das Tor und wie schmal der Weg, der zum Leben führt. Und es sind wenige, die ihn finden. Hütet euch vor den falschen Propheten. Sie kommen zu euch in Schafskleidern, im Inneren aber sind sie reißende Wölfe. An ihren Früchten werdet ihr sie erkennen. Erntet man etwa von Dornen Trauben oder von Disteln Feigen? Jeder gute Baum bringt gute Früchte hervor, ein schlechter Baum aber schlechte. Ein guter Baum kann keine schlechten Früchte hervorbringen und ein schlechter Baum keine guten. Jeder Baum, der keine guten Früchte hervorbringt, wird umgehauen und ins Feuer geworfen. An ihren Früchten also werdet ihr sie erkennen. Nicht jeder, der zu mir sagt, Herr, Herr, wird in das Himmelreich kommen, sondern wer den Willen meines Vaters im Himmel tut. Viele werden an jenem Tag zu mir sagen, Herr, Herr, sind wir nicht in deinem Namen als Propheten aufgetreten und haben wir nicht in deinem Namen Dämonen ausgetrieben und haben wir nicht in deinem Namen viele Machttaten gewirkt? Dann werde ich ihnen antworten, ich kenne euch nicht, weg von mir, ihr Gesetzlosen. Jeder, der diese meine Worte hört und danach handelt, ist wie ein kluger Mann, der sein Haus auf Fels baute. Als ein Wolkenbruch kam und die Wassermassen heranfluteten, als die Stürme tobten und an dem Haus rüttelten, da stürzte es nicht ein, denn es war auf Fels gebaut. Und jeder, der diese meine Worte hört und nicht danach handelt, ist ein Tor, der sein Haus auf Sand baute. Als ein Wolkenbruch kam und die Wassermassen heranfluteten, als die Stürme tobten und an dem Haus rüttelten, da stürzte es ein und wurde völlig zerstört. Und es geschah, als Jesus diese Rede beendet hatte, war die Menge voll Staunen über seine Lehre. Denn er lehrte sie wie einer, der Vollmacht hat und nicht wie ihre Schriftgelehrten.

Achtes Kapitel. Als Jesus von dem Berg herabstieg, folgten ihm viele Menschen nach. Und siehe, da kam ein Aussätziger, fiel vor ihm nieder und sagte, »Herr, wenn du willst, kannst du mich rein machen.« Jesus streckte die Hand aus, berührte ihn und sagte, »Ich will, werde rein.« Im gleichen Augenblick wurde der Aussätzige rein. Jesus aber sagte zu ihm, »Nimm dich in Acht, erzähl niemandem davon, sondern geh, zeig dich dem Priester und bring das Opfer dar, das Mose angeordnet hat, ihnen zum Zeugnis.« Als er nach Kapharnaum kam, trat ein Hauptmann an ihn heran und bat ihn, »Herr, mein Diener liegt gelähmt zu Hause und hat große Schmerzen.« Jesus sagte zu ihm, »Ich will kommen und ihn heilen.« Und der Hauptmann antwortete, »Herr, ich bin es nicht wert, dass du unter mein Dach einkehrst, aber sprich nur ein Wort, dann wird mein Diener gesund, denn auch ich muss Befehlen gehorchen und ich habe selbst Soldaten unter mir. Sage ich nun zu einem »Geh«, so geht er, und zu einem anderen »Komm«, so kommt er, und zu meinem Diener »Tu das«, so tut er es. Jesus war erstaunt, als er das hörte und sagte zu denen, die ihm nachfolgten, »Amen, ich sage euch, einen solchen Glauben habe ich in Israel noch bei niemandem gefunden. Ich sage euch, viele werden von Osten und Westen kommen und mit Abraham, Isaak und Jakob im Himmelreich zu Tisch sitzen. Aber die Söhne des Reiches werden hinausgeworfen in die äußerste Finsternis. Dort wird Heulen und Zähneknirschen sein.« Und zum Hauptmann sagte Jesus, »Geh, es soll dir geschehen, wie du geglaubt hast.« Und in derselben Stunde wurde sein Diener gesund. Jesus ging in

Jesus die Menge sah, die um ihn war, befahl er, ans andere Ufer zu fahren. Da kam ein Schriftgelehrter zu ihm und sagte: Meister, ich will dir nachfolgen, wohin du auch gehst. Jesus antwortete ihm: Die Füchse haben Höhlen und die Vögel des Himmels Nester. Der Menschensohn aber hat keinen Ort, wo er sein Haupt hinlegen kann. Ein anderer aber, einer seiner Jünger, sagte zu ihm: Herr, lass mich zuerst weggehen und meinen Vater begraben. Jesus erwiderte: Folge mir nach, lass die Toten ihre Toten begraben. Er stieg in das Boot und seine Jünger folgten ihm nach. Und siehe, es erhob sich auf dem See ein gewaltiger Sturm, so dass das Boot von den Wellen überflutet wurde. Jesus aber schlief. Da traten die Jünger zu ihm und weckten ihn. Sie riefen: Herr, rette uns, wir gehen zugrunde. Er sagte zu ihnen: Warum habt ihr solche Angst, ihr Kleingläubigen? Dann stand er auf, drohte den Winden und dem See, und es trat völlige Stille ein. Die Menschen aber staunten und sagten: Was für einer ist dieser, dass ihm sogar die Winde und der See gehorchen? Als Jesus an das andere Ufer kam, in das Gebiet der Gadarener, liefen ihm aus den Grabhöhlen zwei Besessene entgegen. Sie waren so gefährlich, dass niemand auf jenem Weg entlang gehen konnte. Und siehe, sie schrien: Was haben wir mit dir zu tun, Sohn Gottes? Bist du hierher gekommen, um uns vor der Zeit zu quälen? In einiger Entfernung weidete eine große Schweineherde. Da baten ihn die Dämonen: Wenn du uns austreibst, dann schick uns in die Schweineherde. Und er sagte zu ihnen: Weg mit euch! Die aber fuhren aus und in die Schweine hinein. Und siehe, die ganze Herde stürmte den Abhang hinab in den See und kam in den Fluten um. Die Hirten aber flohen, liefen in die Stadt und erzählten alles, auch das, was mit den Besessenen geschehen war. Und siehe, die ganze Stadt zog hinaus, um Jesus zu begegnen. Als sie ihn sahen, baten sie ihn, ihr Gebiet zu verlassen.

Neuntes Kapitel. Und Jesus stieg ins Boot, fuhr über den See und kam in seine Stadt. Und siehe, man brachte einen Gelähmten auf seinem Bett zu ihm. Als Jesus ihren Glauben sah, sagte er zu dem Gelähmten: Hab Vertrauen, mein Sohn, deine Sünden sind dir vergeben. Und siehe, einige Schriftgelehrte dachten: Er lästert Gott. Jesus wusste, was sie dachten, und sagte: Warum denkt ihr Böses in euren Herzen? Was ist denn leichter zu sagen, deine Sünden sind dir vergeben, oder zu sagen: Steh auf und geh umher? Damit ihr aber erkennt, dass der Menschensohn die Vollmacht hat, auf der Erde Sünden zu vergeben, darauf sagte er zu dem Gelähmten: Steh auf, nimm dein Bett und geh in dein Haus. Und der Mann stand auf und ging in sein Haus. Als die Leute das sahen, erschraken sie und priesen Gott, der solche Vollmacht den Menschen gegeben hat. Als Jesus weiterging, sah er einen Mann namens Matthäus am Zoll sitzen und sagte zu ihm: Folge mir nach. Und Matthäus stand auf und folgte ihm nach. Und als Jesus in seinem Haus bei Tisch war, siehe, viele Zöllner und Sünder kamen und aßen zusammen mit ihm und seinen Jüngern. Als die Pharisäer das sahen, sagten sie zu seinen Jüngern: Wie kann euer Meister zusammen mit Zöllnern und Sündern essen? Er hörte es und sagte: Nicht die Gesunden bedürfen des Arztes, sondern die Kranken. Geht und lernt, was es heißt: Barmherzigkeit will ich, nicht Opfer, denn ich bin nicht gekommen, um Gerechte zu rufen, sondern Sünder. Da kamen die Jünger des Johannes zu ihm und sagten: Warum fasten deine Jünger nicht, während wir und die Pharisäer fasten? Jesus antwortete ihnen: Können denn die Hochzeitsgäste trauern, solange der Bräutigam bei ihnen ist? Es werden aber Tage kommen, da wird ihnen der Bräutigam weggenommen sein, dann werden sie fasten. Niemand setzt ein Stück neuen Stoff auf ein altes Gewand, denn der neue Stoff reißt doch wieder ab und es entsteht ein noch größerer Riss. Auch füllt man nicht jungen Wein in alte Schläuche, sonst reißen die Schläuche, der Wein läuft aus und die Schläuche sind unbrauchbar. Jungen Wein füllt man in neue Schläuche, dann bleibt beides erhalten. Während Jesus so mit ihnen redete, siehe, da kam ein Synagogenvorsteher, fiel vor ihm nieder und sagte: Meine Tochter ist eben gestorben. Komm doch, leg ihr deine Hand auf und sie wird leben. Jesus stand auf und folgte ihm mit seinen Jüngern. Und siehe, eine Frau, die schon 12 Jahre an Blutfluss litt, trat von hinten heran und berührte den Saum seines Gewandes. Denn sie sagte sich: Wenn ich auch nur sein Gewand berühre, werde ich geheilt. Jesus wandte sich um und als er sie sah, sagte er: Hab keine Angst, meine Tochter, dein Glaube hat dich gerettet. Und von dieser Stunde an war die Frau geheilt. Als Jesus in das Haus des Synagogenvorstehers kam und die Flötenspieler und die Menge der klagenden Leute sah, sagte er: Geht hinaus, das Mädchen ist nicht gestorben, es schläft nur. Da lachten sie ihn aus. Als man die Leute hinausgeworfen hatte, trat er ein und fasste das Mädchen an der Hand, da stand es auf. Und die Kunde davon verbreitete sich in der ganzen Gegend. Als Jesus weiterging, folgten ihm 2 Blinde und schrien: Hab Erbarmen mit uns, Sohn Davids! Nachdem er ins Haus gegangen war, kamen die Blinden zu ihm. Und Jesus sagte zu ihnen: Glaubt ihr, dass ich dies tun kann? Sie antworteten: Ja, Herr. Darauf berührte er ihre Augen und sagte: Wie ihr geglaubt habt, so soll euch geschehen. Da wurden ihre Augen geöffnet. Jesus aber wies sie streng an: Nehmt euch in Acht, niemand darf es erfahren.
Doch sie gingen weg und erzählten von ihm in der ganzen Gegend. Als sie gegangen waren, siehe, da brachte man einen Stummen zu ihm, der von einem Dämon besessen war. Er trieb den Dämon aus und der Stumme konnte reden. Alle Leute staunten und sagten, so etwas ist in Israel noch nie gesehen worden. Die Pharisäer aber sagten, mit Hilfe des Anführers der Dämonen treibt er die Dämonen aus. Jesus zog durch alle Städte und Dörfer, lehrte in ihren Synagogen, verkündete das Evangelium vom Reich und heilte alle Krankheiten und Leiden. Als er die vielen Menschen sah, hatte er Mitleid mit ihnen, denn sie waren müde und erschöpft, wie Schafe, die keinen Hirten haben. Da sagte er zu seinen Jüngern, die Ernte ist groß, aber es gibt nur wenig Arbeiter. Bittet also den Herrn der Ernte, Arbeiter für seine Ernte auszusenden.

Zehntes Kapitel. Dann rief er seine 12 Jünger zu sich und gab ihnen die Vollmacht, die unreinen Geister auszutreiben und alle Krankheiten und Leiden zu heilen. Die Namen der 12 Apostel sind an erster Stelle Simon, genannt Petrus, und sein Bruder Andreas, dann Jakobus, der Sohn des Zebedäus, und sein Bruder Johannes, Philippus und Bartholomäus, Thomas und Matthäus der Zöllner, Jakobus, der Sohn des Alphäus und Thaddäus, Simon Kananäus und Judas Iskariot, der ihn ausgeliefert hat. Diese 12 sandte Jesus aus und gebot ihnen: Geht nicht den Weg zu den Heiden und betretet keine Stadt der Samariter, sondern geht zu den verlorenen Schafen des Hauses Israel. Geht und verkündet: Das Himmelreich ist nahe. Heilt Kranke, weckt Tote auf, macht Aussätzige rein, treibt Dämonen aus. Umsonst habt ihr empfangen, umsonst sollt ihr geben. Steckt nicht Gold, Silber und Kupfermünzen in euren Gürtel. Nehmt keine Vorratstasche mit auf den Weg, kein zweites Hemd, keine Schuhe, keinen Wanderstab, denn wer arbeitet, ist seines Lohnes wert. Wenn ihr in eine Stadt oder in ein Dorf kommt, erkundigt euch, wer es wert ist, euch aufzunehmen. Bei ihm bleibt, bis ihr den Ort wieder verlasst. Wenn ihr in ein Haus kommt, dann entbietet ihm den Gruß. Wenn das Haus es wert ist, soll euer Friede bei ihm einkehren. Wenn das Haus es aber nicht wert ist, dann soll euer Friede zu euch zurückkehren. Und wenn man euch nicht aufnimmt und eure Worte nicht hören will, geht weg aus jenem Haus oder aus jener Stadt und schüttelt den Staub von euren Füßen. Amen, ich sage euch, dem Gebiet von Sodom und Gomorra wird es am Tag des Gerichts erträglicher ergehen als dieser Stadt. Siehe, ich sende euch wie Schafe mitten unter die Wölfe. Seid daher klug wie die Schlangen und arglos wie die Tauben. Nehmt euch aber vor den Menschen in Acht. Denn sie werden euch an die Gerichte ausliefern und in ihren Synagogen auspeitschen. Ihr werdet um meinetwillen vor Statthalter und Könige geführt werden, ihnen und den Heiden zum Zeugnis. Wenn sie euch aber ausliefern, macht euch keine Sorgen, wie und was ihr reden sollt, denn es wird euch in jener Stunde eingegeben, was ihr sagen sollt. Nicht ihr werdet dann reden, sondern der Geist eures Vaters wird durch euch reden. Der Bruder wird den Bruder den Tod ausliefern und der Vater das Kind. Und Kinder werden sich gegen die Eltern auflehnen und sie in den Tod schicken. Und ihr werdet um meines Namens willen von allen gehasst werden. Wer aber bis zum Ende standhaft bleibt, der wird gerettet. Wenn man euch in der einen Stadt verfolgt, so flieht in eine andere. Denn Amen, ich sage euch, ihr werdet nicht zu Ende kommen mit den Städten Israels, bis der Menschensohn kommt. Ein Jünger steht nicht über seinem Meister und ein Sklave nicht über seinem Herrn. Der Jünger muss sich damit begnügen, dass es ihm geht wie seinem Meister, und der Sklave, dass es ihm geht wie seinem Herrn. Wenn man schon den Herrn des Hauses Beelzebul nennt, dann erst recht seine Hausgenossen. Darum fürchtet euch nicht vor ihnen, denn nichts ist verhüllt, was nicht enthüllt wird, und nichts ist verborgen, was nicht bekannt wird. Was ich euch im Dunkeln sage, davon redet im Licht. Und was man euch ins Ohr flüstert, das verkündet auf den Dächern. Fürchtet euch nicht vor denen, die den Leib töten, die Seele aber nicht töten können, sondern fürchtet euch eher vor dem, der Seele und Leib in der Hölle verderben kann. Verkauft man nicht 2 Spatzen für einen Pfennig? Und doch fällt keiner von ihnen zur Erde ohne den Willen eures Vaters. Bei euch aber sind sogar die Haare auf dem Kopf alle gezählt. Fürchtet euch also nicht. Ihr seid mehr wert als viele Spatzen. Jeder, der sich vor den Menschen zu mir bekennt, zu dem werde auch ich mich vor meinem Vater im Himmel bekennen. Wer mich aber vor den Menschen verleugnet, den werde auch ich vor meinem Vater im Himmel verleugnen.
Denkt nicht, ich sei gekommen, um Frieden auf der Erde zu bringen. Ich bin nicht gekommen, um Frieden zu bringen, sondern das Schwert. Denn ich bin gekommen, um den Sohn mit seinem Vater zu entzweien und die Tochter mit ihrer Mutter und die Schwiegertochter mit ihrer Schwiegermutter und die Hausgenossen eines Menschen werden seine Feinde sein. Wer Vater oder Mutter mehr liebt als mich, ist meiner nicht wert. Und wer Sohn oder Tochter mehr liebt als mich, ist meiner nicht wert. Und wer nicht sein Kreuz auf sich nimmt und mir nachfolgt, ist meiner nicht wert. Wer das Leben findet, wird es verlieren. Wer aber das Leben um meinetwillen verliert, wird es finden. Wer euch aufnimmt, der nimmt mich auf. Und wer mich aufnimmt, nimmt den auf, der mich gesandt hat. Wer einen Propheten aufnimmt, weil es ein Prophet ist, wird den Lohn eines Propheten erhalten. Wer einen Gerechten aufnimmt, weil es ein Gerechter ist, wird den Lohn eines Gerechten erhalten. Und wer einem von diesen Kleinen auch nur einen Becher frisches Wasser zu trinken gibt, weil es ein Jünger ist, Amen, ich sage euch, er wird gewiss nicht um seinen Lohn kommen.

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1: Elftes Kapitel. Und es geschah, als Jesus die Unterweisung der 12 Jünger beendet hatte, zog er weiter, um in den Städten zu lehren und zu predigen. Johannes hörte im Gefängnis von den Taten des Christus. Da schickte er seine Jünger zu ihm und ließ ihn fragen: Bist du der, der kommen soll, oder sollen wir auf einen anderen warten? Jesus antwortete ihnen: Geht und berichtet Johannes, was ihr hört und seht. Blinde sehen wieder und Lahme gehen, Aussätzige werden rein und Taube hören, Tote stehen auf und Armen wird das Evangelium verkündet. Selig ist, wer an mir keinen Anstoß nimmt. Als sie gegangen waren, begann Jesus zu der Menge über Johannes zu reden. Was habt ihr denn sehen wollen, als ihr in die Wüste hinausgegangen seid? Ein Schilfrohr, das im Wind schwankt? Oder was habt ihr sehen wollen, als ihr hinausgegangen seid? Einen Mann in feiner Kleidung? Siehe, die fein gekleidet sind, findet man in den Palästen der Könige. Oder wozu seid ihr hinausgegangen? Um einen Propheten zu sehen? Ja, ich sage euch sogar mehr als einen Propheten. Dieser ist es, von dem geschrieben steht: Siehe, ich sende meinen Boten vor dir her, der deinen Weg vor dir bahnen wird. Amen, ich sage euch, unter den von einer Frau Geborenen ist kein Größerer aufgetreten als Johannes der Täufer. Doch der Kleinste im Himmelreich ist größer als er. Seit den Tagen Johannes des Täufers bis heute wird dem Himmelreich Gewalt angetan, und Gewalttätige reißen es an sich. Denn alle Propheten und das Gesetz